0: Und ich freue mich, wenn ihr wieder einschaltet. Bis dann, tschüss.
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2: Ich bin Uli Reitinger. Union und SPD ringen weiter um Details der geplanten Pflegereform. Der Gesetzentwurf soll in wenigen Stunden vom Kabinett auf den Weg gebracht werden. Ob das wirklich klappt, ist offen. Seit dem Wochenende verhandeln SPD und Union in verschiedenen Runden über die Pläne, mit denen weitere Beitragserhöhungen in der Pflege im kommenden Jahr verhindert werden sollen. Die SPD droht mit Blockade, denn sie sieht in den bisherigen Plänen ein reines Kürzungspaket und lehnt das ab. In Deutschland werden immer weniger Kinder in Kitas und Tagespflege betreut. Besonders deutlich ist der Rückgang bei den unter Dreijährigen. Ihre Zahl sank innerhalb eines Jahres um fast 6%.
3: Für die rückläufige Entwicklung sind nach Angaben des Statistischen Bundesamts vor allem gesunkene Geburtenzahlen verantwortlich. Eltern lassen ihre Kleinen also nicht plötzlich seltener betreuen. Es gibt schlicht weniger Kinder in diesem Alter. Die Betreuungsquote bei den unter Dreijährigen ist nur minimal gesunken. Das macht sich inzwischen auch bei den Einrichtungen bemerkbar. Erstmals seit Beginn der Statistik vor 20 Jahren ist die Zahl der Kitas leicht zurückgegangen. Thomas Bleskin, Nachrichtenredaktion.
2: Sind Rabatt-Apps von Supermarktketten unfair? Die Antwort steht weiter aus. Das Oberlandesgericht in Brandenburg an der Havel hat die Klage von Verbraucherschützern gegen Lidl zwar zurückgewiesen, aber nicht aus inhaltlichen Gründen. Sachlich sind wir nicht zuständig, sagte der Richter.
4: Die Verbraucherzentrale Bundesverband hatte Rabatt-Apps als Diskriminierung angeprangert. Gerade ältere, junge und behinderte Menschen würden benachteiligt, heißt es vom Verband. Denn die dürften die Apps teilweise nicht nutzen oder hätten oft auch nicht die entsprechenden Geräte. Allerdings wurden ähnliche Klagen gegen Penny und Netto zuvor schon von den Gerichten als nicht belegbar abgewiesen. Umfragen zufolge haben in Deutschland 3 von 4 Käufern Rabatt-Apps installiert, nutzen sie aber oft gar nicht. Tanja Wagner, Nachrichtenredaktion.
2: Privathaushalte rund um den Globus sind nach Berechnung der Allianz in Summe so reich wie nie. Boomende Börsen ließen das Geldvermögen im vergangenen Jahr um 8,6% auf fast 270 Billionen Euro brutto klettern. Besonders profitiert haben diejenigen, die Geld in Aktien und andere Wertpapiere investiert hatten. Mit umgerechnet knapp 297.000 Euro Netto-Geldvermögen pro Kopf führen weiterhin die USA die Rangliste mit Abstand an vor der Schweiz und Dänemark. Deutschland liegt mit etwas über 90.000 Euro pro Kopf auf Platz 12.
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1: Auf der A61 Koblenz Richtung Ludwigshafen zwischen Gau-Bickelheim und Rastplatz Menhir-West. Achtung, dort befinden sich Gegenstände auf dem linken und mittleren Fahrstreifen. Bitte besonders vorsichtig fahren. Auf der B260 Lahnstein-Wiesbaden zwischen Wambach und Schlangenbad sind in beiden Richtungen Schafe auf der Fahrbahn. Kommt gut durch. Gute Fahrt.
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0: bin Uli Reitinger. Bei der Pflegereform ringt die Koalition weiter um einen Kompromiss. Eigentlich soll sie in wenigen Stunden ins Kabinett. Aber die SPD droht mit Blockade. Ein reines Sparpaket darf es nicht geben, sagte SPD-Chef Klingbeil.
1: Knackpunkt ist vor allem die Frage, wer bezahlt am Ende die Rechnung? Die SPD will Geld aus der privaten Pflegeversicherung ins gesetzliche System holen. Die Union hält das aber für rechtlich schwierig. Gleichzeitig will Gesundheitsminister Linnemann mehr als 5 Milliarden Euro vom Bund zurück, die die Pflegekassen während Corona ausgegeben haben. Und auch beim Pflegeheim gibt es Streit. Die SPD will die Kosten für Bewohner begrenzen. Linnemann lehnt das ab. Zoe Tessovali, Nachrichtenredaktion.
0: US-Präsident Donald Trump will trotz Warnungen vor existenziellen Risiken künstlicher Intelligenz die Aufsicht über die Technologie ihren US-Entwicklern selbst überlassen. Die Unternehmen würden sich selber kontrollieren, sagte Trump nach einem Treffen mit Chefs von KI-Unternehmen in Washington.
2: Wer in diesem Rennen der Superintelligenz nicht ganz vorne mitmischt und gewinnt, wird abgehängt, durch China womöglich. Daher soll die KI in den USA weiter vorangepeitscht werden. Die klugen Chefs der KI-Firmen würden schon aufpassen, dass dabei nichts in die Hose geht, da ist Trump zuversichtlich. Bei dem Treffen der Hightech-Spitzen im Weißen Haus wurden demnach robuste interne Kontrollen beschlossen. Die von Trump nun so benannte Superintelligenz birgt große Risiken, aber das Potenzial, so Trump, sei historisch einmalig. Aus den USA, Tina Eck.
0: Wegen des Verdachts auf millionenfachen Betrug mit online verkauften Handys haben Fahnder gestern eine europaweit angelegte Razzia in 19 Ländern durchgeführt, unter anderem auch in Deutschland. Verbraucherinnen und Verbrauchern in der EU entstand schätzungsweise ein Schaden von mindestens 300 Millionen Euro. Den Betroffenen wurden aus gebrauchten Teilen zusammengesetzte Geräte über das Internet als Neuware verkauft. Die Deutsche Flugsicherung nimmt am Flughafen Berlin-Brandenburg ein System zur Drohnenerkennung in Betrieb. Das teilte das Bundesverkehrsministerium mit. Damit können Drohnen im An- und Abflugbereich frühzeitig entdeckt und die zuständigen Stellen über mögliche Gefährdungen für den Luftverkehr informiert werden. Alleine im ersten Halbjahr 2026 wurden am Flughafen BER 28 Drohnen gesichtet, so viele wie an keinem anderen deutschen Airport.
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1: Auf der A61 Koblenz Richtung Ludwigshafen zwischen Gau-Bickelheim und Rastplatz Menhir-West. Achtung, dort befinden sich Gegenstände auf dem linken und mittleren Fahrstreifen. Bitte besonders vorsichtig fahren. Auf der B260 Lahnstein-Wiesbaden zwischen Wambach und Schlangenbad sind in beiden Richtungen Schafe auf der Fahrbahn. Kommt gut durch. Gute Fahrt.
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1: Ich bin Uli Reitinger. Union und SPD ringen weiter um Details der geplanten Pflegereform. Der Gesetzentwurf soll in wenigen Stunden vom Kabinett auf den Weg gebracht werden. Ob das wirklich klappt, ist offen. Seit dem Wochenende verhandeln SPD und Union in verschiedenen Runden über die Pläne, mit denen weitere Beitragserhöhungen in der Pflege im kommenden Jahr verhindert werden sollen. Die SPD droht mit Blockade, denn sie sieht in den bisherigen Plänen ein reines Kürzungspaket und lehnt das ab. Wer Polizisten, Rettungskräfte oder Beschäftigte in Bus und Bahn angreift, soll künftig härter bestraft werden. Das sieht ein Gesetzentwurf des Justizministeriums vor, über den die Bundesregierung heute beraten will. Justizministerin Hubich sagt, wer unser Land am Laufen hält, verdient unseren Schutz.
2: Ärzte, Pflegekräfte, Apotheker oder Zugbegleiter, sie alle sollen die neuen Regeln besser schützen. Wer sie angreift, muss künftig mit mindestens 6 Monaten Gefängnis rechnen, doppelt so lange wie bisher. Auslöser für die neuen Regeln ist der Tod eines Zugbegleiters im Februar nach einer Fahrkartenkontrolle. Und der Entwurf geht noch weiter. Bei Volksverhetzung sollen künftig bis zu 5 Jahre Haft möglich sein. Wer dafür verurteilt wird, darf möglicherweise dann 2 bis 5 Jahre lang nicht bei Wahlen kandidieren. Zoe Tassovali, Nachrichtenredaktion.
1: Die letzte PISA-Studie hat deutschen Schülerinnen und Schülern ein schlechtes Zeugnis ausgestellt. Der OECD-Bericht Bildung auf einen Blick 2026 macht jetzt Hoffnung. Demnach gibt es deutliche Fortschritte im deutschen Bildungssystem.
3: Mittlerweile haben 4 von 10 der jungen Leute in Deutschland mindestens einen Hochschulabschluss und fast alle 3- bis 5-Jährigen besuchen einen Kindergarten. Wir sind gut vorangekommen, freut sich deshalb Bundesbildungsministerin Prien mit Blick auf den Bericht. Deutschland gebe vergleichsweise viel Geld pro Schüler für Bildung aus, nur oft nicht effektiv genug. Prien zufolge muss die Qualität des Unterrichts einfach besser werden. Als größtes Problem sehen die Experten dabei den Lehrermangel. Gleichzeitig arbeitet fast die Hälfte der ausgebildeten Lehrkräfte nicht in der Schule. Tanja Wagner, Nachrichtenredaktion.
1: US-Präsident Trump will die Aufsicht über künstliche Intelligenz ihren US-Entwicklern selbst überlassen. Ihre Unternehmen stehen auf dem Spiel, wenn etwas schief geht, sagte Trump nach einem Treffen mit Chefs von KI-Unternehmen. Zuletzt hatten eigenständige Hacking-Attacken durch KI-Module die Sorgen um Gefahren künstlicher Intelligenz hochkochen lassen.
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2: Auf der A61 Koblenz Richtung Ludwigshafen zwischen Gau-Bickelheim und Rastplatz Menhir-West. Achtung, dort befinden sich Gegenstände auf dem linken und mittleren Fahrstreifen. Bitte besonders vorsichtig fahren. Auf der B260 Lahnstein-Wiesbaden zwischen Wambach und Schlangenbad sind in beiden Richtungen Schafe auf der Fahrbahn. Kommt gut durch. Gute Fahrt.
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0: von Live und damit einen schönen Mittwochmorgen. Hier ist RPR1. Und wir fahren zur Arbeit mit einem Hit von heute, ganz neu, Tempest City, Self-Aware. Und klar, Klassiker, Genesis, Land of Confusion, das alles gleich um kurz nach fünf.
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0: Der Blick aufs Wetter. Wir haben heute, Azubine Solin, beide keine Lust mehr auf kurze Hosen.
3: Nee, obwohl wir eine hätten anziehen können. Ja. Ne? Es ist ein weiterer Sommertag, bis zu 30 Grad und wieder viel Sonne. Ab heute Abend kann es dann so in der Eifel, so rund um Trier, mal nass werden. Aktuell in Kaltenborn im Kreis Ahrweiler 15, in Niederolm in Rheinhessen 14 und in Eppenbrunn in der Südwestpfalz 16 Grad.
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4: Ich bin Uli Reitinger. Nur noch wenige Stunden bis zur Kabinettssitzung der Bundesregierung und noch immer ist nicht klar, ob die Koalition wirklich wie geplant über die Pflegereform abstimmen wird. Die Pläne sind heftig umstritten. Die SPD fordert einen Pflegekostendeckel und einen Ausgleich sozialer Ungerechtigkeiten.
5: 4,4 Milliarden Euro werden bis Ende des Jahres fehlen, warnen die Pflegekassen. Um dort zu sparen, sollen unter anderem Pflegebedürftige und ihre Angehörigen künftig stärker belastet werden. Wer aber sein Leben lang gearbeitet und eingezahlt habe, müsse sich darauf verlassen können, gut versorgt zu sein, heißt es von der SPD. Sie fordert außerdem, dass neben der gesetzlichen auch die private Pflegeversicherung stärker in die Verantwortung genommen wird. Tanja Wagner, Nachrichtenredaktion.
4: Angriffe auf Busfahrer und Zugbegleiter sollen künftig härter bestraft werden. Strafdrohungen bei solchen Angriffen werden künftig denen bei Angriffen auf Vollzugsbeamte entsprechen. Das sieht ein Gesetzentwurf vor, den das Kabinett heute auf den Weg bringen will. Der Entwurf beinhaltet auch höhere Mindeststrafen für Übergriffe auf Polizistinnen und Polizisten und für Widerstand gegen Vollstreckungsbeamte. Für tätliche Angriffe auf Ärzte, Pfleger und Apotheker sieht der Entwurf mindestens 6 Monate Freiheitsstrafe vor, in besonders schweren Fällen 1 bis 10 Jahre. US-Präsident Trump will trotz Warnungen vor existenziellen Risiken künstlicher Intelligenz die Aufsicht über die Technologie ihren US-Entwicklern selbst überlassen. Die Unternehmen würden sich selber kontrollieren, sagte Trump nach einem Treffen mit Chefs von KI-Unternehmen in Washington.
6: Wer in diesem Rennen der Superintelligenz nicht ganz vorne mitmischt und gewinnt, wird abgehängt, durch China womöglich. Daher soll die KI in den USA weiter vorangepeitscht werden. Die klugen Chefs der KI-Firmen würden schon aufpassen, dass dabei nichts in die Hose geht, da ist Trump zuversichtlich. Bei dem Treffen der Hightech-Spitzen im Weißen Haus wurden demnach robuste interne Kontrollen beschlossen. Die von Trump nun so benannte Superintelligenz birgt große Risiken, aber das Potenzial, so Trump, sei historisch einmalig. Aus den USA, Tina Eck.
4: Kurz vor den Nobelpreisen werden heute in Stockholm die Preisträgerinnen und Preisträger der alternativen Nobelpreise bekannt gegeben. Offiziell heißt die Auszeichnung Right Livelihood Award. Der wird an Menschen und Organisationen vergeben, die sich besonders in den Bereichen Klima- und Umweltschutz, Menschenrechte, Gerechtigkeit und Frieden engagieren.
0: Der Blick auf die Straßen um jetzt 4:05, der geht ganz schnell. Denkt an die Blitzer. Morgens ist man manchmal so müde und dann fährt man da rein, obwohl man den kennt. A6 Mannheim Richtung Kaiserslautern, bei Frankenthal Nord Tempo 60 hier erlaubt und A61 Koblenz Richtung Ludwigshafen. Zwischen Rheinböllen und Stromberg in der Baustelle steht der Blitzer immer noch bei Tempo 80. Außerdem dichter Verkehr momentan auf der A6 Mannheim Richtung Kaiserslautern, zwischen Enkenbach-Eisenborn und Lautern-Ost. Da stockt es gerade, ihr braucht dazu 10 Minuten länger. Ansonsten kommt er überall gut durch. Eine gute und sichere Fahrt in den Mittwochmorgen.
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0: Hallo. So, und den haben wir alle gemacht.
3: Der ist fertig.
8: Der ist fertig.
0: Nee, wir sagen gute Besserung an Ben. Viele gerade erkältet. Ne? Dazu jetzt Taylor Swift, The Fame.

0: Guten Morgen und ja, sie kommt.
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2: Ich komme nicht drauf klar. Es ist wirklich, als wäre es nicht real. Ich bin schon seit Tagen nervös. Ich freue mich so krass drauf. Meine ganzen Freunde wollen auch direkt probieren. Mein Papa will am Donnerstag schon direkt zu Dilonas
0: fahren. Der kauft alle weg.
2: Ja, genau.
3: Dein Papa ist ja eh sehr stolz.
2: Ja,
3: aber jetzt ist er noch stolzer?
2: Ja, richtig krass. Wie krass ist es? Einfach ein Produkt von mir, von uns beim Bäcker.
0: Also wenn deine Tochter im Playboy ist und der Papa geht überall in den Kioske und kauft die Playboys.
2: Ich weiß nicht, ob das das Gleiche ist.
3: Also die eine Schnecke hat mit den anderen Schnecken getan. Auf jeden Fall.
2: Am Donnerstag. Ja.
3: Wir wollen mal kurz den Standort wechseln. So ist nämlich diese Zuckerschnecke in der Backstube von Dilonas mit Geschäftsführer Bernd in Polch entstanden.
4: Würde ich als Azubi bei euch durchgehen?
5: Ausbildungsvertrag kommt.
4: Let's go. Wir haben ein Riesenstück Hefeteig vor uns.
5: Das genau. Hat auch. Der erste Schritt ist, den müssen wir jetzt ausrollen. Auf geht's.
4: Boah, das ist aber schwer. Ey.
5: So, was fehlt jetzt?
4: Ja, die Füllung.
5: Das ist ein Vanillepudding mit Bananen drin, wow. Frischen Bananen.
4: Geil. So, und das streichen wir jetzt drauf in eine dicke Schicht, eine dünne Schicht.
5: Naja, das soll doch schmecken, oder?
4: Ja.
5: Also, schon eine dicke Schicht.
4: Also extra dick. Was kommt jetzt drauf? Schoki.
5: Schoki. Wie wird daraus eine Schnecke?
4: Das müssen wir jetzt einrollen.
5: Einrollen, ganz
4: okay.
5: Genau.
4: So, also wir haben jetzt 15 Schnecken geschnitten und das muss jetzt auf dem Backblech?
5: Blech, genau. So, ab in den Ofen.
4: Ja. So, fertig. So schnell kann es gehen.
5: Genau. Das wird jetzt noch glasiert mit Aprikosenmarmelade.
4: Wie jetzt würdet ihr eine Wand streichen?
5: Ganz genau.
4: Und jetzt ist es eigentlich vollendet, oder?
5: Nein.
4: Nein.
5: Es ist ja noch keine Zuckerschnecke.
4: Ah, Zuckerklausur.
5: Zucker.
4: Auch nochmal drauf.
5: Ja.
4: Geil. So. Boah, wie schön ich das mal gerade mache, oder? Habe ich noch nie so schön hinbekommen. Wie geil sieht die denn aus? Hammer.
2: Ja, und ab morgen gibt es diese leckere Zuckerschnecke mit der Sorte Banane Schoki in allen Lonas-Filialen in ganz Rheinland-Pfalz.
0: Das sind einfach 200 Filialen.
2: Das ist verrückt. Überall werdet ihr sie finden. Und ich will aber, dass ihr sie alle probieren könnt. Und ich kann sie euch morgens vorbeibringen, wenn ihr wollt. Ich komme morgens an euer BASF-Tor oder eurem Betrieb, ins Krankenhaus, ins Pflegeheim oder zum Friseur. Könnte ich direkt meine Haare machen. Da würde ich auch gerne hinkommen. Also wo auch immer ihr arbeitet.
0: Ich bin interessiert an Berufen mit Uniform.
2: Ja, so Pilot.
0: Da würde ich sie auch mitfliegen, das wäre kein Problem.
2: Wo auch immer ihr arbeitet, meldet euch jetzt an auf rpr1.de und dann sehen wir uns.
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0: heute früh jemanden an der Tankstelle seht, dann Fenster runter, ruft ihm zu, stopp, nicht tanken.
1: Ja, weil ab morgen ist Tankrabatt. Leute, wir müssen doch zusammenhalten, oder? Wir haben ja kein Geld zu verschenken, wenn es noch irgendwie auf Reserve geht. Aber Achtung, ne? Bei 5 Kilometer vielleicht doch mal die Spritzer rein. So, wir hier allerdings haben Geld zu verschenken.
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1: Es ist gleich 5.24 Uhr. Wir sind Laura Novak und Azubine Sagen. Unseren Tankfahrt Ben, den haben wir zu Hause gelassen. Der tankt gerade Vic Vaporub. Der ist krank, gute Besserung. Und 15.500 Euro, es ist eine unfassbare Summe, die euch gehört, wenn ihr erratet, was das hier ist. Dieses Weinfestgeräusch ist auf jedem Fest in Rheinland-Pfalz bei uns zu hören. Egal wie klein, jede Dorfkerwe, jedes größere Fest, jedes kleinere Fest. Und wir haben, Azubine Solin, du hast gestern einen Tipp organisiert,
3: ja,
1: beim Chef.
3: Der Tipp ist, Sicherheit geht vor.
1: Ja, super.
3: Ja, danke für den Tipp.
1: Nee, was haben wir vermutet? Ich bin jetzt zum Thema Erste Hilfe geswitcht, weil auf so einem Fest, ne, es ist ja nicht nur Wein, was es überall, oder Bier, was es überall gibt, oder eine Bratwurst. Du musst ja überlegen, was gibt's überall, und das ist das Thema Erste Hilfe und ein Erste Hilfe Koffer. Und wenn ich mir das so anhöre, ja, das klingt jetzt erstmal
3: gar nicht nach einer Verbandskasse.
1: Aber vielleicht, ne, fummelt da jemand rum und holt eine Schere raus?
3: Aus dem Metallkorb. Weiß ich nicht, oder?
1: Ja, dann sag was Besseres.
3: Naja, es wird halt sehr gut zu Fahrgeschäften passen, aber die gibt es ja nicht überall.
1: Ja,
3: ne?
1: Und jetzt kommst du nämlich.
3: Ja. ich sag ja, Friteusen sind sehr gefährlich. Mhm. Und vielleicht gibt es da eine Sicherheitsmaßnahme bei Friteusen, dass man die irgendwie so reinrasten muss.
1: Ja, aber wir können ja jetzt auch nicht Friteuseningenieure irgendwie nur...
3: Ich weiß doch auch nicht weiter.
1: Also es muss ja auch irgendwie erratbar sein.
3: Ja, stimmt.
1: Oder?
3: Ja.
1: Also. Was verbirgt sich hinter dem RPA 1 Weinfestgeräusch? Wir wollen, dass es heute knallt. Wir wollen, dass heute jemand von euch die Kohle kriegt. 15.500 Euro im Jackpot. Wenn ihr eine Idee habt, jetzt eine WhatsApp schicken mit dem Stichwort RPA 1 an die 0800 8 3x die 62 und eure nächste Chance zu lösen, dann in weniger als einer Stunde um 10 nach 6.
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0: halb sechs. Einen schönen Mittwochmorgen. Hier ist RPR1 mit dem Blick aufs Wetter für Rheinland-Pfalz.
1: Auch heute schön sommerlich bei uns, bis zu 30 Grad. Viel Sonne mit dabei ab heute Nachmittag. Abends so kommen dann auch ein paar Wolken vorbei und dann wird so rund um Eifel, Trier auch mal nass wieder. Aktuell in Koblenz 15, in Saarburg 13 und in Mielen im Rhein-Lahn-Kreis 16 Grad.
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3: Guten Morgen, ich bin Yannis Theerakis und das sind die Themen um halb sechs. Nur wenige Stunden, bevor heute die Pflegereform beschlossen werden soll, ringen Union und SPD weiter um einen Kompromiss. Es ist unklar, ob der Gesetzentwurf von Gesundheitsminister Linnemann heute wie geplant grünes Licht bekommt. Die SPD hatte gedroht, ihn zu blockieren. Auf jeden Fall befasst sich das Kabinett heute aber mit härteren Strafen auf Bahnbeschäftigte. Kurzer Schreckmoment in Bingen. Hier hat ein Spaziergänger am Ufer der Nahe eine 50 Kilo schwere Fliegerbombe entdeckt. Die Polizei sperrte den Bereich ab und rief den Kampfmittelräumdienst. Der konnte dann Entwarnung geben. Der Sprengsatz hatte keinen Zünder mehr und konnte einfach abtransportiert werden. Trotz Sicherheitsbedenken lehnt US-Präsident Trump gesetzliche Vorschriften für künstliche Intelligenz weiter ab. Aus seiner Sicht reiche es aus, wenn sich KI-Entwickler selbst überwachen, sagte Trump nach einem Treffen mit den Chefs der großen US-Tech-Firmen. 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
0: Ja, ich weiß nicht, selbst überwachen, ob das so eine gute Idee ist. 5.31 Uhr, der Blick auf die Straßen. Wir haben jetzt einen Stau auf der A3, Frankfurt Richtung Köln. Zwischen Diez und Dreieck Dernbach momentan 3 Kilometer anstehen. Ihr braucht hier knapp bisschen weniger als 7 Minuten länger. Und es wird geblitzt auf der A6, Saarbrücken Richtung Kaiserslautern, zwischen dem Kreuz Landstuhl West und Kaiserslautern Einsiedlerhof am Parkplatz Höllenplacken und auf der B50 Moorbach Richtung Wittlich bei Longkamp. Und wenn ihr noch was gesehen habt, gerne den anderen Bescheid sagen, WhatsApp Sprachnachricht schicken. Nummer ist natürlich kostenlos und die kennt ihr, das ist die 0800 8 und dreimal die 62. Gute und sichere Fahrt euch.
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1: Hi.

0: angedacht. Denkt mal drüber nach.
1: Ich bin Christopher Markuzik von der Evangelischen Kirche. Guten Morgen. Ihr von der Kirche, ihr seid ja nur noch politisch. Wumms, der hat gesessen. Ich sitze auf dem Dorffest, quatsch über dies und das, als mir dieser Vorwurf entgegenfliegt. Nicht das erste Mal, aber diesmal mit einem Unterton, der doch ziemlich aggressiv ist. Bleibt doch mal beim Beten und Geschichten erzählen und lasst die Politik in Ruhe. Uiuiui, da hat einer Feuer gefangen. Ich frage zurück, was für Geschichten meinst du denn? Na, die von Weihnachten zum Beispiel, die ist doch schön. Da geht es aber nicht nur um Ochs und Esel und um einen süßen Engelchor. Da geht es um politische Neuordnung der Welt. Oder die Geschichte, in der Jesus auf dem Berg predigt. Da geht es um Gleichberechtigung, um die soziale Frage und um Dinge, aus denen sich später Menschenrechte und letztlich auch unser Grundgesetz ableiten lassen. So richtig komme ich also an Politik im Christentum gar nicht vorbei. Denn schon Jesus war politisch, als er den Mächtigen den Spiegel vorgehalten hat. Und weil die das nicht so cool fanden, haben sie ihn dann, aus ganz politischen Gründen, ans Kreuz genagelt. Also ja, Kirche ist politisch. Dass sie dabei nicht immer einen Treffer landet und dabei auch aneckt, gehört wohl dazu. Dass sie damit aber ziemlich nah bei Jesus bleibt, eben auch. Oder wie seht ihr das?
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0: Kennt ihr das? Einmal die Frage an die Frauen. Morgens, wenn ihr das erste Mal redet, hat man auch fast so eine Stimme wie Dermot Kennedy, oder? Nicht ganz so schön, aber auch so tief. Funeral um 5.47 Uhr. Einen schönen Mittwochmorgen euch.
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1: Es geht immer um die Bude meines Sohnes früher. Ja? Und die meiste von denen Freunde, ja, die wohnen ja, glaube ich, mittlerweile bei dem in der Sitzeck. Du kannst jedenfalls zu jeder Tag- und Nachtzeit die Tür aufstemmen und die sitze darum immer. Die Clique von meinem Sohn, das war so eine ganz sympathische Mischung aus Messi-Gruppe und Mietnomadestamm. Ja? Das sind so eine Handvoll Gestalte, alle gleich angezogen. Jeans und Kapuzepulli, die kannst du gar nicht auseinanderhalten, vor allem nicht in dem ewigen Shisha-Nebel. Ja? Die heißen auch alle Raggi, Kaggi, Schnacki und Lucky oder irgend sowas. Ja? Ich kann meinen Sohn ja nur noch am Tempo erkennen. Ah ja, ich brülle einfach ey, Alter, ins Zimmer. Und wer sich dann am langsamsten vom Bildschirm in meine Richtung umdreht, das muss mein Sohn sein, ja? Obwohl neulich hat er mal so einen Anfall von Tatendrang gehabt, da ist er mit dem Fahrrad zum Baumarkt, ja? Pass auf, das muss ich erklären. Ich kam aus dem Fenster raus und sehe, wie er sein Fahrrad in ein Taxi hebt und wegfährt. Ich dachte, gut, lässt er vielleicht sein Fahrrad fliegen, der seit 5 Jahren mit 2 Platten Reifen im Keller liegt. Ja, gut, okay. Halb Stunde später ist er da, holt das Fahrrad wieder raus, die Reife immer noch platt, aber 2 Farbeimer unterm Arm. Ja, und ich stehe da am Küchenfenster, hab mir das Ganze in Ruhe angeguckt, ja, und dann auch ganz ruhig geatmet. Ja, er kommt so aufs Haus zu, der Taxifahrer hinterher und sagt, ey, ich krieg noch 26,80. Ja. Und mein Sohn guckt ihn an und sagt, also... Und wie das weiterging, das erzähle ich euch nächste Woche. 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

0: Seid ihr bereit
1: für ein Schulmädchenkostüm?
0: Ich weiß, du hast deinen schon an.
1: Britney Spears, Baby One More Time, das war ihr Durchbruch 1999. Den gibt's gleich für euch bei RP1. Und Ray Garvey nimmt nicht nur einen Apfel und seine Arbeitstasche morgens mit, sondern auch
0: dein Herz.
1: Take Schön gesagt. Heart. Das ist der beste Musikmix für Rheinland-Pfalz. Alles gleich um kurz nach 6.
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1: Also, eure nächste Chance gleich schon um 10 Minuten nach 6 im Jackpot. Wir sagen es nochmal gerne aktuell. 15.500 Euro.
0: Lecker.
1: Schmeckt.
0: Ja.
1: Davon kann man sich heute nochmal einige Sommersachen kaufen.
0: Mhm, zum Beispiel auch ein Eis. Also den Tag über haben wir auf jeden Fall noch Sommer bei uns, bis zu 30 Grad und es ist sonnig. Ab heute Nachmittag, heute Abend sagt der Sommer dann Tschüss und dann kommt stellenweise vor allem so in der Eifel wieder Regen vorbei. Aktuell in Meisenheim im Kreis Bad Kreuznach 11, in Rülsheim in der Pfalz 13 und in Prüm in der Eifel 15 Grad.
1: Jan, das hast du gehört. Azubine Solin, die ist bescheiden. Was kauft die sich von 15.500 Euro?
7: Erstmal ein schönes Eis.
1: Erstmal ein Eis.
0: Erdbeereis.
1: Bodenschöne.
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8: Das sind die Themen um 6 Uhr. Viele Rheinland-Pfälzer vertrauen traditionellen Medien. Und Details zur neuen App für die Ehrenamtskarte in Rheinland-Pfalz werden vorgestellt.
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8: Ich bin Janis Tierakis. Schönen guten Morgen. Traditionelle Medien genießen in Rheinland-Pfalz beim Thema Nachrichten nach wie vor großes Vertrauen. Auf Platz 1 liegt tatsächlich das Radio. Das geht aus dem neuen Rheinland-Pfalz-Report von RPR 1 und der Rheinzeitung hervor. Einzelheiten von Susanne Weise aus der RPR 1 Nachrichtenredaktion.
9: 51% der Rheinland-Pfälzerinnen und Rheinland-Pfälzer sagen, wir vertrauen Radionachrichten. Damit liegt das Radio mit deutlichem Abstand vorn, gefolgt von Fernsehen mit 41% und der Zeitung mit 40. Deutlich abgeschlagen als Nachrichtenquellen folgen Internet und Social Media. Spannend, die hohe Glaubwürdigkeit des Radios zieht sich durch alle Altersgruppen. Also auch junge Menschen informieren sich am liebsten übers Radio, zum Beispiel über RPR 1. Der Rheinland-Pfalz-Report ist eine repräsentative Umfrage. Dafür wurden über 1.000 Menschen im Land befragt.
8: Wird die Pflegereform im Bundeskabinett heute durchgewunken oder nicht? Trotz des heftigen Gegenwinds der letzten Zeit will Bundesgesundheitsminister Linnemann seinen Gesetzentwurf heute vorstellen. Die SPD ist mit den Plänen nicht einverstanden und hat Änderungen gefordert. Das Kabinett befasst sich heute außerdem mit härteren Strafen für Angriffe auf Zugbegleiter, Ärzte, Polizisten und Rettungskräfte. Kurz vor den Nobelpreisen werden heute in Stockholm die Preisträgerinnen und Preisträger des diesjährigen sogenannten Alternativen Nobelpreises, des Right Livelihood Awards, bekannt gegeben. Die Auszeichnung wird an Menschen und Organisationen vergeben, die sich besonders in den Bereichen Klima- und Umweltschutz, Menschenrechte, Gerechtigkeit und Frieden engagieren.
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10: Die Ehrenamtskarte gibt's in Rheinland-Pfalz schon länger, jetzt folgt zeitgemäß die App dazu. Ehrenamtsminister Markus Klein stellt heute in der Staatskanzlei die Einzelheiten vor. Mit der Karte können Ehrenamtler günstiger einkaufen und bekommen Nachlässe, etwa beim Eintritt für Schwimmbad oder Museum. Über die App kann die Karte künftig online beantragt und verlängert werden. Olaf Holzbach aus Mainz.
11: In Andernach ist ein echtes Traditionshighlight zu Ende gegangen. Nach 5 Tagen voller Trubel, Kirmes, Spaß und Krammarkt hat der Michelsmarkt seine Pforten am Abend geschlossen. Tausende Besucherinnen und Besucher aus der Region waren wieder zum Spektakel in die Innenstadt gestürmt. Die Veranstalter ziehen eine positive Bilanz des Volksfestes, das zu den größten im nördlichen Rheinland-Pfalz zählt. Mike Fuhrmann, Andernach.
8: Und eine gute Nachricht kommt von der Nahe. Auf der Bad Kreuznacher, auf der Bad Kreuznacher Roseninsel gibt's bald ein neues inklusives Spielangebot für Kinder und Familien. Entstanden sind zwei neue Spielstationen mit Nestschaukel und großer Dschungelarena zum Klettern und Ausprobieren. Die neuen Angebote sollen in rund 2 Wochen freigegeben werden. Ziel ist, dass dort möglichst alle Kinder gemeinsam spielen können, egal ob mit oder ohne Beeinträchtigung. Das waren die RPR1 Nachrichten um 6 Uhr. Mehr Themen aus der Region gibt's wieder um 12:30 und heute mal das Neueste von den Straßen. Nicht von Ben, sondern von Laura.
1: Ja, danke dir. Du bist auch ein bisschen erkältet, ne? Es geht gerade rum.
8: Ich hab letzte Woche komplett flach gelegen und deswegen noch ein kleiner Rest sitzt noch drin, aber mir geht's wieder gut.
1: Ja, Gott sei Dank. Es ist immer, wenn man morgens jetzt ins Büro kommt, immer erstmal raten, wer noch Schiffe versenken, wer noch auf seinem Platz
0: stimmt,
1: sitzt.
0: Ja.
1: Und wer wieder krank ist.
8: Es ist immer schneller zu fragen, wer ist eigentlich noch gesund.
1: Ja, absolut. Wir gucken mal auf die Straßen. Ihr seid hoffentlich auf dem Weg und seid gesund. Es wird geblitzt. Denkt dran, auf der A6 Kaiserslautern Richtung Saarbrücken, Ausfahrt Einsiedlerhof, das ist eine neue Blitzersäule. Und Mainz-Rheinhessenstraße kurz nach der Kuhmainz-Kaserne stadteinwärts. Außerdem weiterhin einen kleinen Stau auf der A3 Frankfurt Richtung Köln zwischen Dietz und Dreieck-Dernbach. 2 Kilometer anstehen. Hier braucht er jetzt so 12 Minuten länger. Ansonsten aber euch allen eine gute und sichere Fahrt.
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1: Morgen.
0: Hi.
1: Ja, Ben hat's auch dahin gerissen.
0: Der Arme.
1: Gute Besserung an alle, die flach liegen. Das Gute ist aber, ihr könnt dann den ganzen Morgen Radio hören und könnt jede Stunde mitspielen. Beim RPR1 Weinfestgeräusch ist es immer noch nicht geknackt. 15.500 Euro im Jackpot und eure nächste Chance gleich 10 nach 6.
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0: Mindestens einmal habt ihr gerade mitgesungen. Ich habe euch genau erwischt. Britney Spears, Baby One More Time. Hat man sich damals eine Maxi-CD noch gekauft?
1: Was ist das?
0: Eine riesengroße CD. Ja, Maxi-CD. Nein. Hat damals 10 Mark gekostet. Gab es bei, Gott, ich weiß gar nicht, ob es damals schon Mediamarkt und Saturn gab. Ich kenne nur Promarkt. Tatsächlich. Und später hat die dann so 7 Euro gekostet. Jetzt die Quizfrage. Wie viele Maxi-CDs könnten wir uns also mit Hilfe unseres aktuellen Jackpots kaufen? 2214,28771, richtig.
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0: Ich war schon immer gut im Kopfrechnen. 6:12, wir sind Laura Novak, Azubine, Soli.
1: Morgen.
0: Und so viel sind im Jackpot 15.500 Euro. Der Tipp unseres Chefs lautete gestern:
1: Sicherheit geht vor.
0: Und das Geräusch klingt, Moment, ich hol's nochmal schnell aus der Kiste. Achtung, Moment. Es kann sich jetzt nur noch um Stunden handeln. Klingt so. Uwe aus Roschbach, das ist an der südlichen Weinstraße. Was ist deine Idee?
3: Mein Tipp für das Weinfestgeräusch ist das Verschließen des Sicherheitsbügels bei einem Kettenkarussell.
0: Uwe, bist du durch diesen Tipp drauf gekommen oder hast du es dir schon vorher gedacht?
3: Ja, eigentlich war es eine Familienkooperation. Mein Junior hat auch gesagt, es könnte auch ein Kettenkarussell sein.
0: Oh, wie alt ist der?
3: Das ist 23, der hat am Freitag Geburtstag.
0: Ui, dann heißt das, die Kohle würde eigentlich ihm gehören, wenn das jetzt richtig ist.
3: Das machen wir dann zusammen.
0: Richtig,
3: ja.
0: Das ist eine Familiensache.
3: Ja.
0: Und wie oft musstest du in deinem Leben schon mitfahren? Wie viele Runden hast du gedreht auf dem Kettenkarussell?
3: Ach, in der letzten Zeit nicht mehr so oft, aber früher schon mal gerne, ja.
0: Oh, also mich kriegst du ja wirklich nicht. Ich habe jetzt schon Angst, dass Henry mir irgendwann sagt, Mama, können wir da? Oh,
1: ich gehe mit Henry.
0: Oh, bitte, ja, bitte. Also du kannst mich danach einfach vergessen. Uwe.
3: Ja.
0: Diese Antwort, wenn die richtig ist, würde dir jetzt 15.500 Euro bringen.
3: Ja, das wäre ja mal ein super einstandenden Tag heute.
0: Aha. Ist das RPR1 Weinfestgeräusch der Sicherheitsbügel eines Kettenkarussells?
3: Oh je.
0: Nein!
1: Oh.
3: Schade.
0: Uwe. Aber
3: schade.
0: Ich fand die Richtung gut. Wir hatten noch überhaupt nicht so spezifisch Kettenkarussell. Zum Tipp hat es auch gepasst. Sicherheitsbügel, Sicherheit geht vor. Aber ich weiß nicht, ob es auf jedem festen Kettenkarussell gibt. Wenn man jetzt so drüber nachdenkt.
1: Das ist schwierig, ja.
3: Ja, ein Versuch was wert.
0: Absolut, Uwe. Und euer Versuch, vielleicht ist es der ja. Schickt uns jetzt auch eine WhatsApp mit dem Stichwort RPA1 an die 0800 83 mal die 62. Im Jackpot jetzt 15.600 Euro und die holt ihr euch in genau einer Stunde. Nächste Chance um 10 nach 7.
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0: 6:20 Uhr, 20 Minuten nach 6. Einen schönen Mittwochmorgen und heute früh steht ein Mann aus Rheinland-Pfalz mit einem Gefühl auf, das wir, glaube ich, alle gerne manchmal hätten. Oh, geil, ab heute nur noch ein Jahr arbeiten. Ja, der PR1, wir sind Laura Novak und Azubine Solin.
1: Morgen.
0: So, und Ralf Grassmann ist Postbote in Rheinhessen und Achtung, war in 50 Jahren nicht einen Tag krank.
1: Krass.
0: Das hört unser Kanzler doch gerne, oder? RPR1-Reporter Marcel Hemmer hat ihn getroffen und hat ihm deshalb den Friedrich Merz Gedenkpokal überreicht.
2: Kleines Späßchen.
3: Super.
4: So klingt ein glücklicher Postler mit einem Pokal mit Merz-Gesicht drauf. Aber schön. Hey, der Kanzler wäre auch stolz bei der Arbeitsmoral. Mittlerweile, Herr Grassmann, sind Sie im Innendienst, machen das Recruiting, aber 50 Jahre ohne Fehltag, wie packt man das?
3: Man muss Spaß an der Arbeit haben, man kann aber auch versuchen, sein Leben entsprechend einzustellen. Also ich bin jetzt einer, der gern Sport macht. Ich habe immer meine Laufschuhe im Auto. Das heißt, wenn ich nach Hause fahre, stelle ich das Auto irgendwo ab, gehe laufen, das macht den Kopf frei.
4: Und wenn es doch mal kratzt im Hals?
3: Man nimmt den Kopf unter den Arm, geht arbeiten und wenn man nach Hause kommt, dann wird aber entspannt.
4: Und ausruhen dann am Wochenende, da ist Ihre Frau bestimmt happy, oder?
3: Nein, meine Frau stimmt eher mit mir, weil dann arbeite ich bis freitags, komme nach Hause, lege mich im Bett, damit ich am Montag wieder arbeiten kann.
4: Also, der Kanzler ist stolz, würde ich sagen. Ja, und wir von RPR1 gratulieren herzlich zu dieser Leistung.
0: Also, wir gratulieren absolut. Ich weiß nur nicht, ob das wirklich so gesund ist.

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12: Es ist 6.30 Uhr, 6:30, 6:30, einen schönen Mittwochmorgen. Noch ist es dunkel, aber später wird das wieder ein unglaublich schöner Spätsommertag.
13: Bis zu 29 Grad, viel Sonne und dann ab heute Nachmittag ein bisschen Wolken und dann hier und da wird es auch mal wieder nass. Aktuell Mainz 14, in Waldbreitbach im Kreis Neuwied 15 und in Hochspeyer in der Pfalz 13 Grad.
14: Aber man muss ganz klar sagen, diese 29 Grad jetzt, die fühlen sich nicht so unangenehm heiß an, wie im Sommer. Ich war gestern spazieren mit Henry mit dem Kinderwagen und es war vollkommen in Ordnung.
13: Ja.
14: Vollkommen,
13: ja,
14: oder?
13: Ja, absolut.
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15: Guten Morgen, ich bin Janis Tirakis und das sind die Themen um 6:30. Viele Menschen in Rheinland-Pfalz haben, wenn es um Nachrichten geht, weiter großes Vertrauen in traditionelle Medien. Im neuen Rheinland-Pfalz-Report von rpa1 und der Rheinzeitung sagen 51%, dass sie Radionachrichten vertrauen. Auf Platz 2 und 3 folgen Fernsehen und Zeitung mit 41% und 40%. Dem Internet, vor allem sozialen Medien, wird deutlich weniger vertraut. Das Kabinett befasst sich heute mit härteren Strafen für Beschäftigte der Bahn. Der Gesetzentwurf von Justizministerin Hubig sieht mindestens 6 Monate Haft vor. Außerdem soll im Kabinett heute über die Pflegereform gesprochen werden. Ob sie aber wie geplant durchkommt, ist weiter unklar. Trotz Sicherheitsbedenken lehnt US-Präsident Trump gesetzliche Vorschriften für künstliche Intelligenz weiter ab. Aus seiner Sicht reiche es aus, wenn sich KI-Entwickler selbst überwachen, sagte Trump nach einem Treffen mit den Chefs der großen US-Tech-Firmen.
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16: Mit Felix Christmann. Nach dem Besuch aus Berlin scheint in Mainz die Rechnung mit der neuen Stadtbibliothek aufzugehen. Bundesfinanzminister Lars Klingbeil schaute sich den 25 Millionen Neubau in zentraler Lage an. Die Stadt will dafür Geld aus dem Sondervermögen des Bundes haben. Oberbürgermeister Nino Haase.
17: Wenn man Schulden investiert in Gebäude wie hier, dann erspart man sich Mieten anderswo. Und genau das ist die Entlastung, die wir hier auch für unseren Haushalt in Mainz sehen und sehen gleichzeitig einen fantastischen Ort für Bildung, fürs Zusammenkommen und als Zukunftsort auch für unsere Innenstadt, als Frequenzbringer. Insofern ist das in unseren Augen ein sehr gewinnbringendes Projekt, was gleichzeitig noch unseren Haushalt entlastet.
16: Ein Passant hat am Bingernaher Ufer eine 50 Kilo schwere Fliegerbombe entdeckt. Die Polizei sperrte den Bereich gestern kurzzeitig ab und rief den Kampfmittelräumdienst. Der stellte fest, dass die Bombe keinen Zünder mehr hatte. Die Experten transportierten die Bombe dann einfach ab. Es habe zu keiner Zeit eine Gefahr für die Bevölkerung bestanden, so die Polizei. Die Wiesbadener Innenstadt soll sicherer werden. Deshalb werden am Luisenplatz heute 3 sogenannte Videoschutzanhänger aufgestellt. Das ist ein Strom- oder batteriebetriebener Anhänger, der Teile des öffentlichen Raums überwacht. Eingesetzt werden die Hänger in Absprache zwischen Stadt und Polizei.
14: Immer um 9:30 die RPR1 Regionalnachrichten. Der Blick auf die Straßen, gerade ein neuer Blitzer reingekommen in Landau in der Pfalz in der Annweiler Straße bei Tempo 50. Außerdem noch der Blitzeranhänger auf der A650 Bad Dürkheim Richtung Ludwigshafen zwischen Oggersheim Süd und Bruchwiesenstraße. Da dürft er 90 fahren und B51 Trier unter der Konrad-Adenauer-Brücke Richtung Konz bei Tempo 50. Die aktuellsten Staus- und Gefahrenmeldungen. A61 Köln Richtung Koblenz. Seid mir vorsichtig im Bereich Kreuzkerpen. Da ist ein Auto liegen geblieben. Und ansonsten kommt ihr überall gut durch. Eine gute und sichere Fahrt euch in diesen Mittwochmorgen.
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14: Morgen. Ben hat's dahin gerissen. Och. Nein, nicht wir haben ihn krank gemacht. Er ist einfach erkältet.
13: Ja.
14: So, und ganz viele geht's gerade ähnlich. Gute Besserung einmal an dieser Stelle. Jetzt mit Kamrat und Be Mine.

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0: 6.40 Uhr, 20 vor 7. Hier ist RPR 1. Einen schönen Mittwochmorgen. Es war erstmal richtige Musik.
1: Und ich lese. Okay.
0: Ich lese heute früh in der Bild einen Artikel. Single, schillernd, schwer begehrt. Ich brauche Männerabwehrspray und denk, Azubine soll liegen. Und reißt du dich wieder
1: Was
0: rum?
1: Soll ich sagen? Ja.
0: Aber es geht um Harald Glückler.
1: Ach so.
0: Ja, der ist auf der Wiesn und wird da anscheinend angemacht.
1: Das glaube ich nicht.
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3: Das Einzige, was ihr fragt, sind die Bällchen. Was geht?
0: Morgen, hallo.
3: Ich bin die Azubine Shirin. Ja. Hier, mein nicer Button. Ich lerne noch. Was willst du snacken, Cutie?
0: Ich hätte gerne ein Latte Macchiato und ein Fleischkäsebrötchen, bitte.
3: Mach ich dir! Ja. Oder Girl, du bedienst dich heute in unserer Fitness-Ecke.
0: Okay, die neue Fitness-Ecke? Oh Gott, wie kommst du denn dazu jetzt hier?
3: Ey, einfach McDonald's will jetzt richtig investieren und gesünder werden.
0: Okay.
3: Und das müssen wir jetzt auch. Und deswegen, tada! Unsere einfach gesünde Ecke.
0: Ja, aber da steht ja gar nichts. Also diese Auslage ist ja komplett leer.
3: Richtig, Girl. Wer nichts isst, kann auch nicht zunehmen. So, dann auf für den Becher.
0: Laura.
3: Dann hier dein Latte.
0: Danke.
3: Ich küsse dein Herz und folge jetzt auch gerne auf TikTok.
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0: Ich mag den Herbst, vor allem wenn er bunt ist. Und meine bevorzugte Tätigkeit ist dann Spazierengehen oder Fahrradfahren.
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0: sogar die Mitarbeiter selbst sind schon so hyped. Die schreiben mir die ganze Zeit, dass sie schon probieren durften. Und bisher hatte ich nur gutes Feedback.
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2: Es ist 6.49 Uhr. Einen schönen Mittwochmorgen. Und ja, ab morgen, Donnerstag, liegt sie in der Auslage in über 200 Filialen von Dilonas bei uns in Rheinland-Pfalz. Die RPR 1 Zuckerschnecke mit der Geschmacksrichtung
0: Banane Schoko.
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0: Ja, es ist wirklich unglaublich. Es passiert morgen schon. Morgen könnt ihr sie kaufen. Es ist richtig geil. Ich war gestern mit einem riesen Tablett von den Bananenschoki-Schnecken unterwegs, damit ihr sie auch vorab schon testen könnt.
3: Oh mein Gott. Mhm. Kann was. Ja, sehr lecker.
0: Ja?
3: Ja.
0: Was macht die so besonders?
3: Das ist ein Mix aus Bananenbrot und Zimtschnecke und noch mit Schokostückchen drin. Sehr gut.
0: 1 bis 10?
3: Schon eine 10.
4: Hey, die ist echt nicht schlecht. Die ist wirklich gut. Die Glasur mit Aprikose ist krass.
0: Die Zahnspange raus.
5: Wie schmeckt's dir?
3: Cool.
0: Ja? Mhm. Nach was schmeckt?
5: Bananen-Schoko.
6: Also die sind richtig lecker, fluffig und nicht süß. Also man isst gerne, also man schmeckt es.
0: Bist du kein Bananenfan?
3: Nicht so. Okay, also zumindest nicht im Gebäck.
0: Dann lass dich überzeugen, glaub mir.
3: Mmh.
0: Du kannst ehrlich sein.
3: Doch? Schmeckt richtig lecker. Ja, schmeckt richtig gut.
0: Obwohl
3: danke.
0: Du kein Bananenfan bist.
3: Obwohl ich kein Bananenfan bin.
2: Auch noch bekehrt.
0: Mhm. Ja.
2: Süß, war da jemand mit einer Zahnspange?
0: Ja, einfach rausgenommen.
2: Oh Mann, wie niedlich.
0: Ja.
2: Kennt ihr alle früher, oder? Aus Teenie-Zeit. Moment.
0: Ja, und ich komme auch gern mit einem riesen Tablett Zuckerschnecken bei euch vorbei. Bei euch auf der Arbeit, morgens in der Praxis, in die Werkstatt, in die Schule, ins Autohaus, wenn ich also ein Auto dafür bekomme. Spaß nicht.
2: Ja, und nochmal der Hinweis, gerne auch dort, wo Uniformierte arbeiten. Da lässt sich also Berlin am liebsten wieder.
0: Nein, ich komme überall gerne hin und wo auch immer ihr arbeitet, einfach anmelden auf rpr1.de und dann komme ich mit einem fetten Tablett vorbei.
2: Ab morgen. Ansonsten erhältlich die RPR 1 Zuckerschnecke mit der noch nie dagewesenen Geschmacksrichtung
0: Banane Schoki.
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0: Auch heute nicht zu dick anziehen. Celine, draußen wartet nochmal der Sommer auf uns.
4: Ah, absolut. Bis zu 29 Grad und wieder sehr, sehr sonnig heute. Ab heute Nachmittag, heute Abend, dann können wir dann Tschüss sagen zum Sommer. Da wird es dann wieder ein bisschen nasser, vor allem so in der Eifel und rund um Trier. Aktuell in Ludwigshafen am Rhein 15, in Betzdorf im Kreis Altenkirchen 14 und in Bockenau im Kreis Bad Kreuznach auch 14 Grad.
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6: Das sind die Themen um 7 Uhr. Nachrichten im Radio wird in Rheinland-Pfalz am meisten vertraut. Und Krisengespräch für Biotechnologiestandort Idar-Oberstein gefordert.
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6: Ich bin Janis Tierakis. Schönen guten Morgen. In Zeiten von Social Media und Fake News ist das eine schöne Nachricht für RPA 1. Das Radio genießt in Rheinland-Pfalz das meiste Vertrauen, was das Thema Nachrichten angeht. Noch vor dem Fernsehen und deutlich vor dem Internet. Einzelheiten von Susanne Weise aus der RPA 1 Nachrichtenredaktion.
7: Im aktuellen Rheinland-Pfalz-Report von RPA 1 und der Rhein-Zeitung sagen 51% der Menschen, wir vertrauen den Radionachrichten, unter anderem denen von RPA 1. Platz 2 geht an die Fernsehkollegen mit 41%, die Zeitung folgt knapp dahinter mit etwa 40%. Weit abgeschlagen landet das Internet, insbesondere Social Media. Auch bei der Frage, welche Quellen nutzt ihr generell für Nachrichten, landet das Radio mit 59% in der Spitzengruppe.
6: Es sind nur noch wenige Stunden, bis heute im Bundeskabinett heute die Pflegereform beschlossen werden soll und ob das klappen wird, ist weiter unklar. Seit dem Wochenende verhandeln Union und SPD, denn die Sozialdemokraten sind mit den Sparplänen von Gesundheitsminister Linnemann nicht einverstanden. Der will damit verhindern, dass die Beiträge im kommenden Jahr weiter steigen. Bei einer europaweiten Razzia gehen Ermittler seit dem Morgen gegen ein Netzwerk von Geldwäschern und Rocker der Hells Angels vor. Dabei sollen laut der zuständigen Polizei in Duisburg auch mehrere Haftbefehle vollstreckt werden. Mehr als 1000 Beamte sind im Einsatz.
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8: Die Grünen im rheinland-pfälzischen Landtag fordern ein Krisengespräch für den Biotechnologiestandort Idar-Oberstein. Die Fraktionsvorsitzende Eder schaut besorgt auf die angekündigte Schließung des BioNTech-Werks an der Nahe. Nachdem sich dafür kein Käufer gefunden hat, fordert sie die Regierung zum Handeln auf. Man müsse alles daran setzen, die Jobs in der Region zu erhalten, so Eder. Marcel Hemmer, Idar-Oberstein.
9: Von der Geschäftsidee zum eigenen Unternehmen. In Landau gibt's heute Unterstützung für alle, die sich selbstständig machen wollen. Ab 9 Uhr beraten Experten der IHK Pfalz im Rathaus kostenlos zu Themen wie Finanzierung, Fördermöglichkeiten und Unternehmensgründung. Wichtig ist allerdings eine vorherige Anmeldung bei der Wirtschaftsförderung der Stadt. Martin Sauter, Landau.
6: Und die gute Nachricht kommt aus dem Rheinland. In Koblenz geht morgen die neue KOF-App an den Start. Mit der neuen App für Smartphones bieten die Koblenzer Verkehrsbetriebe ihren Fahrgästen ab Oktober zum ersten Mal ein digitales Komplettpaket für den öffentlichen Nahverkehr. Von der Fahrplanauskunft über den Linienweg bis hin zum Kauf von Tickets. Das waren die RPR1 Nachrichten um 7 Uhr. Mehr Themen aus der Region gibt's wieder um halb und das Neueste von den Straßen jetzt von Laura.
1: Gehen wir mal direkt drauf, 2 Minuten nach 7 auf die Blitzer. A3 Frankfurt Richtung Köln bei Montabaur bei Tempo 100 steht einer. B44 Mannheim-Sandhofen Richtung Lampertheim, Kirschgarzhausen Tempo 70 hier erlaubt und auf der B51 Trier unter der Konrad-Adenauer-Brücke Richtung Konz bei Tempo 50. Die aktuellsten Staus- und Gefahrenmeldungen. A60 Mainz Richtung Rüsselsheim zwischen Ginsheim-Gustavsburg und Rüsselsheimer Dreieck momentan 4 Kilometer Stau. Hier braucht er eine knappe Viertelstunde länger. Und A61 Köln Richtung Koblenz im Bereich Kreuzkerpen. Bitte vorsichtig fahren, da ist ein Auto liegen geblieben. Außerdem hat sich noch Bettina gemeldet. Guten Morgen, was hast du für uns?
10: Fahrenstelle auf der B327 zwischen Abfahrt 1 Emmelshausen zu Abfahrt 2 Emmelshausen. Auf dem zweispurigen Fahrstreifen steht ein fast unbeleuchtetes Fahrzeug, 45 km/h schnell, was eine Panne hat und man kann es kaum sehen. Passt auf und fahrt vorsichtig dran vorbei.
1: Danke dir, Bettina. Also vorsichtig fahren, ansonsten eine gute und sichere Fahrt euch Richtung Arbeit.
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1: Morgen. Ja, momentan so ein bisschen Schiffe versenken auf der Arbeit. Ben Salzner hat es auch dahin gerafft.
4: Ja.
1: Viele krank. Das Gute ist aber, dann könnt ihr den ganzen Morgen Radio hören und gleich habt ihr die nächste Chance auf 15.600 Euro. Das RPR1 Weinfestgeräusch wird gleich geknackt dran.

0: Stimme. Die Doppelgängerin von Frauke Ludowig. Bonnie Tyler, Total Eclipse of the Heart, absolute Legende, um 7:11. Schönen Mittwochmorgen, ihr hört RPR 1. So, und es ist also auch kein Bügel beim Kettenkarussell. Das war der Tipp von einer Stunde von Uwe aus Roschbach. Und somit wird die Liste der falschen Antworten immer länger. Und die könnt ihr übrigens alle auch nochmal anhören in unserer RPR 1 App.
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0: Das bringt euch hoffentlich jetzt den Jackpot. 15.600 Euro, Rheinland-Pfalz. Rätselt mit, was könnte das hier sein? Es gab gestern, Solin, einen Tipp vom Chef dazu.
2: Der Tipp war, Sicherheit geht vor.
0: Björn aus Großmaischeid, zu was tendierst du?
3: Ich glaube, das ist das Geräusch ist, wenn ein Druckminderer gegen eine Gasflasche stößt oder zwei Gasflaschen aneinander stoßen.
0: Björn, wo bist du gerade?
4: Daheim.
0: Daheim. Musst du arbeiten?
4: Die Kinder haben Felsmark.
0: Ah, okay. Die Kinder sind, Felsmark. Wie viele hast du? Wie fleißig warst du?
4: Zwei.
0: Alles klar.
4: Drei, die bei mir leben.
0: Okay, wie alt sind die?
4: 1 Jahr und 4 Jahre alt.
0: Dann will ich dich nicht lange aufhalten, wenn du gerade die Kids fertig machst. Dein Tipp, ein Druckminderer an einer Gasflasche. Wenn ein Druckminderer an eine Gasflasche stößt, ist das das RPR 1 Weinfestgeräusch? Azubine, Solin und ich haben keine Ahnung.
2: Nee.
0: Und deswegen haben wir unseren Spielleiter ins Studio geholt.
5: Ein Druckminderer ist es nicht.
2: Nein! Ist es nah dran?
5: Ein Druckminderer ist es nicht.
0: Ah, Björn, aber damit 15.700 Euro im Jackpot. Genau, du versuchst es nochmal. Du schickst jetzt einfach genauso wie ihr alle eine WhatsApp mit dem Stichwort RPR1 an die 0800 8 3 mal die 62. Nochmal der Tipp, den es ja vom Chef gab. Sicherheit geht vor. Und eure nächste Chance zu lösen in genau einer Stunde um 7:50.
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0: ist ein TikTok-Trend aktuell. Kylie Minogue, Can't Get You Out of My Head bei APR1 um 20 nach 7. Und Azubine Soline erklärt uns jetzt, was da genau...
1: Ja, im Sommer ging das so ein bisschen viral, weil also man filmt sich quer. Mhm. Das ist auch ganz neues Format für TikTok. Und dann dreht man sich um, wackelt erstmal so einen Arsch in die Kamera, so zack, zack. Und dann dreht man sich wieder um und dann tanzt man so ein bisschen Set Me Free, so. Dazu.
0: Ich glaube, alle, die überlegt haben, soll ich mich doch bei TikTok anmelden, haben gerade eine Antwort gefunden.
1: Ja, tolle App.
0: So, was sehen wir denn hier? Ach Gott, Achtung, Online-Käufer schicken so viele Pakete zurück wie nie zuvor. Achtung, 560 Millionen Pakete pro Jahr sind in Deutschland zurückgegangen. Das zeigen Berechnungen der Uni Bamberg. Da müssen wir jetzt einmal die Schere heben, sagt man so.
1: Sorry.
0: 550 Millionen gehen auf Azubine Soline und mich.
1: Aber, ja, es ist halt auch schwierig, wenn es halt nicht passt, wenn ihr so komische Größen macht, was sollen wir machen? Es ist leider so.
0: Also erstmal im Laden gibt es halt wirklich auch nur die Hälfte an
1: Angeboten. Ja, genau.
0: Dann ist es wirklich teurer im Laden. Das muss man leider, also gerade, ich rede jetzt wirklich von den großen klassischen Online-Shops wie H&M, Zara etc. Und ja, Größen, also von XL bis XS. Na gut, das bestelle ich etwas seltener, aber... Aber da, oder weißt du die, was du hast, ne?
1: Nee. Ist auch bei jedem, also überall anders, ne, was man hat.
0: So, wisst ihr was? Die Musik passt immer. Und das ist eine ganz neue Nummer. Giant Rooks mit Slow Dance bei APR 1 jetzt.

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3: Einen schönen, was haben wir denn, Mittwoch, 7:29 Uhr. Und wir zwei, wir haben heute hier lange Hosen an. Mhm. Im Prinzip, Solin, sind wir damit aber overdressed, sag ich mal.
4: Overdress, weil wir haben zu viel Stoff. Es ist ein weiter Sommertag, bis zu 29 Grad und wieder viel Sonne mit dabei. Ab heute Abend wären wir dann aber richtig gekleidet, dann sagt der Sommer Tschüss und dann wird es vor allem so in der Eifel und rund um Trier wieder nass. Aktuell in Kaiserslautern 11, in Mogendorf im Westerwald 14 und in Trierweiler im Kreis Trier-Saarburg auch 14 Grad.
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5: Guten Morgen, ich bin Yannis Tirakis und das sind die Themen um 7:30 Uhr. Viele Menschen in Rheinland-Pfalz haben, wenn es um Nachrichten geht, weiter großes Vertrauen in traditionelle Medien. Im neuen Rheinland-Pfalz-Report von RPR1 und der Rheinzeitung sagen 51%, dass sie Radionachrichten vertrauen. Auf Platz 2 und 3 folgen Fernsehen und Zeitung mit 41% und 40%. Dem Internet, vor allem sozialen Medien, wird deutlich weniger vertraut. Bundesfamilienministerin Prien ist offen dafür, auf die geplanten Einschnitte beim Elterngeld wie eine verkürzte Bezugsdauer zu verzichten. Dem RND sagte die CDU-Politikerin, die Koalition prüfe die Auswirkungen verschiedener Modelle. Das Deutschland-Ticket könnte im kommenden Jahr teurer werden. Heute tagt der Koordinierungsrat. Statt wie bisher 63 Euro seien knapp 67 Euro möglich, meldet die Rheinische Post.
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6: Mit Felix Christmann. Nach dem Besuch aus Berlin scheint in Mainz die Rechnung mit der neuen Stadtbibliothek aufzugehen. Bundesfinanzminister Lars Klingbeil schaute sich den 25 Millionen Neubau in zentraler Lage an. Die Stadt will dafür Geld aus dem Sondervermögen des Bundes haben. Oberbürgermeister Nino Haase.
7: Wenn man Schulden investiert in Gebäude wie hier, dann erspart man sich Mieten anderswo. Und genau das ist die Entlastung, die wir hier auch für unseren Haushalt in Mainz sehen und sehen gleichzeitig einen fantastischen Ort für Bildung, fürs Zusammenkommen und als Zukunftsort auch für unsere Innenstadt, als Frequenzbringer. Insofern ist das in unseren Augen ein sehr gewinnbringendes Projekt, was gleichzeitig noch unseren Haushalt entlastet.
6: Ein Passant hat am Bingernaher Ufer eine 50 Kilo schwere Fliegerbombe entdeckt. Die Polizei sperrte den Bereich gestern kurzzeitig ab und rief den Kampfmittelräumdienst. Der stellte fest, dass die Bombe keinen Zünder mehr hatte. Die Experten transportierten die Bombe dann einfach ab. Es habe zu keiner Zeit eine Gefahr für die Bevölkerung bestanden, so die Polizei. Die Wiesbadener Innenstadt soll sicherer werden. Deshalb werden am Luisenplatz heute 3 sogenannte Videoschutzanhänger aufgestellt. Das ist ein Strom- oder batteriebetriebener Anhänger, der Teile des öffentlichen Raums überwacht. Eingesetzt werden die Hänger in Absprache zwischen Stadt und Polizei.
3: Immer um 7:30 Uhr die RPR1 Regionalnachrichten, gleich 7:33 Uhr. Es wird geblitzt und zwar in Landau in der Pfalz, Annweiler Straße bei Tempo 50. Den hat Agnes gesehen und gemeldet. Danke dir. Und auf der A61 Koblenz Richtung Köln vorm Meckenheimer Kreuz bei Tempo 100. Außerdem neu aufgebaut Koblenz-Eifelstraße, Trier-Franz-Georg-Straße und Schönberg-Kübelberg-Sandwendela-Straße bei Tempo 50. Die aktuellsten Staus- und Gefahrenmeldungen. A48 Dernbach Richtung Koblenz, zwischen Dreieck Dernbach und Koblenz Nord, 3 Kilometer Stau. A60 Mainz Richtung Rüsselsheim, zwischen Ginsheim-Gustersburg und Rüsselsheim-Königstetten, 7 Kilometer anstehen. Hier braucht er 25 Minuten länger momentan. A65 Landau Richtung Ludwigshafen, zwischen Neustadt Süd und Neustadt Nord, 3 Kilometer Stau, Viertelstunde mehr Zeit einplanen. A650 Bad Dürkheim Richtung Ludwigshafen, zwischen Oggersheimer Kreuz und Bruchwiesenstraße, momentan 2 Kilometer Stau, auch wenn es sich da immer länger anfühlt. Ich weiß, hier seid da momentan in 10 Minuten durch. Und B42 Bonn Richtung Koblenz zwischen Hüllenberg und Neuwied-Irlich. Dichter Verkehr. Momentan braucht er da auch 10 Minuten länger. Ansonsten euch allen unterwegs eine gute und sichere Fahrt.
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3: Um jetzt 7.34 Uhr, einen schönen Mittwoch.
4: Hi.
3: Ben Salzner hat's dahin gerafft. Der ist krank.
4: Gute Besserung.
3: Ja, so wie viele andere. Deswegen große gute Besserung mal. 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
0: Es geht immer um die Bude meines Sohnes früher. Ja? Und die meisten von denen Freunde, ja, die wohnen ja, glaube ich, mittlerweile bei dem in der Sitzeck. Du kannst jedenfalls zu jeder Tag- und Nachtzeit die Tür aufstemmen und die sitze darum immer. Die Clique von meinem Sohn, das war so eine ganz sympathische Mischung aus Messi-Gruppe und Mietnomadenstamm. Ja? Das sind so eine Handvoll Gestalte, alle gleich angezogen. Jeans und Kapuzepulli, die kannst du gar nicht auseinanderhalten, vor allem nicht in dem ewigen Shisha-Nebel. Ja? Die heißen auch alle Raggi, Kaggi, Schnaggi und Lucky oder irgend sowas. Ja? Ich kann meinen Sohn ja nur noch am Tempo erkennen. Ah ja, ich brülle einfach, ey Alter, ins Zimmer. Und wer sich dann am langsamsten vom Bildschirm in meine Richtung umdreht, das muss mein Sohn sein, ja? Obwohl neulich hat er mal so einen Anfall von Tatendrang gehabt, da ist er mit dem Fahrrad zum Baumarkt, ja? Pass auf, das muss ich erklären. Ich komme aus dem Fenster raus und sehe, wie er sein Fahrrad in ein Taxi hebt und wegfährt. Ich dachte, gut, lässt er vielleicht sein Fahrrad fliegen, der seit 5 Jahren mit 2 Platten Reifen im Keller liegt. Ja, gut, okay. Halb Stunde später ist er da, holt das Fahrrad wieder raus, die Reife immer noch platt, aber 2 Farbeimer unterm Arm. Und ich stehe da am Küchenfenster, hab mir das Ganze in Ruhe angeguckt, ja, und dann auch ganz ruhig geatmet. Ja, er kommt so aufs Haus zu, der Taxifahrer hinterher und sagt, ey, ich krieg noch 26,80. Ja. Und mein Sohn guckt ihn an und sagt, also... Und wie das weiterging, das erzähle ich euch nächste Woche. Weine kenn dich, weine.
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0: Heute sind wir nicht aufzuhalten, denn Leute, ist euch das auch aufgefallen gerade?
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0: Wir sind Laura Novak und Azubine Sundin.
2: Was denn?
0: Und Björn aus Großmeischheit hat um kurz nach 7 seinen Tipp abgegeben. Im Jackpot aktuell, wir wollen es nochmal sagen, 15.700 Euro. Das kriegt der oder diejenige, die uns sagt, was das hier für ein Geräusch ist. Und jetzt, wir hören uns einfach noch mal ganz kurz den Ausschnitt von Björn an. Achtung, Rheinland-Pfalz. Wenn ein Druckminderer an eine Gasflasche stößt, ist das das RPA 1 Weinfestgeräusch? Azubine, Solin und ich haben keine Ahnung.
2: Nee.
0: Und deswegen haben wir unseren Spielleiter ins Studio geholt.
3: Ein Druckminderer ist es nicht.
2: Nein! Ist es nah dran?
3: Ein Druckminderer ist es nicht.
0: Ah, Björn! So. Das klingt doch ganz nach der richtigen Richtung.
2: Ja, ich glaube, wir sind wirklich nah dran, Leute. Das ist doch... Wir sind nah dran, oder?
0: Und zwar, weil du wieder nachgefragt hast.
2: Ja. Ja, für euch alle habe ich das gemacht.
0: Also die Betonung lag schon auf Druckminderer und nicht auf Gasflasche,
2: nee,
0: oder?
2: Nee, das heißt, es muss was mit einer Gasflasche zu tun haben, oder?
0: Ich halte mich davon immer fern, aus Gründen, weil mein Mann sich dann wohler fühlt, wenn ich mich von der Gasflasche vom Grill fernhalte.
2: Mhm.
0: Ja. Aber wenn ihr euch auskennt, Rheinland-Pfalz, jetzt, ich würde einfach vorschlagen, alles, was euch jetzt spontan gerade in den Kopf gekommen ist, ihr haut das jetzt einfach. WhatsApp mit dem Stichwort RPR1 an die 0800 83 mal die 62 und eure nächste Chance zu lösen, dann gleich schon um 10 Minuten nach 8.
2: Ich bin nervös.
0: Jetzt bin ich auch ganz aufgeregt.

0: 4 Minuten vor 8. Braucht jemand so ein bisschen Bruno Mars? On my soul, das ist die aktuelle Nummer, gibt's gleich für euch. Und My Love is Your Love, ich finde der schönste Song von Whitney Houston. Und wenn ich irgendwann mal vor dem jüngsten Gericht stehe und gefragt werde, was ich im Leben gemacht habe, dich geliebt. Schöne Botschaft, oder?
1: Oh, ja.
0: So. Und dann haben wir noch was Leckeres zu essen für euch. Achtung.
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0: Einen schönen Mittwochmorgen. Es ist der 30. September. Wenn wir rausgucken, ist es aber erst so, ja, so der 31. Juli, oder?
1: Ja, bis zu 29 Grad heute wieder. Viel Sonne mit dabei. Ab heute Nachmittag ist dann vielleicht doch wieder September. Da kommt ein bisschen Regen vorbei, vor allem so in der Eifel. Und auch wieder ein paar mehr Wolken. Aktuell in Dietz im Rhein-Lahn-Kreis 13, in Neuerburg in der Eifel 15 und in Osthofen in Rheinhessen 12 Grad.
0: Hast du, weißt du aus dem Kopf immer, wie viele Tage die Monate haben?
1: Ich abgezählt. Jetzt ist 30.
0: Ja.
1: Bei nächstes.
0: Kennst du das auch mit den
1: mit dem,
0: Fingerknochen?
1: Genau.
0: Oder?
1: Ja, weil, aber auch Oktober 31 wegen Oktober, wegen Halloween, wichtig.
0: Stimmt.
1: Ja.
0: Das kann man sich auch mal gut merken.
1: Ja.
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10: Das sind die Themen um 8 Uhr. Viele Rheinland-Pfälzer vertrauen traditionellen Medien. Und Rheinland-Pfalz bekommt fast 300 neue Polizeibeamte.
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10: Ich bin Janis Tierakis. Schönen guten Morgen. Traditionelle Medien genießen in Rheinland-Pfalz beim Thema Nachrichten nach wie vor großes Vertrauen. Auf Platz 1 liegt tatsächlich das Radio. Das geht aus dem neuen Rheinland-Pfalz-Report von RPA 1 und der Rheinzeitung hervor. Einzelheiten von Susanne Weise aus der RPA 1 Nachrichtenredaktion.
11: 51% der Rheinland-Pfälzerinnen und Rheinland-Pfälzer sagen, wir vertrauen Radionachrichten. Damit liegt das Radio mit deutlichem Abstand vorn, gefolgt von Fernsehen mit 41% und der Zeitung mit 40. Deutlich abgeschlagen als Nachrichtenquellen folgen Internet und Social Media. Spannend, die hohe Glaubwürdigkeit des Radios zieht sich durch alle Altersgruppen. Also auch junge Menschen informieren sich am liebsten übers Radio, zum Beispiel über RPR1. Der Rheinland-Pfalz-Report ist eine repräsentative Umfrage. Dafür wurden über 1000 Menschen im Land befragt.
10: Bundesfamilienministerin Prien ist offen dafür, auf die geplanten Einschnitte beim Elterngeld zu verzichten. Die CDU-Politikerin sagte dem RND, die Koalition berate derzeit über verschiedene Modelle und prüfe deren Auswirkungen auf den Haushalt. Festgelegt sei noch nichts. In Priens Entwurf für eine Elterngeldreform aus dem Sommer war unter anderem geplant, die Bezugsdauer von bisher 14 auf 12 Monate zu verkürzen. Es hagelte massive Kritik. Viele Menschen arbeiten in Deutschland inzwischen nur noch fürs Geld und nicht mehr aus Spaß an der Arbeit. Fast 2/3 der Befragten haben das in einer aktuellen YouGov-Umfrage angegeben. Das sind 17% mehr als noch vor einem Jahr und fast doppelt so viele wie noch vor der Corona-Pandemie 2019. Viele würden demnach auch lieber heute als morgen aufhören zu arbeiten, wenn sie es nicht müssten.
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12: Seine Liebesbande soll einen Millionenschaden verursacht haben. In Trier beginnt heute der Prozess gegen einen Mann, der als Teil dieser Liebesbande im großen Stil Kupferkabel gestohlen haben soll. Laut Staatsanwaltschaft hatten es er und seine Komplizen vor allem auf Solarparks abgesehen. Zugeschlagen habe die Bande demnach unter anderem in den Landkreisen Bad Kreuznach, Bitburg-Prüm, Mainz-Bingen und Trier-Saarburg. Der 38-Jährige sitzt aktuell in Untersuchungshaft. Sebastian Hoffmann, Trier.
13: Bei einem Unfall im Westerwald ist ein Motorradfahrer ums Leben gekommen. Der Biker prallte am Abend auf der B8 zwischen Höchstenbach und Steinen mit einem entgegenkommenden Transporter zusammen. Der Mann wurde laut Polizei in den Straßengraben geschleudert und erlag noch an der Unglücksstelle seinen schweren Verletzungen. Die Ermittlungen zur Unfallursache dauern noch an. Dirk Köster, Höchstenbach.
10: Und die gute Nachricht für ganz Rheinland-Pfalz: Das Land bekommt fast 300 neue Polizeibeamte. In Morbach im Hunsrück überreicht Innenminister Achim Schwickert den frisch gebackenen Absolventinnen und Absolventen der Polizeihochschule ihre Ernennungsurkunden. Ab morgen sind sie in ihren jeweiligen Dienststellen im Einsatz. Das waren die RPR1 Nachrichten um 8 Uhr. Mehr Themen aus der Region gibt's wieder um halb. Und wie gut wir auf den Straßen gerade durchkommen, das sagt uns jetzt Laura.
0: Ja, ich habe noch einen Fun-Fact, Janis. Ja. Ich habe mich auch mal bei der Polizei beworben.
1: Wirklich? Nee, ehrlich? Aber wurde es abgelehnt? Oder wie war das?
0: Sporttest.
12: Ah, ja gut, da wäre ich auch dran gescheitert.
1: Oh.
0: Kannst du dir das vorstellen?
1: Überhaupt nicht, nee.
0: Achtung, warte. Du bist verhaftet.
12: Oh Gott, ich habe sofort die Hände hoch.
1: Irgendwie sexy bei dir.
0: Noch meine Brille. So, wir gucken auf die Straßen. Ah, Janis, wie angekündigt. Ach Gott, wir kommen ja hier schon wieder. A6, Saarbrücken Richtung Kaiserslautern, wird geblitzt zwischen dem Kreuz Landstuhl West und Kaiserslautern Einsiedlerhof am Parkplatz Höllenplacken. Außerdem noch Koblenz in der Eifelstraße, Trier Franz-Georg-Straße und Agnes hat einen Blitzer für uns.
14: In Landau werden an der Kreisverwaltung Richtung Gottramstein schöne Fotos gemacht. Da ist 50, aufpassen.
0: Danke dir. Die aktuellsten Staus- und Gefahrenmeldungen. Los geht's auf der A6, Kaiserslautern Richtung Heilbronn zwischen Wattenheim und Viernheimer Dreieck. Momentan 7 Kilometer Stop and Go. A60 Mainz Richtung Rüsselsheim. Zwischen Mainz-Laubenheim und Rüsselsheim-Königstetten 5 Kilometer Stau, Viertelstunde braucht da länger. A65 Landau Richtung Ludwigshafen. Zwischen Neustadt Süd und Neustadt Nord 2 Kilometer Stau. B42 Koblenz zwischen Ehrenbreitstein und Fallendar Westerwaldstraße. Auch da stockt's momentan. Viertelstunde braucht da hier länger. Und B47, letzte Meldung, Worms Richtung Bensheim. Zwischen Bürstadt Mitte und Einhausen. Auch dort momentan dichter Verkehr. Hier braucht er mindestens 10 Minuten länger. Euch allen unterwegs sonst eine gute und sichere Fahrt.
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0: Und wir sind heiß.
1: Oh,
0: Leute,
1: ja.
0: Das RPR1 Weinfestgeräusch aktuell 15.700 Euro wert.
1: Lecker.
0: Und ihr knackt das jetzt um 10 Minuten nach 8. Und es gab so einen Hinweis, dass es vielleicht was mit einer Gasflasche

0: 2013. Du erklärst zum ersten und leider nicht zum letzten Mal deinen Eltern WhatsApp. Und im Radio vereinen sich Künstler aus 4 Jahrzehnten bei diesem Song deines Lebens. Daft Punk, Get Lucky.
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0: wenn ihr heute früh jemanden an der Tankstelle seht, ruft ihm zu. Stopp, nicht tanken, ab morgen ist Tankrabatt. Ja, 7:58 und ich meine, wir haben ja kein Geld zu verschenken, ne? Wenn es noch irgendwie auf Reserve geht. Wir hier allerdings, wir haben Geld zu verschenken.
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0: Wir sind Laura Novak und Azubine Soli.
2: Morgen.
0: Ben liegt leider flach. Gute Besserung an alle, die mit ihm gerade auch krank sind. Im Jackpot 15.700 Euro. Es ist eine unfassbare Summe, die jetzt euch gehören könnte, wenn ihr erratet, was das hier ist. Und wir haben ja gestern einen Tipp bekommen vom Chef. Der lautet:
2: Sicherheit geht vor.
0: So, und da kam Blanka aus Windhagen auf eine Idee.
3: Ich denke, dass das Geräusch des Abmachen einer Schutzkappe bzw. dieser roten Flaschenkappe oder meist rot von einer Gasflasche ist.
0: Blanka, du bist hochschwanger, hast du geschrieben. Deswegen sind wir ganz vorsichtig. Wie bist du darauf gekommen?
4: Ja, schwierig. Also ich habe erstmal halt überlegt, was ihr habt irgendwann mal gesagt, das ist auf jeder Kirmes, auf jedem Weinfest. Und dann habe ich halt so überlegt, ich meine, wir wohnen in Windhagen, ne? Das ist jetzt nicht die Großstadt. Und dann habe ich so überlegt, okay, was könnte das denn bei uns sein? Ja, und dann haben wir am Wochenende, also wir sind dann irgendwann mit meinem Mann zusammen, bin ich auf die Gasflasche gekommen. Dann haben wir am Wochenende in der Garage gestanden und immer wieder den Verschluss auf und zu gemacht.
0: Nein.
4: Und haben dann gedacht, naja, okay, doch, das könnte es sein. Also, ja.
0: Wie witzig.
4: Ja, also wir haben es hier zu Hause ausprobiert.
0: Ich stelle mir also eine hochschwangere Frau vor,
2: wow,
0: die mit ihrem Mann in der Garage steht und immer wieder diese rote Schutzkappe einer Gasflasche ab und zu, auf und zu. Und jeder denkt, die Frau ist verrückt. Ja, die ist schwanger. Und dein Mann immer, ja, die ist schwanger. Die will das gerade so.
4: Ja, genau, genau. Andere haben Heißhunger und ich höre halt gerne die Schutzkappe.
0: Ist das Abnehmen der Schutzkappe bei einer Gasflasche das RPA1 Weinfestgeräusch? Blanka aus Windhagen im Kreis Neuwied. Es ist das Abnehmen der Schutzkappe bei einer Gasflasche. Blanka aus Windhagen, du gewinnst 15.700 Euro!
4: Nein, echt?
0: Ja.
4: Quatsch. Oh Gott.
0: Bitte keine Wehen jetzt. Setz dich hin. Ganz ruhig atmen.
4: Ich weiß nicht. Oh Gott, wie verrückt ist das denn? Ja, krass.
0: Du hast es endlich das richtig erraten.
4: Probieren doch. Und ja, ich bin froh.
0: Sitzt du?
4: Nee, ich
0: bitte setz
4: dich. Ja, ich kann doch nicht sitzen.
0: Also, ich habe Blutdruck.
4: Ja, ich glaube, ich auch. Oh, wow.
0: Geht's dir noch gut? Geht's Baby
4: ja,
0: gut?
4: Mir geht's so ja, ich denke schon.
0: Okay.
4: Ich denke sich gerade so, was passiert? Aber alles gut.
0: Hochschwanger, 15.700 Euro.
4: Wow.
0: Das kriegst du auf dein Konto überwiesen.
4: Perfekt. Ich meine, wann passt es besser als jetzt?
0: Absolut. Ich glaube, ganz Rheinland-Pfalz gönnt es dir gerade von Herzen. Ich würde vorschlagen, du trinkst jetzt einmal ein Glas Wasser. Wir spielen ein bisschen Musik und dann hören wir uns wieder, okay?
4: Okay, alles
0: Bleib
4: klar.
0: Bleib einen Moment dran.
4: Okay, mach ich.

0: schön war das gerade. Rheinland-Pfalz, 20 Minuten nach 8 und wir hören nochmal rein. Es ist das Abnehmen der Schutzkappe bei einer Gasflasche. Blanka aus Windhagen, du gewinnst 15.700 Euro!
1: Nein, echt?
0: Ja.
1: Quatsch, oh Gott.
0: Bitte keine Wehen jetzt, setz dich hin. Ganz ruhig atmen.
1: Ich weiß nicht. Oh Gott, wie verrückt ist das denn?
0: Und sie ist immer noch dran, Blanka. Wie geht's dir inzwischen?
1: Gut. Also, ich kann es natürlich nicht glauben, aber mir geht's gut. Das ist alles in Ordnung.
0: 15.700 Euro. Hast du jemals so viel gewonnen?
1: Nein. Nein. Ich habe auch nicht gedacht, dass ich mal so viel Glück haben werde.
0: Oh Mann, ey. 31. Woche bist du schwanger, ne?
1: Ja.
0: Und es wird ein
1: genau.
0: Mädchen.
1: Richtig.
0: Also ich glaube, es kann dich eigentlich nicht besser treffen, dann so ein Glück, was vor euch liegt, vor dir und deinem Mann. Seid ihr verheiratet?
1: Ja, ja, ja, ja, sind wir.
0: Und genau. Dann noch ein Geldsegen, Babysegen, Geldsegen.
1: Ja, also wie gesagt, vollkommen verrückt. Ja.
0: Hast du schon jemandem Bescheid gegeben direkt?
1: Nein.
0: Nein! Behältst du es noch für dich?
2: Crazy.
1: Ja, mein Mann ist halt auf der Arbeit. Ich habe dem eben mal eine WhatsApp geschrieben, aber der hört auf jeden Fall auch zu. Also wir sind auch immer im Kontakt, wenn das Geräusch dann wieder gespielt wurde und wenn dann einer was geraten hat, dann schreiben wir immer kurz so, okay. Aber ja, also ich habe noch nie bei einem Gewinnspiel so mitgefiebert wie bei diesem. Wirklich.
0: Oh.
1: Unglaublich.
0: Oh Mann, ey. Hast du eine Idee, was du jetzt als erstes kaufen gehst? Was macht man jetzt? Jetzt gibt's erstmal Lachs und Kaffee. Achso, das geht ja gar nicht.
2: Ah, kein Champagner. Ah.
1: Genau. Also für Lachs und Mettwürstchen und so legen wir erstmal Geld für Dezember zurück, ja. Wenn ich dann wieder darf.
0: Wie schön, oder? Also das RPR1 Weinfestgeräusch. Es ist geknackt. Danke an euch alle fürs Mitraten. Es war tatsächlich das Abnehmen dieser roten Schutzkappe an einer Gasflasche. Und dürfen wir es verraten?
2: Ja.
0: Es gibt ein neues.
2: Und wann?
0: Morgen früh.
2: Ja, morgen früh, oder?
0: 17?
2: Ja, machen wir direkt.
0: Alles klar. Mein Name ist Jonas, das ist Whitney Houston. Herzlichen Glückwunsch nach Windhagen.

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2: Einen schönen Mittwochmorgen. 8.29 Uhr haben wir es. Und an so einem sonnigen Tag gönnen wir es Blanka aus Windhagen im Kreis Neuwied noch mehr. Sie hat gerade das RPR1-Weinfestgeräusch geknackt. 15.700 Euro. Ein absoluter Geldregen bei strahlendem Sonnenschein, Solin.
3: Ja, also heute wieder 29 bis zu 29 Grad, viel Sonne. Ab heute Nachmittag, heute Abend, ja, ein bisschen weniger Sommer für uns, so rund um Eifel, Trier, dann etwas nass und auch wieder bewölkter. Aktuell in Trier 14, in Mittelhof im Kreis Altenkirchen 15 und in Lemberg in der Südwestpfalz 16 Grad.
2: Das ist ganz gut, wenn es abends ein bisschen kühler ist, ne? Weil unser Kollege, der den Geldsack dann zu ihr schleppen muss.
3: Ja,
2: ist
3: nicht so anstrengend, ja, genau.
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5: Guten Morgen, ich bin Yannis Tirakis und das sind die Themen um 8:30. Viele Menschen in Rheinland-Pfalz haben, wenn es um Nachrichten geht, weiter großes Vertrauen in traditionelle Medien. Im neuen Rheinland-Pfalz-Report von RPR1 und der Rheinzeitung sagen 51%, dass sie Radionachrichten vertrauen. Auf Platz 2 und 3 folgen Fernsehen und Zeitung mit 41% und 40%. Dem Internet, vor allem sozialen Medien, wird deutlich weniger vertraut. In anderthalb Stunden kommt das Bundeskabinett zusammen, um über verschiedene Dinge zu sprechen. Ob dabei aber auch die Pflegereform wie geplant beschlossen wird, ist nach wie vor offen. Die Pflegebevollmächtigte der Bundesregierung, Katrin Staffler, sprach gerade im Zweiten von guten Gesprächen. Sie würde nicht ausschließen, dass das Thema heute ins Kabinett kommt. Mit einer groß angelegten Razzia geht die Polizei nach dpa-Informationen in Deutschland und europaweit seit dem Morgen gegen ein Geldwäschenetzwerk und Rocker der Hells Angels vor. Laut der zuständigen Polizei in Duisburg sollen auch mehrere Haftbefehle vollstreckt werden.
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6: Mit Felix Christmann. Die Grünen im Rheinland-Pfälzischen Landtag fordern ein Krisengespräch für den Biotechnologiestandort Eder-Oberstein. Die Fraktionsvorsitzende Eder schaut besorgt auf die angekündigte Schließung des BioNTech-Werks an der Nahe. Nachdem sich kein Käufer für das Werk gefunden hat, fordert sie die Regierung zum Handeln auf. Man müsse alles daran setzen, die Jobs in der Region zu erhalten, so Eder. Wo sonst gekickt und gejubelt wird, geht's zwei Tage lang um Arbeitsplätze. Die Agentur für Arbeit Mainz und die rheinhessischen Jobcenter laden zur großen Jobmesse in die Mainzer Mewe-Arena ein. Rund 50 Unternehmen präsentieren sich auf der Job aktiv und geben einen Überblick über regionale Arbeitsplatzangebote. Heike Strack von der Arbeitsagentur.
7: Wir bieten Beschäftigungsmöglichkeiten und Angebote für Fachkräfte, aber auch für Hilfskräfte. Und das geht durch alle Branchen. Es ist die Pharma, die Gesundheitsbranche vertreten, aber auch Handwerk, Handel, der Gastronomiebereich und auch die Bereiche der öffentlichen Sicherheit. Es ist eigentlich für jeden etwas dabei.
6: Die Messe geht heute und morgen von 10 bis 16 Uhr. Gute Nachricht von der Nahe. Auf der Bad Kreuznacher Roseninsel gibt's bald ein neues inklusives Spielangebot für Kinder und Familien. Entstanden sind zwei neue Spielstationen mit Nestschaukel und großer Dschungelarena zum Klettern und Ausprobieren.
2: Immer um 9:30 die RPR1 Regionalnachrichten. Der Blick auf die Straßen, Blitze haben sie aufgebaut, da fahren wir nicht rein. Brötzenheim, Winzenheimer Straße, Wörth am Rhein, im Bödel, Spangdahlem, Ortsausfahrt Richtung Speicher, Höhe der Bushaltestelle bei Tempo 50 und auf der A60 Bing Richtung Mainz bei Heidesheim bei Tempo 100. Die aktuellsten Staus- und Gefahrenmeldungen. A60 Mainz Richtung Rüsselsheim, zwischen Ginsheim-Gustavsburg und Rüsselsheim-Königstetten immer noch 7 Kilometer Stau, hier braucht er 20 Minuten länger. A65 Landau Richtung Ludwigshafen, zwischen Neustadt Süd und Neustadt Nord 2 Kilometer Stau, seid ihr in 10 Minuten durch. A643 Mainz Richtung Wiesbaden, zwischen Dreieck Mainz und Anschluss Schiersteiner Straße 4 Kilometer Stau, auch hier 10 Minuten mehr Zeit einplanen. Und B44 Ludwigshafen am Rhein, zwischen Bruchwiesenstraße und Rheinuferstraße, da stehen sie wieder. Momentan dichter Verkehr, auch hier 10 Minuten mehr Zeit einplanen. Euch allen unterwegs eine gute und sichere Fahrt in diesen Mittwochmorgen. 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
3: Morgen. Alle gratulieren. Jan aus Kaiserslautern.
9: Herzlichen Glückwunsch. Gerade jetzt, wo die Kinderausstattung eh so teuer ist, glaube ich, lohnt sich das ziemlich gut. Und viel Spaß mit dem Geld. Wir machen trotzdem weiter.
2: Blanke aus Winterhagen, gerade das Weinfestgeräusch geknackt.

0: Mr. Brightside, 2001, Brandon Flowers, ja, so ein bisschen, Band läuft nicht, Beziehung läuft nicht, legt sich schlafen und denkt, irgendwas stimmt nicht. Und dann geht er in Las Vegas in eine Kneipe und erwischt seine Freundin mit einem anderen Typen.
1: Jetzt hör aber auf, ja. Nochmal andersrum.
0: Pass auf, dann ist er nach Hause gegangen und hat diese Nummer geschrieben.
1: Oh.
0: Und dann ist er zum absoluten, das ist sein absoluter Millionen-Hit geworden.
1: Hat sich ja gelohnt.
0: Richtig. Diesen Pub in Las Vegas, East Tropicana Avenue, den gibt's leider nicht mehr. Sonst würden wahrscheinlich alle The Killer-Fans
1: da
0: hinpilgern. So, was es aber noch gibt und was wahrscheinlich auch nie schließen wird, ist unsere Lieblingsbäckerei.
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1: Das Einzige, was ihr fragt, sind die Bällchen. Was geht?
0: Morgen, hallo.
1: Ich bin die Azubine Shirin. Ja. Hier, mein nicer Button. Ich lerne noch. Was willst du snacken, Cutie?
0: Ich hätte gerne ein Latte Macchiato und ein Fleischkäsebrötchen, bitte.
1: Mach ich dir! Ja. Oder Girl, du bedienst dich heute in unserer Fitness-Ecke.
0: Okay, die neue Fitness-Ecke? Oh Gott, wie kommst du denn dazu jetzt hier?
1: Ey, einfach McDonald's will jetzt richtig investieren und gesünder werden.
0: Okay.
1: Und das müssen wir jetzt auch. Und deswegen, tada! Unsere einfach gesünde Ecke.
0: Ja, aber da steht ja gar nichts. Also diese Auslage ist ja komplett leer.
1: Richtig, Girl. Wer nichts isst, kann auch nicht zunehmen. So, dann auch für den Becher.
0: Laura.
1: Dann hier dein Latte.
0: Danke.
1: Ich küsse dein Herz und folge auch gerne auf TikTok.
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0: auf Mittwoch, du, 8.47 Uhr und gerade eben das RPR1 Weinfestgeräusch geknackt von Blanka aus Windhagen im Kreis Neuwied. Das hier war tatsächlich das Öffnen der Schutzkappe einer Gasflasche und damit gab es 15.700 Euro.
1: Uiuiui.
0: Hatte auf die Hand, du.
1: Krass.
0: Morgen früh neues RPR1 Weinfestgeräusch. Wir starten einfach wieder bei 10.000 Euro.
1: Let's
0: Ihr könnt
1: go.
0: Alle mitraten, einschalten. 10 nach 7. Und dann ist ja auch noch das hier passiert.
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0: Ab morgen liegt sie tatsächlich in der Auslage in, Achtung, 200 Filialen von Dilonas. Bei uns in Rheinland-Pfalz die RPR1 Zuckerschnecke mit dem noch nie dagewesenen Geschmack.
1: Banane Schoko.
0: Kreiert ja. von Azubine Solin
1: es
0: und
1: ist
0: euch.
1: Unglaublich, ich kann es immer noch nicht glauben. Und ich wollte, dass ihr sie vorab nochmal testen könnt, damit ihr ganz viele davon kaufen könnt. Ich habe gestern mit einem riesen Tablett Zuckerschnecken unterwegs.
3: Oh mein Gott. Mhm. Kann was, ja, sehr lecker.
1: Ja?
3: Ja.
1: Was macht die so besonders?
3: Ein Mix aus Bananenbrot und Zimtschnecke und noch mit Schokostückchen drin. Sehr gut.
1: 1 bis 10?
3: Schon eine 10.
4: Hey, die ist echt nicht schlecht. Die ist wirklich gut. Die Glasur mit Aprikose ist krass.
1: Die Zahnspange raus. Wie schmeckt's dir?
3: Cool.
1: Ja? Mhm. Nach was schmeckt?
3: Bananen und Schoko. Also die sind richtig lecker, fluffig und nicht süß. Also man isst gerne, also man schmeckt es.
1: Bist du kein Bananenfan?
3: Nicht so. Okay, also zumindest nicht im Gebäck.
1: Dann lass dich überzeugen, glaub mir. Kannst ehrlich sein.
3: Doch, schmeckt richtig lecker. Ja, schmeckt richtig gut.
1: Obwohl
3: danke.
1: Du kein Bananenfan bist.
3: Obwohl ich kein Bananenfan bin.
1: Guck mal.
0: Oh, wie süß war das bitte? Zahnspange raus. Kennen wir alle noch. Ja, alles klar.
1: Ja, und ich komme auch gern bei euch mit einem Riesentablett Zuckerschnecken vorbei. Egal wo, in der Praxis, in der Werkstatt, beim Friseur, in die Bank, in die Bahn. Kleine Spritztour.
0: Ja.
1: Wo auch immer ihr arbeitet, bewerbt euch jetzt.
0: Feuerwehrstation.
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6: Einen wunderherrlich schönen guten Morgen. Schauen wir auf das Wetter, das uns dieser Mittwoch bescheren möchte. Auch heute nochmal echt ganz sommerlich. In der Vorderpfalz rund um Landau kriegen wir 29 Grad, in Mainz 28, Koblenz 27, Trier 26 Grad, in den höheren Lagen Eifel und Hunsrück-Westerwald 24 Grad. Dann heute ab Nachmittag ziehen über Eifel und Hunsrück auch immer mehr Wolken auf. Langsam gehen die so Richtung Rhein. Am Abend regnet es in der Eifel und im Trierer Land dann auch zum ersten Mal. In Rheinhessen und der Pfalz bleibt dagegen den ganzen Tag auch bis in den Abend hinein trocken. Morgen am Donnerstag grau und auch verbreitet nass. Immer wieder auch Gewitter mit Starkregen. Der Sommer ist dann vorbei. Höchstwerte 18 bis 23 Grad. Ja, und auch die nächsten Tage immer wieder Regen, durchwachsen grau bei 18 bis 22 Grad.
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8: Das sind die Themen um 9 Uhr. Nachrichten im Radio wird in Rheinland-Pfalz am meisten vertraut. Und Vermummte demolieren Hotel im Kreis Neuwied.
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8: Ich bin Janis Tierakis. Schönen guten Morgen. In Zeiten von Social Media und Fake News ist das eine schöne Nachricht für RPA 1. Das Radio genießt in Rheinland-Pfalz das meiste Vertrauen, was das Thema Nachrichten angeht. Noch vor dem Fernsehen und deutlich vor dem Internet. Einzelheiten von Susanne Weise aus der RPA 1 Nachrichtenredaktion.
9: Im aktuellen Rheinland-Pfalz-Report von RPA 1 und der Rhein-Zeitung sagen 51% der Menschen, wir vertrauen den Radionachrichten, unter anderem denen von RPA 1. Platz 2 geht an die Fernsehkollegen mit 41%, die Zeitung folgt knapp dahinter mit etwa 40%. Weit abgeschlagen landet das Internet, insbesondere Social Media. Auch bei der Frage, welche Quellen nutzt ihr generell für Nachrichten, landet das Radio mit 59% in der Spitzengruppe.
8: Es bleibt spannend beim Thema Pflegereform. Ob das Thema heute Morgen wie geplant ins Bundeskabinett kommt, ist nur eine Stunde vor Sitzungsbeginn weiter offen. Seit dem Wochenende verhandeln Union und SPD, weil die Sozialdemokraten mit den Sparplänen von Gesundheitsminister Linnemann nicht einverstanden sind. Die Pflegebevollmächtigte der Bundesregierung, Katrin Staffler, sagte heute Morgen im Zweiten:
10: Also so ganz die Breaking News kann ich nicht liefern, aber in der Tat hören wir, dass die Gespräche sehr gut gelaufen sind und wir rechnen damit, dass wir heute dann auch wirklich hoffentlich zum Ende kommen. Ich hoffe tatsächlich auch im Sinne der Pflegebedürftigen, die ja die Versorgungssicherheit auch brauchen, dass wir da heute landen können, weil sonst wird die Zeit knapp.
8: Das Deutschlandticket könnte kommendes Jahr wieder teurer werden. Der Preis könnte von 63 Euro auf 67 Euro steigen, berichtet die Rheinische Post, die sich dabei auf den Koordinierungsrat Deutschlandticket beruft. Das Gremium will heute den neuen Preis offiziell festlegen. Die Verkehrsunternehmen machen mit dem Ticket große Verluste. Deshalb schießen Bund und Länder jedes Jahr 1,5 Milliarden Euro zu.
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11: Auf der Suche nach einem neuen Arbeitsplatz in der Mainzer Mewa Arena geht am Vormittag die Jobaktiv an den Start. An die 50 Unternehmen sind auf der Berufsinfomesse vertreten, heißt es. Auch Arbeitsministerin Sabine Betzing-Lichtentäler schaut vorbei. Im Vortragsprogramm geht es unter anderem um künstliche Intelligenz. Wer mag, kann außerdem gleich Bewerbungsfotos von sich machen lassen. Olaf Holzbach aus Mainz.
12: Unbekannte Täter haben ein Hotel in Waldbreitbach im Kreis Neuwied beschädigt. Drei vermummte Personen schlugen gestern Morgen mehrere Fensterscheiben vermutlich mit einem Baseballschläger ein. Das hat laut Polizei die Auswertung von Videoaufnahmen ergeben. Die Täter waren demnach dunkel gekleidet. Die Hintergründe sind völlig unklar. Die Ermittler bitten um Zeugenhinweise. Dirk Köster, Waldbreitbach.
8: Und die gute Nachricht kommt von der Nahe. Auf der Bad Kreuznacher Roseninsel gibt's bald ein neues, inklusives Spielangebot für Kinder und Familien. Entstanden sind zwei neue Spielstationen mit Nestschaukel und großer Dschungelarena zum Klettern und Ausprobieren. Die neuen Angebote sollen in rund 2 Wochen freigegeben werden. Ziel ist, dass dort möglichst alle Kinder gemeinsam spielen können, egal ob mit oder ohne Beeinträchtigung. Das waren die RPR1 Nachrichten um 9 Uhr. Mehr Themen aus der Region gibt's wieder um 9:30.
6: Guten Morgen, wir schauen gemeinsam auf die Straßen und damit zu den aktuellen Blitzern erstmal bei uns in Rheinland-Pfalz. Bitte schön langsam in Trier, Parkstraße, stadteinwärts haben wir einstehen und Spangdahlem, Ortsausfahrt Richtung Speicher, Höhe der Bushaltestelle bitte hier nicht schneller als 50. Die Staus- und Gefahrenmeldungen. Los geht's auf der A3 Köln Richtung Frankfurt zwischen Kreuz Köln-Ost und Dreieck Köln-Heumar. 3 Kilometer Stau, 9 Minuten mehr einplanen. A4 Olpe Richtung Herlen-Aachen zwischen Köln-Merheim und Dreieck Köln-Heumar. Unfallstelle auf der rechten Spur. A6 Heilbronn Richtung Mannheim zwischen Sinsheim und Kreuzwaldorf. 7 Kilometer Stau, 19 Minuten mehr. A6 Kaiserslautern Richtung Heilbronn zwischen Ludwigshafen Nord und Viernheim-Dreieck. Da 4 Kilometer stockend, 4 Minuten mehr einplanen. A60 Mainz Richtung Rüsselsheim zwischen Ginsheim-Gustavsburg und Rüsselsheim-Königstetten. 5 Kilometer stockt, 10 Minuten mehr einplanen. A61 Ludwigshafen Richtung Hockenheim zwischen Speyer und Dreieck Hockenheim. 5 Kilometer stockend, 9 Minuten braucht ihr da länger. A66 Frankfurt Richtung Wiesbaden zwischen Wiesbadener Kreuz und Wiesbaden-Mainzer Straße. 7 Kilometer Stau, Viertelstunde mehr. A656 Heidelberg Richtung Mannheim zwischen Kreuz Mannheim und Übergang zur A656 B37. 1 Kilometer Stau, Viertelstunde mehr. A671 Mainz Richtung Wiesbaden zwischen Mainz-Spitz-Dreieck und Hochheim Süd. Dichter Verkehr, 10 Minuten mehr. Und die letzte Meldung aus der Westpfalz. B37 Lautern, Pariser Straße, Brandenburger Straße zwischen Opel-Kaiser und Pariser Straße. Dichter Verkehr 7 Minuten länger. Was ihr habt, gern zu uns. WhatsApp auf die 0800 8 3x die 62.
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6: 9:05. Einen schönen guten Morgen, Rheinland-Pfalz. Hier Teddy Swims mit Mr. Know-It-All. Wir gehen erstmal ein bisschen gereckt und gestreckt ganz.

0: So, der RB1-Chef überweist gerade mal 15.700 Euro in den Landkreis Neuwied.
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0: Ich glaube, die IBAN haben wir schon soweit. Und zwar Bianca aus Windhagen. Die hat heute Morgen das Unmögliche möglich gemacht und sich die 15.700 Euro redlich verdient. Das muss man aber wirklich sagen. Sie erwartet ein Baby. Das hat uns natürlich auch schon gehört. Das ist ja schon eigentlich ein Jackpot. Aber jetzt nochmal einen oben drauf. Jetzt fragt ihr euch dann natürlich sicher, ja, Gepard, was war's denn für ein Geräusch? Ja, der Reihe nach. Also, es ging für Bianca schon direkt in Richtung Gasflasche. Und wie ist sie dann darauf gekommen, das hat sie heute Morgen in Guten Morgen Rheinland-Pfalz erklärt.
2: Also wir sind dann irgendwann mit meinem Mann zusammen, bin ich auf die Gasflasche gekommen. Dann haben wir am Wochenende in der Garage gestanden und immer wieder den Verschluss auf und zu gemacht.
3: Nein. Ist das Abnehmen der Schutzkappe bei einer Gasflasche das RPA1 Weinfestgeräusch? Blanka aus Windhagen, du gewinnst 15.700 Euro!
2: Nein, echt?
3: Ja.
2: Quatsch. Oh Gott.
3: Bitte keine Wehen jetzt. Setz dich hin.
2: Oh Gott, wie verrückt ist das denn? Perfekt. Ich meine, wann passt es besser als jetzt?
0: Ja. Wir gönnen es von Herzen. 15.700 Euro gehen zu Bianca aus Windhagen im Landkreis Neuwied. Und ich würde sagen, jetzt sind wir erstmal richtig warm gespielt. Wir machen weiter. Das RPA1 Fanfest Geräusch auch morgen wieder kurz nach 7 in Guten Morgen Rheinland-Pfalz. Und dann seid ihr dran.
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11: Mit Ralf Schwoll, ich bin mit RPR 1 vor Ort bei der Jobaktivmesse in der MEWE Arena in Mainz. Heike Strack, wie sollte man sich denn vorbereiten für die Messe?
12: Also zunächst kann ich erstmal eine herzliche Einladung an alle, auch kurzfristig Interessierten, aussprechen, denn es ist keine Einladung erforderlich. Was absolut hilfreich ist, ein Kurzlebenslauf, den mitzubringen, ob online oder auf Papier. Und wir bieten auch Fotos an. Und da würde ich doch sehr empfehlen, dann so ein bisschen auf sein Äußeres zu achten, denn das Foto ist ja die erste Visite. Karte, die ich bei einer Firma abgebe.
11: Das heißt, die Messe ist quasi schon ein Werbungsgespräch.
12: Jawohl, und das ist auch die Erfahrung aus den vergangenen Jahren, dass sich aus diesen Gesprächen auch direkt Einstellungen ergeben haben. Und diese Chance sollte man auch für sich nutzen. Und deshalb empfehle ich auch, entsprechend ansprechend dorthin zu kommen.
11: Also, nutze die Chance, kommt vorbei in die MEWE Arena nach Mainz.
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16: Mit Felix Christmann. Die Grünen im Rheinland-Pfälzischen Landtag fordern ein Krisengespräch für den Biotechnologiestandort Eder-Oberstein. Die Fraktionsvorsitzende Eder schaut besorgt auf die angekündigte Schließung des BioNTech-Werks.

0: an der Nahe. Nachdem sich kein Käufer für das Werk gefunden hat, fordert sie die Regierung zum Handeln auf. Man müsse alles daran setzen, die Jobs in der Region zu erhalten, so Eder. Wo sonst gekickt und gejubelt wird, geht's 2 Tage lang um Arbeitsplätze. Die Agentur für Arbeit Mainz und die rheinhessischen Jobcenter laden zur großen Jobmesse in die Mainzer Mewe-Arena ein. Rund 50 Unternehmen präsentieren sich auf der Job aktiv und geben einen Überblick über regionale Arbeitsplatzangebote. Heike Strack von der Arbeitsagentur.
1: Wir bieten Beschäftigungsmöglichkeiten und Angebote für Fachkräfte, aber auch für Hilfskräfte. Und das geht durch alle Branchen. Es ist die Pharma, die Gesundheitsbranche vertreten, aber auch Handwerk, Handel, der Gastronomiebereich und auch die Bereiche der öffentlichen Sicherheit. Es ist eigentlich für jeden etwas dabei.
0: Die Messe geht heute und morgen von 10 bis 16 Uhr. Gute Nachricht von der Nahe. Auf der Bad Kreuznacher Roseninsel gibt's bald ein neues inklusives Spielangebot für Kinder und Familien. Entstanden sind 2 neue Spielstationen mit Nestschaukel und großer Dschungelarena zum Klettern und Ausprobieren.
2: 9.30 Uhr, 9:30, 9:30 haben wir es. Schauen wir auf die Straßen erstmal zu den Blitzern bei uns in Rheinland-Pfalz. Bitte langsam. In Spangdahlem, Ortsausfahrt Richtung Speicher, Höhe der Bushaltestelle, da sind 50 erlaubt. Da bitte nicht schneller. Trier Parkstraße stadteinwärts steht auch einer. Die Staus- und Gefahrenmeldungen. A6 Heilbronn Richtung Mannheim, zwischen Sinsheim und Kreuzwaldorf, 8 Kilometer Stau, 19 Minuten mehr einplanen. A60 Mainz Richtung Rüsselsheim, zwischen Gensheim-Gustersburg und Rüsselsheim-Königstetten, 3 Kilometer Stockzier, 4 Minuten mehr einplanen. 61 Ludwigshafen Richtung Hockenheim, zwischen Speyer und Dreieck Hockenheim, 3 Kilometer Stock, 5 Minuten mehr. A61 Ludwigshafen Richtung Koblenz, zwischen Gundersheim und Alzey, dichter Verkehr, 2 Minuten braucht ihr da länger. A671 Mainz Richtung Wiesbaden, zwischen Mainz-Spitz-Dreieck und Hochheim-Süd, 1 Kilometer Stau, 11 Minuten länger. B37, Kaiserslautern, Pariser Straße, Brandenburger Straße, zwischen Opel-Kreisel und Pariser Straße, dichter Verkehr, 8 Minuten länger. Ja, und was ihr seht, gern zu uns, WhatsApp auf die 0800 8 dreimal die 62.
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1984. Jeder, absolut jeder, hat einen Bravo-Starschnitt von Michael Jackson im Kinderzimmer hängen. Und das liegt auch an diesem Song deines Lebens. Thriller bei RPR1.

19 Minuten vor 10 haben wir es. Hier ist RPR1 und den Song, den habe ich im Radio so ein bisschen vermisst. Ich habe den damals wirklich sehr, sehr gerne gehört und auch immer wieder gerne gespielt. Caro Emerald, A Night Like This, hier für euch bei der Arbeit.

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3: Guten Morgen und gleich noch ein Song unseres Lebens. Wenn der Knopf funktioniert, will er oder will er nicht. Ein Song unseres Lebens. Aha. New Radicals, you get what you give. Und Leonie, das ist was von heute hier bei RPR1. Der beste Musikmix für Rheinland-Pfalz kommt gleich.
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3: Auch heute nochmal sommerlich. Höchstwerte in der Vorderpfalz rund um Landau 29 Grad, in Mainz 28, Koblenz 27, Trier 26, in den höheren Lagen Eifel-Hunsrück-Westerwald 24 Grad. Am Nachmittag dann heute Eifel-Hunsrück, immer mehr Wolken, die aufziehen. Die ziehen dann auch so allmählich Richtung Rhein. Am Abend regnet es auch in der Eifel und im Trierer Land zum ersten Mal. Rheinhessen und Pfalz bleibt auf jeden Fall noch bis zum Abend trocken. Morgen am Donnerstag dann grau und auch verbreitet nass. Immer wieder auch Gewitter und Starkregen dabei. Der Sommer ist dann wohl vorüber bei 18 bis 23 Grad. Ja, und auch die nächsten Tage immer wieder grau und Regen und durchwachsen bei 18 bis 22 Grad.
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7: Das sind die Themen um 10 Uhr. Weiter Unklarheit über Pflegereform und fast 300 neue Polizisten für Rheinland-Pfalz.
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7: Ich bin Janis Tierakis. Schönen guten Tag. In diesen Minuten beginnt die Sitzung des Bundeskabinetts. Ob es dabei aber auch wie geplant um die Pflegereform gehen wird, ist immer noch offen. Bundesgesundheitsminister Carsten Linnemann hatte angekündigt, dass er seine Pläne vorstellen will. Die SPD dringt allerdings auf Änderungen, unter anderem eine stärkere Beteiligung der Privatversicherten und einen Deckel für die Eigenanteile. SPD-Chef und Bundesfinanzminister Lars Klingbeil sagte bei einem Besuch in Mainz:
8: Klar ist für mich eben auch, das darf jetzt nicht ein reines Einsparpaket sein, sondern wir brauchen auch strukturelle Veränderungen. Ich habe ja schon vor Monaten auch immer wieder deutlich gemacht, für mich geht es darum, dass wir einen gerechten Ausgleich haben zwischen Privatversicherten und der sozialen Pflegeversicherung. Da ist die SPD klar, das wollen wir jetzt in den Verhandlungen auch erreichen und darüber verhandelt die Koalition und ich hoffe mit einem schnellen Ergebnis.
7: Eine mutmaßliche Flugzeugentführung hat heute Morgen kurz für Aufsehen gesorgt. Auf dem Weg von Dubai nach Tel Aviv setzte die Maschine von Fly Dubai ein Notfallsignal ab, das auf eine Entführung oder einen unrechtmäßigen Eingriff hinweist, berichtet die Times of Israel. Es wurden israelische Kampfjets zur Maschine geschickt. Laut der Bild wurde das Flugzeug dann nach Saudi-Arabien geleitet, wo es sicher gelandet ist. Dort stellte sich heraus, dass der Notruf ausgelöst wurde, weil die Piloten sich geprügelt haben. Das hat Fly Dubai inzwischen auch bestätigt. Zum heutigen bundesweiten Aktionstag gegen Glücksspielsucht fordert der rheinland-pfälzische Gesundheitsminister Clemens Hoch mehr Schutz von Kindern und Jugendlichen. Der einfache digitale Zugang übers Handy sei gefährlich, sagte er. Gerade junge Menschen sollten Glücksspiel nicht als Teil ihres Alltags begreifen. Der Minister verweist auf die Suchtberatungsstellen für Betroffene und auf Präventionsprogramme. Die USA haben sich vollständig aus dem Irak zurückgezogen. Die letzten Truppen hätten heute nach mehr als 20 Jahren das Land verlassen, heißt es vom US-Verteidigungsministerium. Die Soldaten waren einst geschickt worden, um den früheren Machthaber Saddam Hussein zu stürzen und hatten später die Terrormiliz Islamischer Staat bekämpft.
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9: Überraschende Wende im Koblenzer Rocker-Prozess. Das Landgericht hat 5 Angeklagte freigesprochen. Die Staatsanwaltschaft hatte den Männern vorgeworfen, im Kreis Neuwied den verbotenen Rockerclub Hells Angels MC Bonn wiederbelebt zu haben. Die Beweislage war dem Gericht jedoch zu dünn. Das Bundesinnenministerium hatte den Rockerclub vor 10 Jahren schon als kriminelle Vereinigung eingestuft. Dirk Köster, Koblenz.
7: Und die gute Nachricht für ganz Rheinland-Pfalz: Das Land bekommt fast 300 neue Polizeibeamte. In Morbach im Hunsrück überreicht Innenminister Achim Schwickert den frisch gebackenen Absolventinnen und Absolventen der Polizeihochschule ihre Ernennungsurkunden. Ab morgen sind sie in ihren jeweiligen Dienststellen im Einsatz. Das waren die RPR1 Nachrichten um 10 Uhr. Mehr Themen aus der Region gibt's wieder um 9:30.
3: 3 Minuten nach 10 haben wir es. Einen schönen guten Morgen. Lasst uns gemeinsam hier bei uns auf die Straßen schauen. Erstmal zu den aktuellen Blitzern hier bei uns in Rheinland-Pfalz. Wir haben einen in Wörth am Rhein im Bödel. Spangdahlem, Ortsausfahrt Richtung Speicher, Höhe der Bushaltestelle, bitte nicht schneller als 50. Und Trier Parkstraße stadteinwärts. Die Staus- und Gefahrenmeldungen. A6 Heilbronn Richtung Mannheim, 3 Kockenheim, Überleitung zur A61 Richtung Speyer, mehrere Holzteile hier auf der Fahrbahn. A6 Saarbrücken Richtung Mannheim, zwischen Lautern West und Dreieck Lautern, 3 Kilometer Stau, 13 Minuten mehr im Plan. A6 Heilbronn Richtung Mannheim, zwischen Sinsheim und Kreuzwaldorf, 5 Kilometer stockt, 8 Minuten länger. A60 Bingen Richtung Mainz, zwischen Ingelheim Ost und Heidesheim, 2 Kilometer Stau, 22 Minuten länger. A61 Ludwigshafen Richtung Koblenz, zwischen Gundersheim und Kreuz Alzey, 1 Kilometer Stau, 4 Minuten länger. A659 Firnheim Richtung Weinheim, zwischen Firnheim Ost und Kreuz Weinheim, da liegt ein Eimer auf der mittleren Spur. Und B37 Lautern, Pariser Straße, Brandenburger Straße, zwischen Opel Kaiser und Pariser Straße, dichter Verkehr, 10 Minuten mehr einplanen. Und was ihr seht, gerne zu uns, eine WhatsApp 0800 8 3x die 62. Gute Fahrt euch.
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3: 5 nach 10 haben wir's. Hallo Rheinland-Pfalz. Jetzt im Büro, der Werkstatt, bei der Arbeit irgendwo, vielleicht in der Praxis. Egal wo, wir von RPR1 haben die richtige Musik jetzt mit Leonie.

0: Was zum Henker war das für ein Geräusch?
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0: Ja, das haben sich viele in ganz Rheinland-Pfalz gedacht. Unter anderem auch Blanka aus Windhagen im Kreis Neuwied. Für sie hat sich das stundenlange Rätseln, Tüften und Überlegen, was denn das RPA 1 Weinfestgeräusch sein könnte, ja, schon ziemlich gelohnt.
2: Ich habe noch nie bei einem Gewinnspiel so mitgefiebert wie bei diesem. Wirklich.
3: Oh.
2: Unglaublich.
0: Hat heute Morgen in Guten Morgen Rheinland-Pfalz richtig erraten, dieses Geräusch hier. Tja, es ist das Abnehmen dieser roten Schutzkappe, diese Plastikkappe mit diesem Klammergriff da dran, an einer Gasflasche, was so oben drauf sitzt. Ja, und damit hat sich die hochschwangere Blanka 15.700 Euro gesichert.
2: Nein, Quatsch. Oh Gott.
3: Bitte keine Wehen jetzt. Setz dich hin. Sitzt du?
2: Nee, ich kann doch nicht sitzen.
3: Geht's Baby
2: ja,
3: gut?
2: Ja, ich denke schon. Okay. Die denkt sich gerade so, was passiert? Ich meine, wann passt es besser als jetzt?
0: Ja, Blanka, wir freuen uns wirklich sehr für dich. Flasche Sekt, gut, das kannst du jetzt nicht aufmachen, aber vielleicht ein guter Tropfen eines guten Jahrgangs von Robbie Bubble. Das wird schon heute drin sein. Herzlichen Glückwunsch, 15.700 Euro. Und für alle anderen, morgen seid ihr dann dran. Um kurz nach 7 dann das nächste Geräusch.
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17: Mit Felix Christmann. Wer in Rheinhessen auf Jobsuche ist, ist heute und morgen in der Mainzer Mewa Arena richtig. Die Agentur für Arbeit Mainz und die rheinhessischen Jobcenter laden zur großen Jobmesse ein. An beiden Tagen gibt's jeweils einen großen Überblick über die Arbeitsplatzangebote in der Region. Heike Strack von der Arbeitsagentur.
18: Dort haben wir fast 50 Firmen, die Mitarbeitende suchen. Und das ist gerade jetzt in der Zeit steigender Arbeitslosigkeit ein ganz wichtiges, ein ganz positives Signal in die Region. Es ist noch Beschäftigung möglich und wir bieten dazu die Chancen.

0: Wir von RPR1 sind übrigens vor Ort. Ein Mann soll als Teil einer Bande im großen Stil Kupferkabel unter anderem in den Landkreisen Bad Kreuznach und Mainz-Bingen gestohlen haben. Ab heute wird ihm vor dem Trierer Landgericht der Prozess gemacht. Laut Staatsanwaltschaft hatten er und seine Komplizen es vor allem auf Solarparks abgesehen und so einen Millionenschaden verursacht. Der 38-Jährige sitzt aktuell in U-Haft. Nach dem Gasalarm an einer beruflichen Schule in Frankfurt bleibt das Gebäude heute geschlossen. Der defekte Akku einer Notbeleuchtungseinrichtung im Keller war gestern aufgeplatzt, nachdem er sich erhitzt hatte. Aus dem kaputten Teil trat daraufhin Gas aus. Die Schule musste geräumt werden. Nach Angaben der Einrichtung selbst findet dort zunächst kein Präsenzunterricht statt.
1: Schönen guten Tag auf den Straßen. Achtung Blitzer. Ludwigshafen am Rhein. Strandweg haben wir einen. B37 zwischen Hochspeyer und Kaiserslautern in der Westpfalz. 70 erlaubt. Und Alzey Kaiserstraße. Da sind 50 erlaubt. Die Staus- und Gefahrenmeldungen. A6 Saarbrücken Richtung Mannheim zwischen Lautern-Einsiedlhof und Dreieck Kaiserslautern. 5 Kilometer Stau. 34 Minuten braucht ihr da länger. A6 Heilbronn Richtung Mannheim zwischen Sinsheim und Kreuzwaldorf. 6 Kilometer Stau. 15 Minuten Zeitverlust. A60 Bingen Richtung Mainz. Zwischen Ingelheim Ost und Heidesheim 3 Kilometer Stau, 19 Minuten an der Stelle länger. A61 Koblenz Richtung Ludwigshafen zwischen Gundersheim und Worms, Mörstadt 1 Kilometer Stau, das ist aber nur kurze Wartezeit hier. A61 Ludwigshafen Richtung Koblenz zwischen Gundersheim und Kreuz Alzey 3 Kilometer Stau, 13 Minuten länger. A61 Köln Richtung Koblenz zwischen Rheinbach und Auffahrt Grafschaft Ringen 6 Kilometer Stau, 13 Minuten mehr. Und B37 Kaiserslautern Pariser Straße, Brandenburger Straße zwischen Opelkreisel und Pariser Straße, dichter Verkehr, 8 Minuten mehr einplanen. Was habt ihr? Das gern zu uns. WhatsApp auf die 0800 8 3 mal die 62.
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0: Der Bowser Magnetic. 19 Minuten vor 11 haben wir es. Hier ist RPA 1. Und jetzt wollen wir euch einen Mann vorstellen, der wirklich Großes geschafft hat und jeder Arbeitgebervereinigung die Tränen in die Augen treibt. Vor Stolz. Ralf Gassmann ist Postbote in Rheinhessen. Und Obacht, er war in 50 Jahren Arbeit nicht einen Tag krank. Na, das hört doch unser Kanzler wirklich sehr gerne, oder? RPA1-Reporter Marcel Hemmer, der hat ihn getroffen und ihm deshalb den Friedrich-Merz-Gedenkpokal überreicht.
1: Kleines Späßchen, hier war einen kleinen Pokal.
2: Super.
3: So klingt ein glücklicher Postler mit einem Pokal mit Merz-Gesicht drauf. Aber hey, der Kanzler wäre auch stolz bei der Arbeitsmoral. Mittlerweile, Herr Grassmann, sind Sie im Innendienst, machen das Recruiting, aber 50 Jahre ohne Fehltag. Wie packt man das?
2: Man muss Spaß an der Arbeit haben, man kann aber auch versuchen, sein Leben entsprechend einzustellen. Also ich bin jetzt einer, der gern Sport macht. Ich habe immer meine Laufschuhe im Auto. Das heißt, wenn ich nach Hause fahre, stelle ich das Auto irgendwo ab, gehe laufen, das macht den Kopf frei.
3: Und wenn es doch mal kratzt im Hals?
2: Man nimmt den Kopf unter den Arm, geht arbeiten und wenn man nach Hause kommt, dann wird aber entspannt.
3: Und ausruhen dann am Wochenende, da ist Ihre Frau bestimmt happy, oder?
2: Nein, meine Frau stimmt eher mit mir, weil dann arbeite ich bis freitags, komme nach Hause, lege mich im Bett, damit ich am Montag wieder arbeiten kann.
3: Also, der Kanzler ist stolz, würde ich sagen. Ja, und wir von RPA1 gratulieren merzlich zu dieser Leistung.
0: Und wir an der Stelle grüßen auch Kunze. Er liegt krank zu Hause, für den mache ich heute Vertretung. Gute Besserung, Kunzi Leiden. Hier ist Linkin Park, Carsten.

0: kurz vor 11 haben wir's. Lasst uns mal schauen, was das Wetter uns bringen wird heute an diesem Mittwoch. Also auf jeden Fall, also merkt ihr selbst, heute nochmal sommerlich. In der Vorderpfalz rund um Landau 29 Grad, Mainz 28, 27 in Koblenz und die Hochlagen Eifel, Hunsrück, Westerwald 24 Grad, auch da nicht kalt. Am Nachmittag über Eifel, Hunsrück dann immer mehr Wolken, die ziehen auch langsam Richtung Rhein. Am Abend regnet es auf jeden Fall in der Eifel und auch im Trierer Land dann. In Rheinhessen und der Pfalz bleibt es bis zum späten Abend trocken. Morgen dann aber nicht mehr. Donnerstag überall grau und verbreitet nass. Immer wieder auch Gewitter und Starkregen mit dabei. Der Sommer, er hatte wohl dann auch ein Ende gefunden. Höchstwerte 18 bis 23 Grad. Wind, Gewitter, böig. Und so geht es auch die nächsten Tage weiter. Immer wieder Regen und durchwachsen bei 18 bis 22 Grad.
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2: Das sind die Themen um 11 Uhr. Pflegereform heute doch Thema im Bundeskabinett. Und etwas weniger Arbeitslose in Rheinland-Pfalz.
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2: Ich bin Yannis Tierakis. Schönen guten Tag. Das Bundeskabinett befasst sich heute, wie geplant, mit der Pflegereform von Bundesgesundheitsminister Linnemann. Der Gesetzentwurf werde heute nach langem Ringen von Union und SPD beraten, teilte das Bundespresseamt in Berlin mit. Es war bis zuletzt unklar, ob das Thema heute besprochen wird, weil die SPD gedroht hatte, die Pläne zu blockieren. Die Zahl der Arbeitslosen in Deutschland ist im September mit 2,994 Millionen wieder unter die 3-Millionen-Grenze gefallen. Im Vergleich zum August ist das ein Rückgang um 67.000, im Vorjahresvergleich aber ein Anstieg um 40.000, wie die Bundesagentur für Arbeit mitteilte. Die Arbeitslosenquote liegt damit bei 6,4%. Wie es in Rheinland-Pfalz aussieht, erklärt RPR1-Reporterin Denise Proschek.
3: Auch hier gehen die Zahlen nach unten. Im September hatten in Rheinland-Pfalz 126.700 Menschen keine Arbeit. Das sind rund 3.000 weniger als noch im August. Die Quote ist damit leicht geschrumpft auf 5,5%. Die Bundesagentur für Arbeit spricht von einer saisonbedingten Entwicklung. Die sei aber schwächer ausgefallen als im Durchschnitt der letzten 10 Jahre. Die verhaltene Konjunktur hinterlasse ihre Spuren, sagt die Chefin der Regionaldirektion Rheinland-Pfalz-Saarland. Eine Trendwende am Arbeitsmarkt sehe sie im Moment noch nicht.
2: Weil die Gasspeicher immer noch nicht gut genug gefüllt sind, hat Bundeswirtschaftsministerin Reiche das bundeseigene Energieunternehmen Sefe angewiesen, vermehrt Erdgas einzuspeichern. Das sei ein wichtiger zusätzlicher Beitrag, um die Sicherheit bei der Versorgung zu erhöhen, teilte eine Sprecherin des Wirtschaftsministeriums mit. Das Unternehmen habe nach eigenen Angaben die Anweisung bekommen, bis zum 15. Dezember 8 Terawattstunden Gas zu beschaffen. Die deutschen Gasspeicher sind im Moment nur zu knapp 58% gefüllt. Das ist vergleichsweise wenig.
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4: Die Grünen im rheinland-pfälzischen Landtag fordern ein Krisengespräch für den Biotechnologiestandort Idar-Oberstein. Die Fraktionsvorsitzende Eder schaut besorgt auf die angekündigte Schließung des BioNTech-Werks an der Nahe. Nachdem sich dafür kein Käufer gefunden hat, fordert sie die Regierung zum Handeln auf. Man müsse alles daran setzen, die Jobs in der Region zu erhalten, so Eder. Marcel Hemmer, Idar-Oberstein.
2: Und die gute Nachricht kommt aus dem Rheinland. In Koblenz geht morgen die neue KOF-App an den Start. Mit der neuen App für Smartphones bieten die Koblenzer Verkehrsbetriebe ihren Fahrgästen ab Oktober zum ersten Mal ein digitales Komplettpaket für den öffentlichen Nahverkehr. Von der Fahrplanauskunft über den Linienweg bis hin zum Kauf von Tickets. Das waren die RPA1-Nachrichten um 11 Uhr. Mehr Themen aus der Region gibt's wieder um 9:30.
0: 3 Minuten nach 11 haben wir's. Hallo. Lasst uns gemeinsam hier auf die Straßen schauen. Erstmal die Blitzer hier bei uns. Langsam auf der B37 zwischen Hochspeyer und Kaiserslautern. Da sind 70 erlaubt. Alzey, Kaiserstraße, da 50. Bitte nicht schneller. Die Staus- und Gefahrenmeldungen. Da geht es auf die A6, Saarbrücken Richtung Mannheim, zwischen Lautern-Einsiedelhof und Dreieck Lautern. Da 4 Kilometer Stau, 19 Minuten mehr einplanen. A6 Mannheim Richtung Heilbronn, Höhe Dreieck Hockenheim. Gegenstände, liegt ein Holzteil auf der Fahrbahn. A6 Heilbronn Richtung Mannheim, zwischen Sinsheim und Kreuzwaldorf, 4 Kilometer Stau, 10 Minuten mehr einplanen. A8 Karlsruhe Richtung Stuttgart, zwischen Pforzheim Nord und Pforzheim Ost, da gab es einen Unfall auf der linken Spur. A60 Bingen Richtung Mainz, zwischen Ingelheim Ost und Heidesheim, 2 Kilometer Stau, 21 Minuten. Minuten länger. A60 Bingen Richtung Mainz zwischen Rastplatz Heidenfahrt Süd und Heidesheim, Unfall auf der mittleren Spur. A61 Koblenz Richtung Ludwigshafen zwischen Worms-Mörstadt und Worms, 2 Kilometer Stau, 9 Minuten mehr. A61 Ludwigshafen Richtung Koblenz zwischen Gundersheim und Kreuz Alzey, 5 Kilometer Stau, 22 Minuten mehr. A61 Ludwigshafen Richtung Koblenz zwischen Stromberg und Rheinböllen, ein defektes Fahrzeug. Ja, und was ihr seht, gern zu uns, 0800 8 3x die 62, gute Fahrt.
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0: Ja, rein in die Zielgerade Richtung, ja, absolute Mittagspause dann in 55 Minuten für viele. Wir haben hier für euch Moskenner mit

0: Da stehst du morgens auf an irgendeinem Mittwochmorgen, dann klingelt das Telefon, da sind dann Laura und Solin von Guten Morgen Rheinland-Pfalz dran und dann gibt's einfach mal so 15.700 Euro.
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0: Ja, also ziemlich genau so war das heute Morgen, als die hochschwangere Blanka aus Windhagen im Kreis Neuwied mit ihrem Tipp eben für dieses Geräusch hier den Jackpot geknackt hat.
2: Es ist das Abnehmen der Schutzkappe bei einer Gasflasche. Blanka aus Windhagen, du gewinnst 15.700 Euro!
3: Nein, ich...
2: Ja.
3: Quatsch. Oh Gott.
2: Bitte keine Wehen jetzt. Setz dich hin. Ganz ruhig atmen.
3: Ich weiß nicht. Oh Gott, wie verrückt ist das denn?
0: Sehr verrückt, aber sehr wahr und sehr schön. Und damit herzlichen Glückwunsch, Blanka, an dich, deinen Mann und euren Nachwuchs. Und für alle anderen in Rheinland-Pfalz, morgen früh um 7. Neues Geräusch, neue Runde und wieder 10.000 Euro.
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12: Mit Felix Christmann. Wer in Rheinhessen auf Jobsuche ist, ist heute und morgen in der Mainzer Mewa Arena richtig. Die Agentur für Arbeit Mainz und die rheinhessischen Jobcenter laden zur großen Jobmesse ein. An beiden Tagen gibt's jeweils einen großen Überblick über die Arbeitsplatzangebote in der Region. Heike Strack von der Arbeitsagentur.
13: Dort haben wir fast 50 Firmen, die Mitarbeitende suchen. Und das ist gerade jetzt in der Zeit steigender Arbeitslosigkeit ein ganz wichtiges, ein ganz positives Signal in die Region. Es ist noch Beschäftigung möglich und wir bieten dazu die Chancen.
12: Auch wir von RPR1 sind übrigens vor Ort. Ein Mann soll als Teil einer Bande im großen Stil Kupferkabel unter anderem in den Landkreisen Bad Kreuznach und Mainz-Bingen gestohlen haben. Ab heute wird ihm vor dem Trierer Landgericht der Prozess gemacht. Laut Staatsanwaltschaft hatten er und seine Komplizen es vor allem auf Solarparks abgesehen und so einen Millionenschaden verursacht. Der 38-Jährige sitzt aktuell in U-Haft. Nach dem Gasalarm an einer beruflichen Schule in Frankfurt bleibt das Gebäude heute geschlossen. Der defekte Akku einer Notbeleuchtungseinrichtung im Keller war

0: gestern aufgeplatzt, nachdem er sich erhitzt hatte. Aus dem kaputten Teil trat daraufhin Gas aus. Die Schule musste geräumt werden. Nach Angaben der Einrichtung selbst findet dort zunächst kein Präsenzunterricht statt.
1: Wunderschönen guten Mittwoch. Wir schauen gemeinsam kurz auf die Straßen hier bei uns. Bitte langsam, weil Blitzer, Alzey, Kaiserstraße, da sind 50 erlaubt. Und in Ludwigshafen am Rhein-Strandweg, da steht auch einer, also hier den Haxen runter vom Gaspedal. Die Staus- und Gefahrenmeldungen. A6 Mannheim Richtung Heilbronn, Höhe 3 Kockenheim. Da liegen Gegenstände, genauer gesagt ein Holzteil auf der Fahrbahn. Bitte da also Achtung. A6 Heilbronn Richtung Mannheim zwischen Sinsheim und Kreuzwaldorf. 4 Kilometer stockender Verkehr. Dann die A60 Bingen Richtung Mainz zwischen Ingelheim Ost und Heidesheim. 2 Kilometer Stau. Hier braucht ihr gut 23 Minuten länger. A61 Koblenz Richtung Ludwigshafen zwischen Worms-Mörstadt und Worms. 2 Kilometer Stau, 13 Minuten länger. A61 Ludwigshafen Richtung Koblenz zwischen Gundersheim und Kreuz Alzey. 6 Kilometer Stau, 25 Minuten mehr. A61 Ludwigshafen Richtung Koblenz zwischen Stromberg und Rheinböllen. Ein defektes Fahrzeug. A61 Koblenz Richtung Ludwigshafen im Bereich Alzey. Da ein defektes Fahrzeug. A62 Siegen Richtung Altenkirchen zwischen Mudersbach und Kirchen. Dichter Verkehr, 10 Minuten mehr. A267 Altenahr Richtung Bad Neuenahr zwischen Dernau und Waldpforzheim. Dichter Verkehr, ihr braucht 10 Minuten länger. Ja, und was ihr seht, das gerne auf die 0800 8 3 mal die 62.
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0: Ah, wundervoll. Pink, A Million Dreams. Eine Viertelstunde vor Mittagspause.
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2: Yay, Mahlzeit. Ich bin der Handwerker Peters, ihr könnt mich auch P nennen. So, was haben wir denn? Ah, ich sehe es schon, das Autoradio ist defekt. Wie, das kriegen wir hin. Liebe Hörerinnen und Hörer, habt ihr heute Morgen mitbekommen? Ich bin um 6 Uhr in Eiseskälte ins Auto gestiegen, mache das Radio an und da läuft Walking on Sunshine. So provoziert man doch Amokläufe. Ey, ich hab schon Schiss, dass Last Christmas jeden Moment erklingt. Ach so, kann einer eigentlich den Typ von Green Day wecken? Der singt doch immer Wake Me Up When September Ends. Das ist ja nur, also nasse Waschlappe und ab. Ja, sorry, man muss Lieder auch mal richtig hören, was der Sänger da überhaupt will. Ich war mit meiner Frau auf dem Roland-Kaiser-Konzert. Sein größter Hit Santa Maria. Dagegen ist Bushido Kindergarten. Santa Maria, nachts an deinen schneeweißen Stränden hielt ich ihre Jugend in den Händen. Der hat im Urlaub ein Girl abgeschleppt und am Strand geliebt. Da kam bestimmt ein Kumpel, Roland, was machst du da? Und der so besoffen, ich mache Liebe. Wie, ganz allein? Och, ist das Mädel schon weg? Yay! So, fertig. Normal sollte das halten.
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1: Hallo zusammen, auch heute nochmal an diesem Mittwoch ein sommerlicher Tag in Rheinland-Pfalz, Vorderpfalz, in Landau und drumherum 29 Grad, in Mainz 28, in Koblenz 27 Grad, in Trier 26 Grad, in höheren Lagen 24 Grad. Dann ab Nachmittag Eifel-Hunsrück, da ziehen dann mehr Wolken auf, die wandern auch allmählich so Richtung Rhein. Am Abend regnet es in der Eifel und im Trierer Land. Ja, Rheinhessen und die Pfalz bleiben noch verschont, bis zum Abend bleibt es da trocken. Morgen am Donnerstag dann grau und verbreitet nass, immer wieder auch Gewitter und Starkregen. Der Sommer dann wohl erstmal vorbei. 18 bis 23 Grad und auch die nächsten Tage immer wieder Regen durchwachsen bei 18 bis 22 Grad.
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3: Die Themen um 12 Uhr. Bundeskabinett beschließt Pflegereform und Inflation in Rheinland-Pfalz steigt auf höchsten Stand seit 2023.
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3: Ich bin Christian Semmet. Lange hatten Union und SPD gestritten, jetzt hat die Pflegereform doch grünes Licht bekommen. Das Bundeskabinett hat den Gesetzentwurf von Gesundheitsminister Lindemann beschlossen. Wie die Einigung in den Details aussieht, ist noch unklar. Zuletzt war die Finanzierung ein großes Streitthema innerhalb der Koalition. Ein Streit im Cockpit soll ein Flugzeug der Airline Fly Dubai beinahe zum Absturz gebracht haben. Der Flug von den Vereinigten Arabischen Emiraten nach Tel Aviv habe ein Notfallsignal gesendet. Auslöser war wohl ein Streit zwischen den Piloten. Aus Tel Aviv, RPA1-Reporterin Sarah Limmel.
4: In dem Flieger von Dubai nach Tel Aviv soll es zu dramatischen Szenen gekommen sein. Es ist die Rede von einer körperlichen Auseinandersetzung zwischen den Piloten im Cockpit. Der genaue Hintergrund ist allerdings noch unklar. Der israelische TV-Sender N12 berichtet, der Pilot sei russischer und der Co-Pilot ukrainischer Abstammung. Bei der Prügelei habe einer von ihnen sogar das Bewusstsein verloren. Es gibt allerdings auch unbestätigte Berichte, einer der Piloten habe versucht, das Flugzeug zum Absturz zu bringen. Nach der sicheren Landung in Saudi-Arabien warten nun rund 180 israelische Passagiere auf einen Ersatzflug, der sie in ihre Heimat bringen soll.
3: In Rheinland-Pfalz sind die Preise im September deutlich gestiegen. Die Inflationsrate lag bei 3,4%. Das ist laut Statistischem Landesamt so hoch wie seit Ende 2023 nicht mehr. Der Hauptgrund sind erneut deutlich höhere Energiepreise wegen des Iran-Kriegs, vor allem für Heizöl und Benzin. Lebensmittel wurden insgesamt nur etwas teurer. Besonders stark zogen die Preise demnach beim Verkehr an.
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5: Die Grünen im Rheinland-Pfälzischen Landtag fordern ein Krisengespräch für den Biotechnologiestandort Ida Oberstein. Die Fraktionsvorsitzende Eder schaut besorgt auf die angekündigte Schließung des BioNTech-Werks an der Nahe. Nachdem sich dafür kein Käufer gefunden hat, fordert sie die Regierung zum Handeln auf. Man müsse alles daran setzen, die Jobs in der Region zu erhalten, so Eder. Marcel Hemmer, Ida Oberstein.
3: Und die gute Nachricht kommt von der Ahr. 42 Kitas mit mehr als 2000 Kindern haben sich im Kreis Ahrweiler an der kreisweiten Zahnputzwoche beteiligt. Bei der Aktion ging es um tägliches Zähneputzen und gesunde Ernährung von klein auf. Die Kreisverwaltung hat die Woche gemeinsam mit der Arbeitsgemeinschaft Jugendzahnpflege organisiert. Damit setzt mehr als die Hälfte aller Kitas im Kreis ein Zeichen für Zahngesundheit. Das waren die RPA1 Nachrichten um 12. Mehr Themen aus der Region gibt's wieder um 9:30.
1: 12:03. Wir schauen gemeinsam auf die Straßen zu den aktuellen Blitzern bei uns in Rheinland-Pfalz. Alzey-Kaiserstraße 50 erlaubt. B37 in der Westpfalz zwischen Hochspeyer und Kaiserslautern 70. Und in Ludwigshafen am Rhein Strandweg, da steht auch einer. Die Staus- und Gefahrenmeldungen. Los geht's auf der A5 Heidelberg Richtung Karlsruhe. Zwischen Karlsruhe-Durlach und 3 Karlsruhe 2 Kilometer Stau, 5 Minuten mehr einplanen. A6 Heilbronn Richtung Mannheim. Zwischen Sinsheim und Kreuzwalderhof 3 Kilometer Stau, 7 Minuten länger. A61 Koblenz Richtung Ludwigshafen. Zwischen Worms-Mörstadt und Worms 3 Kilometer Stau, 14 Minuten länger. A61 Ludwigshafen Richtung Koblenz. Zwischen Gundersheim und Kreuz-Alzey 6 Kilometer Stau, 31 Minuten Zeitverlust. A61 Köln Richtung Koblenz. Zwischen Rheinbach und Auffahrt Grafschaft-Ringen 7 Kilometer stockt, 8 Minuten Zeitverlust. A61 Koblenz Richtung Köln zwischen Weilerswist und Erftstadt 1 Kilometer stockender Verkehr. Und A61 Koblenz Richtung Köln zwischen Zwisttal und Weilerswist ein defektes Fahrzeug. Was habt ihr? Gern zu uns. 0800 8 dreimal die 62.
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1: Jetzt um 12:04 mit Jens Baumgart. Hallo.
6: Hallo und wie immer um 12:15 wundern wir uns über steigende Spritpreise. Aber heute ist es tatsächlich den meisten ein bisschen egal. Alle warten auf morgen, auf den Tankrabatt. Heute kommen wir einfach nicht tanken. Edge. Kollege Sebastian Hoffmann meldet sich gleich von einer Tankstelle in der Vulkaneifel. Auch dort

0: Ein Song unseres Lebens, Madonna, Hang Up bei APA 1. Euch einen schönen, hoffentlich sonnigen Mittwoch. Hier sind die Top-Themen am Mittag. Schon gehört, der Bundeskanzler ist in Wirklichkeit nordkoreanischer Spion. Der erste FC Kaiserslautern holt Ronaldo und an Weihnachten werden es 35 Grad. Ist natürlich alles Quatsch. Der FCK hat ja gute Stürmer, aber im Ernst, bei den Massen an Fake News jeden Tag ist schon die Frage, wem vertrauen wir eigentlich noch? Antworten liefert der neue Rheinland-Pfalz-Report von RPA 1 und der Rheinzeitung. Und da liegt Radio im Glaubwürdigkeitsranking ganz vorne. RPA 1-Reporter Olaf Holzbach, nicht, dass wir da Zweifel gehabt hätten, aber ist das auch bei den Jüngeren so?
1: Auch bei den Jüngeren, ja, gerade bei denen. In der Gruppe der 16- bis 29-Jährigen ist der Vertrauensvorsprung von Radio auf Fernsehen am größten, auch wenn Jüngere öfter Social Media und Internet nutzen.
2: Also ich nutze das Radio auf jeden Fall als Informationsquelle. Ist das erste Medium, was ich morgens anmache.
3: Also ich höre tatsächlich noch viel Radio. Ich habe auch Vertrauen ins Radio jetzt.
4: Vor allen Dingen im Auto halt. Ich finde die Nachrichten, die dort präsentiert werden, verlässlich.
5: Ich denke mir so, jeder erzählt ja manchmal zwischendurch so ein bisschen Humbug.
1: Da mag sich angesprochen fühlen, wer möchte. Unsere Zufallsumfrage in Alzey. Radio ist glaubwürdig. Mag es daran liegen, dass wir eben nur ein bisschen Humbug erzählen, anders als viele im Netz?
6: Es wird jeder Mist geglaubt. Und jetzt gerade noch die KI-Problematik. Also man muss schon ein bisschen was im Kopf haben oder Lebenserfahrung haben, denke ich, um das heute noch überhaupt unterscheiden zu können.
1: Auch weil längst nicht alle sagen, Achtung, jetzt kommt KI-Inhalt. Wir sagen es immer, wir trennen Kommentar und Nachricht und wir strengen uns an, weil wir wissen, viele hören zufällig.
7: Ich bin zwar eigentlich mehr so der Podcast-Typ inzwischen, aber ganz oft, gerade wenn wir eben gemeinsam im Auto fahren, sind auch ganz viele Sachen dabei, die ich mir jetzt selber gar nicht ausgesucht hätte, aber die total spannend zu hören sind. Deswegen ist man immer gut informiert beim Radio.
0: Dankeschön fürs Lob. Und danke für das Vertrauen. Der neue Rheinland-Pfalz-Report von RPA 1 und der Rhein-Zeitung zeigt, Radio ist über alle Altersgruppen hinweg das glaubwürdigste Nachrichtenmedium.

0: Alan Walker mit Faded und gleich geht's zurück in die 90er mit Phil Collins, Dance into the Light. Hier ist APA1, hier sind die Top-Themen am Mittwochmittag. Na, leuchtet bei euch auch schon die Benzinlampe, Tanknadel kurz vor Null? Ganz viele Autofahrerinnen und Autofahrer versuchen ja noch irgendwie bis morgen auszuhalten, in der Hoffnung, dass es dann endlich billiger wird. An den Tankstellen in Rheinland-Pfalz ist heute Mittag jedenfalls noch weniger los als sonst um diese Uhrzeit. APA1-Reporter Sebastian Hoffmann, tote Hose aktuell auch an den Zapfsäulen in der Vulkaneifel, ne?
1: Ja, Beckern macht gerade einen richtig großen Bogen um die Tankstellen. Ich habe mich hier in Maisburg mal umgehört und da ist das Bild ganz klar.
2: Wir warten ab und hoffen, dass wir einen Platz an der Tankstelle kriegen, ne?
3: Ja, normalerweise bin ich jemand, der dann halt immer so ein bisschen auf den Preis achtet. Von daher würde ich wahrscheinlich erstmal warten, zur Not halt erstmal nur für 10 Euro oder sowas.
1: Ja, so oder so ähnlich hört das Tankstellenbetreiber Fred Neuerburg hier in Maisburg auch die ganze Zeit. Die Leute, die noch kommen, die haben eher schlechte Laune, ne?
4: Also es kommt kaum jemand tanken, der sich nicht beschwert über die Preise. Und wenn man jetzt halt einen kleinen Wagen fährt, tankt nur ein paar Liter, 50 Liter, kommt rein, muss 100 Euro zahlen, dann können Sie sich ja vorstellen, dass nicht alle gerade sehr erbaut sind darüber. Ne?
1: Ganz klare Sache, aber wird es denn dann ab morgen wirklich besser?
4: Also eigentlich müsste man den Preis unter 2 Euro gehen. Wenn man das mal nüchtern betrachtet, wie viel da wirklich Steuern auf diesem Betrag ist, könnte unser Staat ruhig mal hingehen und diesen Preis halbieren.
1: Gut, da stimmt natürlich jeder zu, der gerade mal wieder im roten Bereich unterwegs ist.
0: Also die Tankstellenpächter sagen, wir können ja nichts dafür. Es ist vor allem der Staat. Der verzichtet morgen immerhin auf 17 Cent pro Liter. Ob es wirklich bei den Kunden ankommt, müssen wir abwarten.

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16: Hallo, schönen Mittwoch, die Top-Themen am Mittag, es ist 12:30.
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18: Mit Martin Sauter, guten Tag. Die Zahl der Arbeitslosen in Rheinland-Pfalz ist im September auf rund 126.700 gesunken, 2.900 weniger als im August. Die Quote sank leicht auf 5,5%. Eine Trendwende am Arbeitsmarkt sehe sie derzeit aber noch nicht, sagte die Chefin der Regionaldirektion der Bundesagentur für Arbeit, Ulrike Moors. Zwar gebe es eine saisonübliche Herbstbelebung, die falle aber geringer aus als im Durchschnitt der letzten 10 Jahre. Ja, und wer gerade vielleicht auf Jobsuche ist, ist heute und morgen in der Mainzer Mewa Arena richtig. Die Agentur für Arbeit Mainz und die regionalen Jobcenter laden zur großen Jobmesse ein. An beiden Tagen gibt's jeweils einen großen Überblick über Arbeitsplatzangebote. Heike Strack von der Arbeitsagentur.
19: Dort haben wir fast 50 Firmen, die Mitarbeitende suchen. Und das ist gerade jetzt ein ganz wichtiges, ein ganz positives

0: Signal in die Region. Es ist noch Beschäftigung möglich und wir bieten dazu die Chancen.
1: Auch wir von RPA1 sind vor Ort. In Trier hat heute der Prozess gegen einen 38-jährigen Mann begonnen, der als Teil einer Diebesbande im großen Stil Kupferkabel gestohlen haben soll. Laut Staatsanwaltschaft hatten er und seine Komplizen es vor allem auf Solarparks abgesehen und so einen Millionenschaden verursacht. Zugeschlagen habe die Bande unter anderem in den Landkreisen Bad Kreuznach, Bitburg-Prüm, Mainz-Bingen und Trier-Saarburg.
2: Immer um halb die RPA1 Regionalnachrichten. Ihr habt uns frische Blitzer gemeldet. Die stehen heute Mittag in Alzey in der Kaiserstraße und B37 zwischen Hochspeyer und Kaiserslautern bei Tempo 70. Staus und Gefahrenmeldungen bitte aufpassen. A3 Köln-Frankfurt zwischen Kreuzborn-Siegburg und Bad Honnef-Linz sind Tiere auf der Autobahn unterwegs. Weiter mit der A61 Koblenz-Ludwigshafen zwischen Worms-Mörstadt und Worms. 3 Kilometer Stau, dauert hier eine Viertelstunde länger. Die A61 in der Gegenrichtung zwischen Gundersheim und Kreuz Alzey, 6 Kilometer Stau, dauert eine halbe Stunde länger. Und nochmal die 61 Koblenz Richtung Köln zwischen Zwisttal und Weilerswist. Bitte fahrt vorsichtig, ein kaputtes Auto. Das war's. Wenn ihr noch was für uns habt, ihr könnt uns anrufen oder eine WhatsApp schicken direkt zu mir ins Studio 0800 8 3 die 62. Gute Fahrt.
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0: Das ist Rick Astley, Never Gonna Give You Up, und gleich für euch Taylor Swift mit Opelite. APA 1 ist hier, die Top-Themen am Mittwochmittag. Autofahren ist teuer genug, wissen wir alle. Jetzt ändert sich noch was bei der Kfz-Versicherung. 12 Millionen Autos in Deutschland werden in eine neue Typklasse eingestuft. Das heißt, für 2/3 wird es teurer, für 1/3 wird es billiger. RPA1-Reporter Ronny Thorau. Jetzt können wir nicht alle Automodelle hier einzeln durchgehen. Ronny, wie viel macht denn so eine veränderte Typklasse aus?
1: Also die Typklasse ist ein Teil der Versicherung, also auch nur ein Faktor, der die Höhe des Beitrages beeinflusst. Konkret ergibt sich die Typklasse ja daraus, wie oft Versicherungen für ein konkretes Automodell zuletzt Schäden regulieren mussten und wie hoch. Das wird über die Jahre immer wieder neu berechnet. Für die allermeisten, nämlich gut 70%, ändert sich die Typklasse gerade nicht. Unter www.typklasse.de kann jeder nachschauen, ob sich bei seinem Auto was ändert.
0: Und was kann ich tun, wenn es bei mir hochgeht?
1: Ja, in der Regel habe ich ja bei einer Beitragserhöhung ein Sonderkündigungsrecht und kann dann schauen, ob eine andere Versicherung zum Beispiel aus der schlechteren Typklasse meines Autos keine oder keine so hohe Beitragserhöhung ableitet. Außerdem kann man seinen laufenden Versicherungsbeitrag ja oft anpassen, wenn man zum Beispiel weniger Kilometer fährt oder den versicherten Fahrerkreis verringert oder wenn ich länger unfallfrei bin. Und selbst ohne Beitragserhöhung lohnt ja für viele bis zum Stichtag 30. November jedes Jahr der Check, ob ich nicht eine günstigere Kfz-Versicherung mit gleichen Leistungen finde.
0: Ich wiederhole nochmal, typklasse.de, da steht ziemlich klar und auch einigermaßen übersichtlich, wer künftig mehr oder wer weniger bezahlen muss. Mein Tipp, bitte Fahrzeugschein parat halten, damit ihr wirklich die genauen Daten eures Autos eingeben könnt. Aha.

0: Ashley Arms bei RPA1. Einen schönen sonnigen Mittwoch wünsche ich. Vielleicht kennt ihr das auch, dass man sich ausgebrannt fühlt, Beziehungsstress, Ärger in der Familie, auf der Arbeit. Ja, oft reicht's da schon, wenn jemand einfach nur zuhört. Gerade bei Themen, die auf der Seele liegen und über die man vielleicht nicht einmal mit Freunden oder der Familie sprechen möchte. Genau dafür gibt es im Kloster Jakobsberg in der Nähe von Bingen die Gesprächsbank. Spannendes Angebot. Anja Günther arbeitet dort.
1: Also die Gesprächsbank ist ein Ort, wo man hinkommen kann, ohne Anmeldung, ganz spontan, um ein Gespräch zu führen mit einer Person, die ein offenes Ohr hat. Für alle, die kommen wollen, überkonfessionell, und man kann alles mitbringen, was man möchte.
0: Eine richtige Bank suchen wir da übrigens vergeblich. Anja Günther stellt zwei gemütliche Stühle dort auf, wo es gerade besonders schön ist. Also zum Beispiel am Teich mit weitem Blick über die Landschaft oder bei schlechtem Wetter auch mal in der Kirche.
1: Also je nachdem, wo ich sitze, ist tatsächlich ein bisschen die Perspektive anders. Hier am Teich ist es eher so, wie schön der Ort ist. Das ist dann so das Thema. Und über diesen Einstieg kommen die Leute dann an ihre Sachen. Wenn ich vor dem Haus sitze, ist es eher die Weite, dass man so ins Tal guckt. Das ist dann auch Thema in den Gesprächen, so Horizonte, also über die, sag ich mal, Bilder, die die bestimmten Orte in einem erzeugen, kommen die Assoziationen einfach für die Gespräche inhaltlich.
0: Und worüber gesprochen wird, das entscheidet allein ihr. Kleine Sorgen genauso wie große Themen.
1: Zum Beispiel über den Ruhestand, der bald kommt. Da sind Menschen, die vielleicht eine Bitte haben, die belastet sind, die Konflikte haben mit Partnern oder mit Familien oder Einsamkeit. Dann reden wir darüber, dass man eigentlich niemanden zum Reden hat und dann plötzlich doch jemanden zum Reden hat. Dinge, die die Menschen tief beschäftigen.
0: Bisher war die Gesprächsbank regelmäßig draußen auf dem Jakobsberg zu finden. Ab morgen wird es ein bisschen herbstlicher in Rheinland-Pfalz. Dann finden die Gespräche eher drinnen statt. Also, wer reden möchte, kann weiterhin vorbeikommen. Kloster Jakobsberg.

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3: Sommerlich auch heute nochmal zumindest das Finale an diesem Mittwoch. Es ist traumhaft, ja, wieder 29 Grad, die wir in der Südpfalz haben. Ja, gut, im Norden in höheren Lagen so 24 Grad. Dazwischen Mainz 28, Koblenz 27, Trier 26 Grad. Am Nachmittag über Eifel-Hunsrück dann immer mehr Wolken. Über Trier und Co. bildet sich dann auch über Eifel ein bisschen Regen, der runterkommt. Rheinhessen und die Pfalz bleiben aber trocken bis zum Abend. Morgen aber nicht mehr. Donnerstag grau und nass und immer wieder auch Regen und Gewitter bei 18 bis 23 Grad. Und so geht's auch dann die nächsten Tage weiter.
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5: Die Themen um 13 Uhr. Bundeskabinett beschließt umstrittene Pflegereform und Rheinland-Pfalz verstärkt Polizei mit fast 300 neuen Beamten.
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5: Ich bin Christian Semmet. Wer keine Kinder hat, soll ab Januar mehr für die Pflegeversicherung zahlen müssen. Das teilte das Bundesgesundheitsministerium mit. Das Kabinett hatte am Mittag die geplante Pflegereform beschlossen. Auch die Mitversicherung von Ehe- und Lebenspartnern soll ab dem übernächsten Jahr teurer werden. Die Pflegereform sieht damit in weiten Teilen so aus wie von CDU-Gesundheitsminister Lindemann geplant. Die Hauptkritikpunkte der SPD wurden erst einmal nicht berücksichtigt. Sie sollen gesondert in einer Kommission besprochen werden. Bis Ostern soll dann eine große Pflegereform stehen, in der noch weitere Punkte geregelt werden sollen. Nur wenige Stunden vor der Einführung des neuen Tankrabatts haben die Mineralölkonzerne die Preise für Benzin und Diesel drastisch erhöht um bis zu 30 Cent pro Liter, also deutlich mehr als die 17 Cent, die ab Mitternacht hätten eingespart werden können. Das geht aus einem bundesweiten Schnellvergleich der Bild hervor. Kritiker hatten bereits zuvor die Erwartungen an den neuen Tankrabatt der Bundesregierung gebremst. In Rheinland-Pfalz gab es im September weniger Arbeitslose als im August, aber mehr als vor einem Jahr. Das geht aus den aktuellen Zahlen der Bundesagentur für Arbeit hervor. Unterdessen nehme das Stellenangebot wieder zu und die Bedingungen veränderten sich, heißt es. Landesbildungsministerin Betzing-Lichtentäler sagte heute bei der Messe Jobaktiv in Mainz:
6: Der Arbeitsmarkt ist im Wandel. Die künstliche Intelligenz, die Digitalisierung mit einer unglaublichen Dynamik. Und wir können jetzt aktuell noch gar nicht sagen, was für Berufe brauchen wir in 5, in 10 Jahren. Das heißt, der Bereich der Weiterbildung wird von noch größerer Bedeutung sein. Aber das Fundament, eine Ausbildung zu haben, das ist das Allerwichtigste, auf dem man dann aufbauen kann.
5: Vor allem Fachkräfte seien in Rheinland-Pfalz aktuell gefragt.
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7: Wegen des Verdachts auf Kriegsverbrechen in Syrien haben Beamte des Landeskriminalamts am Morgen in Neuwied einen Mann festgenommen. Er soll 2015 als Kommandeur einer oppositionellen Miliz 3 Gefangene durch Kopfschüsse hingerichtet haben. Der mutmaßliche Kriegsverbrecher soll heute einem Ermittlungsrichter des Bundesgerichtshofs in Karlsruhe vorgeführt werden. Mike Fuhrmann, Neuwied.
5: Und die gute Nachricht für ganz Rheinland-Pfalz: Das Land bekommt fast 300 neue Polizeibeamte. In Moorbach im Hunsrück überreicht Innenminister Schwickert den frisch gebackenen Absolventen der Polizeihochschule ihre Ernennungsurkunden. Ab morgen sind sie in ihren jeweiligen Dienststellen im Einsatz. Das waren die RPA 1 Nachrichten um 13 Uhr. Mehr Themen aus der Region gibt's wieder um 12:30.
3: Wunderschönen guten. Lass uns gemeinsam auf die Straßen schauen. Blitzer haben wir bitte langsam im Allgemeinen und im Speziellen auf der B37 zwischen Hochspeyer und Kaiserslautern, Westpfalz 70er-Zone. Alzey, Kaiserstraße, bitte fahrt ihr nicht schneller als 50. Und jetzt zu den Staus- und Gefahrenmeldungen. A61 Koblenz Richtung Ludwigshafen zwischen Worms-Mörstadt und Worms, 3 Kilometer Stau, Viertelstunde länger. Gute halbe Stunde mehr einplanen auf der A61 Ludwigshafen Richtung Koblenz zwischen Gundersheim und Kreuz Alzey, 6 Kilometer staut sich da. A61 Koblenz Richtung Ludwigshafen zwischen Bad Kreuznach, Überleitung zu B41, ein defektes Fahrzeug. A61 Koblenz Richtung Köln zwischen Kreuz Bliesheim und Erftstadt, dichter Verkehr, eine Minute. Das ist schon, die Minute fehlt euch am Ende. Gut, dass wir das euch mal mitgegeben haben. 12 Minuten sind sogar auf der A65 Landau Richtung Ludwigshafen zwischen Neustadt Süd und Neustadt Nord. 2 Kilometer steht ihr da. Und die letzte Meldung, B8 Köln Richtung Altenkirchen zwischen Köln-Lind und Troisdorf. Dichter Verkehr, 10 Minuten mehr einplanen. Habt ihr was? Das zu uns 0800 8 3x die 62.
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3: 4 Minuten nach 1 haben wir es. So, bei der Arbeit, weiter geht's. Die nächste Halbzeit kriegen wir auch noch rum. Clock, Clock, Adoria hier bei RPR 1. Einen schönen Mittwoch.

0: Also ich bin schon auch mal so ein bisschen, also ein bisschen Beteiligung kann man ja wohl mal auch erwarten. Also von euch. Es kann ja nicht sein, dass immer bleibt an uns hängen, hier die Musik für euch auszusuchen. Ich meine, ja, wir machen das ja auch gern. Wir haben ja euch auch lieb. Aber so ein bisschen mal unter die Arme greifen könntet ihr. Zum Beispiel am Samstag. Da hätten wir hier einen Job frei. Am Tag der Deutschen Einheit, Feiertag. Ihr als Musikchef. Ihr sagt uns, was gespielt wird und gut, dann würden wir den Rest machen. Das wird auch eine schöne Arbeitsteilung. Also gebt mal Bescheid, welcher Song muss am Samstag unbedingt von uns gespielt werden?
1: Hallo, ich bin Daniel und 10 Jahre alt. Ich komme aus Vorpass und ich wollte fragen, ob ihr vielleicht Thriller von Michael Jackson spielen könnt. Wenn ja, danke.
0: Alter, Daniel, wir wollten ja schon irgendwie alle in den Himmel kommen. Also natürlich. Da ist er schon. Und so machen wir das am Samstag dann den ganzen Tag. Schickt uns jetzt eine Sprachnachricht mit euren Wünschen. 0800 8 und 3 mal die 2.

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8: Mit Denise Proschek, hallo. Ihr habt's heute bei uns in den Weltnachrichten schon gehört. Das Radio genießt weiter großes Vertrauen, vor allem in Sachen Nachrichten. Wir haben uns deshalb mal in der Region umgehört und die Leute gefragt, ob sie auch gerne Radio hören und den Ergebnissen aus unserem Rheinland-Pfalz-Report zustimmen.
9: Ich höre morgens immer gerne Radio, wenn ich das Frühstück mache, damit ich dann schon informiert bin über das, was so passiert ist.
10: Ich nutze das Radio auf jeden Fall als Informationsquelle. Ist das erste Medium, was ich morgens anmache. Und Nachrichten sind ein relevanter und für mich auch glaubwürdiger Teil.
11: Ich würde das auf die gleiche Stufe setzen wie die Tagesschau.
12: Da ich mich auch über mehrere Kanäle informiere, würde ich schon sagen, dass Radio eines der vertrauenswürdigeren Medien noch ist.
8: Auf dem Gelände einer Recyclingfirma in Ginsheim-Gustavsburg ist in der Nacht ein Feuer ausgebrochen. Warum ist noch unklar? Messungen hatten ergeben, dass keine giftigen Gase freigesetzt wurden. Ersten Schätzungen zufolge dürfte sich der entstandene Schaden im 6-stelligen Bereich bewegen. Personen wurden nicht verletzt, die Kripo ermittelt. An der Mainzer Unimedizin dreht sich heute alles um Ausbildung. Schülerinnen und Schüler können in Berufe reinschnuppern, die künftig für sie in Frage kommen. Auch der Austausch mit Ausbildern ist laut Veranstaltern vor Ort möglich.
13: Einen schönen guten Tag. Eine Minute nach 2:30. Wir schauen, wo geblitzt wird hier bei uns in Rheinland-Pfalz. Da haben wir eine Stelle in Alzey, Kaiserstraße. Hier sind 50 erlaubt, bitte auch nicht schneller. B37 zwischen Hochspeyer und Kaiserslautern steht auch einer da, den Haxen runter vom Gaspedal. Und bitte auch langsam Koblenz-Eifelstraße. Jetzt die Staus- und Gefahrenmeldungen. A6 Mannheim Richtung Heilbronn, Kreuz Mannheim, Überleitung zur A656 Richtung Heidelberg. Unfallstelle hier. A6 Heilbronn Richtung Mannheim zwischen Sinsheim und Kreuz Walldorf. 2 Kilometer stockt's, da braucht ihr aber nur 4 Minuten länger. A48 Dernbach Richtung Koblenz zwischen Dreieck Dernbach und Bendorf-Neuwied. 2 Kilometer Stau, 8 Minuten Zeitverlust. A60 Bingen Richtung Mainz zwischen Ingelheim Ost und Heidesheim. 2 Kilometer Stau, 11 Minuten mehr einplanen. A61 Ludwigshafen Richtung Koblenz zwischen Worms-Mörstadt und Kreuz Alzey. 7 Kilometer Stau, 40 Minuten mehr einplanen. A61 Koblenz Richtung Ludwigshafen zwischen Worms-Mörstadt und Worms, 2 Kilometer Stau, 8 Minuten mehr. A61 Köln Richtung Koblenz zwischen Gümnich und Dreieck Erftal, 2 Kilometer Stau, 8 Minuten mehr. A65 Landau Richtung Ludwigshafen zwischen Neustadt Süd und Neustadt Nord, 2 Kilometer Stau und 3

0: 15 Minuten mehr einplanen. Die letzte Meldung von der B486, Rüsselsheim-Eppertshausen. Zwischen Philippseicher Straße und Messeler Straße gab es einen Unfall. Beide Fahrtrichtungen bis auf Weiteres gesperrt. Wenn ihr euch da auskennt, bitte weiträumig drum herum. Was ihr noch habt, gern zu uns. 0800 8 und 3 mal die 62.
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0: 13.42 Uhr. Und 15.700 Euro haben heute das Konto von RPA1 für immer verlassen.
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0: Ja. Haben wir überwiesen zu Blanka aus Windhagen im Kreis Neuwied. Die hat mich heute Morgen in Guten Morgen Rheinland-Pfalz das Geräusch gelöst. Also das hier. Ja, es war das Abnehmen dieser Plastik, dieser roten Plastikschutzkappe auf so einer Gasflasche. Ja, dafür gab es eben diese 15.700 Euro. RP1-Reporter Dirk Köster hat sich direkt auf den Weg gemacht und sie jetzt besucht.
2: So, ich hoffe, Blanka ist zu Hause und macht uns gleich auf. Hallo Blanka, ich bin Dirk Köster von RPR1. Du hast unser Weinfestgeräusch geknackt und das ist dein Gewinn.
3: Unglaublich, ich freue mich. Ich bin total aufgeregt, aber ich freue mich, ja.
2: Lass den Morgen doch mal Revue passieren. Wie war es denn?
3: Ja, ich wollte eigentlich ganz normal starten mit meinem Spaziergang. Jeden Morgen in der Schwangerschaft eine Runde. Ja, und dann stand ich im Flur und auf einmal klingelt's Handy. Und dann habe ich erst gedacht, jetzt wollen sie mich veräppeln.
2: Nimm uns mal mit in den großen Moment.
3: Also der Moment, wo man ja dann wartet, ob es dieses Merp gibt oder halt, dass es richtig ist, das war ewig. Also es war wirklich ewig und ich dachte nur so, ich stand hier und dachte mir nur so, sagst du jetzt was oder sagst du jetzt nichts mehr? Wartest du jetzt einfach? Ja, und dann konnt's immer noch nicht glauben. Ich habe mich natürlich gefreut, aber es ist immer noch unglaublich.
0: Verstehe ich absolut. Also, morgen früh um 7 machen wir weiter. Das ist dann euer Moment. Neues Geräusch und garantiert wieder über 10.000 Euro.
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9: Schau mal gemeinsam aufs Wetter an diesem Mittwoch. Das seht ihr selbst. Sommerlich kommt er heute daher. Nochmal mit 29 Grad in Landau, 28 Mainz, 27 in Trier und in den höheren Lagen Hunsrück, Westerwald 24 Grad. Später am Nachmittag in den nächsten Stunden dann über Eifel und Hunsrück immer mehr Wolken, die sich auch langsam Richtung Rhein ausbreiten. Am Abend regnet es dann in der Eifel und im Trierer Land. Im Rest von Rheinhessen und der Pfalz bleibt es bis in den späten Abend trocken. Morgen am Donnerstag dann überall grau und verbreitet nass, immer wieder auch Gewitter und Starkregen. Der Sommer dann wohl vorüber. 18 bis 23 Grad sind es noch, bisschen Wind auch mit dabei, Gewitter, teils böig. Und so bleibt es dann auch die nächsten Tage.
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10: Die Themen um 14 Uhr. Tankrabatt verpufft schon einen Tag vor dem Start. Und Rheinland-Pfalz sucht wieder Dörfer mit Zukunft.
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10: Ich bin Christian Semmet. Nur wenige Stunden vor der Einführung des neuen Tankrabatts haben die Mineralölkonzerne die Preise für Benzin und Diesel drastisch erhöht, um bis zu 30 Cent pro Liter. Also deutlich mehr als die 17 Cent, die ab Mitternacht hätten eingespart werden können. Das geht aus einem bundesweiten Schnellvergleich der Bild hervor. Kritiker hatten bereits zuvor die Erwartungen an den neuen Tankrabatt der Bundesregierung gebremst. Wer keine Kinder hat, soll ab Januar mehr für die Pflegeversicherung zahlen müssen. Das teilte das Bundesgesundheitsministerium mit. Das Kabinett hatte am Mittag die geplante Pflegereform beschlossen. Auch die Mitversicherung von Ehe- und Lebenspartnern soll ab dem übernächsten Jahr teurer werden. Die Pflegereform sieht damit in weiten Teilen so aus wie von CDU-Gesundheitsminister Lindemann geplant. Die Hauptkritikpunkte der SPD wurden erst einmal nicht berücksichtigt. Sie sollen gesondert in einer Kommission besprochen werden. Bis Ostern soll dann eine große Pflegereform stehen, in der noch weitere Punkte geregelt werden sollen. An Bord eines Fluges von Dubai nach Tel Aviv ist möglicherweise ein Terroranschlag verhindert worden. Das berichtet der israelische Sender N12 unter Berufung auf hochrangige israelische Sicherheitsbeamte. Demnach habe einer der Piloten den anderen mit einem Messer attackiert und versucht, die Maschine der Airline Fly Dubai zu entführen. Das Flugzeug landete schließlich auf einem Flughafen in Saudi-Arabien. Pilot und Co-Pilot kamen laut der BBC ins Krankenhaus. Mehr Details sind noch nicht bekannt. In Rheinland-Pfalz startet die nächste Runde von Unser Dorf hat Zukunft. Dörfer mit bis zu 3000 Einwohnern können zeigen, was ihre Gemeinschaft auf die Beine stellt. Von neuen Ideen für Nahversorgung und Mobilität bis hin zu Kultur und Vereinsleben. Die besten Orte schaffen es über die Landesebene bis zum Bundesentscheid.
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11: Am Trierer Hauptbahnhof sollen gestern Nacht 2 maskierte und dunkel gekleidete Männer einen 14-Jährigen angegriffen und verletzt haben. Laut Polizei haben sie ihn mehrfach getreten und in den Bauchraum geschlagen. Danach sollen sie geflüchtet sein. Der Jugendliche wurde ins Krankenhaus gebracht. Wer etwas beobachtet hat, wird gebeten, sich bei der Bundespolizei zu melden. Annabel Pawlowski, Trier.
10: Und die gute Nachricht kommt aus der Vorderpfalz. 4 Tage Sonne, volle Straßen und vor allem ein friedliches Fest. Hasloch zieht eine rundum positive Bilanz zum Andechser Bier- und Straßenfest. Tausende feierten im Ortskern, auf Bühnen, in Höfen und an Vereinsstätten. Möglich gemacht haben das viele Helfer, Vereine und Einsatzkräfte, heißt es. Das waren die RPR1 Nachrichten um 14 Uhr. Mehr Themen aus der Region gibt's wieder um 13:30.
9: Kurz nach 2 haben wir's. Servus auf dem rheinland-pfälzischen Asphalt. Wir schauen erstmal zu den Blitzern heute. Bitte einmal langsam, weil Fischbach-Burgalben im Kreis Südwestpfalz, Grüllingstraße, da haben wir einen Blitzer stehen. Trier, Theodor-Heuss-Allee Richtung Porta Nigra ebenfalls. Und damit zu den Staus und Gefahrenmeldungen. Los geht's auf der A6, Mannheim Richtung Heilbronn, Kreuz Mannheim Überleitung zur A656 Richtung Heidelberg, da läuft eine Unfallaufnahme. A6 Heilbronn Richtung Mannheim zwischen Sinsheim und Kreuz Waldorf, 7 Kilometer stockender Verkehr, 11 Minuten mehr. A48 Koblenz Richtung Dernbach zwischen Koblenz Nord und Bendorf Neuwied, 2 Kilometer staut sich, 17 Minuten länger. 21 Minuten mehr auf der A60 Bingen Richtung Mainz zwischen Ingelheim Ost und Dreieck Mainz, da haben wir 2 Kilometer Stau. A61 Ludwigshafen Richtung Koblenz zwischen Gundersheim und Alzey, 4 Kilometer Stau, 10 Minuten braucht ihr da länger. A61 Koblenz Richtung Ludwigshafen, Bad Kreuznach, hier ein defektes Fahrzeug, passt da auf in der Ausfahrt. A61 Köln-Koblenz zwischen Türnich und Dreieck Erftal, dichter Verkehr, 2 Minuten mehr einplanen. A65 Landau Richtung Ludwigshafen zwischen Neustadt Süd und Neustadt Nord, 3 Kilometer staut sich, 11 Minuten mehr. Und die letzte Meldung von der B486 Rüsselsheim-Eppertshausen zwischen Philippseicher Straße und Messeler Straße, Unfall, beide Fahrtrichtungen bis auf weiteres gesperrt. Wenn ihr euch da auskennt, bitte weiterräumig drumherum. Ja, habt ihr noch was? Dann bitte eine WhatsApp 0800 8 3x die 62.
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9: Ja! 4 Minuten nach 2, Kamerad Be Mine, jetzt hier für euch bei RPR1 am Mittwoch.

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Das ist jetzt tatsächlich einer der Songs meines Lebens. With Us, Teenage Dirtbag. Ja, definitiv der Song meiner Jugend. Habe ich damals rauf und runter gehört und lieb.

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8: Mit Denise Proschek, hallo. Ihr habt's heute bei uns in den Weltnachrichten schon gehört. Das Radio genießt weiter großes Vertrauen, vor allem in Sachen Nachrichten. Wir haben uns deshalb mal in der Region umgehört und die Leute gefragt, ob sie auch gerne Radio hören und den Ergebnissen aus unserem Rheinland-Pfalz-Report zustimmen.
9: Ich höre morgens immer gerne Radio, wenn ich das Frühstück mache, damit ich dann schon informiert bin über das, was so passiert ist.
10: Ich nutze das Radio auf jeden Fall als Informationsquelle. Ist das erste Medium, was ich morgens anmache. Und Nachrichten sind ein relevanter und für mich auch glaubwürdiger Teil.
11: Ich würde das auf die gleiche Stufe setzen wie die Tagesschau.
12: Da ich mich auch über mehrere Kanäle informiere, würde ich schon sagen, dass Radio eines der vertrauenswürdigeren Medien noch ist.
8: Auf dem Gelände einer Recyclingfirma in Ginsheim-Gustavsburg ist in der Nacht ein Feuer ausgebrochen. Warum ist noch unklar. Messungen hatten ergeben, dass keine giftigen Gase freigesetzt wurden. Ersten Schätzungen zufolge dürfte sich der entstandene Schaden im sechsstelligen Bereich bewegen. Personen wurden nicht verletzt, die Kripo ermittelt. An der Mainzer Unimedizin dreht sich heute alles um Ausbildung. Schülerinnen und Schüler können in Berufe reinschnuppern, die künftig für sie in Frage kommen. Auch der Austausch mit Ausbildern ist laut Veranstaltern vor Ort möglich.
13: Guten Tag auf den Straßen. Kurz nach 3:30 haben wir es. Wo stehen die Blitzer? Die Antwort ist in Bad Fischbach-Burgalben im Kreis Südwestpfalz. Da an der Grühlingstraße, bitte da also langsam. Waldweiler, Kreis Trier-Saarburg, Bahnhofstraße Richtung Niederkell. Da sind 50 erlaubt. Die Staus- und Gefahrenmeldungen. A6 Heilbronn Richtung Mannheim zwischen Sinsheim und Kreuzwaldorf. 6 Kilometer Stau, 13 Minuten länger. A48 Koblenz Richtung Dernbach zwischen Koblenz Nord und Bendorf-Neuwied. 2 Kilometer Stau, 6 Minuten mehr. A60 Bingen Richtung Mainz zwischen Heidesheim und Dreieck Mainz. 2 Kilometer Stau, 18 Minuten mehr. A61 Ludwigshafen Richtung Koblenz zwischen Kreuz Frankenthal und Worms-Mörstadt, 2 Kilometer Stau, 6 Minuten länger. A61 Köln Richtung Koblenz zwischen Gimlich und Dreieck Erftal, 3 Kilometer Stau, 8 Minuten länger. A65 Landau Richtung Ludwigshafen zwischen Neustadt Süd und Neustadt Nord, 2 Kilometer Stau, 14 Minuten länger. B39 Frankenstein Richtung Hockenheim zwischen Speyer Süd und Hockenheim Talhaus, dichter Verkehr, 11 Minuten länger. Und die Landstraße Enzkreis zwischen Birkenfeld, Klettenbusch und Dietlingen, da ein Unfall, beide Fahrtrichtungen zu. Habt ihr noch was? Zu uns damit 0800 8 3x die 62.
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0: Show Cocker hier bei RPR 1. Am Mittwoch, ich bin Tobias Gebhardt.
1: Ihr hört RPR 1, ich bin Trixi Kuklinski. Leises Summen, neugierige Blicke und flauschige Begleiter auf vier Beinen. Auf der Alpaka Adventure Farm in Bad Schwalbach geht es ganz entspannt zu. Hier können Besucherinnen und Besucher bei einem Picknick mit Alpakas und Lamas den Alltag hinter sich lassen und die Natur genießen. Ihre Kensken, Sie sind Organisator vor Ort. Ein Picknick mit Alpakas und Lamas klingt nach einem ganz besonderen Erlebnis. Was erwartet denn Ihre Gäste?
2: Na, also bei uns geht's vor allem darum, dass die Leute so ein bisschen aus dem Alltag mal wegkommen. Die Besucher erwartet zunächst mal ein gedeckter Tisch, so ganz im Landstil. Natürlich viel Alpaka-Gespräch und die Gäste können auf jeden Fall nah bei den Tieren dabei sein.
1: Warum haben gerade Alpakas und Lamas eine so beruhigende Wirkung auf viele Menschen?
2: Das liegt sicher so an ihrer beruhigenden, zurückhaltenden Art. Die können gleichzeitig so Emotionen von Menschen aufnehmen. Die Tiere sind von ihrer Haltung so eher ohne Erwartung. Und das nimmt den Druck aus uns raus.
1: Und für wen eignet sich das Angebot?
2: Man kann eigentlich sagen, das eignet sich für jeden und jede, sofern sie also das Tourangebot wahrnehmen wollen, die Gäste. Es ist so, dass sie zumindest aber in der Lage sein sollten, so eine Stunde ungefähr durch den Wald zu gehen, über so Waldwege. Da kann eigentlich fast jeder irgendwie so sein Plätzchen finden, würde ich mal sagen.
1: Alle Informationen gibt's nochmal unter taunus.info.

0: RP1 hier gleich noch mit einem wahren Song unseres Lebens. Bengals Manic Monday am Mittwoch. Aber gleich für euch bei Celina Schmidt um kurz nach drei und natürlich auch was von heute. Glockenbach mit Declan J. Donovan. Better Days, das alles gleich hier für euch bei RPR 1 am Mittwoch.
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0: Es ist der wohl letzte Sommertag, zumindest bis auf Weiteres. Heute nochmal Temperaturen, 29 Grad sind's rund um Landau, in Mainz 28, Koblenz 27, ja, und in den höheren Lagen Hunsrück-Westerwald 24 Grad. Da dann auch ab dem Nachmittag dann bald hier mehr und mehr Wolken, die ziehen dann auch Richtung Rhein allmählich. Ab dem Abend rund um Eifel und Trierer Land dann auch ein bisschen Regen, der runterkommt. In Rheinhessen und der Pfalz bleibt's auch bis zum späten Abend trocken. Morgen am Donnerstag dann aber überall grau und verbreitet nass und regnerisch. Immer wieder auch Gewitter und starke Regen mit dabei bei 18 bis 23 Grad. Und so geht's dann auch die nächsten Tage bei uns weiter.
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7: Die Themen um 15 Uhr. Härtere Strafen für Attacken auf Schaffner und Rettungskräfte und Trier meldet Rekord bei zugelassenen Autos.
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7: Ich bin Christian Semmet. Wer Polizisten, Schaffner oder Ärzte angreift, muss in Zukunft mit einer längeren Haftstrafe rechnen. Einen entsprechenden Gesetzentwurf hat das Kabinett heute beschlossen. Damit reagiert die Politik auf Fälle wie den des getöteten Zugbegleiters bei Landstuhl. RPR1-Reporter Thomas Stüber.
8: Anfang des Jahres war der 36-jährige Serkan Çalar aus Ludwigshafen bei einer Fahrkartenkontrolle in einem Regionalexpress bei Landstuhl von einem Fahrgast ohne Ticket attackiert worden. Der alleinerziehende Vater zweier Kinder starb später an einer Hirnblutung. Bei dem nun beschlossenen Gesetzentwurf geht es nicht nur um Schaffner. Auch die Übergriffe auf Rettungskräfte und Polizisten hätten in der vergangenen Zeit deutlich zugenommen, heißt es. Wer unser Land am Laufen halte, verdiene unseren Schutz, sagt die Justizministerin Hubig.
7: Nur wenige Stunden vor der Einführung des neuen Tankrabatts haben die Mineralölkonzerne die Preise für Benzin und Diesel drastisch erhöht, um bis zu 30 Cent pro Liter. Also deutlich mehr als die 17 Cent, die ab Mitternacht hätten eingespart werden können. Das geht aus einem bundesweiten Schnellvergleich der Bild hervor. Kritiker hatten bereits zuvor die Erwartungen an den neuen Tankrabatt der Bundesregierung gebremst. Traditionelle Medien genießen in Rheinland-Pfalz beim Thema Nachrichten nach wie vor großes Vertrauen. Auf Platz 1 liegt tatsächlich das Radio. Das geht aus dem neuen Rheinland-Pfalz-Report von RPR1 und der Rheinzeitung hervor. Susanne Weise aus der RPR1-Nachrichtenredaktion.
9: 51% der Rheinland-Pfälzerinnen und Rheinland-Pfälzer sagen, wir vertrauen Radionachrichten. Damit liegt das Radio mit deutlichem Abstand vorn, gefolgt von Fernsehen mit 41% und der Zeitung mit 40. Deutlich abgeschlagen als Nachrichtenquellen folgen Internet und Social Media. Spannend, die hohe Glaubwürdigkeit des Radios zieht sich durch alle Altersgruppen. Also auch junge Menschen informieren sich am liebsten übers Radio, zum Beispiel über RPR1. Der Rheinland-Pfalz-Report ist eine repräsentative Umfrage. Dafür wurden über 1000 Menschen im Land befragt.
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10: In Trier gibt's so viele Autos wie noch nie. Zumindest wenn man mal auf die Zahl der Autos schaut, die hier auch angemeldet sind. In den letzten 10 Jahren gab's nochmal ein Plus von 8,5% auf jetzt mehr als 65.000 Fahrzeuge. Die meisten sind private Autos, es werden aber auch immer mehr Transporter zugelassen. Außerdem auffällig, die Zahl der Elektro- und Hybridautos steigt ziemlich rasant. Die hat sich in Trier innerhalb eines Jahres jetzt verdoppelt. Sebastian Hoffmann, Trier.
7: Und die gute Nachricht kommt vom Mittelrhein. Schloss Stolzenfels soll für Besucher attraktiver werden. Das Land Rheinland-Pfalz plant auf dem Parkdeck unterhalb des Schlosses ein neues Empfangsgebäude mit Café, Besucherzentrum und Orangerie. Der Koblenzer Ausschuss für Stadtentwicklung und Mobilität hat laut Rheinzeitung einer Änderung des Bebauungsplans bereits einstimmig zugestimmt. Das waren die RPR1 Nachrichten um 15 Uhr. Mehr Themen aus der Region gibt's wieder um halb.
11: Und wir gucken auf die Straßen. Der aktuellste Blitzer steht bei euch in Münster-Maifeld im Kreis Mayen-Koblenz im Stationenweg vor der Bushaltestelle. Und außerdem ein Blitzer in Waldweiler im Kreis Trier-Saarburg hier in der Bahnhofstraße Richtung Niederkell. 50 dürft ihr hier fahren. Jetzt die aktuellen Staus und Gefahrenmeldungen. Und hier auf die A5 Karlsruhe Richtung Heidelberg. Vorsicht im Kreuz Walldorf in der Überleitung zur A6 Richtung Heilbronn. Hier liegen nämlich Holzteile auf der Fahrbahn. Die A6 Heilbronn Richtung Mannheim zwischen Sinsheim und Kreuzwaldorf, 7 Kilometer stockend, etwa 10 Minuten dauert's länger. A48 Koblenz Richtung Dernbach, zwischen Koblenz Nord und Bendorf Neuwied, 2 Kilometer Stau, 10 Minuten plus. Auch in der Gegenrichtung A48 Dernbach Richtung Koblenz, zwischen Dreieck Dernbach und Bendorf Neuwied, 2 Kilometer Stau, auch hier dauert's 10 Minuten länger. Dann auf die A60 Bingen Richtung Mainz, zwischen Heidesheim und Dreieck Mainz, 2 Kilometer Stau bedeutet in dem Fall 20 Minuten Zeitverzug, habt Geduld. A65 Landau Richtung Ludwigshafen zwischen Neustadt Süd und Neustadt Nord, 2 Kilometer Stau, Viertelstunde länger. Und wir haben noch eine kleine Sperrung, und zwar auf der Landstraße Enzkreis zwischen Birkenfeld und Klettenbusch und Dietlingen. Hier ein Unfall, beide Fahrtrichtungen sind deswegen gesperrt. Und das war's soweit. Es sei denn, ihr habt noch irgendwas anderes gesehen, dann sagt's gern. Die kostenlose Nummer zum Anrufen oder WhatsApp schicken ist die 0800 8 und 3 mal die 62. Euch überall eine gute und vor allem sichere Fahrt.
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11: Schönen Mittwochnachmittag euch, und es wurde gelöst. Wir wissen seit heute Morgen, was unser RPR1 Weinfestgeräusch ist. Erzähle ich euch auch gleich nochmal. Und wie sehr sich Blanka über den Gewinn gefreut hat, auch das gleich.

0: Der neue Song von Gentleman und Michael Patrick Kelly, Wildfire bei RPR 1. 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
4: Schönen Mittwochnachmittag um 15.30 Uhr.
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5: Mit Denise Proschek, hallo. Bei der Wohnungsentrümpelung eines verstorbenen Mannes in Mainz sind 2 Schusswaffen und eine Handgranatenattrappe aufgetaucht. Der Mieter war schon länger tot, jetzt wollte der Eigentümer die Wohnung räumen lassen. Das Gewehr und die Pistole wurden an die Waffenbehörde übergeben. Die vermeintliche Granate war eine Attrappe aus Holz. Bezahlbare Buden für Studierende sind in Frankfurt Mangelware. Die Main-Metropole ist bundesweit die drittteuerste Stadt beim studentischen Wohnen. Das zeigt der aktuelle Studentenwohnreport. Für ein WG-Zimmer zahlt man beispielsweise im Schnitt 674 Euro. Mainz liegt damit bundesweit auf Rang 15. Mainz bekommt ein neues Festival. Wine Together startet am letzten Oktoberwochenende in seiner ersten Auflage. An 2 Tagen soll es an mehreren Orten Partys, Verkostungen und weitere Erlebnisse rund ums Thema Wein geben. Initiiert wurde das Event vom Verein Rhein-Hessen-Wein. Der Vorstandsvorsitzende Stefan Braunewell.
6: Wir bringen zusammen, was zusammengehört, alle Winzer, die Kultur, die Touristik in Rheinhessen, verlängern das weintouristische Wochenende. Es gibt 80 Winzerinnen und Winzer zu erleben, ungefähr 400 Weine im ganz neuen Format. Und dazu sollte man unbedingt am letzten Oktoberwochenende in Mainz sein.
5: Tickets kosten 49 Euro.
4: Immer um halb die RPA 1 Regionalnachrichten. Jetzt der Blick auf die Straßen und es wird geblitzt in Waldfischbach-Burgalben im Kreis Südwestpfalz in der Grühlingstraße und in Münster-Maifeld im Kreis Main-Koblenz steht ein Blitzer im Stationenweg vor der Bushaltestelle. Jetzt die aktuellen Staus und Gefahrenmeldungen auf die A5 Heidelberg Richtung Mannheim im Kreuz Heidelberg in der Überleitung zur A5 Richtung Darmstadt. Vorsicht, eine ungesicherte Unfallstelle. Auf die A61 Ludwigshafen Richtung Koblenz zwischen Stromberg und Rheinböllen. 4 Kilometer Stau dauert etwa 20 Minuten länger. Eine Viertelstunde plus auf der A65 Landau Richtung Ludwigshafen zwischen Neustadt Süd und Neustadt Nord. Da sind 2 Kilometer Stau. Auch eine Viertelstunde länger dauert es auf der A671 Mainz Richtung Wiesbaden zwischen Mainz-Spitzdreieck und Hochheim Süd. 1 Kilometer Stau hier. Eine Meldung von der Landstraße Enzkreis zwischen Birkenfeld-Klettenbusch und Dietlingen hat es einen Unfall gegeben. Deswegen sind hier beide Fahrtrichtungen gesperrt. Und aufgrund eines Brandes auf einem Schrottplatz in Mannheim kann es zu Sichtbehinderungen kommen. Der Geruch ist wohl inzwischen bis nach Worms gezogen. Also haltet in betroffenen Gebieten Türen und Fenster geschlossen und schaltet Lüftungen und Klimaanlagen ab. Und das war's soweit. Es sei denn, ihr habt noch irgendwas anderes gesehen, dann sagt's gern. Die kostenlose Nummer zum Anrufen oder WhatsApp schicken ist die 0800 8 und 3 mal die 62. Euch über eine gute und vor allem sichere Fahrt.
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1993. Flanellhemd an, Oversized Jeansjacke drüber und auf den Inline-Skates ab in die Schule. Mit diesem Song deines Lebens. Hathaway, What is Love? 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
1: Beyoncé, Texas Hold'em hier bei RPA 1. Schönen Mittwochnachmittag euch. Und Anne Hathaway ist zurzeit wirklich die erfolgreichste Hollywood-Schauspielerin. Insgesamt 5 Filme bringt sie dieses Jahr raus. Angefangen von Der Teufel trägt Prada 2 bis hin zu ihrem letzten Abenteuer vor der Babypause, das morgen in unseren Kinos startet. Unser RPA 1 Kino-Experte Parviz Khosravi stellt euch Verity Dunkle Geheimnisse jetzt vor.
2: Das ist Verity. Die Ärzte glauben nicht, dass sie jemals wieder sprechen oder laufen wird.
3: Verity ist eine Bestseller-Autorin und seit einem rätselhaften Unfall sitzt sie im Rollstuhl und ist geistig völlig abwesend. Deshalb heuert Veritys Mann die junge Autorin Lowen an. Sie soll die erfolgreiche Buchreihe seiner Frau vollenden. Doch Lowen hat mehr im Sinn. Sie will den Platz von Verity einnehmen und sich deren Ehemann und das Haus unter den Nagel reißen. Doch je tiefer Lowen in die Notizen von Verity eintaucht, umso rätselhafter werden die Ereignisse, die plötzlich im Haus passieren.
4: Es ist wie im Irrenhaus hier. Ich verliere meinen Verstand.
3: Verity, Dunkle Geheimnisse ist ein prickelndes Kinoabenteuer mit Starbesetzung. Anne Hathaway, Dakota Johnson und Josh Hartnett, die liefern sich hier ein spannendes Katz-und-Maus-Spiel. Und Anne Hathaway liefert damit wieder eine erstaunliche Leistung ab, da sie ja die meiste Zeit völlig regungslos im Rollstuhl spielen muss. Aber ihre Präsenz, nicht nur bei den vielen unheimlichen Erscheinungen im Film, die sorgt für ordentlich Gänsehaut beim Publikum.
4: Ich warne dich zum letzten Mal. Es gibt nur Dunkelheit.
1: Wow, gruselig. Danke, Parviz. Verity, Dunkle Geheimnisse startet morgen in unseren Kinos.

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3: Schönen Mittwochnachmittag euch gleich mit The Bowser. Richtig guter. Neuer Song, Magnetic heißt die Nummer. Und außerdem geht's in die 80er. Stranglers, Always the Sun. Auch gleich hier bei RPR1. 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
3: Das Wetter ist schön. Auch heute so ein richtig toller Spätsommertag. Allerdings ziehen jetzt am Nachmittag auch immer mehr Wolken auf und am Abend kann es auch ein bisschen regnen. Aktuell gemessen bei euch in Dahn in der Südwestpfalz 28 Grad, in Westhofen in Rheinhessen auch 28, in Schoden an der Saar 27 und in Nürburg in der Eifel 25 Grad. Und RPR1 Wetterexperte Dominik Jung, der Regen heute Abend und auch in der Nacht bringt einen Wetterumschwung.
8: Morgen dominieren die Wolken in Rheinland-Pfalz. Zum Start in den Oktober gibt es zum Teil kräftige Regengüsse, auch kurze Gewitter sind nicht ganz ausgeschlossen und die Temperaturen gehen merklich zurück.
3: Ja, in Zahlen heißt das morgen maximal 22 Grad.
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9: Die Themen um 16 Uhr. Härtere Strafen für Attacken auf Schaffner und Rettungskräfte und Schusswaffen bei Entrümpelung in Mainz gefunden.
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9: Ich bin Christian Semmet. Wer Polizisten, Schaffner oder Ärzte angreift, muss in Zukunft mit einer längeren Haftstrafe rechnen. Einen entsprechenden Gesetzentwurf hat das Kabinett heute beschlossen. Damit reagiert die Politik auf Fälle wie den des getöteten Zugbegleiters bei Landstuhl. RPR1-Reporter Thomas Stüber.
10: Anfang des Jahres war der 36-jährige Serkan Çalar aus Ludwigshafen bei einer Fahrkartenkontrolle in einem Regionalexpress bei Landstuhl von einem Fahrgast ohne Ticket attackiert worden. Der alleinerziehende Vater zweier Kinder starb später an einer Hirnblutung. Bei dem nun beschlossenen Gesetzentwurf geht es nicht nur um Schaffner. Auch die Übergriffe auf Rettungskräfte und Polizisten hätten in der vergangenen Zeit deutlich zugenommen, heißt es. Wer unser Land am Laufen halte, verdiene unseren Schutz, sagt die Justizministerin Hubig.
9: Volkswagen will fast alle Tarifverträge kündigen. Das teilte VW mit. Die Verträge seien fristgerecht zum Jahresende gekündigt worden. Verschiedene Regelungen in den Verträgen müssten angepasst werden, um auf den aktuellen Kostendruck zu reagieren, sagt VW. Die Gewerkschaft IG Metall spricht von einem üblen Foul. Nach Angaben der Gewerkschaft handele es sich um 10 Tarifverträge, darunter auch der VW-Mantel-Tarifvertrag. In Zeiten von Social Media und Fake News ist das eine schöne Nachricht für RPR1. Das Radio genießt in Rheinland-Pfalz das meiste Vertrauen, was das Thema Nachrichten angeht. Noch vor dem Fernsehen und deutlich vor dem Internet. Einzelheiten von Susanne Weise aus der RPR1 Nachrichtenredaktion.
11: Im aktuellen Rheinland-Pfalz-Report von RPR1 und der Rheinzeitung sagen 51% der Menschen, wir vertrauen den Radionachrichten, unter anderem denen von RPR1. Platz 2 geht an die Fernsehkollegen mit 41%, die Zeitung folgt knapp dahinter mit etwa 40%. Weit abgeschlagen landet das Internet, insbesondere Social Media. Auch bei der Frage, Welche Quellen nutzt ihr generell für Nachrichten? Landet das Radio mit 59% in der Spitzengruppe.
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12: Kurioser Fund bei der Wohnungsentrümpelung eines verstorbenen Mannes in Mainz. Der Mieter in der Altstadt war schon länger verstorben. Jetzt wollte der Eigentümer die Wohnung räumen lassen. Dabei entdeckten die Arbeiter dann zwei Schusswaffen und eine Handgranatenattrappe. Das Gewehr und die Pistole wurden an die Waffenbehörde übergeben. Die vermeintliche Granate war eine Attrappe aus Holz. Marcel Hemmer, Mainz.
9: Und die gute Nachricht kommt von der Ahr. Der Kreis Ahrweiler feiert 10 Jahre Ehrenamtskarte und würdigt damit das freiwillige Engagement in der Region. Seit der Einführung im Jahr 2016 wurden knapp 6000 Karten an rund 500 Vereine und ehrenamtliche Initiativen ausgegeben. Die Karte bietet Vergünstigungen bei rund 30 Akzeptanzstellen im Kreisgebiet und soll ein sichtbares Zeichen der Wertschätzung für Ehrenamtliche sein. Das waren die RPR1 Nachrichten um 16 Uhr. Mehr Themen aus der Region gibt's wieder um halb.
3: Und wir schauen auf die Straßen. Erstmal Blitzer. Da haben wir einen Mainz-Mombacher Straße zwischen dem Hartenbergpark und der alten Lokhalle. 50 ist hier erlaubt. Und in Bechtheim im Kreis Alzey-Worms, Hesslocher Straße Richtung Dittelsheim-Hessloch, steht auch ein Blitzer. Jetzt die aktuellen Staus- und Gefahrenmeldungen da auf die A3 Oberhausen Richtung Frankfurt. Zwischen Köln-Mühlheim und Dreiköln-Heumar. 6 Kilometer Stau, halbe Stunde länger. Nochmal A3 Köln Richtung Frankfurt jetzt. Zwischen Montabaur und Dietz 4 Kilometer Stau, auch da dauert es eine halbe Stunde länger. A6 Heilbronn Richtung Kaiserslautern, zwischen Viernheimer Dreieck und Ludwigshafen Nord 5 Kilometer Stau, 10 Minuten mehr hier. Die A61 Ludwigshafen Richtung Koblenz, zwischen Dorsheim und Rheinböllen 9 Kilometer Stau, hier etwa 40 Minuten Zeitverzug, habt viel Geduld. Die A65 Landau Richtung Ludwigshafen zwischen Neustadt Süd und Neustadt Nord 2 Kilometer Stau, Viertelstunde länger. Und aufgrund eines Brandes auf einem Schrottplatz in Mannheim kann es zu Sichtbehinderungen kommen. Der Geruch ist wohl bis nach Worms gezogen, also haltet in betroffenen Gebieten Türen und Fenster geschlossen und schaltet Lüftungen und Klimaanlagen ab. Und das war's soweit. Es sei denn, ihr habt noch irgendwas anderes gesehen, dann sagt's gern. Die kostenlose Nummer zum Anrufen oder WhatsApp schicken ist die 0800 8 und 3 mal die 62. Euch überall eine gute und vor allem sichere Fahrt.
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3: Am Mittwochnachmittag, ich bin Selina Schmidt und das sind Giant Rooks mit Slow Dance. Wow.

0: ist es. Pick up hier bei RPA1 und das war der Moment des Tages.
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0: Ja, und es sei euch der Gewinn gegönnt und allen anderen. Morgen um 7 Radio an, denn da gibt's das neue RPA1 Weinfestgeräusch und wir spielen wieder um mindestens 10.000 Euro.
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0: Außer Magnetic bei RPA 1. Schönen Mittwochnachmittag euch. Und erleuchtet bei euch auch die Benzinlampe? Tanknadel kurz vor Null. Viele Autofahrerinnen und Autofahrer in Rheinland-Pfalz versuchen ja irgendwie noch bis morgen durchzukommen. In der Hoffnung, dass der Sprit endlich mal billiger wird. Denn morgen kommt der Tankrabatt. An den Zapfsäulen in Rheinland-Pfalz ist heute Nachmittag dementsprechend tote Hose. RPA1-Reporter Sebastian Hoffmann ist für uns in der Vulkaneifel.
1: Ja, Weckern macht gerade einen richtig großen Bogen um die Tankstellen. Ich habe mich hier in Maisburg mal umgehört und da ist das Bild ganz klar.
2: Wir warten ab und hoffen, dass wir einen Platz an der Tankstelle kriegen. Ne?
3: Ja, normalerweise bin ich jemand, der dann halt immer so ein bisschen auf den Preis achtet. Von daher würde ich wahrscheinlich erstmal warten, zur Not halt erstmal nur für 10 Euro oder sowas.
1: Ja, so oder so ähnlich hört das Tankstellenbetreiber Fred Neuerburg hier in Maisburg auch die ganze Zeit. Die Leute, die noch kommen, die haben eher schlechte Laune, ne?
4: Also es kommt kaum jemand tanken, der sich nicht beschwert über die Preise. Und wenn man jetzt halt einen kleinen Wagen fährt, tankt nur ein paar Liter, 50 Liter, kommt rein, muss 100 Euro zahlen, da können Sie sich ja vorstellen, dass nicht alle gerade sehr erbaut sind darüber. Ne?
1: Ganz klare Sache, aber wird es denn dann ab morgen wirklich besser?
4: Also eigentlich müsste man den Preis unter 2 Euro gehen. Wenn man das mal nüchtern betrachtet, wie viel da wirklich Steuern auf diesem Betrag ist, könnte unser Staat ruhig mal hingehen und diesen Preis halbieren.
1: Gut, da stimmt natürlich jeder zu, der gerade mal wieder im roten Bereich unterwegs ist.
0: Die Tankstellenpächter sagen, wir können nichts dafür. Ist vor allem der Staat. Der verzichtet ab morgen aber immerhin auf 17 Cent. Ob es wirklich bei uns Kunden ankommt, müssen wir abwarten.

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1: Schönen Mittwochnachmittag um 16.30 Uhr und jetzt das Aktuellste aus unserer RPR1 Nachrichtenredaktion.
2: Ich bin Christian Semmet. An Bord eines Fluges von Dubai nach Tel Aviv ist offenbar ein Terroranschlag verhindert worden. Das berichtet Israels Verteidigungsminister Katz. Demnach sei es der Versuch eines dschihadistischen Anschlags gewesen. Offenbar hatte der erste Offizier der Maschine von Fly Dubai den Kapitän mit einem Messer attackiert und versucht, das Flugzeug zu entführen. Offenbar konnte er jedoch von Passagieren überwältigt werden. Das Flugzeug landete danach auf einem Flughafen in Saudi-Arabien. Volkswagen will fast alle Tarifverträge kündigen, das teilte VW mit. Die Verträge seien fristgerecht zum Jahresende gekündigt worden. Verschiedene Regelungen in den Verträgen müssten angepasst werden, um auf den aktuellen Kostendruck zu reagieren, sagt VW. Die Gewerkschaft IG Metall spricht von einem üblen Foul. Der Preis des Deutschland-Tickets steigt im kommenden Jahr auf monatlich 66,80 Euro. Im Vergleich zum jetzigen Preis bedeutet das ein Plus von 3,80 Euro im Monat. Das Deutschland-Ticket wird derzeit von etwa 14,5 Millionen Menschen genutzt.
1: Und jetzt alles Wichtige aus eurer Region.
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4: Mit Denise Proschek, hallo. Bei der Wohnungsentrümpelung eines verstorbenen Mannes in Mainz sind zwei Schusswaffen und eine Handgranatenattrappe aufgetaucht. Der Mieter war schon länger tot, jetzt wollte der Eigentümer die Wohnung räumen lassen. Das Gewehr und die Pistole wurden an die Waffenbehörde übergeben. Die vermeintliche Granate war eine Attrappe aus Holz. Bezahlbare Buden für Studierende sind in Frankfurt Mangelware. Die Mainmetropole ist bundesweit die drittteuerste Stadt beim studentischen Wohnen. Das zeigt der aktuelle Studentenwohnreport. Für ein WG-Zimmer zahlt man beispielsweise im Schnitt 674 Euro. Mainz liegt damit bundesweit auf Rang 15. Mainz bekommt ein neues Festival. Wine Together startet am letzten Oktoberwochenende in seiner ersten Auflage. An zwei Tagen soll es an mehreren Orten Partys, Verkostungen und weitere Erlebnisse rund ums Thema Wein geben. Initiiert wurde das Event vom Verein Rhein-Hessen-Wein. Der Vorstandsvorsitzende Stefan Braunewell.
5: Wir bringen zusammen, was zusammengehört, alle Winzer, die Kultur, die Touristik in Rheinhessen, verlängern das weintouristische Wochenende. Es gibt 80 Winzerinnen und Winzer zu erleben, ungefähr 400 Weine im ganz neuen Format. Und dazu sollte man unbedingt am letzten Oktoberwochenende in Mainz sein.
4: Tickets kosten 49 Euro.
1: 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Jetzt der Blick auf die Straßen und es wird geblitzt in Bechtheim im Kreis Alzey-Worms. Hesslocher Straße Richtung Dittelsheim-Hessloch. 60 ist hier erlaubt. Und Blitzer auch in Waldfischbach-Burgalben im Kreis Südwestpfalz in der Grühlingstraße. Jetzt die aktuellen Staus und Gefahrenmeldungen und auf die A5 Darmstadt Richtung Karlsruhe. Zwischen Kreuz Heidelberg und Kreuz Waldorf 8 Kilometer stockend, Viertelstunde plus. A5 Frankfurt Richtung Kassel in Höhe Westkreuz Frankfurt. Eine ungesicherte Unfallstelle, bitte Vorsicht. A6 Mannheim Richtung Heilbronn, zwischen Kreuz Mannheim und Schwetzingen in Hockenheim, 6 Kilometer stockend, Viertelstunde länger hier. Auch eine Viertelstunde Mehrzeit auf der A6 Heilbronn Richtung Kaiserslautern, zwischen Viernheimer Dreieck und Kreuz Frankenthal, da sind es nämlich 9 Kilometer stockend. Auf die A60 Rüsselsheim Richtung Bingen, zwischen Mainz-Weisenau und Mainz-Finden-Saarstraße, 5 Kilometer Stau, 20 Minuten plus. Eine Viertelstunde länger auf der A60 Bingen Richtung Mainz, zwischen Übergang, Anschluss, Nahetal und Bingen-Ost, 1 Kilometer Stau hier. Richtig fetter Stau auf der A61 Ludwigshafen Richtung Koblenz zwischen Dorsheim und Rheinböllen. Momentan 11 Kilometer Stau. Ihr braucht hier etwa eine Stunde länger. A65 noch Landau Richtung Ludwigshafen zwischen Neustadt Süd und Neustadt Nord. 3 Kilometer Stau. Hier eine Viertelstunde länger. Und das war's soweit. Es sei denn, ihr habt noch irgendwas anderes gesehen, dann sagt's gern. Die kostenlose Nummer zum Anrufen oder WhatsApp schicken ist die 0800 8 und 3 mal die 62. Euch überall eine gute und vor allem sichere Fahrt.
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0: auch schon echt lang nicht mehr gehört. Nano mit Hold On hier bei RPA 1. Und welches Lied haben wir eurer Meinung nach schon echt viel zu lange nicht mehr im Radio gespielt? Welchen Song wünscht ihr euch? Sagt's uns einfach per WhatsApp-Sprachnachricht an die 0800 8 und dreimal die 62.
1: Mein Name ist Marina. Ich arbeite in Down an der Junior-Uni und ich wünsche mir für ganz Down Million Good Reasons von Robin Schulz.
0: Ja, spiele ich dir, allen Downern und uns natürlich auch allen sehr, sehr gerne. Und am kommenden Samstag, nur zur Info, am Feiertag, 3. Oktober, gibt's übrigens den ganzen Tag lang eure Musikwünsche hier bei RPA 1.

0: Cardigans, Love Fool aus den 90ern, aus dem Film Romeo und Julia. Und ich erinnere mich noch so sehr an diese Szene, in der sich Schauspielerin Claire Danes und Leonardo DiCaprio da durch dieses Aquarium anhimmeln. Ja, da PA1 hier und unser Handwerker Peters aus Nickenich in der Eifel, der analysiert heute mal Songs.
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2: Yay, Mahlzeit. Ich bin der Handwerker Peters, ihr könnt mich ja P nennen. So, was haben wir denn? Ah, ich sehe es schon, das Autoradio ist defekt. Wie, das kriegen wir hin. Liebe Hörerinnen und Hörer, habt ihr heute Morgen mitbekommen? Ich bin um 6 Uhr in Eiseskälte ins Auto gestiegen, mache das Radio an und da läuft Walking on Sunshine. So provoziert man doch Amokläufe. Ey, ich hab schon Schiss, dass Last Christmas jeden Moment erklingt. Ach so, kann einer eigentlich den Typ von Green Day wecken? Der singt doch immer Wake Me Up When September Ends. Das ist ja nur, also nasse Waschlappe und ab. Ja, sorry, man muss Lieder auch mal richtig hören, was der Sänger da überhaupt will. Ich war mit meiner Frau auf dem Roland-Kaiser-Konzert. Sein größter Hit Santa Maria. Dagegen ist Bushido Kindergarten. Santa Maria, nachts an deinen schneeweißen Stränden hielt ich ihre Jugend in den Händen. Der hat im Urlaub ein Girl abgeschleppt und am Strand geliebt. Da kam bestimmt ein Kumpel: Roland, was machst du da? Und der so besoffen: Ich mache Liebe. Wie, ganz allein? Och, ist das Mädel schon weg? Yay! So, fertig. Normal sollte das halten.
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0: Waka Shakira. Mit Waka Waka bei RPA 1. Wunderschönen Nachmittag euch. Gleich im neuen Song von Alex Warren. Passenger heißt die Nummer. Kriegt ihr gleich komplett. Und wir machen auch einen Hops in die 80er. Ganz beschwingt geht's in Richtung Feierabend mit Phil Collins und Two Hearts. Auch gleich hier bei RPA 1. 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
0: Mit einem Blick auf das schöne Spätsommerwetter. Allerdings, jetzt am Nachmittag kommen auch immer mehr Wolken dazu und Richtung Abend kann es vielleicht auch mal ein bisschen regnen. Aktuell gemessen in Ramstein im Kreis Kaiserslautern noch 28 Grad. Auch in Ordnung in der Eifel 28, in Osthofen in Rheinhessen 28 und in Morbach im Hochwald 25 Grad. Und RPA 1 Wetterexperte Dominik Jung, wie geht's weiter?
7: Ja, morgen keine 28, 29 oder gar 30 Grad mehr. Es wird deutlich kühler. Immer wieder gibt's Regen oder Regenschauer. Also morgen braucht man ganz sicher wieder den Regenschirm.
0: Ja, bei maximal 22 Grad. Die Natur freut's aber. Danke, Dominik.
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8: Die Themen um 17 Uhr. Terroranschlag mit Flugzeug verhindert und Rheinland-Pfalz bringt Ehrenamtskarte aufs Smartphone.
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8: Ich bin Christian Semmet. Passagiere eines Fly-Dubai-Flugs von Dubai nach Tel Aviv haben wohl einen Terroranschlag verhindert. Das bestätigte nun die israelische Regierung. Bei dem Terroristen handele es sich um einen der Piloten, der aus dem Oman stammen soll. Demnach habe der erste Offizier mit einem Messer auf den Kapitän eingestochen und versucht, das Flugzeug zu entführen. Er habe einen Anschlag wie am 11. September verüben wollen, zitiert der Sender Channel 12 israelische Sicherheitskreise. Wer Polizisten, Schaffner oder Ärzte angreift, muss in Zukunft mit einer längeren Haftstrafe rechnen. Einen entsprechenden Gesetzentwurf hat das Kabinett heute beschlossen. Damit reagiert die Politik auf Fälle wie den des getöteten Zugbegleiters bei Landstuhl. RPA1-Reporter Thomas Stüber.
9: Anfang des Jahres war der 36-jährige Serkan Çala aus Ludwigshafen bei einer Fahrkartenkontrolle in einem Regionalexpress bei Landstuhl von einem Fahrgast ohne Ticket attackiert worden. Der alleinerziehende Vater zweier Kinder starb später an einer Hirnblutung. Bei dem nun beschlossenen Gesetzentwurf geht es nicht nur um Schaffner. Auch die Übergriffe auf Rettungskräfte und Polizisten hätten in der vergangenen Zeit deutlich zugenommen, heißt es. Wer unser Land am Laufen halte, verdiene unseren Schutz, sagt die Justizministerin Hubig.
8: Sie hat fast 20.000 Nutzer in Rheinland-Pfalz und ist von heute an auch digital verfügbar. Die Ehrenamtskarte gibt es jetzt auch als App. In anderen Bundesländern ist sie schon länger im Einsatz, hieß es heute bei der Vorstellung. Das Handling sei einfach, die Erfahrung positiv. Der rheinland-pfälzische Ehrenamtsminister Markus Klein.
10: Der größte Vorteil ist, dass Sie die Angebote natürlich sehen, dass Sie auch die Antragstellung digital machen können, alles in einer App. Sie haben sie immer dabei, Sie sehen, wo Sie sind, direkt die Vergünstigungen in der Nähe. Manche sind ja auch spontan in Ihrem Ehrenamt, aber auch wenn Sie die Karte einsetzen wollen, dafür gibt's die App, sie macht sie mobil.
8: Die Karte bietet mittlerweile fast 800 Vergünstigungen und Rabatte, die demnächst auch länderübergreifend gelten sollen.
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6: Nachdem das Landgericht Koblenz 5 Männer vom Vorwurf, den verbotenen Verein Hells Angels MC Bonn im Kreis Neuwied vor 4,5 Jahren unter neuem Namen wiederbelebt zu haben, freigesprochen hat, hat die Staatsanwaltschaft Revision eingelegt. Die Staatsanwaltschaft hatte gegen die 5 mutmaßlichen Vorstandsmitglieder des Hells Angels MC Westgate zumindest mehrmonatige Freiheitsstrafen auf Bewährung gefordert, wegen Verstößen gegen das Vereinsrecht. Mike Fuhrmann, Koblenz.
8: Und die gute Nachricht kommt aus der Vorderpfalz. 4 Tage Sonne, volle Straßen und vor allem ein friedliches Fest. Hasloch zieht eine rundum positive Bilanz zum Andechser Bier- und Straßenfest. Tausende feierten im Ortskern, auf Bühnen, in Höfen und an Vereinsständen. Möglich gemacht haben das viele Helfer, Vereine und Einsatzkräfte, heißt es. Das waren die RPR1 Nachrichten um 17 Uhr. Mehr Themen aus der Region gibt's wieder um halb.
0: Der Blick auf die Straßen und der aktuellste Blitz steht bei euch in Römerberg im Rhein-Pfalz-Kreis in der Germersheimer Straße zwischen der Bushaltestelle und der Sparkassenfiliale. Jetzt die aktuellen Staus und Gefahrenmeldungen und es ist viel los heute Nachmittag. Wir fangen an auf der A5 Darmstadt Richtung Karlsruhe zwischen Kreuz Heidelberg und Kreuz Waldorf. 10 Kilometer stockend, eine Viertelstunde dauert es hier länger. Die A6 Mannheim Richtung Heilbronn zwischen Kreuz Mannheim und Dreieckhockenheim. 8 Kilometer stockend, auch da eine Viertelstunde plus. Nochmal die A6 Heilbronn Richtung Kaiserslautern zwischen Viernheimer Dreieck und Kreuz Frankenthal 9 Kilometer stockend, auch da eine Viertelstunde länger. A6 Kaiserslautern Richtung Saarbrücken zwischen Kaiserslautern Einsiedlerhof und Kreuz Landstuhl West 4 Kilometer Stau, auch hier braucht ihr etwa eine Viertelstunde länger. Auf die A61 Hockenheim Richtung Speyer zwischen Dreieckhockenheim und Hockenheim, hier eine ungesicherte Unfallstelle auf der linken Spur, bitte Vorsicht. Der aktuell längste Stau, sowohl was die Kilometer angeht als auch die Zeit, ist auf der A61 Ludwigshafen Richtung Koblenz zwischen Dorsheim und Rheinböllen. 11 Kilometer Stau sind es hier. Ihr braucht hier mindestens 50 Minuten länger. Dann die A65 Landau Richtung Ludwigshafen zwischen Neustadt Süd und Neustadt Nord. 3 Kilometer Stau, Viertelstunde plus. Die A67 Mannheim Richtung Darmstadt zwischen Gernsheim und Funkstadt. Vorsicht, ein Unfall auf der linken Spur. Und die B49 nach Koblenz zwischen Moselweiß und Leih. Dichter Verkehr, eine Viertelstunde länger dauert es hier. Habt überall viel Geduld und gute Fahrt euch.
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0: Ja, da brauchen wir auf jeden Fall gute Musik, die uns ein bisschen ablenkt von dem vielen Verkehr, der da gerade los ist. Also geht's gemütlich an, laut aufdrehen, dann ist es gar nicht so schlimm, wenn man irgendwo unnötig rumsteht. Hier ist für euch Loi.

0: Schönen Mittwochnachmittag hier bei RPA 1 und ich freue mich, dass David Banks aus unserer Musikredaktion wieder bei mir ist. Hi David.
1: Einen schönen Mittwoch, hi.
0: Und wir wollen heute mal wieder uns einen Song vornehmen und gucken, was da wie wo drin steckt. Unsere Kategorie Cover analysiert und es geht darum. Für eine melodische Nummer.
1: Ein Überhit.
0: Ja.
1: Überhit. Hier bei uns bei RPA 1 hoch und runter. Heute immer noch am Laufen, kann man so sagen. Ne? Also das war echt einer der Hits der letzten ja, 5-6 Jahre.
0: Ja, drin stecken Elton John und Dua Lipa. Mhm. Der Song heißt Cold Heart. Ist einfach eine schicke Nummer. 2021 kam es raus. Und da steckt noch mehr drin, als man eigentlich vermuten könnte. Denn während Corona haben ja viele Menschen komische Sachen gemacht. Elton John wiederum hat sich kreativ richtig ausgelebt und hat ein Album rausgebracht.
1: Kann man so sagen. Die Lockdown Sessions hat er das Ding damals genannt. Ne? Lockdown, wir erinnern uns an dieses böse, böse Wort mit L. Und hat einfach gesagt, hey, ich schließe mich im Studio ein, hol mir ein paar von meinen Kumpels und Kumpelinen ran und mach mit denen ein bisschen Mucke. Und wenn ich sage Kumpels und Kumpelinen, die er so als Feature dabei hatte, dann pass mal auf. Ed Sheeran war dabei, Miley Cyrus war dabei, Britney war dabei, Dua Lipa haben wir gerade gehört, Eddie Vedder war dabei, niemand Geringeres als Stevie Wonder war dabei. Also er hat wirklich einmal das Who is Who durchgenommen und hat einfach gesagt, wir machen jetzt Mucke miteinander. Und dabei rauskam zum Beispiel eben auch Cold Heart.
0: Ja, und Elton John hat gesagt, nee, wir machen da jetzt nicht was Neues oder so, sondern wir verwurschteln einfach mal Songs von mir, von Elton John.
1: Ja, 4 Stück hat er genommen. Alles 4 natürlich Hits, 2 davon absolute kranke Hits. Zum Beispiel The Rocket Man. I'm a
0: Rocket Man. Geil. Rocket Man. Doch, Elton John hat einfach geile Songs gemacht. Das muss man wirklich auch mal sagen. Ne? Also diese 80er geilen Nummern.
1: Brutal.
0: Brutal. Und außerdem noch mit drin zum Beispiel Sacrifice.
1: Herzschmerz, gebrochene Herzen, noch im Löcher Ende der 80er bei der Nummer.
0: Ja.
1: Und dann einfach nochmal ganz frisch gemacht durch Pnau, das Remix-Duo aus Australien, zusammen eben mit ihm und mit Dua Lipa. Außerdem war noch dabei Where's the Shura und Kiss the Bride, die hat er auch noch mit rein verwurschtelt. Also ich würde mal sagen, das war im allerbesten Sinne ein Remix-Song, wie er im Buche steht. Und es war auch einer der erfolgreichsten der letzten Jahre.
0: Also hat Elton John sich selbst gesampelt.
1: Ja, kann man so sagen.
0: Feiern wir und lieben den Song zusammen mit Dua Lipa. Das ist für euch Cold Heart, Cover, Sample, analysiert bei RPA 1.

0: für eine schöne Nummer aus dem Jahr 2000. Craig David, 7 Days bei RPR 1. Und damit herzlich willkommen zu einer kleinen Rechenstunde. Mit 15.700 Euro könnte man etwa 12.560 Gläser Babybrei kaufen. Genug, um 25 Kinder durch ihre komplette Gläschenzeit zu bringen.
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0: Ja, vielleicht eine Überlegung für Blanka aus Windhagen im Kreis Neuwied, die bald ihr erstes Kind bekommt. Leisten könnte sie sich's auf jeden Fall, denn sie hat's geknackt. Unser RPA1 Weinfestgeräusch ist das Abnehmen der Schutzkappe einer Gasflasche. Bedeutet 15.700 Euro mehr auf dem Konto. Blanka, was denkt man in so einem Moment?
2: Jetzt wollen sie mich veräppeln.
0: Ist aber die Wahrheit, die Kohle gehört dir. Und ja, du bekommst bald ein Kind, liebe Blanka. Und damit wären wir wieder beim Thema. Von 15.700 Euro könntest du dir nämlich nicht nur jede Menge Babybrei kaufen, sondern auch 71.364 Windeln. Ein Kind braucht im Schnitt 5.000 Windeln, bis es trocken ist. Du könntest also insgesamt 14,2 Kinder kriegen und alle komplett mit Windeln versorgen. Klingt für mich persönlich nicht so verlockend, aber geht ja auch nur um mich. Liebe Blanka, ich bin mir sicher, du wirst dich ja eine wunderschöne Verwendung für die Kohle finden. Herzlichen Glückwunsch nochmal und wenn ihr auch Bock auf mindestens 10.000 Euro habt, dann morgen 7 Uhr Radio an. Da gibt's das neue Geräusch.
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0: Offenbar hatte der erste Offizier der Maschine von Fly Dubai den Kapitän mit einem Messer attackiert und versucht, das Flugzeug zu entführen. Offenbar konnte er jedoch von Passagieren überwältigt werden. Das Flugzeug landete danach auf einem Flughafen in Saudi-Arabien. Volkswagen will fast alle Tarifverträge kündigen, das teilte VW mit. Die Verträge seien fristgerecht zum Jahresende gekündigt worden. Verschiedene Regelungen in den Verträgen müssten angepasst werden, um auf den aktuellen Kostendruck zu reagieren, sagt VW. Die Gewerkschaft IG Metall spricht von einem üblen Foul. Der Preis des Deutschland-Tickets steigt im kommenden Jahr auf monatlich 66,80 Euro. Im Vergleich zum jetzigen Preis bedeutet das ein Plus von 3,80 Euro im Monat. Das Deutschland-Ticket wird derzeit von etwa 14,5 Millionen Menschen genutzt.
1: Und jetzt alles Wichtige aus eurer Region.
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3: Mit Denise Proschek, hallo. Bis zu 3000 Besucher erwartet die Agentur für Arbeit heute und morgen zu ihrer Messe Job aktiv. An die 50 Unternehmen und Einrichtungen präsentieren sich in der MEWA Arena. Von der Industrie über Handwerk und Handel bis hin zu Dienstleistern. Entsprechend groß ist der Andrang.
4: Maler und Lackierer oder Maurer wäre auch okay. Alles auf Baustelle eigentlich.
5: Bei mir wäre es so Verkauf.
6: Ich habe gerade mein Studium abgeschlossen, der Betriebswirtschaftslehre. Ich suche jetzt was, so ein Produktmanagement oder Marketing. Ich könnte mir vielleicht vorstellen, aus dem Handwerk nochmal irgendwie ins Büro zu gehen. Aber da ist vielleicht noch ein bisschen Zeit.
3: Wer rund um Wiesbaden unterwegs ist, hat die Rauchwolke sicher gesehen. Laut Feuerwehr brennt es im Moment auf dem Gelände eines Entsorgungsbetriebs in Biebrich. Zwei Menschen wurden leicht verletzt. Aktuell zieht ein Bagger einen Müllhaufen auseinander, damit die Einsatzkräfte richtig ablöschen können. Wegen des Feuers gilt in der Region weiterhin Fenster und Türen geschlossen halten. Nach der Vollbremsung eines Busses in Stadecken-Elsheim mit drei Verletzten laufen die Ermittlungen. Die Polizei will klären, wie genau es zu diesem Vorfall gestern kommen konnte. Nach ersten Erkenntnissen bremste ein vorausfahrendes Auto so stark, dass auch der Busfahrer heftig aufs Bremspedal trat. Ein Fahrgast kam sogar ins Krankenhaus.
1: 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Jetzt der Blick auf die Straßen und es wird geblitzt in Römerberg im Rhein-Pfalz-Kreis in der Germersheimer Straße zwischen der Bushaltestelle und der Sparkassenfiliale. Und ein Blitzer steht auch in Bechtheim im Kreis Alzey-Worms in der Hesslocher Straße Richtung Dittelsheim-Hessloch. Jetzt die aktuellen Staus und Gefahrenmeldungen und auf die A6 Mannheim Richtung Heilbronn. Zwischen Kreuz Mannheim und Dreieckhockenheim. 11 Kilometer Stau, eine halbe Stunde dauert es hier länger. A6 Kaiserslautern Richtung Saarbrücken. Zwischen Kaiserslautern Einsiedlerhof und Kreuz Landstuhl West. 4 Kilometer Stau, Viertelstunde plus. Vorsicht auf der A60 Bingen Richtung Mainz. Zwischen Dreieck-Nahetal und Bingen Ost läuft eine Unfallaufnahme auf der rechten Spur. Die A61 Ludwigshafen Richtung Koblenz. Zwischen Dorsheim und Rheinböllen. 9 Kilometer Stau, hier dauert es noch etwa eine halbe Stunde länger. A61 Köln Richtung Koblenz, zwischen Rheinbach und der Auffahrt Grafschaft Ringen. 7 Kilometer stockend, Viertelstunde plus. Auf die B8 Altenkirchen Richtung Düsseldorf, zwischen Troisdorf und Rösrather Straße. Dichter Verkehr, etwa 20 Minuten dauert es hier länger. Auch 20 Minuten Zeitverzug auf der B49 Koblenz, zwischen Moselweiß und Lai. Da ist gerade einfach sehr dichter Verkehr. Und aufgrund eines Brandes auf einem Schrottplatz in Mannheim kann es zu Sichtbehinderungen und Geruchsbelästigungen kommen. Und der Geruch ist wohl auch bis nach Worms und auch Bochumheim-Roxheim gezogen. Dementsprechend dort in den betroffenen Gebieten bitte Türen und Fenster geschlossen halten und Lüftungen und Klimaanlagen abstellen. Und das war's. Gute Fahrt. Schönen Abend euch.
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2015. Wir rennen alle heimlich ins Kino zu 50 Shades of Grey. Und dieser Song deines Lebens klettert das erste Mal an die Chartspitze. Elf Jahre später, dank TikTok schafft er das wieder. Lush Life von Sarah Larsson, RPR 1.

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1: Shabuzi und Miles Smith. Blink twice. Hier bei RPR1. Schönen Mittwochabend euch. Ja, und das ist eine Geschichte, die wirklich nur unsere Azubine Soline schreiben kann.
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4: Oh mein Gott. Kann was. Ja, sehr lecker.
5: Ja?
4: Ja.
5: Was macht die so besonders?
4: Das ist ein Mix aus Bananenbrot und Zimtschnecke und noch mit Schokostückchen drin. Sehr gut.
5: 1 bis 10?
4: Schon eine 10.
6: Ey, die ist echt nicht schlecht. Die ist wirklich gut. Die Glasur mit Aprikose ist krass.
5: Die Zahnspange raus. Wie schmeckt's dir?
4: Cool.
5: Ja? Und nach was schmeckt?
4: Banane und Schoko. Also die sind richtig lecker, fluffig und nicht süß. Also man isst gerne, also man schmeckt es.
5: Bist du kein Bananenfan?
4: Nicht so. Okay, also zumindest nicht im Gebäck.
5: Dann lass dich überzeugen, glaub mir. Kannst ehrlich sein.
4: Doch?
7: Schmeckt
4: richtig
7: lecker.
4: Ja, schmeckt richtig gut.
5: Obwohl du kein Bananenfan bist.
4: Obwohl ich kein Bananenfan bin.
5: Guck mal.
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4: Und natürlich gleich die Hits von heute. In Form von Teddy Swims, Mr. Know-It-All, gleich nach 18 Uhr. Wir haben aber auch die Songs eures Lebens. Ja. Aus den 90ern, Labouche, Be My Lover. Auch gleich hier bei RPR1. 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
4: Auch heute nochmal so ein richtig schicker Spätsommertag. Aktuell gemessen bei euch in Waldfischbach-Burgalben in der Südwestpfalz 27 Grad, Koblenz 27, Nierstein am Rhein 27 und in Gerolstein in der Vulkaneifel 24 Grad gemessen. Allerdings ziehen nach und nach immer mehr Regenwolken auf und auch die Nacht wird nass bei 12 bis 16 Grad. Und der Regen bleibt auch morgen noch und die Werte gehen runter auf höchstens 22 Grad.
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8: Die Themen um 18 Uhr. Terroranschlag mit Flugzeug verhindert und Trier meldet Rekord bei zugelassenen Autos.
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8: Ich bin Christian Semmet. Passagiere eines Fly-Dubai-Flugs von Dubai nach Tel Aviv haben wohl einen Terroranschlag verhindert. Das bestätigte nun die israelische Regierung. Bei dem Terroristen handle es sich um einen der Piloten, der aus dem Oman stammen soll. Demnach habe der erste Offizier mit einem Messer auf den Kapitän eingestochen und versucht, das Flugzeug zu entführen. Er habe einen Anschlag wie am 11. September verüben wollen, zitiert der Sender Channel 12 israelische Sicherheitskreise. Volkswagen hat fast alle Tarifverträge gekündigt. Das gab der Konzern heute bekannt. Laut der Gewerkschaft IG Metall handelt es sich um 10 Verträge, darunter auch der Manteltarifvertrag. Als Grund nennt VW den enormen Kostendruck, unter anderem durch günstige chinesische Konkurrenz. RPR1-Reporter Morten Krüger.
9: Durch die fristgerechte Kündigung zum Jahreswechsel will VW verschiedene Regelungen in den Tarifverträgen nachverhandeln. Oder, wie VW sagt, mit Blick auf den Kostendruck anpassen. Erste Auswirkungen könnten Beschäftigte ab Januar spüren. Da kann es um Arbeitsbedingungen gehen, Arbeitszeit oder Zulagen. Nicht betroffen ist aber die vereinbarte Beschäftigungssicherung bis 2030. Gewerkschaft und Betriebsrat kündigen heftigen Widerstand an. IG Metall-Chef Gröger spricht von einem üblen Foul an der Belegschaft.
8: Die umstrittene rheinland-pfälzische Pflegekammer bekommt in Zukunft wohl noch mehr Gegenwind. Die Wahl zur Vertreterversammlung, dem Parlament der Kammer, haben die kritischen Listen deutlich gewonnen. Allein das Pflegebündnis Rhein-Nahe kam auf mehr als 40% der Stimmen, wie es heißt. Seine Vertreter setzen sich für eine Abschaffung der Kammer ein. Ende des Jahres sollen die Beschäftigten über den Fortbestand abstimmen.
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10: In Trier gibt's so viele Autos wie noch nie. Zumindest wenn man mal auf die Zahl der Autos schaut, die hier auch angemeldet sind. In den letzten 10 Jahren gab es nochmal ein Plus von 8,5% auf jetzt mehr als 65.000 Fahrzeuge. Die meisten sind private Autos, es werden aber auch immer mehr Transporter zugelassen. Außerdem auffällig, die Zahl der Elektro- und Hybridautos steigt ziemlich rasant. Die hat sich in Trier innerhalb eines Jahres jetzt verdoppelt. Sebastian Hoffmann, Trier.
8: Und die gute Nachricht kommt aus dem Rheinland. In Koblenz geht morgen die neue Kof-App an den Start. Mit der neuen App für Smartphones bieten die Koblenzer Verkehrsbetriebe ihren Fahrgästen ab Oktober zum ersten Mal ein digitales Komplettpaket für den öffentlichen Nahverkehr. Von der Fahrplanauskunft über den Linienweg bis hin zum Kauf von Tickets. Das waren die RPR1 Nachrichten um 18 Uhr. Mehr Themen aus der Region gibt's wieder um 17:30.
4: Und wir schauen auf die Straßen. Der aktuellste Blitzer steht auf der B268 zwischen Zerf und Pellingen vor der Abfahrt Baldringen. 50 ist hier erlaubt. Jetzt die aktuellen Staus und Gefahrenmeldungen. Es ist insgesamt viel los auf den Straßen. Wir fangen an auf der A3 Frankfurt Richtung Köln zwischen Wiesbadener Kreuz und Wiesbaden-Niedernhausen. Vorsicht, hier hat es einen Unfall gegeben auf der linken Spur. Die A5 Heidelberg Richtung Karlsruhe zwischen Bruchsal und Dreieck Karlsruhe. 6 Kilometer Stau, 20 Minuten länger hier. Eine Viertelstunde länger auf der A5 Darmstadt Richtung Karlsruhe zwischen Kreuz Heidelberg und Kreuz Waldorf. Hier sind es 9 Kilometer stockend. Dann die A6 Mannheim Richtung Heilbronn zwischen Kreuz Mannheim und Schwetzingen-Hockenheim. 5 Kilometer Stau, halbe Stunde länger hier. Auch eine halbe Stunde plus auf der A60 Rüsselsheim Richtung Mainz. Zwischen Rüsselsheim Mitte und Mainz-Spitzdreieck. Hier sind es 4 Kilometer Stau. Nochmal A60 Mainz Richtung Rüsselsheim. Zwischen Ginsheim-Gustavsburg und Bischofsheim 2 Kilometer Stau, Viertelstunde länger. Auch eine Viertelstunde mehr braucht er auf der A67 Mönchhof-Dreieck Richtung Darmstadt. Zwischen Mönchhof-Dreieck und Rüsselsheimer Dreieck, 4 Kilometer Stau hier. Und die B49 Koblenz zwischen Moselweiß und Lai ist gerade viel los, deswegen auch hier eine Viertelstunde Zeitverzug. Und es war's soweit. Es sei denn, ihr habt noch irgendwas anderes gesehen, dann sagt's gern. Die kostenlose Nummer zum Anrufen oder WhatsApp schicken ist die 0800 8 und 3 mal die 62. Euch überall eine gute und vor allem sichere Fahrt.
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4: Wunderschönen Mittwochabend euch und ich begrüße meinen Kollegen Jens Baumgart bei mir im Studio. Hallo Jens.
11: Hallo Selina und wir sagen Dankeschön fürs Radio hören. Die Rheinland-Pfälzer vertrauen nämlich in Sachen Nachrichten dem Radio am allermeisten, weit vor Fernsehen, Zeitung, Internet. Das kam raus beim neuesten Rheinland-Pfalz-Report. Einzelheiten in einer Viertelstunde. Schönen Mittwoch. Lally.

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1: Hallo, guten Abend.
0: Ja, und wenig überraschend, was wir da heute vom Statistischen Landesamt hören. Das Leben in Rheinland-Pfalz ist deutlich teurer geworden. Die Inflationsrate ist wieder deutlich gestiegen.
1: Und zwar auf 3,4%. Das heißt, wie wird das ausgerechnet? Es gibt so einen virtuellen Warenkorb. Da sind Waren, aber auch Dienstleistungen drin. Und da wird geschaut, was verbraucht so ein durchschnittlicher Rheinland-Pfälzer beziehungsweise eine Familie. Ja, und dann kann man vergleichen, um wie viel sind die Preise angestiegen innerhalb eines Jahres. Und das sind eben diese 3,4%.
0: Und die Ursache, Jens, ich glaube, die ist jedem klar.
1: Ja, dieser Anstieg geht natürlich mehr oder weniger komplett auf das Konto von Öl und Benzin. Also Heizöl im Vergleich zum vergangenen Jahr um 61% teurer geworden. Benzin und Diesel immerhin knapp 40% teurer. Strom und Gas, finde ich ein bisschen überraschend, sind sogar ein bisschen billiger. Und Nahrungsmittel, auch das ist eine gute Nachricht, unverändert plus 0,4%, also das ist normal. Aber die Energiekosten, die treiben das eben so wahnsinnig nach oben im Moment.
0: Ja, aber es gibt ja Hoffnung, dass es im nächsten Monat wieder runtergeht mit der Inflation.
1: Das wird vermutlich passieren, denn ab morgen früh gilt ja der Tankrabatt. Also der Staat verzichtet auf rund 17 Cent Steuern. Aber diese Rechnung, die wird natürlich nur dann aufgehen, wenn diese 17 Cent von den Mineralölkonzernen auch an uns, an die Autofahrerinnen und Autofahrer weitergegeben werden. Und zweitens darf natürlich auch der Rohölpreis nicht noch weiter steigen, denn dann würde dieser Effekt ganz schnell wieder verpuffen. Aber wir wollen die Hoffnung mal noch nicht aufgeben.
0: Die Inflationsrate in Rheinland-Pfalz springt auf 3,4% wegen des Tankrabatts, könnte sie aber im nächsten Monat wieder sinken.

0: Selina Gomez und Marshmallow mit Wolves hier bei RPR 1, der Tag in Rheinland-Pfalz. Und habt ihr schon gehört? Der Bundeskanzler ist in Wirklichkeit ein nordkoreanischer Spion. Der erste FC Kaiserslautern holt Ronaldo und an Weihnachten werden es 35 Grad.
1: Das ist natürlich alles Quatsch. Der FCK hat ja gute Stürmer. Nee, im Ernst, bei den Massen an Fake News jeden Tag ist schon die Frage, wem vertrauen wir eigentlich noch? Antworten liefert der neue Rheinland-Pfalz-Report von RPA1 und der Rheinzeitung. Und da liegt, Achtung, Radio im Glaubwürdigkeitsranking ganz vorne. RPA1-Reporter Olaf Holzbach. Nicht, dass wir daran Zweifel hätten, aber ist das auch bei den Jüngeren so?
2: Auch bei den Jüngeren, ja. Gerade bei denen. In der Gruppe der 16- bis 29-Jährigen ist der Vertrauensvorsprung von Radio auf Fernsehen am größten, auch wenn Jüngere öfter Social Media und Internet nutzen.
3: Also ich nutze das Radio auf jeden Fall als Informationsquelle. Ist das erste Medium, was ich morgens anmache.
4: Also ich höre tatsächlich noch viel Radio. Ich habe auch Vertrauen ins Radio jetzt.
5: Vor allen Dingen im Auto halt. Ich finde die Nachrichten, die dort präsentiert werden, verlässlich.
6: Ich denke mir so, jeder erzählt ja manchmal zwischendurch so ein bisschen Humbug.
2: Da mag sich angesprochen fühlen, wer möchte. Unsere Zufallsumfrage in Alzey. Radio ist glaubwürdig. Mag es daran liegen, dass wir eben nur ein bisschen Humbug erzählen, anders als viele im Netz?
7: Es wird jeder Mist geglaubt. Und jetzt gerade noch die KI-Problematik. Also man muss schon ein bisschen was im Kopf haben oder Lebenserfahrung haben, denke ich, um das heute noch überhaupt unterscheiden zu können.
2: Auch weil längst nicht alle sagen, Achtung, jetzt kommt KI-Inhalt. Wir sagen es immer, wir trennen Kommentar und Nachricht und wir strengen uns an, weil wir wissen, viele hören zufällig.
8: Ich bin zwar eigentlich mehr so der Podcast-Typ inzwischen, aber ganz oft, gerade wenn wir eben gemeinsam im Auto fahren, sind auch ganz viele Sachen dabei, die ich mir jetzt selber gar nicht ausgesucht hätte, aber die total spannend zu hören sind. Und deswegen ist man immer gut informiert beim Radio.
1: Danke fürs Lob und danke fürs Vertrauen. Der neue Rheinland-Pfalz-Report von RPA1 und der Rheinzeitung zeigt, Radio ist über alle Altersgruppen hinweg das glaubwürdigste Nachrichtenmedium.

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0: Glück bisher durch aufmerksame Zeugen verhindert werden. Die Polizei bittet jetzt weitere Personen, die etwas beobachtet haben, sich zu melden. Die Beamten machen außerdem nochmal darauf aufmerksam, dass offenes Feuer im Wald und in Waldnähe verboten ist. Grillen ist nur an ausgewiesenen und genehmigten Plätzen erlaubt.
1: Zum heutigen bundesweiten Aktionstag gegen Glücksspielsucht hat der rheinland-pfälzische Gesundheitsminister Clemens Hoch mehr Schutz für Kinder und Jugendliche gefordert. Vor allem der einfache Zugang übers Handy sei gefährlich, sagt er. Junge Menschen sollten Glücksspiel nicht als Teil ihres Alltags sehen. In Rheinland-Pfalz startet die nächste Runde von Unser Dorf hat Zukunft. Dörfer mit bis zu 3000 Einwohnern können zeigen, was ihre Gemeinschaft auf die Beine stellt. Von neuen Ideen für Nahversorgung und Mobilität bis hin zu Kultur und Vereinsleben. Die besten Orte schaffen es dann über die Landesebene bis zum Bundesentscheid. Und gute Nachrichten aus dem Rheinland. In Koblenz geht morgen die neue KOFF-App an den Start. Damit bieten die Koblenzer Verkehrsbetriebe ihren Fahrgästen ab Oktober zum ersten Mal ein digitales Komplettpaket für den öffentlichen Nahverkehr. Von der Fahrplanauskunft bis hin zum Kauf von Tickets.
2: 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Jetzt der Blick auf die Straßen und der aktuellste Blitzer steht bei euch in Bell im Rhein-Hunsrück-Kreis, Hunsrück-Höhenstraße, direkt nach dem Kreisel bei Tempo 50. Und außerdem wird auf der B268 geblitzt zwischen Zerf und Pellingen vor der Abfahrt Baldringen. 50 dürft ihr auch hier fahren. Jetzt die aktuellen Staus- und Gefahrenmeldungen auf die A5 Heidelberg Richtung Karlsruhe. Zwischen Heidelberg-Schwetzingen und Kreuzwaldorf 8 Kilometer stockend, Viertelstunde dauert es länger. Eine Sperrung auf der A5 Basel Richtung Karlsruhe. Zwischen Rastatt Nord und Karlsruhe Süd hat es einen Unfall mit mehreren Fahrzeugen gegeben. Deswegen ist hier aktuell eben die Richtungsfahrbahn dicht. A6 Heilbronn Richtung Kaiserslautern. Zwischen Firnheimer Dreieck und Ludwigshafen Nord 3 Kilometer stockend, 10 Minuten dauert es länger. A60 Rüsselsheim Richtung Mainz in Höhe Bischofsheim. Vorsicht, ein Unfall auf der rechten Spur. Es sind 4 Kilometer Stau. Dauert hier gerade etwa 40 Minuten länger. Auf die A60 Mainz Richtung Rüsselsheim zwischen Ginsheim, Gustavsburg und Bischofsheim 2 Kilometer Stau, 20 Minuten plus. Die A65 Landau Richtung Ludwigshafen zwischen Neustadt Süd und Neustadt Nord 2 Kilometer Stau, Viertelstunde länger. Und aufgrund eines Brandes auf einem Schrottplatz in Mannheim kann es nach wie vor zu Sichtbehinderungen kommen. Der Geruch ist inzwischen auch rund um Mannheim, Worms, Bobenheim, Roxheim zu riechen. Dementsprechend, wenn ihr irgendwo was feststellt, in den betroffenen Gebieten einfach Türen und Fenster geschlossen halten und Lüftungen und Klimaanlagen abstellen. Und das war's soweit. Es sei denn, ihr habt noch was anderes gesehen, dann sagt's gern. Die kostenlose Nummer zum Anrufen oder WhatsApp schicken ist die 0800 8 und 3x die 62. Euch überall eine gute und vor allem sichere Fahrt.
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0: Mature. If I Was, 1985. Wunderschönen Mittwochabend euch. Ihr hört RPA1, der Tag in Rheinland-Pfalz mit Selina Schmidt und Jens Baumgart.
1: Guten Abend.
0: Ja, und mal ehrlich, wie oft habt ihr dieses Jahr schon gefehlt? Wegen Krankheit. Im Schnitt werden es laut Statistik wohl so um die 10 bis 12 Tage sein.
1: Ja, unser Bundeskanzler, der wünscht sich ja, dass wir mehr arbeiten, dass wir weniger fehlen. Und hier ist er, der Mann, der in 50 Jahren nicht einen Tag krank war. Das ist kein Witz. Ralf Grassmann ist Postbote in Rheinhessen. RPA1-Reporter Marcel Hemmer hat ihn getroffen und ihm deshalb den Friedrich Merz Gedenkpokal überreicht.
2: Kleines Späßchen. Hier war einen kleinen Pokal.
3: Super.
1: So klingt ein glücklicher Postler mit einem Pokal mit Merz-Gesicht drauf. Aber hey, der Kanzler wäre auch stolz bei der Arbeitsmoral. Mittlerweile, Herr Grassmann, sind Sie im Innendienst, machen das Recruiting, aber 50 Jahre ohne Fehltag, wie packt man das?
3: Man muss Spaß an der Arbeit haben, man kann aber auch versuchen, sein Leben entsprechend einzustellen. Also ich bin jetzt einer, der gern Sport macht. Ich habe immer meine Laufschuhe im Auto. Das heißt, wenn ich nach Hause fahre, stelle ich Auto irgendwo ab, geh laufen, das macht den Kopf frei.
1: Und wenn es doch mal kratzt im Hals?
3: Man nimmt den Kopf unter den Arm, geht arbeiten und wenn man nach Hause kommt, dann wird aber entspannt.
1: Und ausruhen dann am Wochenende, da ist Ihre Frau bestimmt happy, oder?
3: Nein, meine Frau schimpft eher mit mir, weil dann arbeite ich bis freitags, komme nach Hause, lege mich im Bett, damit ich am Montag wieder arbeiten kann.
1: Also, der Kanzler ist stolz, würde ich sagen. Ja, und wir von RPA1 gratulieren merzlich zu dieser Leistung. Ja, sehr gut. 50 Jahre nicht krank. Und das Rezept habe ich mir gemerkt, man muss Spaß an der Arbeit haben. Lassen wir einfach mal so stehen.

0: Michael Patrick Kelly, The One bei RPA1. Guten Abend und wir schauen aufs Wetter mit The One and Only RPA1 Wetterexperte mit Dominik Jung. Ja, und verabschieden zusammen so ein bisschen den Sommer, Dominik. Ende September darf das dann aber auch sein.
1: Ja, aktuell ziehen schon die ersten Wolken auf und es gibt schon ein paar Schauer Richtung Eifel und Pfälzerwald. Das wird sich in der kommenden Nacht noch weiter ausbreiten. Immer wieder sind hier und da Schauer möglich. Morgen auch mal kurze Gewitter. Es ist durchwachsen. Zum Teil ist regional eng begrenzt auch mal Starkregen drin. Das heißt, binnen kurzer Zeit 30 bis 60 Minuten auch mal 10 bis 20 Liter Regen pro Quadratmeter. Aber eben alles meist ungleich verteilt. Das heißt, es ist kein ganz großflächiger Landregen, meist eben einzelne Schauer.
0: Das heißt, ein bisschen Entspannung auch an den Flüssen, was die Pegel angeht?
1: Naja, so ein bisschen. Das meiste vom Regen wird direkt von den Pflanzen aufgenommen und da kommt nicht mehr so wirklich viel in den Bächen und Flüssen an und auch gerade am Rhein, da bräuchte man dringend mehr Regen, tagelang, flächendeckend 100 bis 200 Liter Regen pro Quadratmeter, aber das ist momentan leider nicht in Sicht.
0: RPA1 Wetterexperte Dominik Jung und das war der Tag in Rheinland-Pfalz. Dankeschön fürs Zuhören, mein Name ist Jens Baumgart, Selina ist noch ein bisschen für euch da und wir hören uns morgen wieder. Bis dahin.

0: Shawn Mendes, When You're Gone bei RPA 1. Wunderschönen Mittwochabend euch und gleich R.E.M. That's me in the corner. Legendär aus dem Jahr 1991. Losing My Religion. Ein Song unseres Lebens. Und natürlich gibt's auch die Hits von heute. Gleich zum Beispiel Clock Clock. Mit dem neuen Song Skeletons. Zu finden auf der neuen EP, dem kleinen Album von Clock Clock. Und darüber sprechen wir gleich. Denn Eiskalte Engel, so heißt die Platte, ist unser RPA1 Album der Woche. Gucken wir also gleich ganz genau drauf. 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
0: Auch heute so ein richtig schicker Spätsommertag, letzter Tag im September. Die aktuell gemessenen Temperaturen noch bei euch in Sausenheim in der Pfalz 26 Grad, auch in Dittelsheim, Hessloch in Rheinhessen 26, Hillscheid im Westerwald meldet 24 und in Wachsweiler in der Eifel 23 Grad. Es ziehen aber jetzt am Abend auch immer mehr Regenwolken auf und auch die Nacht wird nass bei 12 bis 16 Grad und der Regen bleibt auch morgen noch. Die Werte gehen insgesamt runter. Auf höchstens 22 Grad.
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3: Ich bin Christian Semmet. Passagiere eines Fly-Dubai-Flugs von Dubai nach Tel Aviv haben wohl einen Terroranschlag verhindert. Das bestätigte nun die israelische Regierung. Bei dem Terroristen handle es sich um einen der Piloten, der aus dem Oman stammen soll. Demnach habe der erste Offizier mit einem Messer auf den Kapitän eingestochen und versucht, das Flugzeug zu entführen. Er habe einen Anschlag wie am 11. September verüben wollen, zitiert der Sender Channel 12 israelische Sicherheitskreise. Künstliche Intelligenz im Schulalltag erschwert eigenständiges Denken. Diese Sorge haben mehr als 3/4 aller Rektoren laut einer Studie des Cornelsen Verlags. RPA1-Reporterin Tanja Wagner.
4: Den Aufsatz schreibt Claude, die Präsentation zaubert ChatGPT. Vielfach können Lehrkräfte nicht mehr kontrollieren, was Schüler wirklich selbst an Eigenleistung erbracht haben und was der Chatbot. Auch Prüfungsformate würden sich radikal ändern. Gleichzeitig bringt die KI aber auch positive Aspekte mit sich, findet der Großteil der Schulleitung. Beispielsweise wird die Unterrichtsvorbereitung dadurch einfacher. Auch kann die KI als Ideengeber und Nachhilfeassistent eine große Hilfe für Schülerinnen und Schüler sein.
3: Sie hat fast 20.000 Nutzer in Rheinland-Pfalz und ist von heute an auch digital verfügbar. Die Ehrenamtskarte gibt es jetzt auch als App. In anderen Bundesländern ist sie schon länger im Einsatz, hieß es heute bei der Vorstellung. Das Handling sei einfach, die Erfahrung positiv. Der rheinland-pfälzische Ehrenamtsminister Markus Klein.
5: Der größte Vorteil ist, dass Sie die Angebote natürlich sehen, dass Sie auch die Antragstellung digital machen können, alles in einer App. Sie haben sie immer dabei, Sie sehen, wo Sie sind, direkt die Vergünstigungen in der Nähe. Manche sind ja auch spontan in Ihrem Ehrenamt, aber auch wenn Sie die Karte einsetzen wollen, dafür gibt's die App, sie macht sie mobil.
3: Die Karte bietet mittlerweile fast 800 Vergünstigungen und Rabatte, die demnächst auch länderübergreifend gelten sollen.
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6: Eigentlich sollte heute mal wieder Schluss sein mit den Kontrollen der deutschen Außengrenzen, unter anderem von Rheinland-Pfalz nach Luxemburg. Eigentlich, denn der Bundesinnenminister hat sie mal wieder verlängert. Alexander Dobrindt will nicht darauf verzichten. Warum, das zeigen die Zahlen der Bundespolizei für Rheinland-Pfalz und das Saarland. Mittlerweile mehr als 8.000 unerlaubte Einreisen. Fast 6.000 Zurückweisungen, mehr als 1.000 Haftbefehle vollstreckt. Mindestens bis März nächsten Jahres soll deshalb weiter kontrolliert werden. Olaf Holzbach aus Mainz.
3: Das waren die RPA1 Nachrichten um 19 Uhr.
0: Wir schauen gemeinsam auf die Straßen und da haben wir einen Blitzer stehen in Ludwigshafen auf dem Schänzeldamm oder auch Teufelsbrücke genannt. 50 ist hier erlaubt und außerdem wird geblitzt in Bell im Rhein-Hunsrück-Kreis, Hunsrück-Höhenstraße direkt nach dem Kreisel. Auch da dürft ihr 50 fahren. Jetzt die aktuellen Staus- und Gefahrenmeldungen und da auf die A5 Heidelberg Richtung Darmstadt. Zwischen Kreuz Heidelberg und Dossenheim. Vorsicht, hier liegen Fahrzeugteile oder Gegenstände auf der Fahrbahn. Die A60 Rüsselsheim Richtung Mainz zwischen Rüsselsheimer Dreieck und Mainz-Spitz-Dreieck. 6 Kilometer Stau, ihr braucht hier gerade etwa eine Dreiviertelstunde länger. Gegenrichtung A60, Mainz Richtung Rüsselsheim zwischen Ginsheim-Gustavsburg und Bischofsheim. 2 Kilometer Stau, 10 Minuten mehr. Vorsicht bitte auf der A66 Frankfurt Richtung Wiesbaden zwischen Frankfurt am Main Miquel-Allee und Frankfurt am Main Ludwig-Landmann-Straße. Hier ein defektes Auto und es befinden sich Personen an oder auf der Straße. Dann haben wir die B48 Bingen Richtung Bad Kreuznach. Zwischen Bad Kreuznach und Viktoriastraße ist gerade viel los. Es stockt. 10 Minuten braucht ihr hier länger. Und aufgrund eines Brandes von einem Schrottplatz in Mannheim kann es zu Sichtbehinderung und auch Rauch kommen. Der Geruch zieht wohl relativ weit bis über Worms oder Bobenheim-Roxheim. Wenn ihr da irgendwie was riecht oder so oder in einem der Gebiete wohnt, am besten sicherheitshalber Türen und Fenster geschlossen halten und Lüftungen und Klimaanlagen abstellen. Und das war's soweit. Es sei denn, ihr habt noch irgendwas anderes gesehen, dann sagt's gern. Die kostenlose Nummer zum Anrufen oder WhatsApp schicken ist die 0800 8 und 3 mal die 62. Euch überall eine gute und vor allem sichere Fahrt.
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0: Am Mittwochabend. Ich bin Selina Schmidt. Schön, dass ihr eingeschaltet habt bei RPR 1. Wir begleiten euch gerne durch den Feierabend. Lasst euch euer Abendessen schmecken. Jetzt mit Hertz und Purple Disco Machine mit Wonderful Life 25.

0: Mittwochabend und bei mir David Banks aus unserer Musikredaktion. Hi David.
1: Hallihallo.
0: Und wir hören in das neue Album, die neue EP von Klok Klok. In dem Fall zusammen mit Glockenbach. Haben sie mal einen rausgehauen.
1: Ja. Geiler Song, Brooklyn hieß die Nummer und ich muss sagen, also Bojans Stimme, ich feiere die ja eh, aber auf dem Song kommt die so richtig cool raus.
0: Ja, der hat so eine krass tiefe Stimme. Ja. Ich fand auch bei Sing Mein Song hat man das noch mehr gemerkt, weil er auch so eine krasse Sprechstimme hat.
1: Ich glaube, da waren einige Leute überrascht, A, wie tief seine Sprechstimme ist und was der Typ für ein Performer ist, wie der abliefert stimmlich. Ja, der ist schon ein Superstar in the making.
0: Auf der EP, die Eiskalte Engel heißt, finden sich Songs, die angelehnt sind, ich sag mal, an Songs aus den 90ern. Wir haben da schon über diverse gesprochen und heute geht's um diese Nummer hier. Und ich habe gerade erwähnt, die EP heißt Eiskalte Engel. Also man kann mit dem geschulten Ohr das hier sicherlich raushören.
1: Einer der größten Songs überhaupt, Bittersweet Symphony von The Verve. Von, ja, du sagst gerade Eiskalte Engel, was hat das eine mit dem anderen jetzt zu tun?
0: Naja, also da gab es einen Film, der hieß so 1999, ja. Da war das einer der großen Songs draus.
1: Ganz genau, The Verve, Bittersweet Symphony war Soundtrack von Eiskalte Engel und Klok Klok, ja, ein paar Jährchen später sagen, komm, das drehen wir nochmal zurück die Zeit und haben es für ihren Song verwendet. Ich find's geil.
0: Ja, mega. Das ganze Konzept hinter dieser EP ist richtig gut. Zieht's euch mal rein, weil in jedem Song wirklich auch viel versteckt ist und man macht so eine kleine Zeitreise und ich glaube, das genau war auch die Idee dahinter. Wir hören jetzt den Song Skeletons von Klok Klok von ihrer neuen EP Eiskalte Engel.

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5: Schönen Mittwochabend, 19.30 Uhr, 19:30, 7:30. Wir gucken gemeinsam auf die Straßen. Und es wird geblitzt bei euch in Koblenz in der Beatrusstraße bei Tempo 50. Und in Ludwigshafen auf dem Schänzeldamm oder auch Teufelsbrücke genannt, steht auch ein Blitzer bei Tempo 50. Jetzt die aktuellen Staus und Gefahrenmeldungen und da auf die A60 Rüsselsheim Richtung Mainz. Zwischen Rüsselsheim Mitte und Mainz-Spitzdreieck 3 Kilometer Stau, dauert hier etwa 20 Minuten länger. A60 Bingen Richtung Mainz. Zwischen Dreieck-Nahetal und Bingen-Ost läuft eine Unfallaufnahme auf der rechten Spur. Die A61 Köln Richtung Koblenz zwischen Rheinbach und Kreuz-Meckenheim. Vorsicht, da steht auch ein defektes Fahrzeug. Und aufgrund eines Brandes auf einem Schrottplatz in Mannheim kann es zu Sichtbehinderungen und auch Rauchentwicklung kommen. Der Geruch ist wohl inzwischen auch bis nach Worms oder Bobenheim-Roxheim zu riechen. Dementsprechend, wenn ihr in einem der betroffenen Gebiete wohnt, Türen und Fenster geschlossen halten und Lüftungen und Klimaanlagen abstellen. Und es war's soweit. Es sei denn, ihr habt noch was gesehen, dann sagt's gern. Die kostenlose Nummer zum Anrufen oder WhatsApp schicken.

0: Madcon mit Glow hier bei RPR 1. Schönen Mittwochabend und unser Handwerker Peters aus Nickenich in der Eifel analysiert heute für uns mal Songs.
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2: Yay, Mahlzeit. Ich bin der Handwerker Peters, ihr könnt mich ja P nennen. So, was haben wir denn? Ah, ich sehe es schon, das Autoradio ist defekt. Wie, das kriegen wir hin? Liebe Hörerinnen und Hörer, habt ihr heute Morgen mitbekommen? Ich bin um 6 Uhr in Eiseskälte ins Auto gestiegen, mache das Radio an und da läuft Walking on Sunshine. So provoziert man doch Amokläufe. Ey, ich hab schon Schiss, dass Last Christmas jeden Moment erklingt. Ach so, kann einer eigentlich den Typ von Green Day wecken? Der singt doch immer Wake Me Up When September Ends. Das ist ja nur, also nasse Waschlappe und ab. Ja, sorry, man muss Lieder auch mal richtig hören, was der Sänger da überhaupt will. Ich war mit meiner Frau auf dem Roland-Kaiser-Konzert. Sein größter Hit Santa Maria. Dagegen ist Bushido Kindergarten. Santa Maria, nachts an deinen schneeweißen Stränden hielt ich ihre Jugend in den Händen. Der hat im Urlaub ein Girl abgeschleppt und am Strand geliebt. Da kam bestimmt ein Kumpel: Roland, was machst du da? Und der so besoffen: Ich mache Liebe. Wie, ganz allein? Och, ist das Mädel schon weg? Yay! So, fertig. Normal sollte das halten.
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2: Yay!
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3: Schönen Mittwochabend. Wir schauen gemeinsam aufs Wetter und die aktuell gemessenen Temperaturen. Da haben wir in Sausenheim in der Pfalz noch 23 Grad. Puderbach im Westerwald meldet 22. Auch in Dümpelfeld in der Eifel 22 und in Malborn im Hunsrück 21 Grad. Jetzt am Abend ziehen nach und nach immer mehr Regenwolken auf und die Nacht wird nass bei 12 bis 16 Grad. Und der Regen, der bleibt auch noch morgen und die Werte gehen runter auf höchstens 22 Grad. Und der RPA1 Wettertrend am Freitag dann zwar größtenteils kein Regen mehr, aber wärmer wird es trotzdem nicht. Auch da nur maximal 22 Grad.
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4: Ich bin Dirk Zeitler. Der große Wurf zur Pflegereform ist verschoben. Die Bundesregierung hat heute erst einmal eine kleine Lösung auf den Weg gebracht, um akute Finanzprobleme der Pflegeversicherung abzufedern. Dafür ist unter anderem ein Anstieg der Beitragssätze für Kinderlose zum 1. Januar um 0,3 Prozentpunkte geplant.
5: Auch Gutverdiener, die sollen nun mehr zahlen, um das Riesenloch in der Pflegekasse erstmal etwas zu stopfen. Doch ob das alles reicht, der Spitzenverband der gesetzlichen Krankenkassen glaubt das nicht. Und um den härtesten Brocken, also eine große Reform des Pflegesystems, soll sich eine Expertenkommission kümmern. Für Wirtschaftsweise Grimm, Zeitverschwendung, denn die Probleme lägen längst auf dem Tisch. Claudia Wächter, Nachrichtenredaktion.
4: Das Deutschlandticket kostet ab Januar 66,80 Euro. Das hat der zuständige Koordinierungsrat auf einer heutigen Sitzung entschieden. Das Ticket wird demnach fast 4 Euro im Monat teurer. Ein Flug von Dubai nach Tel Aviv ist nach einem gewaltsamen Zwischenfall im Cockpit in Saudi-Arabien notgelandet. Laut israelischer Medien soll ein Pilot seinen Kollegen mit einem Messer verletzt haben. Passagiere halfen demnach dabei, den Angreifer zu überwältigen. Die israelischen Passagiere sind nach Medienberichten inzwischen wieder in Israel. Eine Ersatzmaschine brachte sie nach Hause.
6: Noch sind nach den dramatischen Ereignissen an Bord der Fly-Dubai-Maschine viele Fragen offen. Der israelische Polizeiminister Itamar Ben-Gvir sprach von einem versuchten Terroranschlag. Der Angreifer habe versucht, das Flugzeug zum Absturz zu bringen und die 180 Israelis an Bord zu ermorden. Die verletzten Piloten werden im Krankenhaus behandelt. Aus Tel Aviv, Sarah Lemmel.
4: Im Ring um schärfere Sparmaßnahmen hat der Autobauer Volkswagen einen Großteil seiner Tarifverträge gekündigt, darunter auch den wichtigen Manteltarifvertrag. Aus Sicht des Unternehmens seien verschiedene Regelungen in diesen Verträgen mit Blick auf den aktuellen Kostendruck anzupassen, teilte VW mit. Ein Sprecher wollte sich zur genauen Zahl der gekündigten Verträge nicht äußern. Der IG Metall zufolge handelt es sich um 10.
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7: Julia Finkernagel, sie war vor Monaten schon mal bei mir gewesen und das war so eine spannende Sendung mit Ostwärts. Sie hat uns da in Länder reingebracht, wo wir eigentlich noch nie vorher was von gehört haben und unglaubliche Geschichten. Jetzt gehen wir aufs Dach der Welt. Wo ist es? Natürlich Nepal. Sie ist mit 3 Freundinnen unterwegs und wenn die Frauen losgelassen werden, dann passiert so allerhand und das erzählen wir in den nächsten 2 Stunden.

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1: Julia Finkernagel, die Dame, die Frau, die Sympath, die Journalistin, die, ja, du machst so viele Dinge, aber so richtig der Durchbruch kam eigentlich durch MDR, Julia, oder? Wie würdest du das sehen in deinem Leben?
2: Ja, und so ganz ungeplant. Also rückblickend erzählt sich das jetzt wie so eine mega Erfolgsgeschichte, aber das war ja alles gar nicht geplant. Das sind alles, es ist eine Verkettung von Zufällen, die sich ergeben hat, aus denen plötzlich eine Karriere wurde an einer Stelle, wo ich in meinem Leben gar nicht damit gerechnet habe. Und das nimmt seinen Anfang in Nepal, ehrlich gesagt.
1: Ja, und 40 Dokumentarfilme gibt's ja allein schon über Ostwärts von MDR. Du hast ja so viel anderes noch gemacht. Du bist ja auch mit Preisen überschüttet worden. Aber wer ruft dann da mal irgendwann an und sagt, hey du kleine Maus, wir könnten was mit dir machen. Wie läuft denn sowas?
2: Also, erst hatte ich einen richtigen Beruf in einem Büro am Flughafen. Dann habe ich diese Nepal-Reise mit meinen Freundinnen gemacht, woraufhin ich eine kleine Lebenskrise bekommen habe, woraufhin ich um ein Sabbatjahr gebeten habe. In diesem Sabbatjahr habe ich Reiseberichte geschrieben, die wurden weiter verteilt und sind beim MDR gelandet. Und die haben mir ein Praktikum angeboten und dann die Sendung konzipiert.
1: Also du hast dich nicht beworben. Die haben dich angerufen. Mhm. Dann hast du eine Dame kennengelernt bei MDR, die an dich geglaubt hat.
2: Die fand mich lustig. Also die fand meine Reiseberichte lustig. Die hat dann auch nur gesagt, ich kann Ihnen nichts versprechen, aber wenn Sie hier ein kostenloses Praktikum machen möchten, würde ich Ihnen das ermöglichen. Und ich dachte, das lag noch innerhalb dieses Sabbatjahres, kriegt am Flughafen, wo ich eigentlich gearbeitet habe, kriegt keiner mit. Ich mache das jetzt mal.
1: Hast du das während dem Sabbatjahr gemacht?
2: Ja, ich bin ja von Natur aus neugierig und habe ich gedacht, geil, so eine Fernsehredaktion, dass die Chance kommt nie wieder.
1: So war das auch geil?
2: Ja, das war toll. Das war ganz toll.
1: Ja, einfach mal bewerben, gell? ARD, ZDF, RTL, Z1, Vox, ja, und MDR, SWR. Einfach mal bewerben für junge Menschen.
2: Und wenn es ohne Honorar ist, dann wird man auch
1: genommen. Machen. Gleich gehen wir aufs Dach der Welt.

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1: Das Dach der Welt. Das klingt so pathetisch, gell? So groß, so episch, das Dach der Welt.
2: Ja, ist auch so. Also der erste Blick auf das Dach der Welt war vom Flugzeug aus in so einer ganz kleinen Propellermaschine von Kathmandu nach Lukla. Das ist dieser sehr gefährliche Flughafen.
1: Wo man bash auflandet.
2: Nee, ja. Bist du da schon gelandet?
1: Ja, na klar.
2: Schrecklich. Okay, aber aus diesem Flugzeug heraus konnte man das erste Mal diese Kette, diese Himalaya-Kette sehen und da sind uns allen schon das erste Mal die Tränen gekommen. Das ist majestätisch. Das kann man gar nicht beschreiben.
1: Allein der Flughafen, dass sie mir die Tränen bekommen, wie ich da. Ja, der ist ja nur 500 oder 450 Meter lang, die Landebahn, die geht noch bärsch hoch und da kommen die richtig großen Maschinen rein. Sind natürlich auch schon einige abgestürzt.
2: Ja, vergessen. Also nachdem wir weg waren, 3 Wochen später ist auch einer abgestürzt.
1: Ja, und immer wieder tödlich, gell? Da gibt es ja keine Rückkehr. Du kannst auch nur in eine Richtung landen, das ist schon eine harte Nummer. Du bist mit Freundinnen gereist. Wart ihr eigentlich alle in einer Lebenskrise oder in einer Neugierigkeitsphase?
2: Also wir waren alle so Mitte, Ende 30 und einige hatten sich Fragen gestellt. Will ich den Job weitermachen? Will ich meine kleine Werbeagentur verkaufen? Ist das noch der richtige Mann? Und ich habe großmundig verkündet, in meinem Leben muss sich nichts ändern. Es ist der absolute Traumjob am Flughafen, ist der absolute Traummann. Und ich war dann die Einzige, die nach 3 Wochen nach der Rückkehr frisch getrennt war. Und dann etwas später saß ich dann bei meinem Chef im Büro und habe gesagt, ich glaube, ich muss hier mal raus. Ich brauche ein bisschen Abstand.
1: Habt ihr vier euch eigentlich permanent verstanden? Also wenn 4 Frauen unterwegs sind, also bei uns Männern ist ja nicht anders. Dann gibt es schon mal Schwierigkeiten.
2: Ja,
1: Dschungelcamp.
2: Nee, wir haben uns schon verstanden. Du kannst ja dann auch mal aus dem Weg gehen oder so. Es war schon so, dass jede von uns an einem anderen Punkt irgendwie mal einen schlechten Tag hatte. Das ist ganz komisch, wenn du immer nur gehst und keine Luft kriegst. Ne? Du lässt alles Unwesentliche im Tal und dann kommen so wesentliche Dinge hoch. Und es hat jede von uns mal irgendwann einfach so geweint. Also es lief so, du konntest aber gar nicht sagen, warum. Also irgendwie war schon auch ein emotionaler Trip.
1: Gleich nach halb fangen wir an. Von ganz von vorne die Reise nach Nepal.

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4: Auf der A61 Koblenz Richtung Ludwigshafen zwischen Gau-Bickelheim und Rastplatz Menhir-West. Achtung, dort befinden sich Gegenstände auf dem linken und mittleren Fahrstreifen. Bitte besonders vorsichtig fahren. Auf der B260 Lahnstein-Wiesbaden zwischen Wambach und Schlangenbad sind in beiden Richtungen Schafe auf der Fahrbahn. Kommt gut durch. Gute Fahrt.
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1: Julia Finkernagel, unsere Buchautorin, Bestseller-Autorin, muss man wirklich sagen, weil Bestseller beim Spiegel zu werden, ist ja auch nicht so einfach. Und du bist, glaube ich, mehrfache Spiegel-Bestseller-Autorin. Was für Bücher hast denn du geschrieben?
2: Ich habe Ostwärts geschrieben, Ostwärts oder wie man mit den Händen Suppe isst.
1: Das war unser Thema unter anderem vor einem halben Jahr oder ein Jahr,
2: wo wir waren. Genau. Dann habe ich immer wieder Ostwärts geschrieben. Das sind auch weitere Geschichten vom Dreh und Geschichten von hinter den Kulissen, aber eben andere Länder. Und jetzt habe ich ein Buch geschrieben, das heißt Reisefieber. Da haue ich meine ganzen gesammelten Reisetipps raus, Packtipps, psychologische Tipps, was man machen kann, was man nicht machen kann. Und da ich in der Zwischenzeit auch eine Coaching-Ausbildung gemacht habe, beleuchte ich so ein bisschen die psychologischen Aspekte des Reisens.
1: Weißt du, wer schon mal so ein Buch geschrieben hat? Fällt mir gerade ein, mein Freund Rüdiger Neberg. Der hatte mal vor 40, 50 Jahren ein Buch geschrieben und gab jungen Menschen Tipps, wie man outdoor-mäßig überlebt. Das erinnert mich jetzt nochmal an ihn. Ja. Deshalb sage ich immer, der Körper vergeht, aber die Seele ist unsterblich. Er ist ja leider tot.
2: Ja.
1: Aber das war auch so ein Wahnsinnsbuch, wo man jungen Leuten sagt, wie fange ich Fische?
2: Ja,
1: wie mache ich Feuer?
2: Ja, oder wenn jemand auch sagt, also ich habe, glaube ich, die Frauenperspektive geschrieben. Jemand sagt, ich würde gerne mit dem Rucksack durch Südamerika reisen, aber ich habe Angst. Dann wäre meine Antwort, dann mach's mit Angst.
1: Aha.
2: Also das gar nicht zu bekämpfen, sondern zu sagen, ja, ich habe da Schiss vor und ich mach's trotzdem. Ich hatte vor dieser Nepal-Reise unglaubliche Angst. Ich habe aus so einer Laune heraus diesen Trip gebucht, es war dann 3 Monate vorher und ich habe keine Nacht mehr durchgeschlafen. Und ich hatte so eine ganz diffuse Angst, in Nepal sterben zu können. Also durch einen Herzinfarkt oder durch irgendwas, das habe ich noch nie in meinem Leben gehabt. Ich hatte Schwindelanfälle vorher und ich glaube jetzt rückblickend, dass tief in mir drin etwas wusste, jetzt gerade bist du dabei, dein Leben zu ändern. Das war wie so eine Initiationsreise. Es war meine erste Reise mit einem richtigen Rucksack. Davor habe ich halt immer so einen Urlaub gebucht in so einem schönen Hotel, bin dann mit meinem Köfferchen angereist und das war jetzt halt richtig Trekking-Schuhe. So. Sehr reduziert.
1: Junge, Junge. Julia Finkernagel. Und der Freund war fort, wie sie heimkam.
2: Ja, macht nix.
1: Musik.
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1: Julia kam nach Hause von Nepal und musste dem Freund dann sagen, Schatz, ich glaube, das wird nichts mehr mit uns. Läuft das so?
2: Na, das Schatz war nicht. Also es lief nicht ganz so. Ich habe schon noch 3 Wochen drauf rumgekaut, aber ich wusste auch, da ist was in mir laut geworden, was ich eigentlich schon viel länger wusste.
1: Ja, man braucht auch so eine Reise, um nochmal in sich zu kehren, ohne das Ganze drumherum, der Heimat, ganz losgelöst.
2: Ja. Mich hat auch witzigerweise am letzten Wandertag hat mich eine von diesen 3 Freundinnen gefragt, sag mal, wenn du dein Leben nochmal neu bestimmen könntest, wenn alles möglich wäre, was würdest du machen? Und da habe ich so aus dem Bauch heraus gesagt, dann würde ich ein Buch schreiben. Nee, ich würde ein Drehbuch schreiben. Ich würde Regie führen. Ja, das würde ich machen. Schreiben und Filme machen. Und da war das ausgesprochen. Das ist so viele Jahre her und ich habe überhaupt in dem Moment nicht gedacht, dass das irgendwann mal Realität werden könnte. Aber irgendwie war das anscheinend in mir drin.
1: Dann sind wir jetzt in Nepal. Das hat ja so ein bisschen Göttliches irgendwie, gell? So ein bisschen Mystisches. Ich eben schon sagte, Dach der Welt, das Epische. Dann seid ihr Mädels da. Und dann kam so ein Schock mit Pensionen. Da ging kein Wasser, da läuft nichts. Du hast dich mal geduscht, wo das Wasser nicht mehr lief. Dann hingst du da mit deinem Schaum. Wie geht man damit eigentlich um?
2: Man wird hysterisch. Also ich bin an ganz vielen Stellen dort aus meiner Komfortzone geworfen worden. Es fing in Kathmandu an, dass das Hotel, das war ein 3-Sterne-Hotel, da bröckelte der Putz von der Decke. Wenn du in der Badewanne standest, da kam so ein Rinnsal raus. Das war alles ganz unterirdisch. In meiner Sicht musste ich mich erst dran gewöhnen. Dann sind wir die Berge hochgelaufen. Da übernachtet man in so Teehäusern, nennt sich das. Da gibt es maximal kaltes Wasser zum Zähneputzen. Und alle paar Tage gibt es irgendwo eine Dusche. Die ist aber dann in so einem Holzverschlag und ich hatte gesehen, da kam jemand raus, frisch geduscht, bin da rein, hab mich komplett eingeseift und dann war das Wasser alle, weil man das vorher bestellen muss. Man muss vorher in der Küche Bescheid sagen, ich hätte gerne warmes Wasser für eine Dusche. Wusste ich natürlich nicht. Also war es jetzt aufgebraucht und dann gab es keinen Nachschub für eine Weile. Und da wird man dann so ein bisschen, da lernt man sich selber so gut kennen. Was ist meine Komfortzone? Wo komme ich da raus? Ich konnte es in dem Moment nicht mit Humor sehen. Es ist eine der Geschichten, die meine Freundinnen am liebsten erzählen, mit ganz vielen Lachtränen. Heute kann ich da auch drüber lachen, aber ich weiß, als es passiert ist, war es nicht so
1: witzig. Wie hast du den Schaum von deinem Körper runtergekriegt?
2: Ich bin dann in diesen Hof rausgelaufen, habe gerufen. Im Obergeschoss waren die ganzen anderen Gäste und die Küche. Und die haben dann das Wasser, was sie eigentlich für einen Tee vorbereitet hatten für die Gäste, in den Eimer geworfen, oben im Obergeschoss. Dann lief es durch den Gartenschlauch auf mich drauf. War ein bisschen heißer als gedacht, aber es war flüssig.
1: Wenn es nochmal zu so einer Situation kommt, Julia, Dirk und ich, wir stehen zur Verfügung. Wir bringen dir Wasser. Es wird dir nie mehr so passieren. Ruf uns an.
2: 37 Grad hätte ich gern.
1: Und Musik.

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1: Ich bin Dirk Zeitler. Bei dem mutmaßlichen Angreifer in einer Fly-Dubai-Maschine soll es sich nach einem Medienbericht nach israelischer Einschätzung um einen Einzeltäter handeln. Es gebe keinen Hinweis darauf, dass ein Staat oder eine Terrororganisation Drahtzieher des Vorfalls sei, berichtet der israelische TV-Sender Kan. Offenbar hatte einer der Piloten mit einem Messer auf seinen Kollegen eingestochen und versucht, das Flugzeug mit den Passagieren zum Absturz zu bringen. Der große Wurf zur Pflegereform ist verschoben. Die Bundesregierung hat erst einmal eine kleine Lösung auf den Weg gebracht, um akute Finanzprobleme der Pflegeversicherung abzufedern. Dafür ist unter anderem ein Anstieg der Beitragssätze für Kinderlose zum 1. Januar um 0,3 Prozentpunkte geplant.
2: Auch Gutverdiener, die sollen nun mehr zahlen, um das Riesenloch in der Pflegekasse erstmal etwas zu stopfen. Doch ob das alles reicht, der Spitzenverband der gesetzlichen Krankenkassen glaubt das nicht. Und um den härtesten Brocken, also eine große Reform des Pflegesystems, soll sich eine Expertenkommission kümmern. Für Wirtschaftsweise Grimm, Zeitverschwendung, denn die Probleme lägen längst auf dem Tisch. Claudia Wächter, Nachrichtenredaktion.
1: Rekordpreise an den Tankstellen haben das Leben in Deutschland im September so stark verteuert wie seit fast 3 Jahren nicht mehr. Die Inflationsrate kletterte auf 3,3%, wie das Statistische Bundesamt mitteilte.
3: Die Lage im Nahen Osten macht sich weiter im Portemonnaie der Menschen bemerkbar. Insgesamt mussten Verbraucher im September für Kraftstoffe und Haushaltsenergie fast 15% mehr zahlen als ein Jahr vorher. Und je länger die Energiepreise hoch sind, umso größer ist das Risiko, dass auch andere Preise steigen. Denn auch Transport und Kühlung von Lebensmitteln wird dadurch teurer. Die Folgen von Hitze und Trockenheit treiben die Preise ebenfalls. Immerhin, der neue Tankrabatt dürfte die Verbraucherpreise in den kommenden Monaten etwas dämpfen. Lea Matschulat, Nachrichtenredaktion.
1: Bei den Ermittlungen gegen Hells Angels sind in NRW auch ein Polizist und 2 städtische Mitarbeiter aus Duisburg ins Visier geraten. Gegen sie wird laut Staatsanwaltschaft wegen des Verdachts ermittelt, dass sie dienstlich erlangte Informationen an Dritte weitergegeben haben. Am Morgen hatten mehr als 1000 Polizisten gleichzeitig in mehreren Orten in NRW, Bayern, Baden-Württemberg, Berlin und Rheinland-Pfalz zugeschlagen.
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4: Wir gehen die 2. Stunde mit Julia Finkernagel. Den Finger einfach mal auf den Globus legen, dann die Welt entdecken und sich selbst gleich mit. Das ist der Untertitel des Buches Reisefieber und da berichten wir drüber. Aber schwerpunktmäßig sind wir ja Nepal und Nepal hat ja wirklich was Tolles immer zu erzählen. Nicht nur Kathmandu und Lukla, sondern es gibt auch diesen Edmund Hillary Trail. Er ist ja so angeblich was und auch so der Erste, der oben auf Mount Everest war, mit seinem Sherpa und was das Mädchen hier, unsere Julia, alles mit seinen Freundinnen erlebt hat, das erfahren wir in den nächsten Minuten.

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1: Unsere Julia auch in der zweiten Stunde hier. Es gibt ja, wie ich eben schon sagte, Julia, den Edmund Hillary Trail. Mhm. Was ist das Besondere daran? Das ist ein Wanderweg. Ja.
2: Das ist einfach ein Wanderweg, der sehr schön ist, der natürlich mittlerweile stark frequentiert ist. Da hast du dann auch mal eine Wandergruppe von Japanern, die alle hintereinander herlaufen. Wir waren aber weite Teile eben nur wir 4 Mädels mit unserem Wanderführer, der so als Pacemaker mitgegangen ist. Das ist nämlich ganz wichtig, wenn man bergauf läuft in dieser Höhe, dass man nicht zu schnell geht. Also egal wie trainiert man ist, man muss sehr, sehr langsam gehen, weil das ganze System, der Kreislauf, das auch verpacken muss.
1: Und auch vor allem bei 4000 Meter.
2: Auch bei 4000 Meter. Bei 4000 Meter sind uns Leute aus dem norwegischen Skiteam entgegengekommen mit Höhenkrankheit.
1: Wirklich?
2: Ja, entweder du verträgst es oder nicht. Es hat gar nichts mit Sportlichkeit zu tun.
1: Und der höchste Punkt dort, den ihr erreicht habt, war ein Kloster. Das auch bewohnt war oder war es
2: leer?
1: Das
2: war bewohnt. Da waren Mönche, die hatten ganz kleine, hatten sich aus Holz kleine Skier gebastelt und sind dort Ski gefahren.
1: Die haben euch als Gäste auch gut aufgenommen? Gastfreundschaftlich oder distanziert?
2: Die waren eher für sich. Die waren im Kloster. Wir durften beiwohnen, als sie gesungen oder gebetet haben. Aber wir waren dann in so einem Teehaus waren wir untergebracht bei normalen Leuten, jetzt nicht bei Mönchen.
1: Die Essgewohnheiten der Nepalesen, man könnte sich ja nicht vorstellen, dass es dort auch Apfelstrudel gibt, aber es gibt dort Apfelstrudel. Und wie wir da hinkommen, das erfahren wir gleich. Aber

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1: Apfelstrudel, meine Liebe. Aber eben unser Thema, Julia, da gibt's wirklich Apfelstrudel
2: in dem Fall. Ja, das ist total verrückt. Es gab wohl irgendwann mal eine Initiative der Deutschen Bäckerinnung. Und die haben vielen Nepalesen beigebracht, wie man Apfelstrudel macht. Und jetzt kriegt man in der Hauptstadt, in Kathmandu, aber selbst im Gebirge, in Namche Bazar, auf 3500 Metern, kann man jetzt Apfelstrudel bekommen.
1: Es gibt ja auch Naturreservate mit Tieren, zum Beispiel Nashörner. Wart ihr eigentlich auch in diesen Nationalparks drin oder habt ihr nur Wanderungen gemacht?
2: Na, also, nee, also wir haben nur Wanderungen gemacht. Wir haben Yaks gesehen. Das waren so die Tiere, die wir gesehen haben. Ehrlich gesagt, ich habe noch nie ein Nashorn in Nepal. Hätte ich gar nicht vermutet. Nee.
1: Ich schon. Und zwar ist das der, ich glaube, Chitwan-Nationalpark, war's?
2: Ja.
1: Das wird natürlich faktenmäßig gecheckt, aber ich bin in so vielen Ländern unterwegs. Nee, aber das war schon Nepal im Chitwan-Nationalpark. Und da gibt's dann auch Nashörner. Elefanten gibt's da unter anderem auch.
2: Ach komm, also wir haben nur Yaks gesehen und wir wussten, wenn eine von uns abstürzt oder sich irgendwie das Bein bricht, dann wird man mit dem Yak nach unten transportiert. Weswegen wir uns entschieden haben, ganz zu bleiben.
1: Keiner krank geworden von euch vier?
2: Nee, Gott sei Dank nicht. Wir hatten auf unserer Packliste Knirpse stehen. Wir sollten kleine Regenschirme mitnehmen und wir dachten, wie jetzt für Regen? Und dann hieß es, nee, falls einer Durchfall bekommt auf dem Weg und man etwas Privatsphäre möchte, kann man dann diese Knirpse aufstellen und sich dahinter hocken. Das haben wir dann lieber gelassen. Also wir sind gesund geblieben.
1: Du hast ja zwei Spiegel-Bestseller geschrieben, meine Liebe, und hast jetzt das aktuelle Buch Reisefieber. Ist ja mega. Ein Finger auf den Globus legen, dann die Welt entdecken und sich vor allen Dingen gleich mit. Es hat wie viel Zeit? Fast 300, wir reden gleich mal drüber nach halb.

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5: Auf der A61 Koblenz Richtung Ludwigshafen zwischen Gau-Bickelheim und Rastplatz Menhir-West. Achtung, dort befinden sich Gegenstände auf dem linken und mittleren Fahrstreifen. Bitte besonders vorsichtig fahren. Auf der B260 Lahnstein-Wiesbaden zwischen Wambach und Schlangenbad sind in beiden Richtungen Schafe auf der Fahrbahn. Kommt gut durch. Gute Fahrt.
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1: Könnte ja noch ein Bestseller werden hier. Von einer Spiegel-Bestseller-Autorin Reisefieber, Julia Finkernagel. Sag mal, um was handelt das Buch? Das sind ja Packlisten drin, Ärzte, was man eigentlich nicht isst. Man soll beherzt was machen, Ängste zähmen, Serendipität.
2: Serendipität. Serendipität ist was ganz Tolles. Und zwar ist das ein Fachbegriff für dem glücklichen Zufall auf die Sprünge helfen. Also etwas finden, wonach man eigentlich nicht gesucht hat. Und das ist ja was, was dir auf Reisen oft geschieht.
1: Das ist ja mega.
2: Und durch deine innere Haltung, durch das, was du ausstrahlst oder das, wie du auf die Leute zugehst, geschehen dir dann Dinge, dass sich jemand zu sich nach Hause einlädt und sagt, komm, wir kochen heute Abend. Oder in Israel wurde ich eingeladen, mit einer Familie Schabbat zu feiern. Auch ohne Kamera, da war ich ganz privat unterwegs. Das nennt man Serendipität. Ich verbuche das oft unter Reporterglück, dass uns Dinge passieren, die hättest du in kein Skript schreiben können, aber uns passieren die eben.
1: Das Wundermittel, wenn es mal nicht so klasse läuft, Reframing für den Hausgebrauch.
2: Ja, Reframing ist auch so ein Coaching-Begriff. Ich habe ja mittlerweile eine Coaching-Ausbildung gemacht und Reframing könntest du auch bezeichnen als sich eine Sache amtlich schönreden. Also etwas, was nicht so toll ist, zum Beispiel schlechtes Wetter, tagelang Dauerregen, könntest du als flüssigen Sonnenschein bezeichnen. Ja, oder irgendwie die nervige Reisegruppe, irgendjemand, der dir total auf den Keks geht, da kannst du sagen, das ist mein Trainingscamp.
1: Das ist ja cool. Zelten, die große Freiheit an der Ameisenstraße.
2: Du liest die ganzen Kapitel vor, ne? Die
1: Mach mal. Was bedeutet das?
2: Ja, die große Freiheit an der... Ja, Zelten ist sowas, die einen lieben es, die anderen hassen es. Ich kann jetzt mit Stolz behaupten, ich habe das oft gemacht, zum Beispiel in der Mongolei. Es ist nicht meine Lieblingssportart. Zelten ist schon unkomfortabel, aber es hat auch ganz tolle Seiten. Du wachst eben in der Natur auf. Du wachst morgens auf und siehst den Sonnenaufgang und musst nicht erst dich anziehen und rausgehen und so.
1: Klar, wir spielen jetzt ein paar Takte Musik, aber dann antwortest du mir auf die Frage, wo fange ich bloß an? Schritt für Schritt den Krempelberg erklimmen. Ach, das ist eine Sendung für mich hier. Musik.
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2: Wo fange ich bloß an? Schritt für Schritt den Krempelberg erklimmen. Was hat das da mit dem Buch zu tun?
3: Das ist der Teil im Buch, wo ich Packtipps gebe, knallharte Packtipps, was du unbedingt brauchst, was du gerne zu Hause lassen kannst. Da habe ich einfach, also das Buch ist voller Reisetipps, das ist sehr subjektiv, das sind meine Tipps. Ich bin ein totaler Umstandskasten beim Packen und deshalb mache ich heimlich Packlisten, die ich dann abarbeite. Das ist sowas, was zum Beispiel sehr hilft.
2: Ein paar Benimmregeln auf die Schnelle, nur zwei.
3: Ja, das ist jetzt hinten aus dem Buch. Immer alles probieren, was einem angeboten wird. Und sich nicht öffentlich aufregen. Also ne, wir regen uns ja mal auf über irgendwas und das in manchen Ländern verliert man sein Gesicht, wenn man wütend wird.
2: Tja, Julia, was soll ich sagen? Das Buch muss man haben. Das wird ein Bestseller. Das müssen wir kaufen. Das, ist das der Knesebeck Verlag?
3: Ja, das ist der liebe Knesebeck Verlag.
2: Reisefieber. Also wenn ich in die Buchhandlung gehe und sage Reisefieber, Finkernagel, dann wissen die Bescheid?
3: Ja, manche haben es da, manche bestellen es für dich. Dann ist es morgen da.
2: Tja, Julia, was soll ich sagen? Das war wieder eine Highlight-Sendung mit dir. Macht einfach Spaß. Und wir freuen uns schon auf die nächste Sendung mal mit dir. Dir weiterhin viel Erfolg bei MDR. Ostwärts, dass noch viele Sendungen trotz Streichung von Budgets und allem, dass es das aber, dass es weitergeht. Das wünschen wir dir.
3: Vielen Dank.
2: Sag noch was Schönes zum Schluss. Du kannst das immer so schön. Das ist ja, das machst du so schön.
3: Ich habe noch einen Abbinder zum Schluss. Und zwar habe ich erzählt, dass wir am Anfang in Kathmandu das Hotel so schlimm war mit dem Putz, der von der Wand gebröckelt ist beim Duschen. Und als wir wieder in Kathmandu waren am Ende des Treks, dachte ich so, oh, warmes Wasser und ein richtiges Bett mit einer richtigen Matratze. Und der Witz ist, es war genau das gleiche Hotelzimmer und das Einzige, was sich verändert hatte, waren wir. Und dafür ist Reisen eben großartig.
2: War das nicht ein schöner Abschlusssatz? Klasse, Julia Finkernagel. Ich bin Rainer Meutsch, der Köster. Und das ganze Team sagt euch einen schönen Herbst. Bis dann. Bis nächsten Sommer. Tschüss.

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3: Ich bin Uli Reitinger. Nach dem gewaltsamen Vorfall auf einem Flug von Dubai nach Tel Aviv geht die israelische Regierung von einem versuchten Terroranschlag aus. Israels Verteidigungsminister Katz sprach vom Versuch eines dschihadistischen Anschlags, der nur dank des Mutes israelischer Passagiere vereitelt worden sei. Die Fly-Dubai-Maschine war in Saudi-Arabien notgelandet.
4: Große Erleichterung am Flughafen in Tel Aviv. Die israelischen Passagiere sind zurück. Angehörige schlossen ihre Liebsten nach der Landung einer Ersatzmaschine in die Arme. Nach Angaben von Ministerpräsident Benjamin Netanyahu soll einer der Piloten mit einem Messer auf seinen Kollegen eingestochen haben, als sich die Maschine Israel näherte. Er habe offenbar versucht, das Flugzeug mit den Passagieren zum Absturz zu bringen. Nach israelischer Einschätzung soll es sich bei dem Tatverdächtigen um einen Einzeltäter handeln. Aus Tel Aviv, Sarah Lemmel.
3: Das Deutschlandticket wird im kommenden Jahr teurer. Statt 63 Euro wie bisher kostet es vom 1. Januar an 66,80 Euro. Der Koordinierungsrat legte den neuen Preis fest. In dem Rat sitzen die Abteilungsleiter der Verkehrsministerien der Länder und des Bundes. Das Deutschlandticket ist ein bundesweit gültiges Monatsabo für Busse und Bahnen im öffentlichen Nah- und Regionalverkehr. Es ist monatlich kündbar. Angriffe auf Busfahrer, Zugbegleiter und Rettungskräfte sollen künftig härter bestraft werden. Das sieht ein Gesetzentwurf vor, den das Kabinett beschlossen hat. Wer unser Land am Laufen hält, verdient unseren Schutz, sagt Justizministerin Stefanie Hubig.
5: Es geht vor allem um Abschreckung und das bedeutet, die Strafen bei solchen Angriffen werden verdoppelt auf 6 Monate Haft. Mindestens. Denn oft geht's nicht nur um Pöbeleien und Spuckattacken. Doch Strafen allein reichen nicht. Genauso wichtig sei Prävention, sagt Hubig. Außerdem will sie auch härter gegen Volksverhetzung vorgehen. Hintergrund ist auch der Tod eines Bahnmitarbeiters vor einigen Monaten. Er starb bei einer ganz normalen Fahrscheinkontrolle. Claudia Wächter, Nachrichtenredaktion.
3: Rekordpreise an den Tankstellen haben das Leben in Deutschland im September so stark verteuert wie seit fast 3 Jahren nicht mehr. Getrieben von teurer Energie kletterte die Inflationsrate um 0,4 Punkte auf 3,3%, teilt das Statistische Bundesamt mit. Kraftstoffe und Haushaltsenergie waren im September fast 15% teurer als vor einem Jahr.
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2: Auf der 61 Koblenz Richtung Ludwigshafen zwischen Gau-Bickelheim und Rastplatz Menhir West. Achtung, dort befinden sich Gegenstände auf dem linken und mittleren Fahrstreifen. Bitte besonders vorsichtig fahren. Auf der B260 Lahnstein-Wiesbaden zwischen Wambach und Schlangenbad sind in beiden Richtungen Schafe auf der Fahrbahn. Kommt gut durch. Gute Fahrt.
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1: Ich bin Uli Reitinger. Dramatische Szenen in einem Flugzeug der Airline Fly Dubai auf dem Weg von Dubai nach Tel Aviv. Nach Angaben des israelischen Ministerpräsidenten Netanyahu hatte einer der Piloten mit einem Messer auf seinen Kollegen eingestochen. Er habe offenbar versucht, das Flugzeug mit den Passagieren zum Absturz zu bringen. Außenminister Wadephul telefonierte mit seinem israelischen Amtskollegen Gideon Saar. Wadephul verurteilte den Vorfall als schweren Angriff auf die zivile Luftfahrt scharf. Die Bundesregierung teilt ihre geplante Pflegereform wegen Meinungsverschiedenheiten zwischen Union und SPD in zwei Teile auf. Den ersten Schritt brachte das Kabinett heute auf den Weg. Dabei geht es zunächst darum, akute Finanzprobleme der Pflegeversicherung zu lindern. Für eine zweite, größere Strukturreform soll eine Kommission Vorschläge erarbeiten. Gesundheitsminister Linnemann verteidigt das Vorgehen im ZDF Heute-Journal.
2: Wir hatten vor 20 Jahren noch 2 Millionen zu Pflegende und heute haben wir 6 Millionen Pflegebedürftige. Und wir haben die Leistungen immer weiter ausgeweitet und wir müssen das einfach jetzt zielgenauer machen. Deswegen ist das ein erster wichtiger Schritt heute gewesen. Der reicht aber nicht aus, um die Pflegeversicherung für die 30er Jahre fit zu machen.
1: Gesundheitsminister Carsten Linnemann. Das Deutschlandticket kostet ab Januar 66,80 Euro. Das hat der zuständige Koordinierungsrat auf seiner heutigen Sitzung entschieden. Das Ticket wird damit knapp 4 Euro teurer im Monat.
3: Mit 9 Euro im Monat hat alles angefangen vor 4 Jahren. Mit dem Billigticket wollte die Ampel damals die hohen Energiepreise auffangen nach dem Beginn des Ukraine-Kriegs. Danach einigten sich Bund und Länder auf einen Monatspreis von 49 Euro. Seitdem ist der Preis immer weiter angestiegen. Der neue Abo-Preis wurde diesmal erstmals mit Hilfe einer Formel berechnet, die sich unter anderem orientiert an den Kosten für Personal und Energie. So soll politischer Streit über die Finanzierung verhindert werden. Thomas Bremser, Nachrichtenredakteur.
1: Die Proteste an französischen Schulen haben an Umfang und Härte zugenommen und im Tagesverlauf zu 625 Festnahmen geführt. Mehr als 115 Polizisten, Lehrer und Schüler wurden verletzt. Dabei habe die Gewalt deutlich zugenommen und es sei zu Zerstörungen in Schulen und zu Brandstiftungen gekommen, heißt es aus dem französischen Innenministerium. Die Proteste an über 350 Schulen richten sich gegen fehlende Mittel, zu wenige Lehrkräfte und heruntergekommene Gebäude.
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5: Auf der A61 Koblenz Richtung Ludwigshafen zwischen Gau-Bickelheim und Rastplatz Menhir West. Achtung, dort befinden sich Gegenstände auf dem linken und mittleren Fahrstreifen. Bitte besonders vorsichtig fahren. Auf der B260 Lahnstein-Wiesbaden zwischen Wambach und Schlangenbad sind in beiden Richtungen Schafe auf der Fahrbahn. Kommt gut durch. Gute Fahrt.
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3: Guten Abend Deutschland, mein Name ist Daniel Kaiser. Willkommen zur Night Lounge. Das Datum dieser Folge Donnerstag, der 1. Oktober 2026. Wir sind also in einem neuen Monat angekommen und ich freue mich heute mal wieder ein Beziehungsthema mit euch zu machen. Ein sehr heikles Beziehungsthema. Es lautet, würdest du die Affäre deines besten Freundes, deiner besten Freundin, spielt keine Rolle, decken? Würdest du die Affäre deines besten Freundes decken? Unser Thema heute Abend. Ihr steckt vielleicht plötzlich selbst in so einer richtig blöden Situation, war vielleicht in der Vergangenheit so oder ist es jetzt gerade genau in diesem Moment so. Haltet ihr zu eurem besten Freund, zu eurer besten Freundin und schweigt? Ne? Oder sagt ihr vielleicht, hey, das musst du eigentlich selber beichten? Oder vielleicht sagt ihr sogar, na, beichten vielleicht nicht, aber beende es am besten so schnell es geht, damit das nicht noch schlimmer wird. Ruft mich an, kostenlos vom Handy und vom Festnetz, lasst uns heute darüber reden. Natürlich dürft ihr eure eigenen Geschichten mit reinbringen, Situationen, die euch genau daran erinnern, dass es sowas mal gab. Und wenn ihr sagt, nee, hatte ich zum Glück noch nicht so eine Situation, dann verratet mir, wie ihr handeln würdet in so einer Situation. Was würdet ihr machen? Was ist richtig? Was ist vielleicht falsch? Die Nummer zu mir ins Studio.
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3: Kostenlos vom Handy und vom Festnetz direkt hier zu mir ins Studio. Und gerne auch reinklicken auf Facebook, auf Instagram unter Night Lounge. Da haben wir das Thema auch gepostet. Und in unserem WhatsApp-Kanal, den ihr über Insta findet, könnt ihr auch mitmachen bei unseren Online-Umfragen. Jetzt geht's erstmal in die Leitung für heute Abend. Und zwar haben wir da wen mit der Endziffer 86. Die erste Meinung für den heutigen Abend. Hat sich gerade wieder verabschiedet. Ist nicht schlimm, denn dann können wir ganz kurz mal darauf eingehen, dass wir heute auf WhatsApp die Frage gestellt haben, was macht das eigentlich mit einem? Also wie fühlt man sich im ersten Moment, wenn einem das gebeichtet wird? Hier, du pass auf, ich habe eine Affäre, aber sag das bitte niemandem. Ist ja irgendwie die Situation, dass man sich dann die Frage stellt, was mache ich jetzt, wenn ich dieser Person, also dem Partner in dem Fall, über den Weg laufe, kann ich der Person noch ins Gesicht schauen? Oder ist das eher dann eine richtig komische Situation, die man eher meiden möchte und vielleicht aus dem Grund dann auch sagt, hey, du solltest wirklich mal mit deiner Partnerin drüber sprechen, mit deinem Partner. Also verratet mir mal, was ihr da so erlebt habt und wie ihr damit umgehen würdet. Und dann schauen wir mal, was wir heute im Laufe des Abends noch so für interessante Geschichten zu dem Thema bekommen. Wir gehen in die erste Leitung und da haben wir jetzt wieder jemanden und zwar mit der Endziffer 26. Guten Abend, wer da woher? Zack, wieder aufgelegt. Okay. Also nur damit ihr es nicht falsch versteht, es geht nicht darum, dass ihr selber jetzt irgendwas beichten müsst. Ihr müsst auch nicht sagen, ich habe das selber mal gemacht. Geht eher so ein bisschen darum zu überlegen, ja, was wäre wenn? Ja, was wäre wenn, ist vollkommen okay. Es muss also quasi nichts sein. Ich weiß, wie unangenehm das Thema sein kann. Ihr sollt jetzt auch nicht jemanden öffentlich im Radio verpetzen, so nach dem Motto, meine beste Freundin macht das jetzt gerade aktuell oder mein bester Freund. Das wäre ja blöd, aber wenn das in der Vergangenheit mal der Fall war, dann passt das vielleicht auch ganz gut. Dann könnt ihr das gerne mal aufmachen und mir verraten, was ihr da so erlebt habt. So, schauen wir doch mal. Jetzt haben wir gerade jemanden dran und zwar mit der 54. Guten Abend. Wer ruft denn da an mit der 54? Ich glaube, die ist neu, die Nummer. Die habe ich noch nie auf dem Bildschirm gehabt. Hallo, hier ist Daniel. Wer ist dran? Sagt nichts. Okay, dann nehmen wir dich wieder raus aus der Leitung. So, wenn ihr anruft, dann bitte auch was sagen. So, das ist die Nummer.
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3: So, Mails habe ich dazu auch schon bekommen, die werde ich euch dann aber erst um 1:15 vorlesen. Vor allen Dingen kommen da bestimmt noch ein paar dazu. Jetzt haben wir jemanden mit der 47. Hallo, wer da?
4: Hallo.
3: Hi, wer ist dran?
4: Kann man hören? Hier ist die Sina.
3: Sina, woher?
4: Ja, hi. Aus Ostfriesland.
3: Aus Ostfriesland hörst du uns zu?
4: Ja.
3: Wie kommt's?
4: bin gerade von der Arbeit auf dem Heimweg.
3: Ach, wie schön. Und jetzt bist du ein bisschen entspannt. Und schön. Ja, die Situation, kennst du sie oder willst du einfach nur so allgemein mal deine Meinung dazu kundtun?
4: Also ich hatte tatsächlich damals mal einen Freund, das ist schon ewig her, sagen wir mal so Richtung 20. Und meine beste Freundin hatte auch einen Freund und das lief alles sehr gut. Und in einem Tag, da kam sie einfach zu mir und meinte, du, wir haben ein Problem. Und ich sag, was los? Und da meinte sie, ja, ich gehe meinem Freund fremd, was soll ich da jetzt machen? Da habe ich zu ihr gesagt, du musst das aufklären, so oder so.
3: Sie kam so direkt auf dich zu und hat gesagt, hey, ich muss dir was erzählen, ich gehe meinem Freund fremd.
4: Ja, genau, einfach so. Und am Ende hat sich dann herausgestellt, dass sie mit meinem Freund fremdgegangen ist.
3: Aber das hat sie in dem Moment nicht erwähnt.
4: Nee, das leider nicht.
3: Was heißt leider? Das ist voll die fiese Aktion. Das ist ja sowas von hinterrücks. Erstmal dich an die Seite zu holen, so nach dem Motto, du musst mir da jetzt helfen. Voll die unangenehme Situation. Aber auf der anderen Seite, richtig mieses Spiel.
4: Auf jeden Fall. Aber die sind jetzt beide sehr glücklich. Die haben Kinder, haben sich schon verheiratet. Also soll es denen recht sein. Mir ist es egal. Ist schon eher lange her, aber war halt scheiße.
3: Gut, das war jetzt der große Zeitsprung in die Zukunft. Aber wie hat sich das damals entwickelt? Also sie hat dir das damals erstmal gebeichtet. Und du hast ihr zu ihr gesagt, was war dann erstmal deine Reaction darauf? Warst du das schockiert oder hast du dir in dem Moment gedacht, naja, okay, ist jetzt auch nichts Wildes, kommt öfters mal vor in der heutigen Welt?
4: Ja, ich war schon so ein bisschen schockiert. Ich habe auf jeden Fall gesagt, das musst du ihm auf jeden Fall sagen, so oder so. Das findet der so oder so raus, weil ist halt so, ne? Also der lügt, hat lange Beine.
3: Lügen haben kurze Beine, sagt man.
4: Meine ich ja. Oh
3: Gott. Wer lügt, hat lange Beine. Das ist auch eine gute Formulierung. Die merke ich mir für die Zukunft.
4: Ja, nein, bitte nicht.
3: So. Ja, gut. Also dann erstmal, dann hast du zu ihr gesagt, was war denn dein Ratschlag damals zu ihr?
4: Am besten zu einem ruhigen Moment auf ihn zugehen. Und
3: das ist so weird, wenn man weiß, dass es sich um deinen Freund handelt. Ist das so komisch?
4: Ja, genau.
3: Okay, gut.
4: Ja.
3: Also nochmal, du sagst ihr, ja, jetzt such erstmal nach einem ruhigen Moment, um ihm das dann zu sagen.
4: Genau.
3: Und dann?
4: Dann hat sie ihm das eben gebeichtet und er hat es mir dann erzählt.
3: Okay. Weißt du, wie lange das lief?
4: Nee, das tatsächlich nicht. Ich glaube auch nicht so lange, weil kann ich mir nicht vorstellen.
3: Das fragt man doch. Das sind so Sachen, die würden mich sofort interessieren. Ich würde sagen, wie lange macht ihr das schon? Wie lange lügst du mich schon an? Ich kenne dich seit dem Kindergarten. Wie konntest du nur? So hätte ich wahrscheinlich reagiert und hätte geheult wie so ein Schlosshund. Aber weiß nicht, wie lange kennst du die denn schon seit?
4: Also wir kannten uns da 3 Jahre.
3: Okay. Gut. Aber wie alt wart ihr zu dem Zeitpunkt?
4: Sie waren 19 und ich 18.
3: Also habt ihr euch so mit 15, 16 kennengelernt. Okay, alles klar.
4: Genau.
3: War eine Schulfreundschaft oder eine Nachbarschaft oder Klickenfreundschaft?
4: Ja, genau.
3: Oder?
4: Schulfreundschaft.
3: Okay. So, und dann sagst du ihr das, such mal einen ruhigen Moment, jetzt kommen wir erstmal runter. Hast du nicht gefragt, oh, zeig doch mal, man ist doch so neugierig, man sagt so, zeig doch mal ein Bild von dem, wie sieht denn der eigentlich aus, so, weißt du? Also, hast du nicht? Oder hat sie dich angelogen? Hat sie dir irgend so ein Fake-Bild von irgendwem anders gezeigt?
4: Ich habe tatsächlich nicht nachgefragt, weil es ist ihre Privatsphäre. Hätte sie mir das zeigen wollen, hätte sie es getan.
3: Ich dachte, man tratscht mit den so unter Mädels und unter Jungs. Man heutzutage so, zeig mal das Insta-Profil von der Person so ungefähr. So.
4: Ja, damals war das nicht so.
3: Ach so, hä? Wie heißt damals? Das ist schon so lange her.
4: Nicht so, aber wir sind halt nicht so die klischeehaftesten Mädels der Stadt gewesen. Also Bauernkrampel, sagt man so.
3: Ja, aber vor allem, wie nett du geblieben bist. So von, ich will hier nicht aufdringen, ich wollte jetzt nicht fragen, wie der aussieht und woher der kommt. Ey, ich bin vielleicht bin ich einfach nur zu neugierig gefragt, wie alt, woher. Weiß ich nicht, was findest du jetzt so toll an dem, dass du deinen eigenen Partner betrügst? Aber sie war, das Blöde ist ja, dass sie ja dich betrogen hat, sie hat ihren eigenen Partner betrogen. Hast du dann irgendwie so eine Retourkutsche gefahren, so nach dem Motto, alles klar, dann sag ich's jetzt auch deinem Freund?
4: Nee, das auf gar keinen Fall.
3: Aber der hat's rausgefunden irgendwann?
4: Ja, weil sie es ihm ja gesagt hatte, ne?
3: Sie hat es ihm auch gesagt, okay. Und dein Freund hat es dir gesagt?
4: Nee, der hat gar nichts gesagt.
3: Der hat gar nichts gesagt?
4: Nee.
3: Wann kam denn dann die Nummer mit dass es dein Freund ist? Wie kam das denn dann raus?
4: Dass sie hatte ihm das ja erzählt, dass sie fremdgegangen ist, und sie hatte ihm dann auch erzählt, mit wem. Und er hatte es mir dann erzählt.
3: Ach so, okay. Okay, also ihr fester Freund hat dann dir gesagt, du, wenn du mal wissen willst, mit wem, das ist übrigens dein Freund.
4: Genau.
3: Was ist kannst du mir mal sagen, wie groß dieser zeitliche Abstand zwischen, hey, beste Freundin, kannst du mal mit mir reden, ich brauche Hilfe, und zwischen, ihr Freund kommt zu dir und sagt, hier, übrigens, wie lange war da der zeitliche Abstand?
4: Ich glaube, das waren 2 oder 3 Wochen.
3: Okay, 2 oder 3 Wochen. Hast du in diesen 2 oder 3 Wochen viel Kontakt mit ihr gehabt oder habt ihr weniger miteinander gesprochen, weniger zu tun gehabt?
4: Mehr oder weniger, also nicht so viel.
3: Nicht so viel?
4: Nee.
3: Okay, so, und dann kommt er zu dir und dann sagt er dir das. Ich merke, mir fallen ja jetzt schon die Worte. Ich glaube, dir ist auch, die haben nicht nur die Worte gefehlt, dir ist, glaube ich, die Kinnlade runtergefallen.
4: Ja.
3: Was war das erste Gefühl, was sich in deinem Körper gemeldet hat?
4: Absoluter Hass auf alles. So richtig, ich war so sauer. Einfach, und das hat sich übermittelt mit Trauer und Faustballen, und ich hätte am liebsten alles zerstört.
3: Oh, ja.
4: Aber ich habe mich dann gefasst und habe ihm dann tatsächlich per SMS geschrieben, dass das Ganze dann beendet ist, weil ich das herausgefunden habe, und ich möchte ihn auch nicht mehr sehen, weil ich in sein verlogenes Gesicht nicht mehr hineinschauen wollte.
3: Also du hast dich erst bei ihm gemeldet und nicht bei ihr?
4: Genau. Nee.
3: Okay.
4: Sie hatte mich tatsächlich, nachdem sie ihm das erzählt hat, auch blockiert. Also konnte ich keinen Kontakt mehr aufnehmen.
3: Was? Oh mein Gott.
4: Ja.
3: Darf ich weiß gar nicht, ob ich das sagen darf, aber das ist ja voll die Schlange. Darf man das eigentlich hören? Keine Ahnung.
4: Ja, doch.
3: Aber übel, ey. Vor allen Dingen, was ich ja wirklich dreist finde, ist, sie sagt es ihrem Freund und beschließt daraufhin, boah, jetzt habe ich gar keinen Bock darauf, dass meine beste Freundin mich jetzt anruft, also blockiere ich sie einfach mal.
4: Genau.
3: Hast du trotzdem nochmal irgendwie, man hat dann ja irgendwie mit einem Fake-Profil, schreibt man sie dann trotzdem an und sagt, na, du bist ja eine tolle Freundin oder so. Kam da nochmal was von dir an sie, oder hast du gesagt, nö, da investiere ich jetzt auch keine Energie mehr rein?
4: Genau, das habe ich gemacht. Ich habe keine Lust mehr, aber auf so einen Blödkram.
3: Okay, wie lange ging die Partnerschaft mit dir und ihm eigentlich?
4: Ich glaube, das waren nur ein paar Monate. Frag mich nicht mehr, wie lange. Also war nicht lange.
3: Darf ich mal wissen, wie sie sich ihm gegenüber immer geäußert hat? Weil es ist immer interessant, ich habe ja, ne, in diesen ganzen Jahren hier habe ich öfters mal so Geschichten gehört. Die hat eigentlich immer so gemeint, ich finde deinen Freund ja irgendwie voll nervig, oder ich finde irgendwie, der passt ja gar nicht zu dir, so in die Richtung. Und man hat sich dann auch nie so Gedanken drum gemacht, weil man sich halt so gedacht hat, ja, die hat eh kein Interesse an dem, weißt du? So muss ich mir keine Sorgen machen. War das bei euch auch so? Oder sagst du, nee, die hat schon öfters gesagt so, ach, dein Freund ist ja voll nett, der ist ja voll toll. Wie hatten die sich ihm gegenüber, bevor die ganze Geschichte war, geäußert?
4: Also, es war eigentlich alles ganz normal. Also, ich hatte jetzt null Verdacht oder so. Und hin und wieder sagte sie, der fährt wie ein Verrückter, oder ja, der ist irgendwie voll komisch. Und so ganz hübsch ist er auch nicht. Also vielleicht findest du was Besseres.
3: Guck mal, das sind schon so die ersten Manipulationen, ne? So ein bisschen auch.
4: Ja, ich habe mir mal gedacht, dass sie damit übermitteln wollte, dass ich was Besseres verdient habe. Ja.
3: Was ja grundsätzlich nicht verkehrt ist. Ich will jetzt auch nicht sagen, jedes Mal, wenn beste Freund, beste Freundin zu euch sagt, dein Partner ist komisch, passt nicht zu dir, das heißt ja nicht automatisch, dass die Person selbst Interesse dran hat. Aber in deinem Fall war es halt zutreffend und leider auch in vielen anderen Geschichten, die ich hier schon zu hören bekommen habe. So, danach, wie gesagt, bei ihr kein Kontakt mehr. Ihm hast du nochmal die Meinung gegeigt. Kam von ihm nochmal irgendwas oder gar nichts?
4: Gar nichts. Das war dann einfach beendet.
3: Er hat sich nicht versucht zu rechtfertigen, irgendwelche, gar nichts?
4: Nee, gar nichts. Nada.
3: Wow.
4: Okay.
3: Das ist wirklich heftig. Wie ging es dir nach dieser Aktion eigentlich emotional? Ich meine, du hast eine beste Freundin verloren, du hast deinen Partner verloren, und hattest du irgendwen, irgendeine Person, die dich aufgefangen hat in der Zeit?
4: Ich und meine Mama haben nicht so ein sehr gutes Verhältnis, aber wenn es darum geht, gehen wir gerne saufen.
3: Bist du mit deiner Mom so feiern gegangen?
4: Und wie? Wir haben so auf den Putz gehauen. Wahnsinn.
3: Was hat deine Mama eigentlich
4: meine
3: gesagt?
4: Meine Mama, was da angeht, ja, die hat natürlich Wörter gesagt, die hier nicht angesprochen werden sollen.
3: Ja, aber Mama riechen den Braten meistens schon. Die Mamas sind nicht blöd. Mamas haben so ein Gespür dafür, ob das ein guter Mann für die Tochter ist. Und andersrum natürlich auch. Natürlich merken die auch, ne, ob die für den Sohnemann die richtige Tochter. Also hat deine Mama schon vorher gesagt, so, ach, ich hab schon immer das Gefühl gehabt, der ist irgendwie nicht ehrlich.
4: Tatsächlich, seit ein paar Jahren lasse ich keine Freunde mehr den ersten Kontakt zu meiner Mama. Zuerst erzähle ich meiner Mutter, wie die sind, und dann dürfen sie ihn treffen, weil meine Mama ist sehr kritikfähig, was meine Freunde angeht.
3: Heißt?
4: Die sagt immer, oh nee, der ist nicht gut, der hat keinen guten Job, der hat kein cooles Auto, der hat kein Geld, sie hat immer irgendwas zu meckern an denen.
3: Also sie will nur das Beste für dich und du sagst dann manchmal, Mama, hier, komm, die Maßstäbe können wir ruhig mal ein bisschen runtersetzen, muss nicht alles hier so
4: ja,
3: perfekt
4: genau.
3: sein. Okay, verstehe. Hast du dich seitdem mal wieder auf neues Liebesglück eingelassen oder sagst du, brauche ich erstmal nicht mehr?
4: Doch, auf jeden Fall. Bin auch schon ein, zwei Mal aufs Maul geflogen mit dem einen oder anderen und aktuell noch Single.
3: Okay, aber wer weiß, vielleicht ändert sich das ja bald mal. Ist die Stelle beste Freundin eigentlich neu besetzt worden?
4: Nee.
3: Nee. Wird sie neu besetzt oder sagst du, nein, ich will nee, nur noch einen besten Freund vielleicht?
4: Nee, mir reicht der normale Kontakt. Aktuell habe ich auch nicht so viele Freunde. Ich bin frisch umgezogen in eine neue Gegend und ich kenne hier kaum noch Leute. Ja.
3: So, die Frage des Abends lautet ja, würdest du die Affäre deines besten Freundes decken? Du hast sie gedeckt und am Ende festgestellt, dass du selbst ein Teil dieser Geschichte bist. Würdest du es heute wieder tun? Würdest du heute, wenn eine... Du bist ja jetzt nicht vergeben, aber wir können uns ja vorstellen, da kommt gerade irgendeine Freundin, Bekannte, wer auch immer auf dich zu. Würdest du es wieder so decken oder würden die Alarmglocken läuten? Was würdest du machen?
4: Also ich würde tatsächlich wieder decken. Eine Freundin ist eine Freundin. Ich würde ihr sagen, also ich würde ihr einen Rat geben mit, erzähl es ihm und du solltest es in näherer Zukunft tun. Aber ich würde niemals direkt zu ihrem Freund rennen und petzen gehen.
3: Ich bin sprachlos. Ich sag irgendwie so, vielleicht ein zu gutes Herz. Ich würde sagen, ja. Nee, sorry, mach ich nicht nochmal mit. Ich kann dir gerne mal eine Geschichte erzählen, die mir widerfahren ist. Und das geht nicht gut aus. Es geht einfach nicht gut aus. Danke dir fürs Mitmachen. Sina, ich wünsche dir einen wunderschönen Abend. Pass auf dich auf, bleib gesund und bis bald. Mach's gut.
4: Danke, gleichfalls. Tschüss. Ciao.
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3: Es geht in die Leitung mit der 23. Hallo, wer da?
5: Hallo.
3: Hallo, wer da?
5: Die Kathi. Hallo.
3: Kathi, wo bist du her?
5: Von Baden-Württemberg. Nähe Karlsruhe.
3: Okay, das reicht mir schon. Schön.
5: Ja, bei Ettlingen.
3: Ja, das ist okay. Kathi aus der Ecke Karlsruhe, freue mich, dass du da bist. Ja, würdest du die Affäre deines besten Freundes decken oder hast du das sogar schon mal in der Vergangenheit?
5: Ja, habe ich schon.
3: Wie kam's?
5: Und zwar, ja, eine Freundin von mir, die war damals verheiratet. Also scheinglücklich. Laut ihrem Mann glücklich, sie nicht unglücklich. Und sie ist sogar dann hergegangen, das fand ich halt irgendwo dreist, auf die Internetplattform und hat echt nach Kerlen gesucht. Und irgendwann hat sie mich dann als Alibi immer mitgenommen, auch dann noch eine Freundin von mir. Und dann hat sie uns immer in der Stadt rausgelassen, ist dann zu ihm. Manchmal hat sie uns auch zu ihm mitgenommen. Und das war halt, ja, es war halt komisch. Und dann hat sie zu mir gesagt, ja, und dann gesagt, hey, das muss ich mir aber sagen, das geht nicht. Er hat schon ein Recht darauf, das zu wissen.
3: Aber, also, ich verstehe schon, dass du das jetzt gerade so ein bisschen durchpastest, aber allein der Moment, du weißt ja, sie hat eine Beziehung. Und dann siehst du auf ihrem Handy so Dating-Apps. Allein da hätte ich ja schon mal gefragt, warum hast du die? Also in dieser Dating-Phase, wo sie noch war. Was hat sie da geantwortet?
5: Na, dass sie unglücklich ist, hat sie gesagt damals.
3: Dann hätte man doch sagen können, dann sprich doch mal mit ihm oder und sag ihm das mal, was dich unglücklich macht. Also
5: habe ich ihr auch gesagt. Also sie hatte einen Kinderwunsch und das Komische war, ich habe das gar nicht von Anfang an mitgekriegt, ich habe das erst später mitgekriegt. Und irgendwann war sie dann sogar schwanger, habe ich im Nachhinein erfahren. Und dann habe ich gesagt, ja, so hast, sie hat dann alles dafür getan, dass es abgeht. Und dann hat gesagt, bist du verrückt? Du hast einen Kinderwunsch und tust dann noch abtreiben. Warum? Ja, weil ich nicht weiß, ob es von meinem Mann ist oder ob es von meiner Affäre ist, weil meine Affäre ist dunkelhäutig. Und ihr Mann ist weiß. Oder Ex-Mann inzwischen. Und dann habe ich gesagt, naja, auf das Risiko würde ich aber eingehen.
3: Aber das ist doch perfide, das heißt ja, im Umkehrschluss, für meinen Kopf gerade, wenn die Affäre auch eine weiße Hautfarbe gehabt hätte, dann hätte sie es ihm vielleicht sogar noch irgendwie verklickern können, als das ist von dir.
5: Ja, so auf gut Deutsch gesagt. Gehe ich davon aus, dass sie das wahrscheinlich noch gemacht hätte. Und dann habe ich zu ihr gesagt, ja okay, aber weißt du, dann kommst du wenigstens raus, dann kannst du sagen, das war ein Fehltritt, wegen am Kinderwunsch, so das vielleicht auslegen. Und dann hat sie zu mir irgendwann gesagt, ja, du sagst ihm aber nichts. Und es muss aber dazu sagen, er war auch einer meiner besten Freunde.
3: Okay.
5: Also stand ich da so echt in der Zwickmühle, was mache ich jetzt?
3: Ja.
5: Und dann habe ich zu ihr gesagt, pass auf, ich werde es ihm so direkt nicht sagen. Wenn er mich aber anspricht, ob du fremd gehst, dann halte ich nicht meinen Mund.
3: Nachvollziehbar.
5: Und dann habe ich das noch einer weiteren Person, Freundin gesagt, die auch sehr gut mit ihr befreundet war. Und dann hat die gesagt, pass auf, er hat mich schon angesprochen. Ich so, ja super, toll, dass du das zu dem Zeitpunkt nicht wusstest. Und dann hat sie gesagt, ja, ich werde ihn anrufen und werde ihm sagen, er soll sich an dich wenden. Er soll dich genau das fragen, was er mich gefragt hat. Ich so, okay, cool, das ist perfekt. Keine Stunde später habe ich den Anruf gekriegt. Und ich war so froh, wie ich das endlich von meinem Herz hatte und ich das ihm sagen konnte. Und er hat mich auch verstanden, als ich gesagt habe, ich sag's ihm nicht direkt, erst wenn er mich das explizit fragt. Und ja, das hat er dann auch gemacht. Und dann hat er gesagt, ja, er kann es irgendwo nachvollziehen, weil er weiß, wie schwer das ist, wenn man zwischen zwei Stühlen steht. Und dann direkt die Scheidung und ist dann auch, weil die einen Ehevertrag hatten, zwecks Fremdgehen. Aber er brauchte Nachweise und hat mich gefragt, hast du irgendwelche Bilder, hast du irgendwelche Textnachrichten? So, ja klar, deine Frau hat mir ja alles geschickt.
3: Moment, es gibt Eheverträge, in denen explizit steht, dass bei einem Fremdgehen wirklich ist?
5: Dass sie nichts kriegt. Ja, ja, sie hat nichts bekommen, nichts. Sie ist komplett leer ausgegangen.
3: Das ist gut zu wissen. Ich wusste gar nicht, dass es sowas gibt, wenn ich ganz ehrlich bin.
5: Seine Mutter hat damals darauf bestanden.
3: Wow, okay, krass. Das ist, ja nicht ohne Grund, wie wir jetzt feststellen.
5: Das muss ich überlegen. Bestimmt 10 Jahre dürfte das jetzt auf jeden Fall her sein.
3: Wahnsinn.
5: Sie ist inzwischen mit dem Farbigen tatsächlich verheiratet. Nee, nicht mit dem, mit einem anderen Farbigen verheiratet. Und weil sie dann nach der Abtreibung kein Kind mehr bekommen hat, ist sie ins Ausland gefahren, hat sich befruchten lassen und hat jetzt Zwillinge.
3: Also weil es auf natürlichem Weg durch diesen Abbruch hat sie... Da gab es Komplikationen, dann ging es dann nicht mehr auf normalem Weg und sie musste künstlich befruchtet werden. Aber das hätte die künstliche Befruchtung, ist in Deutschland doch auch möglich. Warum ist sie dafür ins Ausland?
5: Günstiger.
3: Ah, oh, ja klar.
5: Da konnte sie scheinbar auch auf Raten zahlen, keine Ahnung. Oder ihre Mutter hat es gezahlt, ich weiß es nicht. Ich habe dann auch, muss ich sagen, Kontakt ist dann abgebrochen. Also sie hat, nachdem er mich angerufen hatte, keine 5 Minuten später hat sie mich angerufen und ich war zu dem Zeitpunkt bei meinem Ex-Freund zu Hause, wo ich noch mit ihm zusammen war, klar. Und dann gesagt, ey, ich habe gar keinen Bock dran zu gehen. Ich sage, naja, jetzt hast du ja eigentlich endlich los. Jetzt kannst du ja sagen, weil du war eigentlich schon vorgewarnt, wenn er dich fragt, dass du es ihm sagst. Und so, okay, gut. Dann bin ich dran gegangen. Dann hat sie mich erstmal dumm angemacht, was das denn soll und wie ich auf die Idee komme, ihm das reinzudrücken. Und dann habe ich gesagt, du, ich habe dir von vornherein gesagt, wenn er mich fragt, ob du fremd gehst, dann sag ich die Wahrheit.
3: Ja. Trotzdem, weißt du, ich meine, man weiß irgendwie, man hat es vorher abgeklärt, du merkst ja gerade selber, an diese Abmachung konnte sie sich gar nicht mehr erinnern. Und was ja auch noch hinzukommt, ist der Aspekt, dass er dir immer noch den Vorwurf machen kann, dass du auf ihn hättest zukommen müssen und nicht erst, er muss es rausfinden selber und fragen, ja. Ich meine, er, gut, er hat ja dann gesagt, ja, ich weiß, du standst da zwischen zwei Stühlen, schwierige Situation. Und trotzdem hätte er es dir böse auslegen können. So nach dem Motto, ja, hätte ich jetzt nicht gefragt, hättest du es mir, wie lange hättest du es mir nicht gesagt? So, weißt du?
5: Ich hätte es dann irgendwann, hätte ich mir wahrscheinlich einen Brief geschrieben oder eine WhatsApp-Nachricht.
3: Was?
5: Weil ich habe es ja selbst schon kaum noch ausgehalten, es endlich zu sagen. Deswegen bin ich ja dann hergegangen, tatsächlich auf gemeinsame beste Freunde zurückgegriffen, dass die das irgendwann ihm so, hey, drück's mir rein, dass er mich direkt jetzt fragt.
3: Wahnsinn. Welche Auswirkungen hatte das auf die Freundschaft?
5: Okay. Die Freundschaft mit ihr ist in die Brüche gegangen.
3: Ja, mit ihr, aber mit ihm meine ich jetzt.
5: Nee, mit ihm bin ich noch befreundet bis heute.
3: Das heißt, er hat dir...
5: Er ist inzwischen...
3: Ja? Ja. Er hat dir das verziehen.
5: Er hat es mir nicht übel genommen.
3: Okay.
5: Ja. Wir sind bis heute noch befreundet.
3: Hat es trotzdem zu so einem kleinen, so einem Mini...
5: verheiratet.
3: Ja. Er ist verheiratet. Ja.
5: Okay. Und er hat auch wieder geheiratet und ist auch wieder sehr glücklich. Hat sich sogar jetzt inzwischen mit der neuen ein Haus gekauft. Mhm. Ein großes Grundstück. Die haben jetzt... ich habe damals schon Tierschutzhunde mit der Familie immer gehabt und habe auch meinen eigenen wie inzwischen seit 21 und also seit 5 Jahren. Mhm. Und er hat auch Tierschutzhunde jetzt in einem großen Haus mit Garten. Ja, hat die arbeiten tut er immer noch dieselbe Stelle. Ja, und sie arbeitet bei der Post und so, dadurch sind sie halt dann auch nicht den ganzen Tag unterwegs, sodass immer jemand da ist.
3: So, und habt ihr aber, das wollte ich wissen, ob das trotzdem zu so einem kleinen Riss geführt hat in eurer Freundschaft oder sagst du, nee, zum Glück gar nicht? Weil ich sage dir ganz ehrlich, ich hätte wahrscheinlich dann zu dir sowas gesagt wie, Kathi, okay, lass uns jetzt trotzdem mal zusammen reden. Ich möchte, dass du mir zukünftig nie wieder so etwas vorenthältst und ich es quasi... erraten muss, so, sondern ich würde mich freuen, wenn du dann einfach direkt immer auf mich zukommst. Oder weiß ich nicht. Wie seid ihr denn verblieben in dem Punkt auf dieses Thema?
5: Also wir hätten uns schon darauf geeinigt, dass wir das nächste Mal, wenn sowas sein sollte, dass wir es direkt sagen untereinander. Und dass er aber dann auch eben zu seiner Frau oder zukünftigen zu dem Zeitpunkt eben dann hingeht und sagt, ich habe das mitbekommen. Also nicht, ich habe das von meiner besten Freundin, sondern ich habe das mitbekommen.
3: Ja, besser ist
5: es. Und wenn die dann fragt, ja, du weißt es von der und der, dann, nee, weiß ich nicht. Ich habe dich gesehen mit ihm. Mhm. Ich war da, ich habe geguckt, wo du bist. Laut, ich sage jetzt mal, heutzutage ist es ja nicht schwierig, zu gucken, wo sein Partner ist, wenn man Snapchat hat oder sonst was hat. Dann fährt man halt mal dahin und guckt.
3: Ja, sollte, also ist eine coole Funktion, die aber jetzt nicht zum Kontrollieren verwendet werden sollte, finde ich. Aber ich verstehe, was du auf hinaus willst, ja.
5: Wenn man dann schon so misstrauisch ist.
3: Also. So, die Sina habe ich gerade gefragt, ob sie es heute wieder machen würde, wieder decken würde. Ich würde auch ganz gern von dir wissen, würdest du es dann heute wieder so machen? Würdest du die Affäre deines besten Freundes, bester Freundin decken? Wieder? Überlegst,
5: ja,
3: ne?
5: Ja, klar.
3: Ja, würdest du es wieder machen?
5: Ich würde es wieder machen, ja.
3: Aber auch nur bis zu einem gewissen Punkt?
5: Ja, nur bis zu einem gewissen Punkt.
3: Ja.
5: Macht ja sonst gar keinen Sinn. Also
3: nee,
5: ich würde dann
3: Sinn.
5: Auch drauf pochen zu sagen, hey, sag das jetzt bitte, sonst bin ich raus.
3: Ja.
5: Und würde dann selbst die Freundschaft kündigen.
3: Ja, mir stellt sich nämlich genau diese Frage. Man denkt sich so, ja, okay, habe ich ja eigentlich nichts mit zu tun. Das ist ja eigentlich deren Thema. Und trotzdem stelle ich mir die Frage, ist das die Art von Mensch, die ich als Freund in meinem Leben haben möchte? Vertritt diese Person die Werte, die für mich relevant sind? Weißt du, worauf ich hinaus will?
5: Ja, natürlich.
3: Und dann
5: sagen, nein, da bin ich nicht der Meinung, dass die Person dann zu mir passt. Egal, ob es in dem Fall... Weil selbst wenn ich die Betroffene wäre, muss ich jetzt mal so sagen.
3: Genau, das ist es.
5: Dann müsste ich doch Angst haben, dass wenn mein Partner mir fremd geht, der mir, und ich das vielleicht gar nicht weiß, mir immer und immer und immer wieder fremd geht, dann finde ich ja selber gar kein Vertrauen mehr zum nächsten oder übernächsten Partner. Weil ja das Vertrauen dann so komplett geschädigt ist, dass man ja dann selber Angst haben musste.
3: Im Prinzip ja. Und im Endeffekt zeigt es mir dann, in einer Freundschaft würde es mir signalisieren, okay, da ist eine Person, die ein heimliches Doppelspiel spielt, ja, so ein Doppelleben spielt. Und das zeigt ja, was für ein Wesen in ihr steckt. Und vielleicht zieht sie das bei mir dann auch irgendwann mal ab, macht von mir so einen auf Best Friends und hintenrum plant sie schon wieder ganz andere Sachen.
5: Also mir ist das auch schon fast passiert, dass ich fast fremdgegangen bin. Fast. Ich hab vorher gesagt, hey, nee, das geht nicht, ich bin in einer Beziehung. Und kurz drauf habe ich aber gemerkt auch, dass ich für meinen Partner selber nichts mehr empfinde. Und habe dann auch das Gespräch gesucht und habe mit ihm Schluss gemacht.
3: Krass.
5: Also so habe ich das zum Beispiel.
3: Weil du gesagt hast, lieber einen sauberen Cut und dann können wir vielleicht gucken, oder dann gucke ich einfach, genau, was draus wird. Ja, die meisten haben immer so ein bisschen Schiss, dass das Neue, diese Affäre vielleicht, dass das gar nichts, ne, trägt, dass da nichts draus Ernstes wird. Und dann hat man sich so eine Option noch offen gehalten, so eine Möglichkeit zurückzugeben.
5: Ja, machen ja viele.
3: Ja. Das ist traurig, ja. Kathi, ich danke dir für deine Story. Wünsche dir einen schönen Abend.
5: Ja, gerne.
3: Alles
5: gerne.
3: Gute für dich und bis bald.
5: Ebenso.
3: Mach's gut, ciao.
5: Bis dann, tschüss.
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3: Die Nummer zu mir. So, jetzt geht's weiter mit... Mal gerade gucken. Markus aus Saarbrücken. Hallo Markus.
6: Hi Daniel, das ging ja wieder schnell.
3: Das ging wieder schnell, ne? Freut mich, dass du da bist. Danke fürs Warten. Verrat mir doch mal, ob du schon mal in der Situation warst oder ob du heute nur als jemand mit einer Meinung anrufst.
6: Na, ich habe schon mit 3 Freunden deswegen Schluss gemacht. Freundschaft beendet. Einer hat eine Freundin, einer Freundin mit Kind und einer war verheiratet mit Kind.
3: Alle 3 Freunde kamen mal auf dich zu und haben dich darum gebeten, dich zu halten.
6: Nein. Ich habe das mitbekommen, dass sie fremdgehen. Und habe dann gesagt, das finde ich überhaupt nicht in Ordnung. Ihr habt so eine nette Frau daheim sitzen und ihr geht ständig fremd. Und das geht total gegen meine Lebensweise. Und ich finde das so scheiße. Und dann habe ich das ein paar Mal gesagt und so. Und ab jetzt ist es fertig. Ich will nichts mehr mit euch zu tun haben.
3: Okay, also es waren 3 Freunde, unabhängig vom Zeitfaktor. Es waren unterschiedliche Zeiten, unterschiedliche Freunde.
6: Ja.
3: Und du hast, die kamen nie auf dich zu, sondern du hast es irgendwann gemerkt, dass die da so ein Doppelleben führen.
6: Ja.
3: Und haben die das vor dir ganz öffentlich, so ohne Scham quasi, gemacht? Und deswegen hast du es mitbekommen? Oder haben die es auch vor dir so ein bisschen heimlich gehalten?
6: Ich habe die abends so getroffen. Wir haben immer wechselnde Partnerinnen gehabt. Und ich wusste, dass sie da eine Frau sitzen haben. Und da hat er mitbekommen, deswegen.
3: Okay.
6: War ja freundschaftlich gewesen, man ist ja mal am Wochenende weg oder so.
3: Jetzt könnte ich mir ja vorstellen, jetzt geht man zu der Freundin oder zum Freund und sagt, du pass auf, was du da gerade machst, finde ich nicht in Ordnung. Das finde ich nicht fair, deinem Partner gegenüber. So eine Freundschaft, so einen besten Freund will ich auch ehrlich gesagt nicht haben. Dann könnten die ja sagen, du pass mal auf, das ist mein Leben, misch dich da nicht ein.
6: Jo. So war es auch im Endeffekt. Also ich bin nicht zu einer Freundin gegangen, an der Verpetz, sondern an ihnen gesagt, grad, wenn ihr den Lebensstil so weiterführen wollt, dann will ich keine Freundschaft mehr mit euch. Mhm. Und dann ist das auseinandergegangen.
3: Gab's, also du hast das ja 3-mal erlebt, da gab es keine Person von, die gesagt hat, hey, du hast ja voll recht und das ist wirklich doof und ich beende das jetzt sofort und mir ist die Freundschaft auch zu dir wichtig und ich will ja auch nicht irgendwie Fehler machen. Nein.
6: Das ist denn ihr Leben, wenn die da unbedingt da rumknattern wollen mit irgendwelchen Weibern, dann sollen sie es einfach machen. Es ist keine Freundschaft so wichtig, dass sie von ihrer Lebensweise

0: Das ist doch auch nicht leicht.
1: Ja, ich habe das dann eine Zeit lang angeguckt, über ein Jahr oder so, und dann gesagt, nee, das geht gar nicht.
0: Okay.
1: Und deswegen hat er gesagt, so, ich habe auch kein Interesse mehr, meine Zeit mit euch zu vergeuden und suche mal andere Freunde, die besser zu mir passen.
0: Gab es danach nochmal irgendwelche Infos? Also hast du noch irgendwas mitbekommen in Richtung, ja, ich habe dann mitbekommen, kurz nachdem ich die Freundschaft beendet habe, haben die dann auch ihre Affäre beendet? Oder sagst du, ich habe keine Ahnung, habe nichts mehr mitbekommen?
1: Ich kriege auch ab und zu Beiträge, wo Facebook irgendwo ist, dass ich was sehe, aber so, wie gesagt, Kontakt habe ich abgebrochen.
0: Weil du hättest ja nochmal die richtig fiese Nummer abziehen können. Du beendest die Freundschaft und gleichzeitig sagst du auch, du, pass mal auf, ich würde mal mit deinem Partner sprechen, weil ich glaube, der hat dir was zu sagen.
1: Nein. Ich habe aber auch Kontaktsperre gehabt zu verschiedenen Freunden. Ich wollte nicht, dass ich mit denen irgendwie ins Gespräch komme, weil ich eben Angst hatte, dass ich denen was sage.
0: Ah.
1: Haben die dann gesagt, ruft die mit an, die haben die mich gestichelt, haben auch die Nummer blockiert bei ihren Handys, damit ich die überhaupt nicht anrufen könnte.
0: Aber das ist doch auch schon mega auffällig. Also das finde ich schon mega komisch.
1: Ja, ich habe mit denen ja schon Überraschungszeug gemacht gehabt für ihre Freunde, wo ich ja mit der Freundin dann Kontakt hatte. Und ja, und das wurde dann irgendwie unter Graben verboten und ja. Und dann haben sie auch gleich gesagt, ja, jetzt ist Ruhe und jetzt ist Schluss. Das sehe ich gar nicht mehr.
0: Kann ich verstehen.
1: Ich lasse mich auch nicht so schwarze Peter, der irgendwie unerschieben.
0: Ja, aber du weißt auf jeden Fall, was für Freunde du haben möchtest. Und
1: ja.
0: Da haben sie eine Seite von sich gezeigt, die man vielleicht von Anfang an, als man sie kennengelernt hat, nicht gesehen hat. Aber in solchen Situationen sieht man dann das, was wirklich hinter der Maske steckt.
1: Ja, ich habe lieber eine Handvoll gute Freunde als Menge Freunde.
0: Ja, klar. Gab es in deinem Freundeskreis Menschen, die vielleicht gesagt haben, Markus, das finde ich ganz schön hart, was du da gerade abgezogen hast, weil ich in der Vergangenheit auch mal sowas gemacht habe. Ich sag dir ganz ehrlich, wenn ich jetzt dein bester Freund wäre und ich hätte sowas in der Vergangenheit mal gemacht und du erzählst mir gerade, dass du jemanden gecancelt hast aus deinem Freund, also rausgeschmissen hast aus deinem Freundeskreis, wegen so einer Sache, dann hätte ich vielleicht sogar Schiss, dir das zu erzählen, weil ich dann vielleicht Angst hätte, ja gut, dann kannst du auch gehen, so ungefähr. Oder würdest du sagen, nee, das würde ich jetzt nicht machen, weil das war ja noch bevor ich dich kennengelernt habe.
1: Vorbei. Dann ist das ja in Ordnung. Es geht hier um den aktuellen Zustand, ob die das aufgeben oder ob sie das weitertreiben, leben lang.
0: Okay, du kannst auch verzeihen, du kannst auch zurückblicken und sagen, ja gut, da kannte ich dich noch nicht, hat mit mir quasi nichts zu tun gehabt, daher okay.
1: Ja, es geht hier um die aktuelle Situation, ob die da irgendwie fremdgehen, obwohl sie Kind und Frau daheim haben oder ob das noch die Jugendsünden waren.
0: Die Jugendsünden? Ja, die ziehen sich bei manchen irgendwie ein bisschen zu hohe Alter.
1: Ich weiß ja, früher hat es immer gesagt, man musste die Hörner abstoßen.
0: Gerne abschließen.
1: Ja.
0: So, heutzutage habe ich das Gefühl, da hört man gar nicht mehr auf mit Abstoßen. Das ist schon alles wund. Na gut, aber Markus, ich danke dir auf jeden Fall, dass du angerufen hast. Und ja, dass du mal so eine sehr konsequente Perspektive geschildert hast. Dir einen schönen Abend und bis zum nächsten Mal. Mach's gut. Tschüss.
1: Ciao.
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0: Die Nummer zu mir ins Studio und wir gehen die nächste Leitung. Da haben wir, muss man gerade gucken, wer wartet am längsten. Jetzt rufen ganz viele an. Ich habe hier sogar eine Schweizer Nummer, aber immer wenn ich sie dran nehme, legt sie wieder auf. Was ist da los in der Schweiz? Gehen wir mal zu Rudi. Der kommt aus der Schwäbischen Alb. Rudi, hörst du mich?
3: Ja, Logo.
0: Da bist du. Hallo Rudi, freue mich.
3: Also ich bin gerade raus, dann darf man kein Feedback haben, weil in der Wohnung ist zu laut. So, also, mein bester Freund würde ich auf jeden Fall decken gegenüber allen anderen. Also, sollte er aber wie bei der ersten in dieser Sendung drum und dran, was mit meiner Freundin anfange, dann kriegt er sofort eine aufs Maul und dann ist die Sache.

0: beendet mit bester Freundschaft. Ist eine klare Sache, warum man kann, das ist die Untergrabung pur.
1: Natürlich, aber das würde ja bedeuten, dass es so eine ähnliche Geschichte ist wie die erste bei Sina, die das ja nicht wusste, dass die Affäre der eigene Partner war.
0: Nein, sag ich mal andersrum. Also, ich habe früher eine Freundin gehabt, ist schon ein paar Jahren her. Ich wollte eigentlich nicht ihre Wohnung, sondern in diesem Haus die Penthouse-Wohnung kaufen. War total verknallt, war auch alles gut. Aber ich habe in der Zeit in der Schweiz gearbeitet und sie hat unsere Woche mit ihrem gut bekannten Freund gevögelt, kann man einfach immer klar sagen. Und schlussendlich, wo ich am Wochenende zurückkomme, habe ich die Info gekriegt, oder zwei Wochen später, sie sei schwanger, aber nicht von mir. Und ich habe ihr eine neue Einbauküche reingebaut, weil Kocher war für sie sowieso ein absolutes No-Go. Und ich habe wirklich Lust gehabt, diese Einbauküche mit der Motorsäge wieder auszubauen. Ich habe so einen Frust gehabt drum und dran. Also ich habe sie so gelassen drum und dran. Die Sache war beendet. Ich habe meine Klamotten geholt und weg war ich.
1: Gut, das ist natürlich jetzt eine andere Konstellation, die du gerade erzählst. Hat natürlich mit dem Thema jetzt weniger. Du bist selbst betrogen worden von damals und hast da was rausgefunden. Es ging ja um die Frage des Deckens und du hast gesagt, prinzipiell würdest du schon den besten Freund, die beste Freundin decken, außer du bekommst raus, dass das die eigene Partnerin ist. Dann wäre der Spaß vorbei. Aber damit würde sich ja vermutlich auch nicht der beste Freund bei dir melden und sagen, du pass auf, ich habe eine Affäre und die Affäre ist deine Frau. Das kommt ja relativ selten vor, würde ich jetzt mal sagen.
0: Das ist schon klar. Wie gesagt, also umgekehrt, das ist mir passiert. Wenn das mein bester Freund gewesen wäre,
1: ja,
0: hätte er sofort eine auf die Fresse gekriegt und dann wäre er bester Freund gewesen. Also.
1: Löst du solche Sachen immer mit Fäusten oder?
0: Nee, nicht unbedingt, aber nicht unbedingt. Okay. In so einer Situation, wenn das wirken über Jahre lang mein bester Freund wäre. Und also, wenn der was mit irgendwelcher anderen hat, dann soll das okay sein. Nehme ich mit und ist gut. Das bleibt unter bestem Freund unterm Tisch, ganz einfach. Auch egal, wo ich hinkomme. Das würde ich nie erzählen. Aber wenn er mit meiner Sache irgendwo was anfangen würde.
1: Da hört der Spaß für dich auf. Okay, verstehe schon.
0: Aber da ist aber Game Over, aber 100%, ja.
1: Jetzt, gut, also deine Position ist klar, du würdest das schon decken, solange es nicht die eigene Partnerin ist. Wie würdest du aber im Alltag damit umgehen, wenn du, wir gehen jetzt mal von dem Beispiel aus, bester Freund sagt, du, pass auf, ich habe eine Affäre, aber sag das nicht meiner Frau. Du triffst aber die Frau vielleicht regelmäßig gemeinsam mit deinem besten Freund, weiß ich nicht, bist am Wochenende eingeladen zum Essen, zum Trinken oder ihr geht feiern. Wie verhältst du dich dann gegenüber ihr? Ich meine, das ist doch komisch. Du weißt, ein großes Geheimnis trägst du mit dir rum. Das ist doch irgendwie voll schwer, dem Menschen in die Augen zu blicken und es nicht zu sagen, oder?
0: Da habe ich wirklich null Probleme mit. Also, da halte ich dicht.
1: Bist du ein guter Lügner?
0: Nein.
1: Nein.
0: So nach dem Motto, ich habe diese Information nicht und da lasse ich einfach so stehen.
1: Ja,
0: das ist die Sache von meinem Freund. Und wenn das läuft, soll das okay sein. Aber ich werde mich da auf keinen Fall einmischen, solange das nicht auf meine Beziehung irgendwo einen Einfluss hat.
1: Das Ding ist, ich frage mich, du sagst ja, ich will mich da auf gar keinen Fall einmischen, hat man sich nicht automatisch in dem Moment vielleicht nicht aktiv eingemischt, aber man ist passiv mit drin in der Nummer, weil du eingeweiht wurdest in diese Affärengeschichte. Hätte er gesagt, du pass auf, ich muss dir was erzählen, dann hättest du ja sagen können, du, wenn mich das in eine Bredouille bringt, dass ich jetzt zwischen dir und deiner Partnerin stehe, dann sag's mir erst gar nicht, dann will ich's gar nicht wissen. Dann wärst du vielleicht aus einer gewissen Sicht fein raus, aber wenn du es weißt, steckst du doch irgendwo doch mit drin. Oder nicht?
0: Nö.
1: Nö. Weil ich einfach, okay. Nö. Gut.
0: Weil ich einfach da straight away durchgehe und sage, okay, was er privat macht. Also wir haben so einen besten Freund. Mhm. Was er privat macht. Egal, was er trägt, ob er irgendwo, sag mal, im schlimmsten Fall auch was anderes treibt, wie Drogen verkaufen oder weiß ich was, habe ich aber keine Freunde in der Richtung, weil ich bin eine andere Generation wie diese Youngtimer. Aber was er da macht, wenn er mir das erzählt, mhm. Das ist jetzt sein Problem und seine Sache. Und das haue ich keinem oder werde ich auch nie jemand, weil es mein bester Freund ist, nie jemand erzählen. Mhm. Der kann auch sagen, okay, er hat die Klosterfrau Melissengeist gevögelt.
1: Hey, nicht solche Worte. Aber ich verstehe, worauf du hinaus willst. Du behältst einfach Geheimnisse für dich. Du machst dicht und aus dir ist nichts rauszubekommen.
0: Nö. Ganz einfach. Weil wenn das mein bester Freund ist und solange er straight away die Sache auch durchzieht, darf er mir alles erzählen und dann werde ich auch in keinem Fall irgendwie eine Info an irgendwo jemand anders rausgeben.
1: Ja.
0: Weil ich kann ihm meine persönlichen Sachen auch vertrauen. Und ich gehe davon aus, dass nur beim besten Freund, nicht bei Bekannten oder weiß ich was, dann hält er genauso dicht. Hm.
1: Ja, aber vielleicht ist es ja so, dass du sagst, ich komme nicht drum rum, ihm trotzdem meine Meinung dann dazu zu sagen. Aber ich habe bei dir das Gefühl, dass du das eher sehr stark trennst und sagst, hey, das ist sein Privatleben, was er da macht und treibt, soll er machen. Da werde ich ihm jetzt auch nicht sagen, wie er es zu leben hat.
0: Nein, also die Meinung zu sagen, ist mir jederzeit offen. Also, aber was er macht oder was er machen soll,
1: ist
0: das ist eine Antwort.
1: Ist sein Thema.
0: Ja.
1: Okay, gut.
0: Ja.
1: Nehmen wir so.
0: Und das muss man einfach, ich texte wirklich nicht mein bester Freund irgendwo zu, hier hast du diese Regie oder das zu tun oder weiß ich was. Das ist sein Leben, seine Entscheidung und genauso erwarte ich auf der Gegenseite, dass wenn ich hier irgendjemand anders in meinem Leben habe oder nicht oder irgendwas anderes tue, kann er seinen Kommentar abgeben. Das soll ja alles gut sein, das ist Freundschaft. Aber sich dadurch irgendwo zu meinen, er muss mich leiten oder irgendwie die Information kann ich auch kriegen oder umgekehrt auch wiedergeben. Aber das ist keine Richtlinie, sondern eine Information.
1: Dann lassen wir das mal so stehen. Danke, Rudi. Dir einen schönen Abend. Und
0: okay, ja.
1: Alles Gute dir. Bis bald. Ciao. Anrufen dürft ihr vom Handy und vom Festnetz die Nummer zu mir ins Studio. Heute das Thema: Würdest du die Affäre deines besten Freundes decken?
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1: So, Thema ist gepostet auf Instagram, auf Facebook und natürlich auch in unserem WhatsApp-Kanal. Heute Versuch Nummer 2 auf TikTok live zu gehen. Ich habe den Akku extra voll aufgeladen. Link findet ihr ebenfalls auf Insta und Facebook. Und wir gehen weiter in die nächste Leitung. Da haben wir wen mit der Endziffer 73. Wer da woher?
3: Hi, Arno hier aus Frankfurt. Arno aus Frankfurt.
1: Arno, grüß dich, Daniel hier. Ich freue mich, dass du da bist.
3: Kurzen Augenblick, ich bin gerade bei McDonald's. Ein Big Tasty Bacon und 4 Cheeseburger, bitte.
1: 4?
3: Ja, ich.
1: Hast aber ganz schön Hunger.
3: Ja. Nee. Nein, einzeln, alles einzeln.
1: Ja.
3: Ja. Also, ja, ich muss gerade einen Freund abholen, der ist auf der Autobahn liegen geblieben, deswegen.
1: Ach, deswegen die Burger. Ach so.
3: Was zu essen mit, genau, ja.
1: Muss er da jetzt eine Woche überleben?
3: Ja, er steht jetzt allerdings schon seit 4 Stunden und ADAC ist nicht gekommen.
1: Ah, okay.
3: Deswegen bin ich jetzt losgefahren und ja. Und
1: hat er gesagt, komm vorbei, bring mir was zu essen mit.
3: Ja, genau. Ne?
1: Guck mal, das ist doch ein richtiger Freund. Bist du gerade auf der Hanauer bei dem oder bei welchem bist du gerade?
3: Ich bin in Wallau.
1: In Wallau bist du bei dem? Ach, guck mal, siehst du mal. Wenn ich was weiß, dann weiß ich, wo man nachts noch was zu essen bekommt. Arno, verrate mir doch bitte mal. Bist du schon ready? Ja,
3: kurz Moment. Bargeld, ja. Ja, absolut, kein Thema.
1: Bist du ready, Arno?
3: Ja, ja, ich bin ready.
1: Du bist ready. Oder musst du noch zahlen? Sollen wir dich verschieben?
3: Pass. Wir können reden. Also, ist es so, dass ich einen besten Freund habe, der ist mittlerweile geschieden. Passt, das war's. Und da war das auch so, dass er quasi seiner Ex, die waren 20 Jahre oder ein.
1: Jetzt hat er aufgelegt. Naja, aber immerhin wissen wir schon mal, was er heute Abend essen wird. Das ist die gute Nachricht. Ihr könnt auch anrufen vom Handy vom Festnetz und vielleicht ruft Arno nochmal an. Die Nummer zu mir.
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1: So, kleiner Tipp, vorher Essen bestellen. So, wen haben wir in der nächsten Leitung? Gucken wir doch gerade mal. Aus der Schweiz ruft jemand an mit der 1-4. Und zwar, wer ist denn dran mit der Schweizer Nummer? Gucken wir doch mal gerade. Die Person ruft immer an und legt wieder auf. Ich habe keine Ahnung, warum. Ja. Wer ist denn? Guck mal, legt immer wieder auf. Wir rufen da jetzt mal zurück und gucken mal, warum die Person immer auflegt.
4: Die angerufene Nummer ist nicht vergeben.
1: Ist nicht
4: vergeben. Il numero chiamato non è stato attribuito.
1: Verstehe kein Wort.
4: The number you just.
1: Okay, gut. Warum auch immer? Warum kann ich nicht zurückrufen? Verstehe ich nicht. Gut, gehen wir weiter. Wen haben wir hier mit der 67? Hallo? Hallo, wer dran?
5: Hallo.
1: Hallo, wer ist denn da?
5: Daniel, wer spricht?
1: Das bin ich, wer bist du?
5: Ich bin der Sebastian aus Bonn.
1: Sebastian.
5: Hi.
1: Wir kennen uns, glaube ich, ne? Ich glaube, du hast schon mal angerufen.
5: Ja, natürlich, wir haben schon länger gequatscht, auch schon mal länger nachher. Ich war lange Zeit jetzt krank, deshalb konnte ich nur hören und mich anrufen.
1: Wunderbar. Sebastian, bevor wir darüber reden, was du dir heute Abend zu essen bestellst, würde ich gerne wissen, ob du was zu dem Thema heute hast. Würdest du die Affäre deines besten Freundes...
5: Ich habe mit meiner Freundin heute Abend schön Pierogi gemacht, dabei Salzkartoffeln.
1: Sehr gut,
5: sehr fresh.
1: Gut.
5: Ja, so wie es sich gehört.
1: So gehört sie es. Würdest du die Affäre deines besten Freundes decken oder hast du das sogar schon mal getan? Erzähl.
5: Ich habe es einmal getan. Ich habe mich dabei so beschissen gefühlt.
1: Was hast du getan?
5: Mein bester Freund hatte eine Affäre.
1: Okay.
5: Und der hatte abends bei sich so Kumpels eingeladen zum Grillen. So, und dann sitzt er zwischen seinem besten Freund, zwischen seiner Frau. Dein besten Freund sitzt da mit einem Glas Bier. Und du weißt ganz genau, rechts von dir, der hat dir ein Geheimnis anvertraten. Und links von dir sitzt die Person, die er im Prinzip verraten hat. Das ist ja ein Verrat. Eine Affäre zu haben, ist ein Verrat an der Beziehung und an der Freundin.
1: Und du hast an diesem Abend zwischen den beiden gesessen?
5: Ich habe an dem Abend, wir saßen in so einer Runde, so weißt du, so bei Bierbänken hingestellt, einen Kasten Bier in die Mitte, ein kleines Feuerchen gemacht, bei dem zu Hause im Garten in der Feuerstelle und haben dann gedacht, so, er läuft, ne? So, und dann habe ich ein Bier getrunken. Ich habe mich so beschissen gefühlt. Ich kenne die beide seit dem Kindergarten. Mein bester Freund, sowie auch meine beste Freundin.
1: Krass, okay.
5: So. Und die beiden sind zusammen. Und er hat so eine Affäre. Und dann sitzt du da und du weißt ganz genau, du verrätst gerade alle beide. Wenn du es ausplauderst, verrätst du deinen besten Freund. Und wenn du es verschweigst, verrätst du deine beste Freundin.
1: Mhm. Schwierig.
5: Egal was du machst, du machst es verkehrt.
1: Weißt du, was ich gemacht hätte? Ich hätte beide sofort an der Hand genommen, hätte sie in die Gartenhütte beim Grill reingepackt und gesagt, ihr geht erst raus, wenn ihr geredet habt. Hä, worüber denn? Ihr wisst genau, worüber. Redet. Ihr müsst reden. Keine Ahnung.
5: Ich glaube, mein bester Freund wäre da nicht lebendig aus der Grillhütte rausgekommen.
1: Nee, und ich glaube, mir wäre auch an dem Abend dann, also in dem Moment, wenn du das erfährst, der Abend wäre für mich gelaufen. War wahrscheinlich für dich auch, oder?
5: Nee, ich habe das ja vorher erfahren. ja, vorher erfahren. Und er hat mich vorher beiseite gezogen, nachdem wir alles aufgebaut hatten. Dann sagte er immer, ich muss da was stecken. Dann sind wir draußen auf die Straße gegangen, ein paar Meter weg. Und dann hat er gesagt, hör mal, pass mal auf, ich habe mit der und der eine Affäre. Dann habe ich gesagt, wunderbar, warum erzählst du mir das? Mhm. So, weil du weißt ganz genau, wie ich mich jetzt gleich fühle. Dann hat er gesagt, ja, sorry, und ich musste das aber irgendwie loswerden. Und habe ich gesagt, so, Junge, mach da, beende die ja, sofort. Ja. Und dann tun so, als ob nichts gewesen wäre. Bleib mal mit deiner besten Freundin und halt einfach die Fresse. Weil wenn du die Affäre beendest und du erzählst es ihr, dass du eine Affäre hast, ist die Beziehung auch beendet. Mhm. Halt, beende die Affäre, halt die Fresse, zieh durch und lass mich mit dem Scheiß in Ruhe.
1: Übrigens, man kann auch halt den Mund sagen.
5: Ja, Entschuldigung, aber in dem Moment...
1: Ne? Nur mal so. Gut, ja. Aber...
5: Aber wenn du einen besten Freund hast, kannst du mit dem auch so reden und versteht, was du meinst.
1: Ja, ich verstehe schon, dass es aus der Emotion heraus war. Aber jetzt bist du ja gerade nicht mehr geladen, deswegen dachte ich mir, kannst du mal ein bisschen Patronen rausnehmen, ein bisschen Schussmaterial. Gut, auf jeden Fall ist es eine richtig blöde Sache. Diese, ganz kurz für mein Verständnis nochmal, war die Affäre jetzt bei dem Grillabend dabei oder war die Freundin bei dem Grillabend dabei?
5: Also die Freundin war beim Grillabend dabei.
1: Und er war dabei.
5: Die Affäre hätte eigentlich dabei sein sollen, die kam aber später. Da war zum Glück die Freundin von meinem besten Freund schon im Bett, oben hat gepennt. Ja, und ich bin dann jemand, gerade bei meinem besten Freund, bleib ich auch mal was länger. Da kannst du zur Not auch auf dem Sofa pennen. Ja, und ich saß draußen mit ein paar Nachbarn, hab noch ein Bierchen getrunken, auf einmal mein bester Freund weg, die Affäre. Und dann kamen die Nachbarn hoch, die waren auf einmal dann wieder da.
1: Und dann?
5: Und dann habe ich auch gesagt, dann, da waren die unten im Keller, haben eine Runde rumgeknattert. Ja, und ich saß da oben und war total perplex und hab gedacht, so will der mich jetzt verarschen?
1: Ja.
5: Na, weil ich habe dem klipp und klar gesagt, er soll die Scheiße sagen. Wenn er meinen Rat hören will, dann soll er sich einmal Rat halten oder halt eben auch nicht. Aber dann soll er mich nicht einmal meinen Rat fragen, wenn er das alles sowieso in den Wind schießt, was ich sage.
1: Ja, und dann?
5: Ja, und dann habe ich auch gesagt, ich habe zu dem auch gesagt, ich sag mal, nee, das war das letzte Mal und ich habe unten auch Schluss gemacht. Das war das letzte Mal, dass ich damit der Affäre
1: sich getroffen hat. Ja. Also er hat die Affäre beendet quasi.
5: Ja, genau, der hat die Affäre beendet. Mhm.
1: Glaubst du, das war, also weiß nicht, du kennst ja jetzt, wie die Geschichte weiterging. War sie wirklich beendet oder hat er dich angelogen?
5: Die war wirklich beendet.
1: Okay.
5: Die Affäre wusste gar nicht, dass mein Freund eine Beziehung hat. Und als sie das auf dem Grillabend erfahren hat, konnte sie das gar nicht prickeln. Sie hat gesagt, wenn ich nur Sex habe, stellst du mich nicht in eine Beziehung rein.
1: Ich verstehe, jetzt ist die Affäre zwar beendet worden, es bleibt trotzdem das Problem im Raum, dass du etwas weißt. Du weißt von einem Seitensprung.
5: Ja.
1: Und das trägst du trotzdem mit dir rum. Und obwohl du die beiden jetzt schon seit klein auf, seit dem Kindergarten kennst, ein Dilemma. Wie ist das dann weitergegangen?
5: Ein Dilemma ist gut ausgedrückt. Das ist, das nagt an einem. Na, das nagt richtig an einem.
1: Und das heißt, du
5: Dilemma, Dilemma finde ich jetzt ein bisschen wild ausgedrückt, weil das zerfrisst einen irgendwann von innen.
1: Ja, aber man denkt sich ja auf der einen Seite, denkt man sich so, ja, immerhin, mein bester Freund war wenigstens vernünftig, auf mich zu hören und das zu beenden, weil das falsch war und nicht richtig war, das zu tun. Andererseits, naja, er hat's getan und ich weiß das und das trage ich jetzt mit mir rum. Also, was hast du jetzt gemacht? Hast du gesagt, ey, steck ihr das wenigstens und sag ihr du, ich hatte da was und das war eine einmalige Nummer, weil sonst muss ich's machen? Oder hast du ihm gesagt, nein, das werde ich auf jeden Fall, das musst du auf jeden Fall machen, mache ich nicht? Oder weiß ich nicht.
5: Das ist seine Aufgabe als Freund von der eine Beziehung ist. Es ist seine Aufgabe, seiner Freundin das zu stecken. Es ist nicht meine Aufgabe, ihn zu verpetzen.
1: Hat er es gemacht?
5: Dann ist nachher die Freundin von ihm auch noch sauer auf mich. Warum hast du mir das nicht früher gesagt? Und du wusstest das die ganze Zeit.
1: Ja,
5: das
1: bist ja,
5: du
1: für genau, einen Freund. Das ist es. Genau.
5: Ne? So, da bist du auch mit dabei.
1: Also, hast du es jetzt gesagt? Oder also, hat er es jetzt gesagt oder hat er es nicht gesagt?
5: Er hat es nachher gesteckt, weil die beste Freundin kam auf mich zu und sagte, ich habe hier auch Scheiße gebaut, nicht ganz so schlimm wie das, aber ich habe auch Scheiße gebaut. Und dann habe ich gesagt, pass mal auf, ihr habt beide Scheiße gebaut, jetzt könnt ihr euch mal aussprechen. Es wäre beides ein Grund gewesen, für mich eine Beziehung sofort zu beenden. Aber wenn die beiden Scheiße gebaut haben, kann man sagen, okay, das ist nachher wieder so ein bisschen ausgeglichen, plus minus null.
1: Warum eigentlich beide?
5: Ja, weil sie hat zwei Monate später von seinem Konto sich ein teures Sportauto gekauft und das zu Schrott gefahren und hat das vor ihm verheimlicht.
1: Sie hat sich von seinem Konto einen Sportwagen bestellt?
5: Ja, ja.
1: Was hast du bitte schön für reiche Freunde? Da bist du selber sprachlos, ne? Wir reden gleich weiter, ganz kurze Pause, gleich hören wir uns wieder, bis gleich.
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1: Schön, dass ihr da seid. Die Night Lounge heute Abend mit dem Thema: Würdest du die Affäre deines besten Freundes decken? Ja, Sina war die erste Anruferin heute, die gesagt hat, ich habe sie gedeckt, meine beste Freundin. Allerdings bis dann rauskam, dass die Affäre mit meinem eigenen Partner stattgefunden hat. Das war ein Schock. Dann habe ich jetzt gerade aktuell den Sebastian dran. Der sagt auch, ja, mein bester Freund hatte eine Affäre und hat mir das an einem Abend gesteckt. Und ich war richtig sauer und habe dann zu ihm gesagt, du pass auf, das musst du beenden, das geht so nicht, diese Affäre zu führen. Das hat der beste Freund dann auch gemacht und hat dann anscheinend kurz darauf dann auch seiner eigenen Freundin gesagt, was er da angestellt hat. Und dann kam die beste Freundin zu dir und hat gesagt, hey, der hat Mist gebaut. Und dann hast du aber gesagt, naja, du auch. Aber da reden wir ja von einem Zeitunterschied von 2 Monaten. Du hast gesagt, sie hat 2 Monate später mit diesem Sportwagen,
5: richtig,
1: mit dem Geld von ihm,
5: richtig, ein bisschen gemacht. Richtig.
1: Deswegen würde ich jetzt eher gerne wissen wollen, was ist davor passiert? Ich
5: habe einen Sportwagen gekauft und hätte sie den Sportwagen nicht zu Schrott gefahren, hätte man das auch noch irgendwie klären können. Aber sie hat den Sportwagen zu Schrott gefahren und das alles verheimlicht. Dann habe ich gesagt, pass mal auf, du hast Scheiße gebaut. Bin zu meinem Kumpel gegangen und habe gesagt, meinem besten Freund gegangen und habe gesagt, du hast Scheiße gebaut, ihr setzt euch an den Tisch, macht rein Tisch. Ihr habt beide Mist gemacht und das muss ein Ende haben, weil ich stehe da immer dazwischen. Das ist richtig scheiße. Sagte ich, ich kann dabei sein, damit das hier nicht in Mord und Totschlag endet. Sagte ich, aber mehr werde ich auch nicht tun.
1: Kannst du jetzt bitte die Geschichte auflösen? Ich möchte wissen, wie sie zu Ende ging. Was ist passiert?
5: Ja, die sind immer noch zusammen.
1: Okay, also sie haben sich ausgesprochen, sich gegenseitig verziehen, sich gegenseitig gesagt, du pass auf, ich habe einen Fehler gemacht, du hast einen Fehler gemacht und schwamm drüber.
5: Genau, wir sind plus minus null.
1: Okay.
5: Und ich war nachher trotz Zeuge Hochzeit.
1: Mit gutem oder mit schlechtem Gefühl?
5: Mit gutem Gefühl. Hat ja alles ein gutes Ende genommen.
1: Ja, aber
5: Ist da kein bleibender Schaden entstanden. Die haben sich ausgesprochen und es gut ist gewesen. Wären die waren ja da noch nicht verheiratet und hätte es kein gutes Ende genommen, wären die nicht mehr verheiratet. Hätten die nachher ein Jahr später nicht geheiratet.
1: Ja, verstehe.
5: Ja, die haben sich versprochen an dem Abend, dass sie nie wieder die Scheiße bauen. Und mein bester Freund, saßen wir abends da zusammen, das war Weihnachten, also ein halbes Jahr später, und saßen wir zusammen. Da kam mein bester Freund zu seiner jetzigen Frau an und sagte immer, da ist eine Frau, die will was von mir. Ich steck dir das besser direkt. Ich habe die in den Wind geschossen. Und dann guckte ich meinen besten Freund an und fragte dann so für mich so, was ist mit dir los?
1: Du fängst gerade eine zweite Geschichte an, kann das sein?
5: Nee, dann habe ich seine Frau angeschaut und habe gesagt, okay, jetzt weiß ich warum.
1: Ich stehe auf dem Schlauch.
5: Also eine Frau hat meinen besten Kumpel, Freund angeschrieben, ein halbes Jahr später und sagte, hier, ich will nochmal was von dir. Das war eine Bekannte der Affäre.
1: Die vom Grillabend? Ja.
5: Die vom Grillabend.
1: Ah, genau. Okay, gut. Da musst du dazu sagen. Ich dachte schon wieder, wer ist denn? Die haben jetzt schon wieder
5: Bekannte
1: aufgetaucht.
5: Von der Frau vom Grillabend.
1: Ja.
5: Na, die wollte was von ihm. Und er ist zu seiner Frau gegangen und hat gesagt: Hier, die hat mich angeschrieben. Ich will mit dir nichts zu tun haben. Ich habe meine Frau, weiß, wo ich hingehöre. Und das zeugt von Charakterstärke. Hinzugehen, zu sagen: Nee, so einen Scheiß mache ich einfach nicht nochmal.
1: Ich bin ein bisschen Zwiegespalten. Auf der einen Seite, ja, ich verstehe die Intention dahinter zu sagen, guck mal, die hat sich wieder gemeldet und ich habe ihr gesagt, dass ich kein Interesse habe, weil ich ja dich liebe. Verstehe ich. Andererseits könnte ich auch sagen, naja, mach's doch einfach. Sag doch einfach, ey, ich habe kein Interesse, sorry, ich bin glücklich vergeben. Damit jetzt aber zu deiner... Ich verstehe, dass man irgendwie diese Transparenz machen möchte, aber ich finde, wenn du einen Partner an deiner Seite hast, auf den du dich verlassen kannst, dem du vertrauen kannst, wo du dich sicher fühlst, brauchst du keine hier, guck mal, wie ich reagiert habe, weißt du, sondern du weißt, dass dein Partner so reagiert und brauchst es nicht in Frage zu stellen. Du hast Vertrauen.
0: Ja, richtig.
1: Das, wenn ich das zeige, heißt das ja eher, guck mal, du darfst mir vertrauen, du kannst mir vertrauen. Hier, musst keine Angst haben.
0: So ungefähr. Richtig, und weil da halt eine Vorgeschichte ist, hat dann mein bester Freund zu seiner Frau gesagt, hier, schau mal, du kannst mir vertrauen. Ja. Ich habe gesagt, nee, will ich nicht.
1: Ja, gut. Und da wird es gefährlich, weil ich schon so oft Situationen erlebt habe, in denen das genauso war. Und dann hat aber dieselbe Person mit anderen Leuten geschrieben und da hat es aber nicht gezeigt und gesagt, hier, guck mal, wie ich da reagiert habe. Weißt du, was ich meine? Und dann habe ich gedacht, ja, das ist dann so ein bisschen das Täuschen. Deswegen gefährlich. Sebastian, ich muss weiter. Vielen Dank fürs Gespräch. Dir einen schönen Abend.
0: Bitte, gerne.
1: Bis bald. Ja, mach's gut. Abend. Tschüss.
0: Bis bald.
1: So, anrufen dürft ihr auch vom Handy vom Festnetz die Nummer zu mir.
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1: So, Thema heute, würdest du die Affäre deines besten Freundes decken? Das ist das Thema und ich würde gerne wissen, wie ihr darauf reagiert. Gehen wir in die nächste Leitung. Da haben wir, muss man gerade gucken, jemand mit der 05 ruft an. Wer da, woher? Hallo?
6: Ja, hallo.
1: Hi, wer ist da?
6: Ich würde gerne anonym bleiben.
1: Wie darf ich dich nennen? Gib dir einen Namen.
6: Mach mal René.
1: René, passt mir. Gut. Aus welcher Ecke bist du oder magst du es auch nicht sagen?
6: Ja, Hasloch, die Ecke.
1: Ach gut. Guck mal, bist du gar nicht so weit weg von mir. Schön. René, freue mich, dass du da bist. Ich heiße Daniel, das ist kein Geheimnis, aber ich bin so neugierig, welche Geschichte du dabei hast. Will. Ich vermute, da ist vielleicht was Aktuelles noch oder ist es gar nicht mehr aktuell?
6: Ja, ist noch aktuell mehr oder weniger. Aber ich denke, solche Sachen würde ich einmal verheimlichen. Wenn jetzt mein bester Kumpel oder Freund da eine Affäre hätte mit jemandem, ich würde es verheimlichen. Also ich würde es mir nämlich nicht behalten.
1: Du würdest es nicht oder ich würde es für mich?
6: Nicht weitererzählen.
1: Nicht weitererzählen. Ich behalte dieses Geheimnis für mich.
6: Genau, richtig.
1: Warum?
6: Richtig. Ich bin genauso. Bin ich ganz ehrlich. Ich bin auch vergeben. Mit jemandem, mit einer Frau und ich gehe auch schon mal fremd.
1: Mit derselben Person oder mit wechselnden?
6: Nee, mit wechselnden Frauen.
1: Mit wechselnden Frauen? Darf ich fragen, warum?
6: Weil ich finde, andere Frauen sind auch nicht schlecht im Bett oder allgemein. Und das tut mir irgendwie gut.
1: Ist es rein das körperlich-sexuelle oder ist es auch emotional?
6: Beides. Es ist beides dahinter.
1: Darf ich fragen, warum du dann überhaupt die Partnerin noch hältst, wenn du sagst, andere Frauen sind genauso schön und interessant?
6: Ja, wir sind ja schon 20 Jahre zusammen, verheiratet eigentlich. Und die Scheidung könnte ein bisschen teuer werden.
1: Oh.
6: Das ist.
1: Wann hast du gemerkt, das ist es für mich irgendwie nicht mehr und ich guck mal, was ich nebenbei noch so treiben kann? Also, wann fing das mit den Affären an, mit den Seitensprüngen?
6: Ja, bestimmt schon 8 Jahre her ist das schon, ne? Das ist bestimmt schon 8 Jahre. So.
1: Also, nach 12 Jahren Ehe hast du festgestellt?
6: Ja, genau richtig.
1: Die Luft
6: genau,
1: ist raus. Richtig.
6: Die Luft ist raus, genau richtig.
1: Was ich mich frage ist, gab es diesen konkreten, du, ich glaube, wir müssen mal miteinander reden, irgendwie ist die Luft raus, irgendwie ist langweilig geworden oder man strengt sich nicht mehr an oder ich fühle mich nicht mehr gesehen, ich fühle mich nicht mehr geliebt. Gab es diese Gespräche?
6: Nö, die Gespräche gab es nicht. Ich meine, sonst ist ja auch alles gut, würde ich mal so sagen. Aber so halt die Sachen im Schlafzimmer, da brauche ich halt so ein bisschen Abwechslung. Ne?
1: Gut, man hätte aber auch sagen können, du pass auf, nach 12 Jahren, weiß ich nicht, ist irgendwie nicht mehr. Wie siehst denn du das so?
6: Ja, also da haben wir so nie drüber gesprochen.
1: Warum nicht?
6: Und ich glaube...
1: Aus Angst?
6: Glaube,
1: oder was?
6: Ja, aus Angst. Ja, ich denke, da wird alles kaputt beigehen.
1: Auf der einen Seite ja, aber auf der anderen Seite, wenn wir ehrlich sind, ist es nicht schon kaputt? Seit 8 Jahren?
6: Ja.
1: Du hast ja, was mich ein bisschen überrascht ist, dass du sagst, es ist nicht nur das Sexuelle, was ich bei anderen Frauen suche, es ist auch so das Emotionale. Also ich könnte mir vorstellen, dass es dir schmeichelt, wenn eine Frau dich toll findet, wenn sie dich ganz anders behandelt als die Frau, die du an deiner Seite hast in deinem Leben.
6: Ja.
1: Es ist aufregend, das ist vielleicht auch schön, mal Komplimente zu bekommen. In vielen Beziehungen, Ehen und so weiter, nimmt das auch mit der Zeit ab. Oder es ist verliert an Bedeutung.
6: Es ist irgendwie alles dabei. Also Komplimente von den anderen Frauen. Und ja, es ist was anderes. Und also immer unterschiedlich. Ne? Also immer unterschiedliche Erfahrungen. Mal so.
1: Du sagst ja, also wenn das jetzt rauskäme, da wäre die Scheidung, da habe ich gar keinen Bock drauf. Das wird eine teure Angelegenheit werden. Gibt es auch Kinder, die im Spiel sind?
6: Ja, wir haben 3 Kinder, haben wir.
1: Oh, in welchem Alter sind die?
6: Zwischen 10 und 16 sind die.
1: Also schon etwas größer. Okay.
6: Genau, und die leben auch alle noch im Haus. Und das wird dann richtig Randale geben.
1: Wie schaffst du
6: das?
1: Ja,
6: und das ist, glaube ich, das sollte man besser vermeiden erstmal noch.
1: Wie schaffst du es, diese Affären, diese Seitensprünge geheim zu halten? Wie geht das? 8 Jahre lang machst du das schon. Also, ich habe das schon oft gehört, aber meistens fliegt sowas 1, 2, 3 Jahre später auf jeden Fall. Irgendwie fliegt es auf, irgendwie wird man misstrauisch, es fühlt sich komisch an, man wird gefragt und irgendwie verplappert man sich und so weiter. Wie schaffst du das, das so lange aufrechtzuerhalten?
6: Also, die Frauen, die kennen sie alle untereinander nicht. Also, das sind alles fremde Frauen.
1: Mhm. Wie kannst du das sicherstellen, dass sie sich nicht untereinander kennen?
6: Meine Frau kennt diese Frauen nicht. Die wissen gar nicht, dass sie existieren. Und ich bin viel auf Montage.
1: Okay.
6: Also ich bin oftmals ein paar Tage weg und in unterschiedlichen Städten. Und da trifft man sich dann schon mal mit den Frauen, ne?
1: Das ist krass, muss ich sagen. Okay, aber deswegen fällt das auch nie auf. Und
6: richtig,
1: deswegen
6: genau.
1: Hast du dich auch noch nie verplappert.
6: Genau.
1: Deine Frau kennt diese Frau nicht, weil das auch weit weg ist. Große Ortschaften,
6: genau,
1: weit weg.
6: Genau, also das sind immer andere Städte, Orte und... Ja.
1: Was würde passieren, wenn du rausbekämst, dass sie, vielleicht nicht regelmäßig, aber dass das auch mal bei ihr vorgekommen ist, dass sie da wen kennengelernt hat? Wäre das für dich ein, ja gut, ist halt so. Bei uns ist ja eh die Luft raus, sind wir halt einfach nur noch Eheleute und führen da eine Familie nach außen, aber jeder dann so seine eigenen Liebhaber.
6: Also ich glaube, ich werde ganz entspannt. Also das wird mich gar nicht mehr schocken.
1: Interessant. Hier höre ich bei den meisten Männern immer, nein, also wenn sie das machen würde, ich wäre sofort weg. Du bist sogar einer, der sagt, ja gut, dann macht sie das halt auch.
6: Genau, richtig. Also ich bin da total entspannt.
1: Wäre es dir sogar lieber, es wäre so, weil in dem Moment für dich auch nicht mehr dieses Geheimnistuerei dabei wäre?
6: Habe ich schon mal darüber nachgedacht. Also ich würde es dann auch mitzukommen lassen, je nachdem, was dann bei rumkommt. Also,
1: aber sie jetzt darauf anzusprechen, du, was hältst du denn davon? Das ist dir ein bisschen zu gefährlich, weil du sie damit quasi auf eine Fährte lockst und das willst du nicht.
6: Genau, richtig, richtig. Also deswegen erstmal alles schön und dann den Ball flach halten und mal gucken, was sich so ergibt in der nächsten Zeit.
1: René, glaubst du, deine Frau führt eine glückliche Ehe?
6: Ja, ich bin ja nicht so oft zu Hause, ne? Und dann kriegt man ja auch nicht so viel mit. Also, aber wenn wir uns...
1: Wenn der Mann nicht zu Hause ist, dann ist die Frau glücklich. Oder was willst du damit sagen?
6: Ich gehe davon aus, ja. Also ich glaube, wenn ich jeden Tag zu Hause wäre, wenn wir uns jeden Tag sehen würden, dann würden wir uns oft streiten. Und so wie es jetzt ist, sieht man sich nicht so oft, nicht jeden Tag, und es ist besser. Auf jeden Fall.
1: Wäre die Scheidung nicht teuer und ihr würdet euch auf eine harmonische Art und Weise das Ganze beenden und dann mit den Kindern auch regeln, vielleicht nicht so weit auseinander wohnen, wäre dir das eigentlich lieber oder ist dir das so gerade lieber? Wenn wir jetzt einfach mal ausklammern, dass das mit dem Scheiden teuer werden würde, wenn jetzt das jetzt, was wäre dir lieber, weiterführen oder lieber, nee, komm, ich habe keinen Bock mehr drauf, lieber getrennte Wege, ich sehe die Kinder am Wochenende, wenn ich sie sehen möchte und jeder macht sein eigenes Ding.
6: Naja, ich würde mal sagen, du auf Dauer, wenn das so umgehen würde, dann wäre das wohl der beste Schritt, denke ich. Ne? Jeder getrennte Wohnungen, das wäre dann schon etwas einfacher. So, ne?
1: Wann hast du deine Frau das letzte Mal gefragt, Schatz, bist du eigentlich glücklich?
6: Habe ich nie gemacht.
1: Warum nicht? Also, ich meine, damit machst du dich jetzt nicht verdächtig, finde ich. Wenn du fragst, hey, ich weiß nicht, aber ich schaue dich jetzt in letzter Zeit so an und ich habe das Gefühl, du siehst ein bisschen traurig aus oder du siehst manchmal ein bisschen nachdenklich aus. Erzähl mal, wie bist du eigentlich glücklich? So. Wäre ja mal interessant, so zu hören, was sie dann so sagt, wie sie darauf reagiert, was das mit ihr macht. Vielleicht sagt sie auch, boah, René, ich bin gerade baff, du hast mich noch nie gefragt, wie es mir geht und ob ich glücklich bin.
6: Ja, also die Frage habe ich nie gestellt. Und wäre sicherlich interessant, könnte man ja mal ausprobieren, aber ja, das.
1: Es wäre schön, wenn sie das gleiche Recht bekommt, glücklich zu werden.
6: Ja.
1: Wie du und natürlich auch, dass die Kinder darunter nicht leiden, dass man eine vernünftige Lösung findet, erwachsen, ohne Streitigkeiten.
6: Also wenn sie mir die Frage stellen will, ich würde sagen, ja klar, natürlich bin ich glücklich, will ich nur sagen, ja.
1: Hast du mal darüber nachgedacht, was passieren würde oder was, weiß ich nicht, man weiß ja nie.
6: Ja.
1: Wie sagt man immer so schön irgendwie, der Teufel ist ein Eichhörnchen oder so ähnlich. Ja. Aber was wäre, wenn deine Kinder irgendwann, die sind jetzt 10 bis 16, irgendwas habe ich da jetzt noch in Erinnerung, wenn die irgendwann mal rausfinden, mein Papa, unser Papa, der hat 8 Jahre lang das mit unserer Mama abgezogen, das könnte ja, am Ende verlierst du ja vielleicht nicht nur die Frau, sondern vielleicht auch den Kontakt zu den Kindern.
6: Das glaube ich auch. Ich glaube, die würden nicht mehr mit mir sprechen. Also die würden, ich glaube, ja, sofort. Das wäre gar nicht gut.
1: Macht dir das nicht Angst?
6: Nö, eigentlich gar nicht. Nö. Also ich bin absolut entspannt.
1: Entspannt, weil du sagst, es wird eh nie rauskommen? Oder entspannt, warum?
6: Ja, genau.
1: Okay, krass. Also, warum bist du dir da so sicher?
6: Ich spreche auch mit niemandem drüber. Also Kollegen, Arbeitskollegen oder Freunde, die wissen halt gar nicht, ne?
1: Ja gut, aber jetzt sprichst du mit einem Radiomoderator im Radio darüber und das hören dir mehr als 2 Leute zu.
6: Ja, richtig, ja.
1: Das macht trotzdem keine Angst.
6: Nö, das macht mir keine Angst.
1: Oder ist es für dich auch so ein kleiner Reiz, mit dem Feuer zu spielen? Und das gibt Action, das gibt Adrenalin, das gibt ein Gefühl von Lebendigkeit.
6: Ja, das habe ich auch immer schon gerne gemacht. Mit dem Feuer gespielt, das mache ich auch gerne.
1: Wahnsinn.
6: Ja.
1: René, ich glaube, moralisch brauche ich dir nichts zu sagen, was richtig, was falsch ist. Das weißt du selbst. Du wählst diesen Weg ganz bewusst für dich.
6: Ja,
1: und,
6: genau.
1: Und ich hoffe, die Sache geht für die Kinder und für die Frau und schlussendlich dann auch für dich irgendwie, ich weiß nicht, wie aus. Ich habe keine Ahnung, wie sie ausgeht. Aber du wirst dann sehen, wie es weitergeht. Ich bin gespannt. Vielleicht hältst du mich auf dem Laufenden und sagst mir, was daraus geworden ist. Danke dir erstmal für den Moment. Ich gehe jetzt mal weiter in die nächste Leitung. Ihr könnt anrufen vom Handy und vom Festnetz. Heute unser Thema. Würdest du die Affäre deines besten Freundes decken?
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1: Ja, krass, oder? Muss man natürlich auch erstmal so sacken lassen, weil, was willst du machen? Mit dem erhobenen Zeigefinger sagen, na, das geht nicht. Ich glaube, das weiß er selbst. Er ist sich der Konsequenzen bewusst. Trotzdem, das Thema heute Abend, würdest du die Affäre deines besten Freundes decken? Er selbst sagt, natürlich würde ich Geheimnisse für mich behalten. Würdet ihr sie auch für euch behalten? Verratet's mir. Wir gehen die nächste Leitung zu Christiane nach Offenburg. Christiane, grüß dich, schön, dass du da bist.
7: Hey du.
1: Hey du, zurück.
7: Ja. Es geht um meine beste Freundin. Die hatte auch irgendwann eine Affäre. Mhm. Und erzählte sie mir, und mich hat das dann aber auch ziemlich bedrückt, weil ich ihren Mann auch so gut kenne und den ich sehr mochte. Und ich habe dann nur gesagt, was du machst, mach es, aber benutze mich niemals als Ausrede. Also, dass sie sagt, sie ist bei mir und ist aber gar nicht bei mir.
1: Verstehe.
7: Und das hat sie auch eine ganze Weile nicht gemacht, aber plötzlich bekam ich von ihr eine SMS, damals erst SMS, mhm. Dass sie ihrem Mann gesagt hat, sie sei bei mir. Und ich war natürlich ziemlich angesäuert, weil ich sie ja gebeten habe, das nicht zu tun. Ich versuchte, sie zu verstehen. Mhm. Und habe sie auch irgendwie verstanden. Aber ich wollte nicht dazwischenstehen. Und das hat sie, wie gesagt, an dem einen Abend hat sie das zu mir gesagt. Mein Mann meint, ich bin bei dir. Ich lag schon im Bett, ich glaube, es war zwischen 2 und 3. Mhm. Mein Mann auch. Auch immer klingelt's. Ich guck raus, sag ich, oh nee. Habe ich das Fenster aufgemacht. Und dann ist sie da, also ich muss jetzt gucken, dass ich keine Namen nenne. Und dann sage ich, nee. Ja, war sie da? Sag ich, du, nee, sie hat mich angerufen, sie ist dort und dort, also bei einer anderen Freundin. Aber er glaubte das nicht und hat immer wieder auf mich eingeredet. Und ich wusste schon langsam überhaupt nicht mehr, was ich sagen sollte. Und irgendwann habe ich halt gesagt, du, ich bin jetzt müde, ich will jetzt ins Bett, ich will mit dir jetzt hier nicht rumdiskutieren. Deine Frau hat mir gesagt, dass sie dort und dort ist, du musst mal da halt nachfragen. Mhm. Und ich konnte natürlich dann nicht schlafen. Ich habe dann mein Handy genommen, habe ihr gleich geschrieben und habe gesagt, so und so sieht's aus. Dein Mann war bei mir und ich hatte überhaupt keine Ahnung, was ich ihm sagen sollte. Und ich habe dann das und das zu ihm gesagt, nur damit du Bescheid weißt.
1: Du kannst einfach nicht lügen, Christiane, das ist es. Du bist eine schlechte Lügnerin, das geht nicht. Das fällt dir so schwer zu lügen, das spürt man ja so richtig. Das widerspricht dir innerlich einfach komplett.
7: Ja, ich weiß. Aber sie war halt auch meine Freundin und sie hat auch unheimlich viel für mich schon gemacht. Und was willst du machen, wenn plötzlich ein Funke überspringt und einen anderen Mann trifft und du hast dich verliebt? Das kann jedem passieren. Das ist mir Jahre später ja auch passiert.
1: Naja, vielleicht das Ganze erstmal differenziert betrachten. Dass der Funken überspringt, das ist ja immer noch eine Sache, okay, mag sein, dass der Funken überspringt. Aber die Frage ist doch, was machst du daraus? Wie reagierst du auf diesen Funken? Gehst du auf diesen Funken ein? Oder sagst du einfach so, ach, wie schön, dass es, dass Menschen mich attraktiv finden, dass ich noch Menschen attraktiv finde und so weiter. Aber hey, ich weiß, was ich habe und das schätze ich sehr. Und ich darf das auch wieder loslassen. Ich darf mich darüber freuen, dass jemand Interesse an mir gezeigt hat. Und trotzdem darf ich bei mir bleiben, weißt du, und sagen, es ist nicht richtig, dem zu folgen.
7: Was meine Freundin anbetrifft, muss ich dir da vielleicht recht geben. Ich will mich jetzt auch nicht für mich rechtfertigen. Aber ich war zwar verheiratet, aber wir hatten uns mündlich voneinander getrennt, weil unsere Ehe war nichts. Und insofern habe ich mir damals keinen Kopf gemacht, zumal ich wusste, dass mein Mann ja genau das Gleiche macht.
1: Mit dir?
7: Ja, mit anderen Frauen. Und ich hatte halt auch mal eine Beziehung. Während meiner Ehe. Aber wir haben uns halt mündlich voneinander getrennt gehabt, haben aber noch in einem dem gleichen Haus gewohnt und haben gesagt, wenn die Kinder mal aus dem Haus sind.
1: Ja, das ist ja was anderes. Wenn du noch in der Ehe bist, aber ihr habt euch eigentlich schon mündlich getrennt, wie du gerade sagst, also eigentlich schon getrennte, das war keine Ehe mehr, das ist dann ja auch nur noch ein Blatt Papier. Und weißt du, wo dann draufsteht, die sind noch verheiratet, aber ja. Ich weiß, wird von vielen dann irgendwie komisch beäugelt, aber ihr habt zwischen euch die Fronten geklärt und das ist dann ja am Ende das Wichtige. Und dass du dann irgendwo eine andere Beziehung weitermachst, anfängst, das ist ja, finde ich, aus meiner Sicht legitim. Aber
7: ja gut, gesagt habe ich ihm das nicht, weil ich nicht wusste, wie er darauf reagieren würde.
1: Dass du noch verheiratet bist, oder wie?
7: Nee, dass ich jemand anders habe, weil mein Mann weiß. Mein Mann war ja nicht gerade der Einfachste.
1: Du hast Angst gehabt, dass er dir vielleicht nochmal reinfunkt und dir Schwierigkeiten bereitet, oder wie?
7: Nee, dass er zuschlägt.
1: Dass er zuschlägt? Weil ja. Er sagt, die ist auf dem Papier noch mir, oder was?
7: Ja, ich glaube, er hätte sich eher gekränkt gefühlt, wenn er das gewusst hätte. Mhm. Ich habe es oft erfahren. Mir hat es am Schluss schon gar nichts mehr ausgemacht.
1: Das ist aber auch komisch, ne? Er selbst wäre sauer geworden, vielleicht sogar handgreiflich, aber hat dann trotzdem selber gemacht, was er wollte.
7: Im Endeffekt ja. Hm. Ich habe es ihm halt nicht gesagt. Ich habe mich nicht gewagt, das zu sagen, weil ich meine Ehe ja schon oft gewalttätig war. Und insofern habe ich das einfach nicht gesagt. Ich habe einfach die Zeit, die ich da erleben durfte, das war mit wahrscheinlich die schönste Zeit, die ich in meinem Leben erlebt habe oder erleben durfte. Und das war für mich wie ein Geschenk.
1: Tina schreibt gerade im Chat auf TikTok, ja, für eine Beziehung gibt es keine Garantie, aber wenn, sollte man immer stets die Wahrheit sagen. Das ist auch so mit Sicherheit, oder?
7: Ich habe mich nicht gewagt, die Wahrheit zu sagen. Also was mich anbetrifft, aber eigentlich habe ich ja wegen meiner Freundin angerufen und nicht wegen mir.
1: Nein, schon klar. Wir können auch gleich nochmal kurz rüber zu dem anderen Thema. Aber dass es für eine Beziehung nie eine Garantie, eine Gelinggarantie gibt.
7: Nee.
1: Das ist doch Quatsch, oder? Das gibt's nicht. Und ich finde auch immer wichtig, ich weiß nicht, wie du das siehst, es ist ein ständiges daran arbeiten. Es ist nicht irgendwie, ja, jetzt sind wir zusammen und das war's jetzt quasi. Ich finde, man muss wirklich sich eigentlich täglich darum kümmern und die pflegen, diese Beziehung, oder?
7: Ja, das hat mein Mann am Schluss auch probiert. Also wirklich, der hat sich unheimlich bemüht, um da wieder was zu machen. Hat mir jeden Tag eine kleine Praline an den Frühstückstisch gelegt, auch immer ein kleiner Spruch dabei. Aber bei mir war einfach rum, fertig.
1: Ja, er hat zu spät gemerkt, was er verliert.
7: Ja gut, ich habe ihn ja dann trotzdem zu mir genommen, als er gepflegt werden musste. Hm. Und die Zeit eigentlich, das war die schönste Zeit mit ihm. Er war einfach mein Baby, er konnte nichts und ich habe halt die Pflege für ihn übernommen. Und es war eigentlich irgendwie ja ein schöner Abschluss mit uns beiden.
1: Gut, dann lass uns jetzt nochmal kurz zu dieser Freundin springen. Also, ja. Da nochmal ganz okay. Kurz.
7: Zu der Freundin. Also, auf jeden Fall habe ich ja dann geschrieben, habe gesagt, ich habe dich damals gebeten, dass du mich niemals als Ausrede verwendest. Ich versuche dich zu verstehen. Damals war ich noch sehr unschuldig. Ich versuche dich zu verstehen, aber ich wollte niemals die Ausrede für dich sein. Ja. Und ich bin wahnsinnig enttäuscht, dass du das gemacht hast. Aber ich habe das und das zu deinem Mann gesagt, nur damit du dich irgendwie rechtfertigen kannst oder irgendwas sagen kannst oder irgendein Gerüst damit bauen kannst. Und später musste ich zu ihrem Mann gehen und darum betteln, dass er wieder daheim einzieht. Also es war ein heilloses Hickhack. Er ist dann irgendwann ausgezogen und das wollte sie auch nicht. Sie hat wirklich beide Männer gleich geliebt und das konnte nur sie, das weiß ich.
1: Glaubst du ihr, dass sie beide Männer wirklich geliebt hat?
7: Ja, 100%. Das glaube ich ihr.
1: Ich habe irgendwo mal den Satz gehört, wenn du zwei Menschen liebst, dann lass den ersten Menschen gehen, denn du würdest dich nicht in einen zweiten Menschen verlieben, wenn du den ersten Menschen wirklich lieben würdest.
7: Damit hast du recht, ja.
1: Du geht nicht darum. Ich habe das gehört und ich habe lange darüber nachgedacht und finde diesen Gedanken nachvollziehbar.
7: Das stimmt, das ist ein guter Gedanke. Also bei mir wird er auch zutreffen, aber bei ihr war ich mir fast sicher, dass sie das konnte, beide Männer gleich lieben. Mhm. Sie ist aber die einzige Person, der ich das zutraue.
1: Naja, vielleicht manchmal ist es auch etwas, dass man, bei dem einen sieht man das, bei dem anderen sieht man das und man will dann irgendwie in beiden Welten leben. Man findet beides irgendwie toll und ich weiß nicht. Also ich bin innerlich bin ich der Überzeugung, dass Liebe ist nicht limitiert. Wir haben sehr viel Liebe. Ne? Ich kann ja meine Eltern lieben, ich kann meine Freunde lieben, ich kann, ne, die, das ist ja, Liebe ist ja nicht irgendwie begrenzt in der Hinsicht. Aber bezogen auf Partnerschaften bin ich jetzt nicht so der Fan davon, dass man da mehrere gleichzeitig liebt. Wobei ich mir dann immer die Frage gestellt habe, wenn wir mal ganz ehrlich sind, kennen wir das doch. Ich habe das schon mal als Beispiel angebracht, aber ich bringe es jetzt nochmal bei, weil ich halte das für sehr, sehr wahrscheinlich, dass das die Leute nachvollziehen können. Ihr habt einen Menschen geliebt, die Beziehung ist vorbei. Und dann ist man ja in so einer Übergangsphase, vielleicht von ein paar Monaten und so weiter. Und dann ist man irgendwann mal in einer neuen Beziehung. Aber da gibt's ja immer noch diesen Menschen, für den du unglaublich viele Gefühle hast. Und ich bin der Meinung, dass das nie ganz weg ist. Also irgendwo bleibt dann doch irgendwo noch ein bisschen was. Man hat doch immer noch, weißt du, was ich meine?
7: Da bleibt sehr viel, da bleibt eine Vertrautheit, da bleibt andere gemeinsame Kinder, da bleibt immer viel, viel übrig. Und der wird, für mich sind Menschen, mit denen ich eng zusammen war, immer in meinem Herzen.
1: Ja, und wie oft habe ich schon zu hören bekommen hier in der Sendung, auch du bist Zeuge, das ist auch mit Sicherheit schon oft gehört, da sind die in einer neuen Beziehung und dann kommt dann aber so ein Spruch wie, du, wenn sich jetzt mein Ex oder meine Ex-Freundin melden würde, ich würde sofort das Ganze beenden und wieder zurück. Und das finde ich schockierend, weil wie kannst du mit einem neuen Menschen zusammen sein, wenn du jederzeit, wenn die Person vor der Tür stehen würde, sofort wieder zurückspringen würdest? Das kann doch keine Liebe sein, die du gerade neu führst. Du hast etwas innerlich nicht abgeschlossen und bist schon wieder was Neues eingegangen, ist mein Fazit daraus. Ob das so ist, weiß ich nicht.
7: Ja gut, ich hatte innerlich abgeschlossen und das Neue war für mich das Primäre und das Schöne. Und ich wusste nur von vornherein, dass das nicht lebenslänglich hält. Und das war auch ganz gut so. Und das habe ich mir immer vor Augen gehalten. Und ja, der Schmerz war trotzdem groß.
1: Das glaube ich.
7: Aber ich wusste es, ja.
1: Christiane, ich muss weiter. Wir haben uns wieder verquatscht, aber es war schön. Kurze Frage, die mich noch persönlich interessiert. Warst du jetzt eigentlich in Agadir? Warst du, ne?
7: Ah ja.
1: Wie war's denn? Ich hätte eine Nachricht von dir irgendwo auf Instagram oder Facebook gelesen.
7: Na, kann sein, ich weiß gar nicht mehr.
1: Du hast, wenn du das warst, irgendeine Christiane hat was gepostet. Ich bin jetzt in Agadir und ich habe dann drunter geschrieben, mega, viel Spaß. Also sag mal kurz in ein paar Sätzen, wie war's?
7: Ja, es war wahrscheinlich mein schönster Urlaub in Agadir, den ich je gemacht habe, weil
1: ich
7: mit einer sehr guten Freundin dort war und es war so harmonisch, so schön, wir haben so viel Spaß gehabt. Der Einzige, der immer querschießt, ist mein Bruder und wegen dem fliege ich ja immer dahin. Und aber ich weiß es nicht, ich hab 4 Brüder gehabt und alle haben gebrüllt.
1: Was heißt gebrüllt?
7: Ich weiß nicht warum. Ja, ich habe das Gefühl, wir waren so eine große Familie und wenn wir beim Mittagstisch saßen, da wollte jeder erzählen und der, der am lautesten war, kam dran.
1: Ach so, okay.
7: Und wahrscheinlich komme ich da. Aber es ist egal, es war wunder, wunder, wunderschön und ich war nicht krank und mir ging es so, so gut, wie es mir selten gab.
1: Und ich bin so stolz auf dich, dass du da deine Angst, die du gespürt hast, ich weiß, kurz für alle, die da jetzt nicht wissen, um was es hier gerade geht. Christiane hat einen Bruder, der in Agadir lebt und den hat sie, glaube ich, vorletztes Jahr hast du ihn besucht, ich weiß es nicht mehr genau. Und da hat sich so lange drauf gefreut, weil sie ihn lange nicht gesehen hat und weil das eine anstrengende, auch gesundheitlich bedingt bei ihr eine anstrengende Geschichte ist. Dann war sie da, ist krank geworden, hat eigentlich den ganzen Urlaub dort im Krankenhaus verbracht, musste dann zurück nach Deutschland gebracht werden. Super kompliziert, es war eigentlich ein Horrortrip. Und jetzt hat sie trotzdem nochmal einen zweiten Versuch gewagt und ich freue mich, dass der so schön geendet ist für dich.
7: Das war wunderbar, das war echt wunderschön, ja.
1: Christiane, wir quatschen mal nach der Sendung oder so. Dir erstmal einen schönen Abend, bis bald. Mach's gut.
7: Wünsche ich dir auch. Tschüssi.
1: So, anrufen dürft ihr auch vom Handy vom Festnetz. Würdest du die Affäre deines besten Freundes decken?
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1: Die Nummer zu mir ins Studio. Jetzt geht's weiter. Und wir gucken mal gerade, wen wir dran haben. Bei mir ist, wen haben wir denn jetzt? Da ist jemand mit der Endziffer 33. Wer dann? Hallo? 3-3 hat aufgelegt. Gut, dann gehen wir weiter. Wen haben wir hier mit der 8-2? 8-2 hat sich auch gerade verabschiedet. Dann gehen wir weiter zu Tanja nach Kaiserslautern. Tanja.
8: Hallo Daniel.
1: Guck mal, ich musste nicht mehr warten, wenn die auflegen. Ist doch super.
8: Genau.
1: Freue mich, dass du da bist. Thema heute Abend, ja. Würdest du die Affäre deines besten Freundes decken? Das Gute ist, ich meine, das trifft nicht auf dich zu. Du hast noch nie irgendeine Affäre gehabt. Du bist glücklich seit Jahrzehnten mit deinem Mann zusammen. Aber du hast sowas mal erlebt, oder wie? Dass eine Freundin zu dir kam?
8: Ja. Oder also für mich, ich würde nie jemanden decken. Also auf gar keinen Fall. Habe ich in dem Fall auch nicht gemacht. Eine Freundin, das war ein Pärchen, mit denen wir lange auch befreundet waren.
1: Cool, ganz kurz, damit man so einordnen kann. Ein Pärchen, das ihr wie, wo, wann kennengelernt habt?
8: Wo haben wir die kennengelernt? Mittlerweile sind wir nicht mehr befreundet. Das Ganze hat dann einen Riss gegeben und haben wir die kennengelernt. Im Urlaub mal haben wir die früher, wir sind mit denen in den Urlaub gefahren. Er war mit meinem Mann befreundet früher, genau.
1: Okay, dann das reicht schon so zur Vorgeschichte. Also ein anderes befreundetes Pärchen, das kam aber von deinem von

0: Und dann habe ich versucht zu erklären, dass das ein Gefühl ist, was auch wieder vergehen kann. Und ne, wenn man jemanden, wenn man jemanden halt richtig liebt, dann geht das wieder weg. Das ist nur vielleicht ein erster Moment. Und habe sie da dann versucht abzubringen. Und sie hat dann aber wohl gemeint, das wäre wohl passiert und sie wäre ihm fremd gegangen.
1: Also sie hat nicht, sie ist diesem Gefühl gefolgt
0: Erstmal.
1: und das Kind ist schon in den Brunnen gefallen.
0: Genau.
1: Okay.
0: Genau.
1: Kam sie ein bisschen zu spät zu dir. Hätte sie dich vorher gefragt, hättest du vielleicht vorher schon
0: Ja,
1: ihr sagen können,
0: genau.
1: Mensch,
0: Genau.
1: das ist vielleicht nicht der
0: Es war
1: Weg, den
0: halt
1: du
0: auch so
1: folgen
0: ein Kind
1: sollst.
0: da.
1: Ist gar
0: Es war
1: okay.
0: halt auch so ein Kind da und ja.
1: Wahnsinn, heftig.
0: Hat mich ziemlich umgehauen, muss ich dir sagen. Ich bin halt auch ein sehr wahrheitsliebender Mensch und gehe immer ehrlich durchs Leben. Und habe ihr dann auch gesagt, also ich gebe dir so lange Zeit, bis wir uns das nächste Mal komplett wiedersehen. Also zu viert, ja, bis ich deinen Mann wiedersehe. So lange gebe ich dir Zeit, dass du mit ihm redest und ihm das sagst, sonst werde ich das sagen.
1: Das ist natürlich aber auch so ein bisschen Pistole auf die Brust. Wie viel Zeit ist tatsächlich vergangen zwischen dem Spruch und zwischen, ihr habt euch wieder zu viert gesehen?
0: Eineinhalb Wochen.
1: Hat sie sich
0: Sie hat
1: vorher
0: ihm
1: schon bei
0: nichts
1: dir gemeldet und
0: gesagt.
1: dir geschrieben und gesagt, du Tanja, es ist geschehen, ich hab's gesagt, oder hast du es dann erst beim nächsten
0: Ich
1: Treffen?
0: habe es dann einfach. Es war so, dass sie sich dann nicht mehr bei mir gemeldet hatte. Ich habe mir das dann auch schon gedacht. Sie hat ihm auch nichts gesagt. Ich habe meinem Mann
1: Okay.
0: das dann erzählt, weil wir erzählen uns alles. Und
1: Nein,
0: mein Mann hat dann
1: Gott,
0: gesagt,
1: schon immer schlimmer, okay.
0: ja, und mein Mann hat dann gesagt, ach, das kann ich, das muss ich ihm erzählen. Ich habe ihm dann gesagt, dass ich ihr die Wahl gelassen habe, es ihm selber zu erzählen. Und er soll doch bitte warten,
1: Bis zum
0: was sie
1: nächsten
0: jetzt ihm
1: Treffen.
0: erzählen. Genau. Und dann war das nächste Treffen und dann haben wir so abgewartet. Ich wusste gar nicht, wie ich ihn angucken soll und war voll komisch. Mein Mann war auch voll anders und er hat dann nur gemeint, was mit uns los wäre. Und wir dann so, nichts. Also haben wir dann gefragt, was denn bei euch los ist. Und dann hat er gemeint, auch nichts.
1: Nix.
0: Und da haben wir uns so angeschaut und dann habe ich gesagt, ich glaube, deine Frau hat ja was zu sagen. Wir werden jetzt gehen. Und daraufhin sind wir dann gegangen und die haben dann gesprochen und sie hat dann angefangen zu heulen direkt, bevor wir noch da waren, und hat gemeint, warum, wieso, ich will ihr das antun. Und dann hat sie gesagt, du tust dir das selber an, du hast es dir selber angetan und sonst gar nichts. Und sind wir dann gegangen und er kam dann eine Stunde später nochmal bei uns vorbei, kam dann zu meinem Mann und war völlig zerstört. Weil
1: Boah,
0: er hat sie halt wirklich geliebt, ja.
1: die Szene hätte ich, die hätte ich gern, die hätte, also eigentlich will ich sie nicht sehen, aber ich stelle mir sie sehr dramatisch in meinem Kopfkino gerade vor.
0: Ja.
1: Ich glaube, mir wäre auch der Puls gegangen, also in deiner Rolle. Ich hätte, glaube ich, wirklich Herzrasen hoch
0: Ja.
1: 10 gehabt, weil ich mir gedacht habe, okay, was ich jetzt gerade mache, ist krass, aber ich muss das jetzt raushauen, weil ich einfach nicht anders will und weil mir das sonst auch nicht ehrlich genug ist. Und dein Mann muss dann ja auch mitziehen, der ist ja mit aufgestanden und dann gegangen.
0: Ja.
1: Das finde ich gutes Teamwork. So, und dann geht ihr raus. Dann reden die und später im Laufe des Abends kam er noch zu euch, ja, der besagte Freund.
0: Genau.
1: Und der hat dann trotzdem Wasser
0: Bei
1: geheult.
0: denen. Und wir sind dann nach Hause gefahren. Und wie ich da die Treppe hochgelaufen bin, habe ich zu meinem Mann gesagt, ich habe richtig Herzklopfen. Ich weiß
1: Glaube
0: gar
1: ich
0: nicht,
1: dir.
0: ich habe Herzklopfen wie beim ersten, keine Ahnung, als wüsste ich jetzt hier selber, wäre ich da, ne? Weißt du, weil wir da halt involviert waren, aber es war halt total das komische Gefühl.
1: Du bekommst übrigens gerade sehr viel Zuspruch hier in diesem Live-Chat. Da schreiben alle, hätte ich genauso gemacht oder ja, alles richtig gemacht. Also,
0: Ja.
1: das
0: Ja.
1: ist krass. Das ist
0: Nee.
1: wirklich, ja, danke an, ich glaube, Tina und Morty waren das, die geschrieben haben. Also, Tanja,
0: Ah, Dankeschön.
1: was mich interessieren würde, ist, jetzt kommt er ja zu euch und ne, war dann dieses Gespräch gewesen, hat er geweint und war natürlich fix und fertig. Was macht man dann? Was ist dann? Sagt man dann hier, mach mal ein Bierchen auf, heute pennst du bei uns auf der Couch oder
0: Ja, wir haben halt gesagt, du kannst gern heute Nacht hier bleiben. Und ja, er hat halt gefragt, wieso, er versteht es nicht. Ich habe dann gesagt, was er

0: falsch gemacht hat. Und ich habe dann ihm auch gesagt, ich kann es auch nicht verstehen und nachvollziehen. Und warum ich ihm nicht früher was gesagt hätte. Das ist, ich habe ihm das, ich hab ihr das gesagt, ich weiß es auch erst seit einer Woche. Und habe ihr halt die Chance gegeben, habe ihm das dann erzählt, dass ich ihr die Chance geben wollte, dass sie das selber dir sagt. Und dann meinte er nur so, ja, aber danke, dass ihr das angesprochen habt, dass ihr es mir gesagt habt. Und ich habe gesagt, was du da draus machst, ist jetzt deine Sache. Sie sind dann wieder zusammengekommen, ja, und sie ist dann schwanger gewesen.
1: Moment, danach oder also schon während dieser danach. Geschichte?
0: Also die war wohl, ja, also es war auf einmal so, ha, sie ist schwanger. Die waren dann wieder zusammen und man wusste, sie wusste nicht, ob das Kind von ihm oder von ihrem Darf Mann ich? Ist. Die waren nicht verheiratet, ja, also von ihrem Lebensgefährten, ja. Genau, oder von der Affäre. So, und dann hat er das ja dann erfahren, dass sie schwanger ist. Und dann kam er zu uns und sagte, die ist schwanger.
1: Da waren die wieder zusammen, ach, oder nicht? Da waren die aber wieder zusammen.
0: Ja, da waren die wieder zusammen.
1: Darf ich mal ganz kurz fragen, wie lange war denn der zeitliche Abstand zwischen Trennung und zwischen wieder zusammen?
0: Ein Monat.
1: Okay.
0: Die waren 4 Wochen getrennt.
1: Gut, aber in diesen 4 Wochen, da gab es keine Schwanger. Also da war nicht die Rede von Schwanger.
0: Da hat sie nichts gesagt. Aber als sie, also diese Schwangerschaft ist in dieser Zeit, in diesem Zeitpunkt passiert.
1: Ach so, okay.
0: Die hatten ja auch wieder Versöhnungsex sozusagen, ja.
1: Ja, Klassiker.
0: Genau.
1: Okay, gut.
0: Und sie wusste halt nie, von wem das Kind dann ist. Und dann kam das Kind auf die Welt. Und er hat es als sein Kind gesehen und anerkannt, ja. Und er hat sie also auch verziehen, den Schritt, dass sie fremdgegangen ist. Und nachher ist er dann rausgekommen, dass es eben nicht sein Kind ist, ja.
1: Wie kam es denn raus? Also, hat er das in Frage gestellt?
0: Er hat einen Test gemacht. Ne? Also er hat halt gesehen, dass das Kind mit ihm überhaupt keine Ähnlichkeit hat.
1: Man muss sie aber zustimmen. Ne? Ich glaube, bei Säuglingen oder so ist das, glaube ich, immer nur möglich, wenn beide zustimmen, wenn beide das wollen.
0: Ja,
1: finde ich übrigens eine ganz komische Regel. Warum ist das so? Also ich habe das mal irgendwo gelesen und die Begründung, meine ich, doof gefunden zu haben. Ich glaube, da hat es irgendwie was mit Unterhalt und mit rechtlichen und behördlichen Dingen zu tun. Aber mal ganz im Ernst, ich möchte nicht wissen, wie viele Männer da draußen für ein Kind zahlen, das gar nicht ihnen gehört. Andererseits muss ich sagen, Vater bedeutet für mich nicht biologisch, sondern Vater, das muss man sich verdienen. Da musst du was für tun, um diesen Begriff zu haben.
0: Ja, also er war halt, wie gesagt, er hat es akzeptiert und auch das Kind großgezogen wie sein eigenes, ja.
1: Ja, dann war er ein Vater, wenn er
0: weil
1: alles
0: er gesagt
1: hat,
0: das Kind kann nichts dafür.
1: Ja, absolut.
0: Und jetzt kommt das Beste, die sind auseinander. Sie hat dann wieder gesponnen und wollte dann wieder sich trennen und hat dann gesagt, ja, das ist ja gar nicht dein Kind und du hast ja gar keine Rechte.
1: Mhm. Und das ist egal, er hat trotzdem dazu gestanden.
0: Genau. Und sie wollte ihm das Kind dann vorenthalten. Dann haben wir uns eingeschaltet und haben einen Anwalt eingeschaltet.
1: Das heißt, obwohl er die ganze Zeit auch wusste, okay, das ist zwar nicht von mir, hat er sich trotzdem gesagt, ja gut, aber das ist jetzt trotzdem mein Sohn. Also ich werde ihn großziehen.
0: Genau,
1: stark.
0: Richtig.
1: Wirklich sehr, sehr stark.
0: Ja, fanden wir auch. Also total, also da gehört schon viel dazu. Ja, du blickst jeden Tag dem Kind ins Gesicht und du weißt, es ist nicht dein eigenes Fleisch und Blut, ja.
1: Spielt für ihn anscheinend keine Rolle. Denn, wie ich gesagt habe, das eine ist nur der biologische Erzeuger und das andere ist Vater. Und das hat er gemacht.
0: Ja, habe ich auch meinen Hut vorgezogen, genau. Ja, und dann hat sie, wie gesagt, hat dann gesagt, ja, das ist nicht dein Kind, du hast kein Anrecht darauf, hat dann versucht, das Kind ihm nicht mehr zu geben und dann haben wir einen Anwalt eingeschaltet, sind als Zeuge mit aufgetreten. Und dann hat er das Sorgerecht bekommen, sogar für das Kind. Ne? Also das Umgangsrecht und für sein anderes Kind das Sorgerecht. Das heißt, sie konnte dann das Kind ihm nicht mehr vorenthalten.
1: Das ist schon schade, ne? Dabei, ja, ich glaube, ja, wie soll man sagen? Ich glaube, die Geschichte ist klar, wer hier was getan hat. Tanja, danke dir für diese Story. Heftig.
0: Sehr gerne.
1: Dir einen schönen Abend, ja, alles Gute.
0: Ja, ich auch.
1: Und bis bald, mach's gut, tschüss.
0: Ciao.
1: So, anrufen dürft ihr auch vom Handy und vom Festnetz. Heute unser Thema, würdest du die Affäre deines besten Freundes decken? Die Nummer zu mir ins Studio.
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1: So, und wir ziehen weiter in die nächste Leitung. Und zwar, zu wem gehen wir jetzt? Muss man gerade gucken. Am längsten wartet, da haben wir wen mit der Endziffer 69. Guten Abend, wer da woher? Hallo, hallo, 69? Doch nichts. Gut, dann gehen wir weiter. Wen haben wir hier mit der 5-5? Hallo, wer dran?
3: Ja, hi Daniel, Hakan hier, servus.
1: Hakan, woher bist du nochmal?
3: Heidenheim, schon vergessen.
1: Ich habe mir nicht jeden Anrufer, aber ich habe dich leider nicht mehr drin gehabt hier in meinem System. Hakan, freue mich, dass du da bist.
3: Danke.
1: Bitte. So, ist dir das schon mal selbst passiert? Oder reden wir heute über reine Meinung dazu, ob du es machen, ob du jemanden decken würdest, der dir sowas anvertraut?
3: Doch, ist mir auch schon passiert, ja. Also nicht nur einmal.
1: Wer kam zu dir? Dein bester Freund oder eine gute Freundin? Wer hat dir das?
3: Mein damaliger bester Freund. Von anderen weiß ich es auch, aber das war damaliger mein bester Freund damals, ja.
1: Okay, der kam zu dir, hat gesagt, ey, ich muss dir was erzählen.
3: Sagen muss er es nicht. Ich habe es ja mehr oder weniger live mitbekommen. Beim Weggehen und so weiter.
1: Ja, verrat mir, wie hast du es denn mitbekommen?
3: Ja, teilweise hat er es mir erzählt. Ich habe es auch gesehen, so in den Clubs und so weiter. Ich war ja live mit dabei, mehr oder weniger, ab und zu.
1: Was heißt denn live dabei? Das musst du mir erklären. Ich verstehe nicht, was heißt live dabei.
3: Ja, er war verheiratet und so weiter.
1: Und hat dann gesagt, du pass auf, wir fahren jetzt da und da hin, da treffe ich eine, die habe ich gerade online kennengelernt, oder was? Oder wie?
3: Der hat irgendwelche Mädels auch live in der Disco so angebaggert.
1: Okay.
3: Genau, mitgenommen und da hat er mir auch von irgendwelchen Arbeitskolleginnen erzählt, die er scharf fand. Und
1: da hast du da schon, man ist dann ja im Club oder so, am Feiern hast du ja gerade gesagt, dann lernt, man kann ja immer noch sagen, ja, der hat halt ein bisschen zu viel getrunken, deswegen ist der so flirty. Wann hast du aber gemerkt, hier geht's weit mehr als nur flirten?
3: Das war schon mehr oder weniger geplant, also da hat er schon drauf angelegt. Das war nicht so, ich bin jetzt mal besoffen oder so.
1: Hast du ihn auch mit eigenen Augen beim Fremdgehen erwischt? Also für mich wäre das ja zum Beispiel Küssen.
3: Ja, also da ging es schon, also hier im Auto und so weiter, da ging es da schon zur Sache.
1: Okay.
3: Ich musste draußen warten oder keine Ahnung.
1: Also ne, jeder hat ja so seinen eigenen Maßstab, wann es anfängt. Für mich beginnt es ehrlich gesagt noch viel, viel früher. Für mich beginnt ja schon Fremdgehen im Kopf. Das ist ja schon.
3: Genau, wollte ich gerade sagen. Ne? Bravo, wollte ich gerade eben sagen.
1: Aber so von außen betrachtet, denkt man vielleicht irgendwie als bester Kumpel, ja, okay, er ist betrunken, er flirtet ein bisschen und so weiter. Aber solange er jetzt nichts macht, ist das vielleicht noch so in der Grauzone. Nichtsdestotrotz, du hast ihn bei wesentlich mehr Dingen erwischt, nämlich auch beim Rumknutschen und Rummachen. Hast du da was gesagt oder hast du gesagt, ich mische mich da nicht ein?
3: Also ich habe da schon lange mit mir selber so gerungen, was ich machen sollte oder nicht machen sollte. Und im Endeffekt war er verheiratet und hat schon Kinder gehabt. Und dann habe ich zu mir selber gesagt, ich werde einen Teufel tun, um irgendwie die Familie zerstören. Das war mir dann zu heavy. Damals.
1: Deine Sorge war, eigentlich würde ich mich einschalten, aber wenn ich es mache, zerstöre ich hier gerade eine Familie. Ich habe den Satz vorhin schon gesagt, ich wiederhole ihn nochmal bei der anderen Geschichte, weil das in die ähnliche Richtung ging, bei dem anonymen Anrufer, den wir hatten. Ist das nicht schon längst zerstört?
3: Also von dem Freund von damals, wir leben jetzt ganz normal, ganz glücklich weiter. Da ist bis jetzt nichts passiert.
1: Er hat aufgehört damit?
3: Er hat aufgehört.
1: Und es ist nie rausgekommen?
3: Er hat sich die Hörner abgestoßen. Ich meine, er hat damals irgendwie zu früh geheiratet, habe ich so das Gefühl. Das ist jetzt keine Entschuldigung, aber
1: krass.
3: Mit einem Grund, sage ich jetzt mal. Und
1: das ist krass.
3: Ich bin im Nachhinein so, so froh, dass ich nichts gesagt habe, gar nichts gesagt habe.
1: Schwierig, ne? Also du hast ja mit ihr genauso, also nicht genauso zu tun, aber du siehst sie ab und zu mal, du lächelst, vielleicht sagt sie, Hakan, schön, dass du uns mal wieder besuchst, magst du was trinken und so. Ich könnte nicht, ich würde auf den Boden blicken, ich würde verschämen. Eigentlich hast du hast ja nichts falsch gemacht, aber du weißt etwas einfach, was sie nicht weiß. Ich bin genauso ein schlechter Lügner wie Christiane, kriegt das jedes Mal zu hören, dass ich ein schlechter Lügner bin. Stimmt wahrscheinlich.
3: Was heißt Lügner? Ich wurde ja nicht gefragt, ob er sie betrogen hat. Es wurde ja nicht darüber gesprochen. Ich muss nicht lügen.
1: Ja. Manchmal sind es aber so Zwischengespräche, die...
3: Nö.
1: Die manchmal, ne, war nix? Hast du absichtlich immer so einen kleinen Bogen um sie gemacht, wenn ihr mal alleine wart?
3: Klar, also ich bin nie auf das Thema eingegangen oder warum auch. Wir sind feiern gegangen und gut war's. Ich war so der vernünftige, nette Sohn.
1: Und wenn ihr so feiern geht, Hakan, erzähl mal, mein Mann, benimmt er sich da?
4: Ja, ja, auf jeden Fall.
3: Ja, wenn man
1: das ist schon eine Lüge gewesen.
3: Wenn man pünktlich heimkommt und ohne Kunstflecken und so weiter, aber wenn er dann im Handschuh Parfüms und Kondome drin hat, dann, und das Auto ist ein gemeinsames Auto von den beiden, dann weiß ich auch nicht. Also
1: das heißt, willst ihr jetzt damit sagen, sie ist ja selber schuld, wenn sie das nicht merkt, dass im Handschuhfach Kondome und Parfüm sind oder was?
3: Ich glaube nicht, dass er das 24 Stunden im Auto drin hat, immer, glaube ich nicht.
1: Glaube ich nämlich auch nicht.
3: Also, und Frauen sind nicht doof. Also Frauen, wenn sie ihren Mann kennen oder ihren Freund, dann die merken doch auch früher oder später, wenn da irgendwas läuft oder nicht läuft.
1: Es ist nicht fair auf jeden Fall. Und,
3: ich habe auch einen anderen Kumpel gehabt. Damals war ich dann doch, wie gesagt, ledig, Junggeselle. Mhm. Und auch die Dame, Freundin von ihm, also die Frau von ihm, habe ich gut gekannt. Mhm. Und der hat dann angefangen so, hier, Hakan, gib mal die Schlüssel von deiner Wohnung und so weiter. Ich habe da hier was am Laufen und so weiter. Und das war mir dann irgendwie doch zu heavy. Dann habe ich mich meiner Mutter so offenbart, habe gesagt, hier, guck mal, das ist ein Familienfreund von uns. Der hat hier solche Späßchen vor. Und dann ist meine Mutter schier ausgerastet, hat gesagt, sofort, du tust den Kontakt abbrechen und weh, du gibst ihm Schlüssel noch irgendwas. Und das habe ich dann klipp und klar deutlich gesagt. Der war dann halt ziemlich sauer mit mir. Aber diese Ehe ist dann doch gescheitert hinterher. Und die Dame hat es dann doch selber rausgefunden, weil er hat das mehrmals immer wieder gemacht mit irgendwelchen Damen. Und die sind jetzt geschieden und er hat jetzt eine andere Frau. Und
1: das war aber jetzt eine andere Story mit einem anderen Kumpel. Der andere ist ja immer noch glücklich zusammen, sagst du, von der ersten Geschichte.
3: Aber
1: und die hat das bis heute nicht rausbekommen. Findest du aus deiner Sicht, ich meine, du hast das Ganze jetzt nur beobachtet, du warst der Beobachter über all die Jahre, würdest du es selbst heute wissen wollen, wenn du derjenige wärst?
3: Schwierig. Kommt auf die Beziehung an, kommt auf die Ehe an, ich weiß es nicht.
1: Sorry, ich habe mich gerade verschluckt. Hakan, du bist jetzt wie alt? Nur damit ich ein Beispiel kreieren kann.
3: Ich werde jetzt 44.
1: Ach, ich denke jedes Mal bei dir, du bist Ende 20. Du hast so eine krasse junge Stimme. Also Hakan, stell dir Folgendes vor. Du bist 20 Jahre verheiratet und deine Frau sagt zu dir, ich muss dir was gestehen, das trage ich seit 20 Jahren mit mir rum. Als wir uns kennengelernt haben, habe ich dich im allerersten Beziehungsjahr betrogen. Danach nie wieder. Ich habe mich so schlecht gefühlt, dass mir das damals passiert ist. Ja, wir sind gerade frisch zusammengekommen. Ich wusste nicht, wie ernst das mit uns beiden wird. Und habe dann noch wen anders kennengelernt, weil ich damals mehrere Dating-Apps mit mehreren Leuten und so geschrieben habe. Und dann habe ich den auch mal getroffen. Und da lief nur einmal was, nie wieder danach. Und das sagt sie dir 20 Jahre später. Wäre das ein Grund für dich zur Trennung?
3: Nach 20 Jahren. Ja, wenn sonst nichts gewesen wäre nach 20 Jahren, ich weiß nicht, also das wäre jetzt keine Frage, oder wo ich auch irgendwie drauf jetzt heute oder morgen hätte antworten können.
1: Wirklich? Du bräuchtest Zeit, drüber nachzudenken?
3: Ja. Aber sowas von.
1: Das finde ich interessant, weißt du wieso? Weil, ja, sie hat diesen Fehler damals gemacht. Ja, sie hat 20 Jahre lang das mit sich rumgetragen, was echt heftig ist, muss ich ganz ehrlich sagen. Aber das macht ja trotzdem diese 20 Jahre nicht, die sind ja nicht fake gewesen. Das war ja, war ja alles echt. Das, was ihr erlebt habt, was ihr euch aufgebaut habt. Und schlussendlich müsste ja eigentlich die Erkenntnis sein, am Ende hat sie sich dann für mich entschieden und wir sind zusammen gewesen. Natürlich ist es eine blöde Sache, brauchen wir nicht drüber reden, ist blöd. Genau. Aber sowas, weißt du, habe ich ja halt in der Sendung schon oft gehört und ich habe dann sehr häufig auch so wie bei anderen gesagt bekommen, ich würde sofort mich scheiden lassen. Ich dann so, ja, aber das ist doch schon 20 Jahre her. Egal.
3: Vorbei. Das sagen sie. Das sagen sie. Das ist halt ihr verletzter Stolz.
1: Ja,
3: das sagen sie halt mal so in dem Moment. Aber ob es dann, wenn es dann soweit ist, ob es dann wirklich machen, ist ein ganz anderes Thema. Und wenn man dann Kinder hat und ein Haus hat zusammen, weiß nicht, wie gesagt, 20 Jahre, da ist viel Gutes, viel Schlechtes gelaufen, man hat ja 20 Jahre, hat man ja zusammen gelebt, man hat sich gegenseitig getragen und ausgehalten. Das ist eine ganz andere Situation, wie wenn einer jetzt 3 Jahre mit jemandem zusammen war oder erst 6 Monate jemanden kennt und nicht verheiratet ist und keine Kinder hat. Das ist eine ganz andere Ausgangslage. Verstehst du, was ich meine?
1: Genau aus dem Grund ja dieses Beispiel mit 20
3: die Frage,
1: Jahren.
3: Die Frage ist situationspersonabhängig. Kann man nicht vergleichen mit jede x-beliebige Person kann da ganz anders drüber nachdenken und entscheiden.
1: Das stimmt, ja. Hakan, also, danke dir für deine Geschichte. Danke, dass du das kleine Spiel mitgemacht hast, Rollenspiel, und dir einen schönen Abend. Bis zum nächsten Mal.
3: Danke, mach's gut und bleib gesund.
1: Du auch, auf jeden Fall. Bis bald. Tschüss. Danke schön. Und Nummer nicht wechseln, sonst weiß ich beim nächsten Mal nicht, dass Hakan dran ist.
3: Okay.
1: Bis dann, ciao. So, jetzt gehen wir in die nächste Leitung. Und zwar, noch 4 Minuten. Oh, jetzt wird's aber sportlich. 4 Minuten noch. Lorenz aus Siegburg ist bei mir. Lorenz.
5: Ja, Daniel. Guten Abend.
1: Schön. Hi. So kurz vorm Schluss hören wir uns doch nochmal ganz kurz. Deswegen kommen wir auch direkt zum eingemachten Thema. Würdest du die Affäre deines besten Freundes decken? Erstmal vorweg, ist dir das schon mal passiert? Musstest du schon jemanden decken in der Hinsicht?
5: Ja, ich musste, aber ich habe es nicht gemacht.
1: Okay, dann... Ich frage jetzt nichts, du kannst jetzt 4 Minuten lang erzählen, wie, was, wo. Erzähl.
5: Ja, das hat sich in Köln abgespielt. Ich komme ja aus Siegburg, Bonn, die Ecke ist das ja. Und das war so, ich weiß nicht, ob du Wiener Steffi kennst in der Innenstadt. Ich weiß auch gar nicht mehr, ob das noch da ist. Das ist so ein Laden, da haben die eben Schlager gespielt und dort waren wir drinnen. Das war zu Karneval und wir sind zusammen raus. Ich habe versucht, ein Taxi zu ergattern und er ist nachgekommen. Und vor dem Eingang, als ich zurückging, um ihn zu holen, da sah ich ihn mit jemand da am rummachen und ich war so schockiert. Ich habe zuerst gedacht, das wäre seine Freundin und dann fiel mir ein, aber die war gar nicht dabei. Das konnte gar nicht seine Freundin sein. Dann habe ich 2-3 Mal hingeguckt und da war ich, wie gesagt, schockiert. Im Großen und Ganzen war das eine Katastrophe. Also wir haben uns im Taxi darüber gestritten. Ich habe ihm den Vorwurf gemacht, dass seine Freundin nichts davon weiß. Der sagte wiederum, du kennst die schöne Floske, was sie nicht weiß, macht sie nicht heiß. Und dann ging das so hin und her, riesiger Streit. Das klingt jetzt so Judas-mäßig, aber am Ende hab ich es seiner Freundin gebeichtet, weil ich der Zeitrahmen reicht jetzt nicht aus. Es kam schon mal so eine ähnliche Geschichte vor und ich halt auch Indizien hatte, dass es nochmal passieren wird. Und dann wollte ich sie einfach in Schutz nehmen. Das geht nicht. Das ist halt so, wie es verlaufen ist. Und da bleibe ich auch bei. Da würde ich es heute genauso machen.
1: Wie viel Zeit ist vergangen zwischen ich habe das gesehen und ich habe das erzählt?
5: Ungefähr so eine knappe Woche.
1: Hast du ihm, 4-5 Tage. Hast du ihm auch ein Ultimatum gestellt? Entweder sagst du es oder ich?
5: Ja, ich habe ihm sogar ein viel kürzeres Ultimatum gestellt. Ich habe zu ihm gesagt, wir klären das morgen mit deiner Freundin. Und das war dann aussichtslos. Der war im angetrunkenen Zustand. Ich hatte zwar auch was getrunken, aber war noch klar im Kopf.
1: Das sind mir immer die liebsten Menschen, die immer alles auf den Alkohol schieben. Dann trinkt doch nichts, wenn ihr feiern geht.
5: Eben. Und am nächsten Tag habe ich es nochmal versucht, habe ihm nochmal eine Gnadenfrist gesetzt. Dann habe ich mit seiner Freundin telefoniert und habe ihr gesagt, ich muss mit ihr reden, aber ich weiß nicht, ob ich das jetzt mache oder ein anderes Mal. Und dann nochmals eine Frist gesetzt, irgendwann waren 4 Tage um und dann habe ich die Reißleine gezogen. Dann habe ich es ihr erzählt.
1: Hattest du mit ihr überhaupt irgendeinen Bezug?
5: Ja, wir haben uns halt verstanden. Wir sind auch zusammen weggefahren, zu viert, nach Belgien, nach Holland.
1: Okay. Aber ihr wart jetzt nicht so Best Friends, sondern ihr hattet halt Kontakt. Du hattest halt ihre Nummer, ihren Kontakt. Okay. Cool. Eine Minute. Oh, noch ganz kurz. Wie hat sie reagiert? Ganz schnell?
5: Schockiert. Schockiert. Und die war mir aber am Ende dankbar, dass ich ihr das gesagt habe.
1: Hat sie es beendet oder sind die heute noch zusammen?
5: Nee, die hat es beendet.
1: Okay. Sagst du... Irgendwie habe ich mich trotzdem schlecht gefühlt, weil ich ja das Ganze irgendwo dann am Ende offenbart habe. Oder sagst du, nee, ganz im Ernst würde ich jederzeit wieder so machen?
5: Ja, wie ich eingangs gesagt habe, ich würde es nochmal machen. War natürlich alles so schwierig, das Gefühl, was du dann hast, in dem Moment in dieser Zwickmühle zu stehen, in dieser Situation. Aber ich sag ganz klar, ich würde es jetzt nochmals machen. Das ist kein Freund. Also das ist nicht mein Freund gewesen. Da waren auch andere Sachen, wie gesagt. Und daran habe ich den auch bemessen, um die Entscheidung zu treffen. Also bin ich froh und nochmal würde ich es machen.
1: Danke dir. Lorenz, vielen Dank fürs, und euch hier draußen, vielen Dank fürs Zuhören, fürs Mail.